Meine Gedanken sind ja seit 1997 bei meiner alten Heimatgemeinde, der Jesusgemeinde. Und trotzdem war ich überrascht, als ich neulich beim Bibellesen, ich wollte irgendwas lesen, dem Jesaja 61 zufällig aufschlug und dann am Lesen war. Als ich diese Verse las, die ihr bestimmt auch alle kennt, war ich trotzdem überrascht. Der Geist Gottes des Herrn ruht auf mir, denn der Herr hat mich gesalbt. Er hat mich gesandt, um den Armen frohe Botschaft zu bringen und um die zu heilen, die gebrochenen Herzens sind. Um den Gefangenen Freilassung auszurufen und den Gefesselten Befreiung. Um ein Gnadenjahr des Herrn auszurufen und einen Tag der Vergeltung für unseren Gott, um alle Trauernden zu trösten. Den Trauernden Zions Schmuck zu geben anstelle von Asche. Freudenöl statt Trauer, ein Gewand des Ruhms statt eines verzagten Geists. Man wird sie Eichen der Gerechtigkeit nennen, Pflanzung des Herrn zum herrlichen Glanz. Dann bauen sie die uralten Trümmerstätten wieder auf und richten die Ruinen der Vorfahren wieder her. Die verödeten Städte erbauen sie neu, die Ruinen vergangener Generationen. Fremde stehen bereit und weiden eure Herden, Ausländer sind eure Bauern und Winzer. Ihr aber werdet Priester des Herrn genannt, Diener unseres Gottes, sagt man zu euch. Den Reichtum der Nationen werdet ihr genießen und mit ihrer Herrlichkeit brüsten. Anstelle ihrer doppelten Schande und des Frohlockens über die ihnen zuteil gewordene Schmach, werden sie in ihrem Land das Doppelte besitzen. Ewige Freude wird ihnen zuteil. Denn ich, der Herr, liebe das Recht, ich hasse Raub und Unrecht. Ich zahle ihnen den Lohn in Treue und schließe einen ewigen Bund mit ihnen. Ihre Nachkommen werden unter den Nationen bekannt sein und ihre Sprösslinge inmitten der Völker. Jeder, der sie sieht, wird erkennen, das sind die Nachkommen, die der Herr gesegnet hat. Von Herzen freue ich mich am Herrn, meine Seele jubelt über meinen Gott. Denn er kleidet mich in Gewänder des Heils und erhüllt mich in den Mantel der Gerechtigkeit. Wie ein Bräutigam sich festlich schmückt und wie eine Braut ihr Geschmeide anlegt. Denn wie die Erde ihr Gewächs hervorbringt und der Garten seine Saat sprießen lässt, so lässt Gott der Herr Gerechtigkeit sprießen und Ruhm vor allen Nationen. Als ich das so las, da war mir eben meine alte Heimatgemeinde, die Jesusgemeinde in Rinteln vor Augen. Und das, was ich damals schon über sie verstanden hatte, gehört hatte und glaubte, dass sie, da kommt gleich noch mehr dazu. Ich werde gleich noch den nächsten Absatz, nächstes Kapitel 62 vorlesen. Aber das war eigentlich das, was wozu die Gemeinde berufen ist, ja. Und was mit ihr sein soll. Der Geist Gottes des Herrn ruht auf ihr. Der Herr hat sie gesalbt. Er hat sie gesandt, um den Armen frohe Botschaft zu bringen, um die zu heilen, die gebrochenen Herzens sind, um den Gefangenen Freilassung auszurufen und den Gefesselten Befreiung. Das ist Erweckung. Das ist Erweckung, wie sie in Wales geschah und was Gott mir gezeigt hat, was mit Deutschland passieren soll. Ja. Und es geht dann noch weiter. Kapitel 62 von Jesaja sagt Folgendes. Um Zions Willen werde ich nicht schweigen, sagt der Herr, um Jerusalems Willen nicht still sein, bis hervorbricht wie ein helles Licht seine Gerechtigkeit und sein Heil wie eine brennende Fackel. Dann sehen die Nationen deine Gerechtigkeit und alle Könige deine Herrlichkeit. Man ruft dich mit einem neuen Namen und den der Mund des Herrn für dich bestimmt. Du wirst zu einer prächtigen Krone in der Hand des Herrn, zu einem königlichen Kopfschmuck in der Hand deines Gottes. Nicht länger nennt man dich Verlassene und dein Land nicht mehr Verwüstung, sondern du wirst heißen, ich habe Gefallen an dir und dein Land wird Vermählte genannt. Denn der Herr hat Gefallen an dir und an dein Land wird vermählt. Wie der junge Mann die Jungfrau in Besitz nimmt, so nehmen deine Söhne dich in Besitz. Wie der Bräutigam sich freut über die Braut, so freut sich dein Gott über dich. Auf deine Mauern, Jerusalem, habe ich Wächter gestellt, den ganzen Tag und die ganze Nacht, niemals sollen sie schweigen. Die den Herrn erinnert, gönnt euch keine Ruhe, lasst ihm keine Ruhe, bis er Jerusalem, die Jesusgemeinde in Rinteln, festigt und bis er sie einsetzt als Ruhm auf Erden. Der Herr hat geschworen bei seiner Rechten und bei seinem starken Arm, nie mehr gebe ich dein Korn deinen Feinden zu essen, nie mehr trinken Feinde deinen Wein, um den du dich so gemüht hast. Die das Korn ernten, sollen es auch essen, die den Herrn und den Herrn preisen, die den Wein lesen, sollen ihn auch trinken in den Vorhöfen meines Heiligtums. Zieht ein durch die Tore, bahnt dem Volk einen Weg, ja, bahnt ihm die Straße und räumt die Steine beiseite, richtet ein Zeichen auf für die Völker.
Ich lese nochmal. Bahnt, ja, bahnt die Straße und räumt die Steine beiseite, richtet ein Zeichen auf für die Völker. Siehe, der Herr hat es bekannt gemacht bis an die Enden der Erde. Sagt der Tochter Zion, siehe, dein Retter kommt. Siehe, deine Rettung kommt. Siehe, sein Lohn ist mit ihm. Und sein Ertrag geht vor ihm her. Dann wird man sie nennen heiliges Volk, Erlöste des Herrn. Und sie wird genannt werden, begehrte, nicht mehr verlassene Stadt. Auch als ich dieses Kapitel las, brannte mein Herz dafür, das ist die Jesusgemeinde. Ich sah eine Verbindung dazu. Und Gott wird nicht, um Zions Willen werde ich nicht schweigen. Um der Jesusgemeinde Willen, diese Gemeinde trägt seinen Namen und sie wollte ein Licht sein in der Welt. Sie wollte wie im vorherigen Kapitel schon genannt, sie wollte den Armen frohe Botschaft bringen. Und sie wollte den Gefangenen Freilassung ausrufen, aber es konnte nicht geschehen, wie auch in den anderen Gemeinden Deutschlands nicht. Ja. Und ich weiß, dass ich schon lange, dass Gott mich wie einen Wächter auf die Mauer gestellt hat und ich lasse Gott keine Ruhe. Und das Ziel des Ganzen ist es, dass wir dem Volk einen Weg bahnen. Vers 10 war das eben. Ja, bahnt dem Volk einen Weg. Welchem Volk? Dem deutschen Volk, unseren Mitbürgern, unseren Mitmenschen, die uns umgeben, die nicht erkennen können, was uns schon als Offenbarung geschenkt wurde. Bahnt, ja, bahnt die Straße und räumt die Stolpersteine, räumt die Steine, die im Weg liegen, beiseite. Richtet ein Zeichen auf für die Völker. Ein Zeichen. Das Zeichen ist Jesus. Dieses ist das Zeichen, in dem das Heil ist. Das sollen wir aufrichten. Ja. Siehe, deine Rettung kommt. Ja, dieses ist mir ganz wichtig, das wollte ich hier auf Band sprechen und das soll Teil des Nachtprogramms und der Musikbeiträge sein. Amen.

0: Bei der Auferstehung werden wir sein wie die Engel. Wir werden nicht mehr sterben, werden aus der Auferstehung heraus leben können, aus der Auferstehung heraus leben können im Diesseits, im Leben. Wir werden also nicht mehr sterben. Ein Wort, das vielleicht Angst macht oder an inspiriert. Wir werden nicht mehr sterben. Es ist ja die Hülle, die stirbt, aber wir werden nicht mehr sterben. Wir werden oft aus der Auferstehung heraus leben. Das sagt Christus. Wir werden sein wie die Engel, wie wir sein wie die Engel, die geistigen Engel, nicht die gefallenen Engel. Werden sein wie die Engel und werden leben aus Christus heraus, aus der Auferstehung heraus leben, keine Angst haben. Es ist schwierig und erfordert jeden Tag neu Gebet und Zuversicht, um nicht in Angst und Schrecken zu geraten. Ja, aber wir dürfen bleiben bei ihm dran. Wir dürfen aus der Auferstehung heraus leben. Das ist das Ziel eines wiedergeborenen Christen. Er darf aus der Auferstehung. Erweckung ist, wenn der Teufel kommt, wie der Teufel zerstreut ankommt, natürlich ein zerstreuter Teufel, der umherläuft wie ein Russland, ja, der einfach nur dumm daherkommt und nicht mehr weiß, was er machen will. Ja, Erweckung ist dann in der Nähe, wenn der Teufel einfach nicht mehr weiß, was er machen will. Er redet dummes Zeug, er streut, er ist wie, er macht einfach nur Gewalttaten und macht wirklich dummes Zeug. Ja, Wirkung ist, wenn der Teufel kommt und man denkt, der Teufel ist ja brutal, der Teufel ist ja ein echtes Schwein, ein brutaler Kerl. Ja, wenn der Käufer durch den Geist in den Menschen hineinwirkt und macht wirklich dummes Zeug, so komische, dumme Sachen, der brutal sind und quält und morgen und schlecht redet und alles, das dummes Zeug macht, dann kommt Erweckung und dann kommt kein Christus hineinkommen und wirklich dieses dumme Zeug beseitigen in den Geist Christi und dann können die beiden Gegenpole können dann sich aneinander aufreißen. Am Ende muss das dumme Zeug des Satans besiegt. Ja, mach, das ist doch wirklich wahr und es ist traurig, muss man das Himmelreich leidet Gewalt und die Gewalttätigen auf dieser Erde reißen es an sich, der dumme Teufel als Gewalttäter reißt es an sich und macht einfach nur Terror, das ist doch so traurig, wenn der Teufel so gut gemacht und Satellit macht, ja, das ist doch einfach so scheiße ist. Das es ist echte Scheiße ist das eher, deshalb ist es so, dass Christus kommt dann bei der Erweckung und den ganzen Werke des bösen Schweineteufels besiegt. Ja, so soll es sein, es muss sein, kein Warten.
1: Und der Flötenspieler soll wieder gehört werden. Ich möchte jede Saite in dir zum Klingen bringen, mein Kind. Mein Herz ist voller Töne, voller Liebestöne für dich. Laute Töne, Schreie.

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Ich hatte einen neuen Traum. In diesem Traum sah ich eine Kirche von innen und von außen sah diese Kirche aus wie ein Tempel mit so Säulen vor der Tür. Und aus dieser Kirche heraus kam eine nackte, stark tätowierte junge Frau. Sie kam aus dieser Kirche heraus, ging so kleine Stufen, die ganz breit über diese ganze Front waren, herunter und kam auf uns, die wir da draußen anwesend waren, zu. Die Frau bewegte sich ganz selbstverständlich in ihrer Nacktheit, so als ob sie gar nicht nackt wäre. Zeigte ihre Nacktheit allen Anwesenden von allen Seiten. Irgendwann beugte sie sich nieder, sie kniete, sie kauerte sich hin und zeigte ihr Gesäß und ihre Vulva, ihr Genital, um damit alle Anwesenden aufzureizen und zu verführen. Insgesamt war ihr Auftreten sehr aufreizend und verführerisch, ließ auch mich nicht unbeeindruckt, wie sie da so herumwandelte und auf und ab ging mit all ihren Beschriftungen. Der ganze Körper war beschriftet. Ich konnte aber nicht lesen, was da im Einzelnen stand. Dann wechselte die Szene und quasi wie ein Kameraschwenk ging es von links von dieser Frau, die sich da ja jetzt so hingekauert hatte, rüber nach rechts, wieder zu dem Tempel hin. Und aus der Richtung des Tempels, ich weiß nicht genau, ob es aus dem Tempel der Kirche, es war von innen wie eine große Kirche, wie wir die so kennen, innen ganz schlicht mit so Sandstein, Naturstein gebaut, hoch und hell innen drinnen, ein großer Raum, leerer Raum mit wenig, also nicht so Malereien und so ein Kram da drinnen, sondern ganz schlicht innen drin. Aus dieser Richtung, entweder aus dieser Kirche heraus, kam ein Prunkwagen oder er kam von daneben, von rechts daneben die Straße runter, aber es war irgendwie aus Richtung dieser Kirche, Tempel, kam dieser Prunkwagen. Was meine ich mit Prunkwagen? Es war ein Auto, motorisiert, aber es sah so aus, wo Adolf Hitler drin saß, so eine Staatskarosse, richtig aufwendiges Ding mit so einem Cabriolet offen, mit wo man dann hinten so diese in seiner Plane sieht, dass da das Verdeck versteckt ist, was man dann zuklappen kann. Das Ding war aber eher so ein Fantasieauto, ziemlich kurz, und es war weiß und wirklich prunkvoll und da saß einer drinne, da saßen mehrere drinne und ich glaube so vier Leute. Er hatte so eine Entourage dabei, diese Hauptfigur, und diese Hauptfigur war prunkvoll bekleidet. Die hatte so ein Prachtgewand an mit so einem ganz hohen, so einen prächtigen Kragen, der mit Gold und allem Möglichen bestickt war. Mit Steinen, ne, so erinnert ein bisschen an so ein Kostüm von Elvis Presley, also angeberisch und kitschig auch. Und dieser Wagen fuhr relativ schnell und die Hauptperson da drin, ne, dieser Geschmückte, der führte so Selbstgespräche, der predigte so vor sich hin und hörte sich selber gerne reden und fuhr dann also da aus der Szenerie hinaus. Was hat das zu bedeuten? Diese Person in dem Auto wirkte auf mich so aus dem Mittelding zwischen Adolf Hitler und Marilyn Manson. Marilyn Manson ist der High Priest of the Church of Satan in den USA, ein Musiker, ein ziemlich skurrile Type, weil die Kirche Satans ist in den USA auch als Kirche anerkannt. Und Antichrist, Adolf Hitler war ja ein Antichrist. Der hat ja hier die Menschheit verführt, die Deutschen verführt. Also ich hatte irgendwie, als ich dann erwachte aus dem Traum, spontan die Deutung, das ist die Hure Babylon und der falsche Prophet, ja. Und die Hure Babylon hat auch mich 14 zu verführen.

operiert, weil er ja so gesalbt ist, ja schon 20 Jahre dabei oder 30 Jahre schon dabei. Ja, also die Hure Babylon kommt aus der Kirche oder sie verlässt die Kirche und der falsche Prophet kommt aus der Kirche. Kommt er?

Wenn der Spätregen kommt, ist alles reif zur Ernte, andere haben gesagt, und andere werden ernten, wenn ernten die Ernte, die reif wurde, die den Herzen reif wurde, andere haben gesät mit teilweise auch mit ihr Lehren und ähnliches, aber Gott verwendet alles zum Guten, und dann werden die anderen kommen, die werden mit dem Spätregen, ja, andere werden dann ernten, erst kommen die, dann die anderen, und dann die anderen, ja, es werden ernten, die dann nicht gesät haben, die dann nicht gesät haben, werden ernten, das werden sie die reife Ernte einbringen, die stratifizierte Ernte reinbringen, ja, ja, die werden sie einbringen, die zweiten, die anderen, ja, ja, die nicht gewählt haben, ja, und dann wird es nämlich, übernehme ich natürlich, geschehen, übernatürlich wird es geschehen, es wird geschehen, ja, übernatürlich in der Kraft des Heiligen Geistes, ja, und wenn Christus dieses wirkt, das Ernten, das andere vorher ausgesät haben, aber ernten.

sind heilig in deinem Blut. Wir sind heilig in deinem Geist. Heilige uns durch dein Wort. Halleluja.

0: unseren Werken, Herr. Dein Kreuz. Wollen dein vollendetes Werk betrachten, das du vollbracht hast am Kreuz von Golgatha. Wollen uns gekreuzigt sehen mit dir, Halleluja. Unser Fleisch ist gekreuzt, Halleluja. Heute Morgen und in alle Ewigkeit. Rüber Huateke. Oh, öffne uns die Augen des Herzens, wir wollen sehen. Oh, die Güte des Herrn im Lande der Lebendigen.
1: Dritter 9.2020. Vor ein paar Tagen habe ich meinen Glaubensbruder Volker in Rinteln besucht. Und auf dem Rückweg, als ich wieder nach Hause fuhr, hatte ich das Gefühl, ich wurde ganz ruhig innerlich. Ich hatte irgendwie das Gefühl, den Abend über war wunderschön, wir haben den Jordan überschritten. Und diese Ruhe, die blieb den ganzen Abend bei mir und den nächsten Tag habe ich mich in die Sonne gesetzt, mich ein bisschen gesonnt, die Bibel zur Hand genommen und dachte mal, ich schlage einfach mal so auf, mach mal wieder Bibelstechen. Hab also so nach der Bibel gegriffen und dann fiel folgende Seite auf und mein Blick fiel auf 5. Buch Mose, Kapitel 9. Höre Israel, heute wirst du den Jordan überschreiten, um in das Land von Völkern, die größer und mächtiger sind als du, hineinzuziehen und ihren Besitz zu übernehmen. Und du wirst in große Städte mit himmelhohen Mauern kommen, zu einem großen, hochgewachsenen Volk, den Anakitern. Du kennst ja die Redensart und hast sie oft gehört. Wer kann schon den Söhnen Anaks widerstehen? Heute wirst du erkennen, dass der Herr, dein Gott, wie ein verzehrendes Feuer selbst vor dir hinüberzieht. Er wird sie vernichten und er wird sie dir unterwerfen, sodass du sie unverzüglich ausrotten und austilgen kannst. Wie es der Herr dir zugesagt hat, wenn der Herr, dein Gott, sie vor dir herjagt, sollst du nicht meinen, ich bin im Recht, daher lässt mich der Herr in das Land hineinziehen und es in Besitz nehmen. Diese Völker sind im Unrecht, daher rottet sie der Herr vor mir aus. Denn nicht, weil du im Recht bist und die richtige Gesinnung hast, kannst du in ihr Land hineinziehen und es in Besitz nehmen. Vielmehr rottet der Herr, dein Gott, diese Völker vor dir aus, weil sie im Unrecht sind. Und weil der Herr die Zusage einlösen will, die er deinen Vätern Abraham, Isaak und Jakob mit einem Schwur bekräftigt hat. Du sollst erkennen, du bist ein hartnäckiges Volk. Daher kann der Herr, dein Gott, dieses prächtige Land nicht etwa aufgrund eines Rechtsanspruchs dir geben, damit du es in Besitz nimmst. Denk daran und vergiss nicht, dass du in der Wüste den Unwillen des Herrn, deines Gottes, erregt hast, von dem Tag an, dass du aus Ägypten auszogst, bis zur Ankunft an diesem Ort, habt ihr euch dem Herrn ständig widersetzt. Vor allem am Horeb habt ihr den Unwillen des Herrn erregt, damals grollte er euch so sehr, dass er euch vernichten wollte. Ja, ich habe die letzten Zahlen auch vorgelesen, auch einfach zur Vollständigkeit halber erstmal. Aber natürlich überraschend ist das, was am Anfang hier steht. Höre Israel, heute wirst du den Jordan überschreiten. Verbunden mit dem zu Anfangs Gesagten überrascht mich das doch sehr. Und ich glaube tatsächlich, wir haben den Jordan überschritten. Als Volk Gottes. Ich fühle mich, ist es irgendwas, passiert was mit mir. Ich denke, ich bin schon auf Rintelner Territorium unterwegs. Und wir sind dabei, diese Größe, großen und mächtigen Völker zu vernichten, die Bernd Koch überwältigt haben und ihn gefangen genommen haben. Und wir werden das wird weitergehen. Wir werden das gelobte Land einnehmen. Das ist die Jesusgemeinde. Und dann den Rest, ja, dann befehle ich dir an, Jesus. Wir sind deiner Gnade und Barmherzigkeit ausgeliefert. Es hängt nicht von uns ab. Ich muss nichts von mir erwarten, Jesus, denn du wirst alles tun. Danke dafür, dass du uns den Jordan überschreiten lassen, Jesus. Und dass wir die Anakita jagen. Ja, und wir werden zum Ziel kommen. Das Ziel ist die Wiederherstellung der Jesusgemeinde. Danke, Jesus.

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Kreuzzüge dienen nicht mehr dazu, die Herrlichkeit Christi zu verbreiten. Kreuzzüge sind etwas Übles aus der damaligen Zeit, ja, denn Kreuzzüge gibt es im Geist und ohne Gewalt. Wenn die neue Geburt vorhanden ist, dann ist das ein Kreuzzug im Geist. Das Reich Gottes ist in einem und macht den Kreuzzug, den persönlichen Kreuzzug, so dass es hinausdringt in die Menschen. Und dann ist es kein Kreuzzug mit Gewalt, sondern ein Kreuzzug in Herrlichkeit, ja, und dies wird so kommen in die altmodische Art der Kreuzzüge einfach auf den Scheiterhaufen gelegt wird und Buße getan wird, auch was auch schon getan wurde. Es wurde schon getan, ja, es ist ja schon lange, lange her, 500 Jahre, 600 Jahre, 700 Jahre, da ist das schon so lange her, ja, und dann der Kreuzzug aus der Herrlichkeit in den aus der neuen Geburt, und dieser Kreuzzug, der im Geist geschieht, im Geist geschieht, ja, so.

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Oh, ich möchte mehr Zeit mit dir verbringen. Und ich tue alles durch Gnade. Ich habe etwas in dich hineingelegt. Und es wächst heran. Und dieses Kind wird die Völker richten in Gerechtigkeit.

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Eins brauchen wir noch. Brauchen wir noch eins? Oh, nam, nam. Vater, Herr, du bist ein guter Gott. Und du hast uns von eh und je geliebt, Herr. Halleluja. Du hast uns zu dir gezogen aus lauter Güte, Herr. Halleluja. Und heute Morgen, Amen. Oh, Vater, ich danke dir, Herr, dass du uns einen Frühstück... Das ist noch sehr früh, aber egal. Du hast uns, einen Frühstückstisch gedeckt. Halleluja. Und du gießt uns überfließend ein, Herr. Halleluja. Wir dürfen trinken von deiner Gnade heute Morgen ganz frisch, ganz neu, Herr. Und du hast uns morgens sogar schon Wein angeschenkt, Herr. Halleluja. Nam, nam. Hui.

Ich habe wieder was geträumt. Und zwar habe ich im Traum ganz herzlich Karen Koch umarmt. Zur Erklärung, Karen Koch ist die Frau des Leiters der Jesusgemeinde Rinteln, in der ich früher war, Bernhard Koch, von Bernhard Koch. Und ja, mit Karen hatte ich nicht so ein gutes Verhältnis zu meiner Zeit, als ich noch da war. Und dass ich sie so ganz herzlich im Traum umarme, ja, ist für mich das ist ein Traum, der mir die Versöhnung signalisiert. Die Versöhnung mit der Jesusgemeinde, ganz speziell mit Karen, aber auch mit Bernd. Mit Bernd hatte ich ja in der Auseinandersetzung so, dass ich gehen musste. Ich hatte Widerspruch ihm gegenüber und der hat sich ja bestätigt über die Jahre, dass ich den haben soll und haben darf und sogar haben muss von Jesus her. Ja, also in diesem Traum, ich dachte als einziges dazu, endlich, es ist soweit, ja, Versöhnung, Versöhnung mit der Jesusgemeinde. Das bedeutet auch meine Rückkehr dorthin. Ja.

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Kinder, denn das ist die Zeit der Freisetzung. Kommt zu mir, meine Kinder, denn ich bin

Glückselig, die ihre Kleider waschen, damit sie ein Anrecht am Baum des Lebens haben und durch die Tore in die Stadt hineingehen. Und der Geist und die Braut sagen, komm, und wer es hört, spreche, komm. Und wen dürstet, der komme. Wer da will, nehme das Wasser des Lebens umsonst.

Noch einen Nachtrag zu dem Traum-Kaufhaus-Band-Lobpreiserweckung. Und zwar zu der Astschere, dem Astkneifer, mit dem ich da auf der Schulter rumlaufe. Na, der symbolisiert ja, also das ist in gewisser Weise, ist tatsächlich momentan, wird die Arbeit meiner nächsten Tage sein, dass ich 5 Fichtenbäume, lasse ich umsägen vom Holzfäller, und die werde ich dann entasten mit diesem Astkneifer. Also wie ich gestern da mit dem Stefan Dries geredet habe, denke ich, zeigt mir Gott eben, wie er mich sieht. Meine Aufgabe ist es eben wie ein Gärtner oder eben in meiner Spezialberufung als Aufräumer, dass ich was abschneide. Ja? Und das sind eben diese falschen Lehren vom Leib Christi. Ja, und so wie ich da jetzt, wie ich schon einen Baum zerlegt habe mit diesem Ast, mit der Astschere, so muss einiges weg. Einiges muss weggeschnitten werden, eben diese falsche Theologie, Jesus gleich Himmel, kein Jesus gleich Hölle, das sogenannte volle Evangelium, das muss abgeschnitten werden vom Leib Christi. Das muss weg. Und dann die Galaterfalle, das Sünde, Sünde, Sünde, dass wir eben durch unsere Luschigkeit, Lauheit, Sündhaftigkeit da eben das Reich Gottes, das Kommen des Reiches Gottes verhindern. Wir müssen Buße tun, umkehren. Also wie oft ich bei Facebook aufgefordert werde, umzukehren. Ich habe da schon mal geschrieben, wenn ich nochmal umkehre, bin ich wieder beim Teufel. Ne? Ja. Stefan Dries auch dann gleich wieder, ja, kann ich immer so das Alte weitermachen, mach ich doch gar nicht. Ja. Der von Gott Geborene, sagt der Johannesbriefschreiber, sündigt nicht. Der aus dem Geist Geborene sündigt nicht. Aber diese Diskussion ist müßig zu führen. Aber ich denke, das war eben nochmal mein, das ist der Nachtrag zum der Astkneifer. Ja, über meiner Schulter, das ist mein Werkzeug. Abzug, ich bin ein Abkneifer. Ich soll abkneifen, ich soll abkneifen, aufräumen, abschneiden, Dinge wegschneiden, die nicht hingehören. Das ist so, wenn du so ein Grundstück hast, wie ich da oben auch. Ich habe da ja schon vor langer Zeit mit angefangen, dann eben Äste wegzuschneiden, die einem beim Laufen übers Grundstück ins Gesicht schlagen, wenn man da vorbeigeht, oder in die Augen pieken. Man braucht Wege, man kann nicht das ganze Grundstück zuwuchern lassen mit dem ganzen Wildwuchs der Bäume. Das ist alles, Bäume sind schön, aber man muss da eben Schliff reinbringen. Man muss da ein bisschen als Gärtner tätig werden, gärtnerisch tätig werden, und man muss, so dass man sich als Mensch dann da wohlfühlt. Und so ist das Reich Gottes auch. Da ist ziemlich viel gewachsen, und jetzt müssen wir wegschneiden.

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du wusstest, denn du bist schuldig daran, dass du nichts getan hast, dass die Menschen verloren gehen, Schuldgefühl, dann musst du kompensieren mit Gebet und ja noch vieles mehr. Du weißt schon, schuldig ist, wer von Anfang an immer schuldig war und er hat nie das Wort gepredigt und nie hinausgetragen, ihn ausgetragen, dort ist die Schuld, Schrift, Schuld, Schuld, Schlag, 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

Devil Fantastic. Devil Fantastic. Mit den Worten im Kopf bin ich heute aufgewacht, eben gerade aufgewacht aus dem Schlaf. Devil Fantastic. Und während ich, mir war irgendwie klar, dieser Begriff bedeutet, das ist der Antichrist, der kommen wird, ja. Es wird einer sein, der die Menschen begeistert. Er wird fantastisch sein. Ich habe gestern Abend ein bisschen recherchiert bei Morningstar Worship, also diese, das ist von Rick Joyner, die Band, und habe mir das ein bisschen angehört und mich an alte Zeiten erinnert, dieser Don Potter mit seinem Warfare, da sind also irre. Ich hoffe, dass es gut ist, und dann habe ich das verglichen mit Bethel Church, Bethel, was Jelena hört, und ich musste husten, als ich Bethel ausgemacht hatte. Da kommt man in eine, man kommt da in eine ganz falsche Begeisterung rein. Die ist, ja, und ich verstehe das auch, dass Lena da reinkommt. Devil Fantastic. Devil Fantastic. Ja. Und während ich dieses Wort immer dachte und die Auslegung dafür hatte, das ist der Antichrist, der jetzt kommt, aufgrund, den ganzen Morgen ging draußen stark der Wind. Das sind die Ausläufer eines Wirbelsturms, der über Luxemburg gezogen ist. Hat da 100 Dächer abgedeckt und Verwüstungen gebracht. Ja, das Klima ist, gerät scheinbar wirklich außer Band, Rand und Band. Und zu diesem Zusammenhang wird der Devil Fantastic kommen, der Antichrist wird kommen. Und er wird's, und während ich das alles so dachte, da fiel mir ein, Mensch, du hast doch eben noch einen Traum gehabt, vergiss den nicht. Und dann, hatte ich einen Traum? Ach ja, ich hatte ja einen Traum. Und also so einen Traum habe ich noch nicht gehabt. Ich war wieder mit dem Motorroller unterwegs. Warum auch immer. Und hinten drauf saß meine Nachbarin, die Armgard. Und die ist Pastorentochter. Armgard, ich gucke gleich mal nach. Heißt entweder die Gewappnete oder die Bewährte. Ja, also die mit Waffenarm. Heißt ja Armor. Armur ist also die Rüstung auch und die Waffen. Armed, ja, armed im Englischen. Armed Forces, bewaffnete Kräfte. Und Guard ist ja die Wache. Oder jedenfalls war ich mit ihr unterwegs auf dem Motorroller. Ich fuhr so da Richtung Rinteln auf der Nebenstrecke über Rumbeck, und da fielen Obstbäume und so lang, und es war so ein Nachmittag-Abendausflug. Warum nun Armgard hinten drauf saß, weiß ich nicht. Wir haben jedenfalls so einen kleinen Ausflug gemacht und fuhren Richtung Rinteln. Ich guckte Richtung Rinteln, und dass ich plötzlich sagte, Armgard, guck mal, da ist ein Vulkanausbruch in Rinteln. Und das Ding habt ihr noch nicht gesehen, Leute. Also sowas, das war wie in dem Film vom Krakatau. Wir sind noch ein Stück weiter gefahren oder angehalten unter diesen Apfelbäumen, Obstbäumen, die dann an der Straße so in einer Reihe standen. Und der Blick Richtung Rinteln, dann sahen wir, dass da wirklich ein Vulkanausbruch war, wie so am Krakatau. Da flog alles in die Luft, oder der Ätna. Da kamen wirklich so Staub und Asche, Fontänen und Wolken raus. Aber alles ging in die Luft, also ganz Rinteln flog in die Luft. So ein Vulkanausbruch war das. Und waren noch irgendwie andere Menschen plötzlich da, die liefen weg oder was. Ich hatte erst noch so den Eindruck, glaube ich, komm, wir fahren ein bisschen näher dran, aber dann kam über die Luft vom Himmel her kam solche Hitze. Das waren fast wie so Krakenarme, so Tentakel-Krakenarme. Kam so eine Hitzewelle auf mich zu. Und die wurde abgehalten von den Bäumen, unter denen wir da standen. Die Obstbäume, die verkohlten gleich. Die wurden zu Asche. Ich habe den Motorroller gewendet und bin in das Feld. Habe irgendwie versucht wegzukommen, schnell wegzukommen, und bin in das Feld reingefahren. Aber wir wurden irgendwie vor der Hitze bewahrt. Vielleicht, weil ich ja Armgard dabei hatte, die mich bewahrte. Ich weiß es nicht. Also dieser Ausbruch dieses Vulkans ist unglaublich. Es war wie ein viel, viel schlimmer als irgendeine Atombombenexplosion. Kurz danach war ich dann nach Rinteln reingefahren mit dem Motorroller. Ich hatte dann aber den Mike Ratajczak bei mir, und wir sind zur Innenstadt gefahren, an die Weser, und da war nichts. Da war die Brücke, die war weg, alles war weg. Und Mike ging auf das Reststück der Brücke, überlagen so Trümmerteile rum. Und er machte in seiner
clownigen Art erstmal wieder irgendwie Scherze und fing an, da irgendwie Lobpreis zu machen und freute sich. Und ich sagte dann so, Mike, jetzt pass mal auf hier, das ist ja gerade, hier ist gerade ein Unglück passiert, hier hat es Tote gegeben, Tote und viele Verwundete, Verletzte. Du kannst jetzt hier nicht solche Scherze machen und Lobpreis machen, wir müssen jetzt erstmal Trauer und eine Traueransprache halten. Naja, also da war ziemlich eine Verwüstung und irgendwie sah es, ist ja alles traummäßig immer ein bisschen anders, als es in der Wirklichkeit ist. Ja, das war der Traum, den ich heute hatte, am 10.8. Irgendwann so um 10, 11 Uhr werde ich das geträumt haben. Also ich bin davon, ja, es muss so sein, ich glaube es, ich hoffe es. Heiliger Geist, was sagst du, Jesus? Da ist in, also Rinteln ist in die Luft geflogen. Ja, ein unglaublicher Vulkanausbruch. Eine Hitzewelle, die mich fast auch versenkt hätte. Und Hitzewelle, der Sommer. Devil Fantastic, der Antichrist, und der wird es eilig haben. Wenn das bedeutet, dass in Rinteln, dass die Erweckung jetzt losgeht, dann wird's der Antichrist auch eilig haben. Er wird sofort seine Gegenerweckung starten. Denn er weiß, er hat keine Zeit mehr zu verlieren. Ja, gucken wir mal, was daraus wird. Das war heute am Samstag, dem 10. August 2019. Eine Audioaufnahme meines Traums.

aus dem Herzen kommt, das macht unrein, aber nicht das Waschen oder Pseudo-Waschen, wie in manchen Gemeinden üblich. Da wird immer nur Pseudo-Waschen in Pseudo-Heiligkeit gewaschen im Spült, im Spiegel, so läuft das, aber ihr eigenes Herz beobachten Sie nicht, das ist das Übel, denn das Ihren Herzen dringen diese üblen, lieblosen, lieblosen Gedanken heraus. Ja, unrein ist nicht nur das Waschen, das Ja, das So, nein, und rein sind Ihre leblosen Gedanken, ja, und das ist unrein, ist nicht nur das Waschen alleine, nein, nein, das ist viel tiefer, das ist viel tiefsinniger, das ist viel Hintergrund, ganz viel tiefsinniger Hintergrund, das muss man bedenken, das ist wichtig, diesen verstehen muss man, den tiefsinnigen Hintergrund, ja, das ist wichtig, das Unreine aus Ihrem Herzen, ja, das ist entscheidend,

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Meine Gedanken sind ja seit 1997 bei meiner alten Heimatgemeinde, der Jesusgemeinde. Und trotzdem war ich überrascht, als ich neulich beim Bibellesen, ich wollte irgendwas lesen, dem Jesaja 61 zufällig aufschlug und dann am Lesen war. Als ich diese Verse liest, die ihr bestimmt auch alle kennt, war ich trotzdem überrascht. Der Geist Gottes des Herrn ruht auf mir, denn der Herr hat mich gesalbt. Er hat mich gesandt, um den Armen frohe Botschaft zu bringen und um die zu heilen, die gebrochenen Herzens sind, um den Gefangenen Freilassung auszurufen und den Gefesselten Befreiung, um ein Gnadenjahr des Herrn auszurufen und einen Tag der Vergeltung für unseren Gott, um alle Trauernden zu trösten, den Trauernden Zions Schmuck zu geben anstelle von Asche, Freudenöl statt Trauer, ein Gewand des Ruhms statt eines verzagten Geists. Man wird sie Eichen der Gerechtigkeit nennen, Pflanzung des Herrn zum herrlichen Glanz. Dann bauen sie die uralten Trümmerstätten wieder auf und richten die Ruinen der Vorfahren wieder her. Die verödeten Städte erbauen sie neu, die Ruinen vergangener Generationen. Fremde stehen bereit und weiden eure Herden, Ausländer sind eure Bauern und Winzer. Ihr aber werdet Priester des Herrn genannt, Diener unseres Gottes, sagt man zu euch. Den Reichtum der Nationen werdet ihr genießen und mit ihrer Herrlichkeit brüsten. Anstelle ihrer doppelten Schande und des Frohlockens über die ihnen zuteil gewordene Schmach, werden sie in ihrem Land das Doppelte besitzen. Ewige Freude wird ihnen zuteil. Denn ich, der Herr, liebe das Recht, ich hasse Raub und Unrecht. Ich zahle ihnen den Lohn in Treue und schließe einen ewigen Bund mit ihnen. Ihre Nachkommen werden unter den Nationen bekannt sein und ihre Sprösslinge inmitten der Völker. Jeder, der sie sieht, wird erkennen, das sind die Nachkommen, die der Herr gesegnet hat. Von Herzen freue ich mich am Herrn, meine Seele jubelt über meinen Gott. Denn er kleidet mich in Gewänder des Heils und erhüllt mich in den Mantel der Gerechtigkeit. Wie ein Bräutigam sich festlich schmückt und wie eine Braut ihr Geschmeide anlegt. Denn wie die Erde ihr Gewächs hervorbringt und der Garten seine Saat sprießen lässt, so lässt Gott, der Herr, Gerechtigkeit sprießen und Ruhm vor allen Nationen. Als ich das so las, da war mir eben meine alte Heimatgemeinde, die Jesusgemeinde in Rinteln vor Augen. Und das, was ich damals schon über sie verstanden hatte, gehört hatte und glaubte, dass sie, da kommt gleich noch mehr dazu. Ich werde gleich noch den nächsten Absatz, nächstes Kapitel 62 vorlesen. Aber das war eigentlich das, was wozu die Gemeinde berufen ist, ja. Und was mit ihr sein soll. Der Geist Gottes des Herrn ruht auf ihr. Der Herr hat sie gesalbt. Er hat sie gesandt, um den Armen frohe Botschaft zu bringen, um die zu heilen, die gebrochenen Herzens sind, um den Gefangenen Freilassung auszurufen und den Gefesselten Befreiung. Das ist Erweckung. Das ist Erweckung, wie sie in Wales geschah und was Gott mir gezeigt hat, was mit Deutschland passieren soll. Ja? Und es geht dann noch weiter. Kapitel 62 von Jesaja sagt Folgendes. Um Zions Willen werde ich nicht schweigen, sagt der Herr, um Jerusalems Willen nicht still sein, bis hervorbricht wie ein helles Licht seine Gerechtigkeit und sein Heil wie eine brennende Fackel. Dann sehen die Nationen deine Gerechtigkeit und alle Könige deine Herrlichkeit. Man ruft dich mit einem neuen Namen und den der Mund des Herrn für dich bestimmt. Du wirst zu einer prächtigen Krone in der Hand des Herrn, zu einem königlichen Kopfschmuck in der Hand deines Gottes. Nicht länger nennt man dich Verlassene und dein Land nicht mehr Verwüstung, sondern du wirst heißen, ich habe Gefallen an dir und dein Land wird Vermählte genannt. Denn der Herr hat Gefallen an dir und an dein Land wird vermählt. Wie der junge Mann die Jungfrau in Besitz nimmt, so nehmen deine Söhne dich in Besitz. Wie der Bräutigam sich freut über die Braut, so freut sich dein Gott über dich. Auf deine Mauern, Jerusalem, habe ich Wächter gestellt, den ganzen Tag und die ganze Nacht, niemals sollen sie schweigen. Die den Herrn erinnert, gönnt euch keine Ruhe, lasst ihm keine Ruhe, bis er Jerusalem, die Jesusgemeinde in Rinteln, festigt und bis er sie einsetzt als Ruhm auf Erden. Der Herr hat geschworen bei seiner Rechten und bei seinem starken Arm. Nie mehr gebe ich dein Korn deinen Feinden zu essen. Nie mehr trinken Feinde deinen Wein, um den du dich so gemüht hast. Die das Korn ernten, sollen es auch essen. Die den Herrn und den Herrn preisen. Die den Wein lesen, sollen ihn auch trinken in den Vorhöfen meines Heiligtums. Zieht ein durch die Tore. Bahnt dem Volk einen Weg. Ja, bahnt ihm die Straße und räumt die Steine beiseite, richtet ein Zeichen auf für die Völker.
Ich lese nochmal. Bahnt, ja, bahnt die Straße und räumt die Steine beiseite, richtet ein Zeichen auf für die Völker. Siehe, der Herr hat es bekannt gemacht bis an die Enden der Erde. Sagt der Tochter Zion, siehe, dein Retter kommt. Siehe, deine Rettung kommt. Siehe, sein Lohn ist mit ihm. Und sein Ertrag geht vor ihm her. Dann wird man sie nennen heiliges Volk, Erlöste des Herrn, und sie wird genannt werden begehrte, nicht mehr verlassene Stadt. Auch als ich dieses Kapitel las, brannte mein Herz dafür, das ist die Jesusgemeinde. Ich sah eine Verbindung dazu. Und Gott wird nicht, um Zions Willen werde ich nicht schweigen. Um der Jesusgemeinde Willen, diese Gemeinde trägt seinen Namen und sie wollte ein Licht sein in der Welt. Sie wollte wie im vorherigen Kapitel schon genannt, sie wollte den Armen frohe Botschaft bringen. Und sie wollte den Gefangenen Freilassung ausrufen, aber es konnte nicht geschehen, wie auch in den anderen Gemeinden Deutschlands nicht. Ja. Und ich weiß, dass ich schon lange, dass Gott mich wie einen Wächter auf die Mauer gestellt hat und ich lasse Gott keine Ruhe. Und Ziel des Ganzen ist es, dass wir dem Volk einen Weg bahnen. Vers 10 war das eben. Ja, bahnt dem Volk einen Weg. Welchem Volk? Dem deutschen Volk, unseren Mitbürgern, unseren Mitmenschen, die uns umgeben, die nicht erkennen können, was uns schon als Offenbarung geschenkt wurde. Bahnt, ja, bahnt die Straße und räumt die Steine, die im Weg liegen, beiseite. Richtet ein Zeichen auf für die Völker. Ein Zeichen. Das Zeichen ist Jesus. Dieses ist das Zeichen, in dem das Heil ist. Das sollen wir aufrichten. Ja. Siehe, deine Rettung kommt. Ja, dieses ist mir ganz wichtig, das wollte ich hier auf Band sprechen und das soll Teil des Nachtprogramms und der Musikbeiträge sein. Amen.

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Bei der Auferstehung werden wir sein wie die Engel. Wir werden nicht mehr sterben, werden aus der Auferstehung heraus leben können, aus der Auferstehung heraus leben können im Diesseits, im Leben. Wir werden also nicht mehr sterben. Ein Wort, das vielleicht Angst macht oder einen inspiriert. Wir werden nicht mehr sterben. Es ist ja die Hülle, die stirbt, aber wir werden nicht mehr sterben. Wir werden oft aus der Auferstehung heraus leben. Das sagt Christus. Wir werden sein wie die Engel, wie wir sein wie die Engel, die geistigen Engel, nicht die gefallenen Engel. Werden sein wie die Engel und werden leben aus Christus heraus, aus der Auferstehung heraus leben, keine Angst haben. Es ist schwierig und erfordert jeden Tag neu Gebet und Zuversicht, um nicht in Angst und Schrecken zu geraten. Ja, aber wir dürfen bleiben bei ihm dran. Wir dürfen aus der Auferstehung heraus leben. Das ist das Ziel eines wiedergeborenen Christen. Er darf aus der Auferstehung.

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Ich hatte einen neuen Traum. In diesem Traum sah ich eine Kirche von innen und von außen sah diese Kirche aus wie ein Tempel mit so Säulen vor der Tür. Und aus dieser Kirche heraus kam eine nackte, stark tätowierte junge Frau. Sie kam aus dieser Kirche heraus, ging so kleine Stufen, die ganz breit über diese ganze Front waren, herunter und kam auf uns, die wir da draußen anwesend waren, zu. Die Frau bewegte sich ganz selbstverständlich in ihrer Nacktheit, so als ob sie gar nicht nackt wäre. Zeigte ihre Nacktheit allen Anwesenden von allen Seiten. Irgendwann beugte sie sich nieder, sie kniete, sie kauerte sich hin und zeigte ihr Gesäß und ihre Vulva, ihr Genital, um alle Anwesenden aufzureizen und zu verführen. Insgesamt war ihr Auftreten ja sehr aufreizend und verführerisch, ließ auch mich nicht unbeeindruckt, wie sie da so herumwandelte und auf und ab ging mit all ihren Beschriftungen. Der ganze Körper war beschriftet. Ich konnte aber nicht lesen, was da im Einzelnen stand. Dann wechselte die Szene und quasi wie ein Kameraschwenk ging es von links von dieser Frau, die sich da ja jetzt so hingekauert hatte, rüber nach rechts wieder zu dem Tempel hin. Und aus der Richtung des Tempels, ich weiß nicht genau, ob es aus dem Tempel der Kirche, es war von innen wie eine große Kirche, wie wir die so kennen, innen ganz schlicht mit so Sandstein, Naturstein gebaut, hoch und hell innen drinnen, ein großer Raum, leerer Raum mit wenig, also nicht so Malereien und so ein Kram da drinnen, sondern ganz schlicht innen drin. Aus dieser Richtung, entweder aus dieser Kirche heraus, kam ein Prunkwagen oder er kam von daneben, von rechts daneben die Straße runter, aber es war irgendwie aus Richtung dieser Kirche, Tempel, kam dieser Prunkwagen. Was meine ich mit Prunkwagen? Es war ein Auto, motorisiert, aber es sah so aus, wo Adolf Hitler drin saß, so eine Staatskarosse, richtig aufwendiges Ding mit so einem Cabriolet offen, mit wo man dann hinten so diese in seiner Plane sieht, dass da das Verdeck versteckt ist, was man dann zuklappen kann. Das Ding war aber eher so ein Fantasieauto, ziemlich kurz, und es war weiß und wirklich prunkvoll und da saß einer drinnen, da saßen mehrere drinnen und ich glaube so vier Leute. Er hatte so eine Entourage dabei, diese Hauptfigur, und diese Hauptfigur war prunkvoll bekleidet. Die hatte so ein Prachtgewand an mit so einem ganz hohen, so einen prächtigen Kragen, der mit Gold und allem Möglichen bestickt war. Mit Steinen, ne, so erinnert ein bisschen an so ein Kostüm von Elvis Presley, also angeberisch und kitschig auch. Und dieser Wagen fuhr relativ schnell und die Hauptperson da drin, ne, dieser Geschmückte, der führte so Selbstgespräche, der predigte so vor sich hin und hörte sich selber gerne reden und fuhr dann also da aus der Szenerie hinaus. Was hat das zu bedeuten? Diese Person in dem Auto wirkte auf mich so aus dem Mittelding zwischen Adolf Hitler und Marilyn Manson. Marilyn Manson ist der High Priest of the Church of Satan in den USA, ein Musiker, ein ziemlich skurrile Type, weil die Kirche Satans ist in den USA auch als Kirche anerkannt. Und Antichrist, Adolf Hitler war ja ein Antichrist. Der hat ja hier die Menschheit verführt, die Deutschen verführt. Also ich hatte irgendwie, als ich dann erwachte aus dem Traum, spontan die Deutung, das ist die Hure Babylon und der falsche Prophet, ja. Und die Hure Babylon hat auch mich versucht, da zu bezirzen, zu verführen durch ihre Nacktheit, durch das Zeigen ihres Körpers. Und dann kommt da dieses Auto, dieser Prunkwagen, ein prachtvolles Fahrzeug da, mit einem Typen drin, der sehr selbstgefällig Reden schwingt. Und so habe ich gerade wieder den Stefan Driese erlebt, ein Prediger, der mal Pastor in der Taube in Heidelberg war, jetzt sich in Tottenham, London aufhält, da sich niedergelassen hat
Und ja, war neulich ein Streitgespräch, hatte ich mit dem da per Facebook im Chat. Und er ist so ein selbstgefälliger Typ, der vollkommen davon überzeugt ist, alles, was er sagt, ist ja vom Heiligen Geist inspiriert, weil er ja so gesalbt ist, ja schon 20 Jahre dabei oder 30 Jahre schon dabei. Ja, also die Hure Babylon kommt aus der Kirche oder sie verlässt die Kirche und der falsche Prophet kommt aus der Kirche. Kommt er?

0: Wenn Babylon fällt, ist es mit Bösen vorbei.
1: Das Reich Gottes ist mitten unter euch. Christus schenkt in uns das Reich Gottes durch die neue Geburt. Die neue Geburt macht das Leben in dir. Die neue Geburt macht das Leben in uns, in jedem Einzelnen. Und dieses Reich Gottes ist mitten unter uns. Wir müssen gar nicht mehr nach dem Reich Gottes suchen, denn das Reich Gottes ist durch die neue Geburt in uns. Und das muss erzählt werden hinaus in die Welt. Denn dieses Reich Gottes in dir, das schenkt Kreativität, Kreativität zum Leben, echte Kreativität zum Leben, weil das Reich Gottes in dir ist ja in jedem Einzelnen, der von Neuem geboren ist, der von Neuem geboren ist, ja, dieses Reich Gottes schenkt Kreativität, und deshalb sagt auch Christus, das Reich Gottes ist bereits unter uns, das Reich Gottes ist bereits unter uns in der neuen Geburt, Halleluja, und dann wird die Kreativität wirksam werden in diesem Reich Gottes, die Kreativität zum Leben, die Kreativität zum richtigen Leben, Amen.

So, dieses Lied, das ist eigentlich ein Rintel-Song. Dieser Song wurde geschrieben von Karl-Gerd Striebicke in Rintel. Das ist ein etwas ruhigeres Stück und wir haben es verändert in, sagen wir mal, in Rock.

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0: Bob Dylan wird 80 und der Volker hat Bob Dylan für sich entdeckt und möchte deswegen heute eine
1: Bastelstunde.
0: Oh, er will was basteln, über den Bob Dylan machen. Hallo Volker.
1: Hallo Stefan.
0: Hallo liebe Hörer.
1: Hallo Bastelstunde.
0: Hallo Bastelstunde. Ja, Bob Dylan ist vorgestern 80 Jahre alt geworden, ne? Der ist am 24. Mai 1941 geboren. Und du hast anlässlich eines Beitrags beim Deutschlandfunk, den wir auch nachher spielen werden, hast du ein bisschen, erzähl was. Du hast ein bisschen Freude an dem gefunden. Der hatte auch mal eine fromme Phase, ne? Der hat sich 1979 mal bekehrt, war Teil der Vineyard-Bewegung. Erzähl du.
1: Stimmt. Und dann hat er dann Jesus kennengelernt und...
0: Und das war aber nicht so unbedingt nachhaltig, weil das war so 2-3 Jahre in seinem Leben, wie wir dann aus dem, kann man auch bei Wikipedia nachlesen. Ne? Aber ist ja ganz interessante Person, dieser Bob Dylan. Ne? Jüdischer Herkunft, Sohn von jüdischen Immigranten aus der Ukraine. Er heißt eigentlich Robert Allen Zimmermann, hat sich dann diesen Künstlernamen Bob Dylan zugelegt. Und ja, wir haben uns schon ein bisschen so eingehört, wir haben schon ein bisschen was bei YouTube ein paar uns Videos angeguckt, Live-Konzerte aus den 80er Jahren. Und Volker, ja, was willst du über Bob erzählen?
1: Als Jude ist er Christ geworden. Hinterher sagte er, es wäre vielleicht für ihn sogar einfacher, wenn er als Jude Moslem oder Hindu geworden wäre oder so. Aber da er als Jude Christ geworden ist, fingen damit schon die Probleme an.
0: Ja. So, das waren unsere einführenden Worte und dann spielen wir jetzt einmal im Deutschlandfunk wurden einzelne Titel erwähnt und eins von den Titeln, das spielen wir jetzt und wir hören da auch mal einen Moment lang rein und dann sind wir wieder da mit einer Reportage, ja, über Bob Dylan.

Hallo, liebe Hörer, ja. Wiedergeboren zu werden ist schmerzhaft, sagt hier der Bob Dylan in seinem Song hier. Bob Dylan Konversion zum Christentum von 1979 war für viele ein Schock. Er war zwar nicht sein erster radikaler Kurswechsel, aber wohl der überraschendste. Dylan führte Lieder, die Dylans frühere Lieder artikulierten den politischen Aufbruch der 60er und die Hoffnung und Veränderung. Und nun 1979 schien Dylan, den viele gegen seinen Willen zu einem Messias der Protestbewegung erkoren hatten, zu Kreuze zu kriechen. Der Literaturwissenschaftler und Dylan-Experte Heinrich Detering sagte, es gab natürlich die entsetzten Reaktionen jüdischer Hörer und jüdischer Kritiker. Sie sagten, für sie sei es eine Enttäuschung, ja ein Verrat, dass Dylan von seinen jüdischen Wurzeln sich so demonstrativ distanzierte. Du kannst ein eingebildeter Priester sein, du kannst ein Politiker sein, der heimlich Schmiergelder kassiert, du kannst in den Friseursalon arbeiten und weißt, wie man Haare färbt, du kannst jemanden Mätresse sein oder hast wen beerbt, aber irgendjemanden musst du dienen. Das steht fest. Das mag der Teufel sein oder der Herr. Bob Dylan, God Serve Somebody, sagt der Song das aus. Jesus legte seine Hand auf mich. Er fühlte es, ich fühlte es überall. Ich fühlte, wie mein Körper zitterte. Der Glanz des Herrn warf mich zu Boden und richtete mich wieder auf. Wiedergeboren zu werden ist schmerzhaft, sagt hier Bob Dylan. Du bist dann ein Fremder. Du musst alles neu lernen. Gott wird dir zeigen, was du wissen musst.

0: Ja, Jesus. Jesus, ja, wir wollen hier über den Bob Dylan reden und der Volker hat gerade eben was vorgelesen. Volker, was du da eben vorgelesen hast, das finde ich interessant. Also ich hatte Bob Dylan, klar, Bob Dylan ist schon interessant und cool, der hat mal den Friedensnobelpreis bekommen vor ein paar Jahren, ich glaube vor 2 Jahren, für seine Texte, ne, für seine poetischen Texte. Und was du jetzt eben hier gerade so vorgelesen hast, dass irgendwie, dass man ein Fremder ist in der Welt, wenn man wiedergeboren ist, ja. Wiedergeboren sein ist schmerzhaft, sagt er hier. Und du musst alles neu lernen. Als ich das so in dem Beitrag hier gelesen habe, da wurde Bob Dylan für mich interessant jetzt, um mit dir darüber zu reden hier. Eben diese fromme Phase, ne? Der Beitrag heißt, als Bob zu Kreuze kroch. Ne? Bob Dylan, geboren als Jude, ja, 1941 von jüdischen Emigranten aus der Ukraine. Der wird Musiker so mit Anfang 20, wo er Anfang 20 ist, so 1960. Und diese Aussagen hier, ne? Also da wird einer, der wird als Jude geboren und der wird dann 1979 so ungefähr zur selben Zeit wie, nee, du bist, als in Rinteln auch schon was los war, ne? Da wird der Teil dieser charismatischen Bewegung und schließt sich dann sogar dieser Vineyard-Bewegung an. Jetzt mal du, wie, also ich finde das erstmal so aus dem Mund von Bob Dylan finde ich das interessant, dass er sagt, Wiedergeburt ist schmerzhaft, Volker. Was sagst du dazu?
1: Ja, stimmt.
0: Ja, führ es mal aus. Das ist ja, ich stelle das, also, ist das wirklich, führ das mal aus, sag mal da mehr.
1: Genau dazu. Wie die Geburt schmerzhaft ist.
0: Aha, tatsächlich.
1: Wenn man geboren wird, dann tut das der Frau mehr weh als dem Partner.
0: Dem Partner sowieso nicht. Aber für das Kind ist es halt auch schmerzhaft. Das Kind muss ja da, ne, Kinder schreien ja, wenn die zur Welt kommen. Die sind ja das Erste, was Kinder tun, ist schreien. Ne?
1: Und die Schmerzen dann bei der Wiedergeburt sind im ersten Fall erstmal anders. Man sieht, man ist nicht mehr von der Welt, man ist jetzt aus Gott geboren und in dem Augenblick versucht der Teufel einen halt zu bombardieren, um den dann, okay, ich kann es nicht mehr verhindern, dass der jetzt wieder geboren ist. Jetzt muss ich versuchen, eine andere Möglichkeit zu bekommen, um ihn vielleicht auf eine andere Art und Weise irgendwie in die falsche Richtung zu lenken.
0: Also du stimmst dem erstmal zu, was Bob Dylan hier sagt. Ja, also Wiedergeburt ist schmerzhaft. Das tut weh. Das ist. Du bist anschließend ein Fremder in der Welt. Das könntest du auch. Und du musst alles von neuem lernen. Dem würdest du zustimmen?
1: Was Bob Dylan hier sagt? Im Prinzip ist das richtig. Aber ja. Der Teufel versucht es ja dann erstmal dann.
0: Na, jetzt nicht der Teufel. Also,
1: ja, der versucht. Hör doch mal zu.
0: Ja, ich habe ja
1: schon. Ich habe doch gerade eben erklärt.
0: Ich habe es ja schon gehört. Ja.
1: Ja. Und dann versucht der Teufel halt einen zu bombardieren. Wiedergeburt ist schmerzhaft. Der Teufel kann es nicht mehr verhindern, dass man wiedergeboren ist.
0: Womit bombardiert er dich dann? Womit?
1: Und dann wird dann, ja, und dann ist die wieder, dann wird dann, dann versucht er bei der, mit der die Wiedergeburt irgendwie Steine in den Weg zu legen. Wenn das dann nicht mit weltlichen Begierden schafft, versucht er es mit religiösen Tricks zu versuchen.
0: Aha. Als ich das hörte, wir haben den Beitrag uns vorhin angehört, den hört ihr nachher auch noch, liebe Leute, diesen Beitrag vom Deutschlandfunk, der ist circa 10 Minuten lang. Volker ist ein großer Fan vom Deutschlandfunk und deswegen immer, wenn er dort was Interessantes entdeckt hat, dann bringt er das mit und so wird das auch dann öfter mal ein Teil hier von den Sendungen des Erweckungssenders und so wird es auch heute wieder. Naja, wie ich schon sagte, Bob Dylan ist natürlich eine interessante Person. Sein Gesang ist ja, manche sagen, er krächzt wie eine Krähe, ne? Andere, er bellt wie ein Hund. Die Stimme war ja nicht so doll. Ne? Da gibt es ja schönere. Thomas Quasthoff habe ich gerade irgendwo mal in so einem Jazzprogramm hier gespielt. Der hat zum Teil, der ist hier Professor jetzt für Musik in Paderborn. Der ist ein kontergan-geschädigtes Kind gewesen. Ihr kennt ihn vielleicht, der ist Opernsänger. Der hat eine Stimme, wie manchmal das ist, die klingt wie so, ne, Goldglöckchen und das ist wunderschön. Dagegen ist Bob Dylan wirklich eine krächzende Krähe. Aber Bob Dylan wollte immer was sagen. Ne? Das ist ein kleiner Kerl, der ist auch körperlich gar nicht so groß. Aber er hat sich immer irgendwo dahin gedrängt und er ist, denke ich, deswegen so ein großer Star weltweit geworden, Volker, weil er was sagen wollte, ne? Und zum Beispiel auch in einem Lied, das werden wir dann noch spielen, vielleicht machen wir das jetzt als nächstes, Neighborhood Bully, darum, das ist ein Pro-Israel-Song, wo er mal seine Sicht der Dinge über Israel und die Welt darstellt. Ja, Volker, machen wir das eben, das Lied, und dann sind wir wieder da?
1: Amen.
0: Okay.

0: Ja, da sind wir wieder. Ich frage dich nochmal, Volker. Wir haben das ja nun auch so erlebt und wir kennen ja freikirchliche Gemeinden, charismatische Gemeinden so, auch diesen Aufbau mit Hauskreisen und dieses, was er hier sagt, also aus seinem Munde, dass Bob Dylan sagt, du musst alles von neuem lernen. Ja? Wenn ich das aus seinem Munde höre, dann werde ich aufmerksam. Weil bislang hat mich das, aber hier war noch ein Satz dabei, Gott wird dir zeigen, was du wissen musst. Hattest du das vorgelesen?
1: Ja.
0: Ja? Lass uns das eben nochmal, wir haben ja auch den Text vom Deutschlandfunk, dann mache ich mal ganz kurz Pause. Jetzt geht's weiter. Jetzt will ich nochmal die Seite aufrufen vom Deutschlandfunk. Hier sagt Bob Dylan also wirklich Folgendes, ja, wiedergeboren zu werden ist schmerzhaft. Du bist dann ein Fremder. Du musst alles neu lernen. Gott wird dir zeigen, was du wissen musst. So, Volker. Ich habe also erst an diesem Satz Anstoß genommen. Du musst alles neu lernen. Daran habe ich Anstoß genommen. Mit dem Nachsatz danach, Gott wird dir zeigen, was du wissen musst, finde ich dann interessant. Weil, weißt du, worauf ich hinaus will? Ich will auf unsere Alpha- bis Omega-Kurse raus. Dass wir diese immer lernenden Christen sind in den Gemeinden mit Hauskreisen. Und Mittwoch und Donnerstag und Freitagabend und Samstag und Sonntagmorgen und Konferenz und Konferenz und Konferenz und Bücher. Wir müssen Bücher, wir kaufen Bücher von dem Prediger und dem und wir lesen. Und was, ich verstehe, verstehst du mich? Ich verstehe nicht ganz, warum hier andauernd Facebook bimmelt. So, ja, jetzt haben wir das Facebook-Problem gelöst. Bildschirm war doppelt offen, sodass da mich jemand kontaktieren möchte, aber das passt ja jetzt gerade nicht. Wir waren wo, Volker? Wir waren wo?
1: Bob Dylan,
0: Ja,
1: ja.
0: müssen wir alles neu lernen? Da steht, Gott wird dir zeigen, was du wissen musst. Das ist auch aus dem Munde von Bob Dylan. Und du hast eben schon Sachen dazu gesagt. Also ich finde zum einen interessant diese Aussage, dass wir alles neu lernen müssen. Ich habe mich da die letzte Zeit mit beschäftigt mit der Frage und irgendwie stimmt's ja.
1: Unabhängig von den Gemeinden. Du musst alles neu lernen. Das kann aber anders. Das reicht aus, wenn man das für sich alleine oder zu zweit oder zu dritt macht. Du musst neu lernen, damit
0: Also
1: mit dir klarzukommen.
0: Du würdest dem erstmal zustimmen, wenn du wirklich
1: Ja.
0: die Wiedergeburt ist auch schmerzhaft wie die Geburt an wie die körperliche Geburt für Mann und Kind, für Frau und Kind. Männer kriegen ja keine Kinder. Das würdest du sagen. Und dann bist man ist tatsächlich wie dieses kleine neugeborene Kindlein erstmal fremd in einer Welt. Ja,
1: In einer
0: du
1: Welt
0: bist
1: und
0: als Christ,
1: dann.
0: wiedergeborener Christ, bist du wirklich dann erstmal ein Fremder, so wie das hier Bob, wie das Bob Dylan. Der hat ja wirklich eine Er muss ja wirklich was, er muss das ja auch so erlebt haben, scheinbar. Ich war mir auch da nicht ganz
1: Und
0: sicher.
1: dann kommt der Feind, der Teufel, so wollte ich hinaus, und dass der versucht dann dieses in eine, das Schmerzhafte in eine Gemeindeschiene zu pressen. Aber das ist erstmal gar nicht wichtig. Wiedergeburt ist schmerzhaft, heißt erstmal, dass man lernt, mit seinem neuen Leben selber klarzukommen.
0: Naja, selber oder es wäre schon gut, wenn man da eben Weggefährten hätte und auch ältere Geschwister, die schon länger dabei sind, dass man quasi Väter und Mütter im Glauben hat, ne? Wäre ja alles richtig.
1: Aber funktioniert in den
0: Ja,
1: letzten
0: darüber reden
1: Jahren
0: wir.
1: hat es aber
0: Darüber.
1: selten funktioniert.
0: Deswegen möchte ich ja mit dir darüber reden, ne? Wenn also, weil ich das eben, ich habe das.
1: Wiedergeburt ist schmerzhaft erst einmal für sich selber, dass man
0: Und
1: dann.
0: man ist tatsächlich erstmal, da würde ich auch Bob Dylan recht geben. Man steht dann wie ein Fremder in der Welt. Das hast du vorhin erwähnt gehabt. Man hat plötzlich alte Freunde sind weg, die verstehen einen nicht mehr. Man hat dann in der Gemeinde neue Freunde. Die eigene Verwandtschaft versteht einen nicht mehr. Vater, Mutter, Brüder, ne, die halten einen für bekloppt.
1: Ja, und dann will der, und dann versucht da der Feind, der geistige Feind, der Wulen, oder wie der heißt dann,
0: Der Teufel, der Satan,
1: Teufel,
0: der Feind
1: der
0: Gottes.
1: Satan, der versucht dann, jetzt kann er die Wiedergeburt nicht mehr verhindern, versucht das auf eine andere religiöse Gemeindeebene, versuchen einen das abzuschwächen.
0: Okay, so drückst du das aus, ja. Gut, ich habe mich, ich habe nämlich, ich bin nämlich davon überzeugt, dass wir, weil der Mensch von Natur aus im Ebenbild Gottes erschaffen ist und das, was durch den Sündenfall an Schaden eintrat. Das wird ja durch die Wiedergeburt behoben. Ich bin deswegen der Meinung, dass wir eigentlich, wie es in der Bibel ja auch steht, da steht ja, ihr habt es nicht nötig, dass Menschen euch lehren. Die Salbung, die in euch ist und die in euch bleibt, sie lehrt euch, wie alle Dinge sind oder führt euch in alle Wahrheit. Wenn das also steht, dann brauchen wir eben, deswegen bin ich davon überzeugt, dass wir diese Alpha- bis Omega-Kurse nicht brauchen. Wir brauchen nicht all diese Literatur von Predigern aus aller Welt, die uns alles bis ins alles haarklein erklären, Volker.
1: Ja? Nee, das ist eine Taktik des Feindes, des Teufels. Der versucht dann einen dann dadurch dann irgendwie zu erklären, seine Richtung zu bringen. Und dann ist man nicht mehr Mitglied von Jesus und sein Jünger, sondern Mitglied einer Denomination.
0: Deswegen hatte ich ja so erstmal du hattest das vorgeschlagen und du hattest diesen Beitrag mir hier schon empfohlen. Ich hatte mal reingeguckt und dann sah ich das, was da so geschrieben steht, was wir ja eben auch zum Teil vorgelesen haben. Unter anderem steht da auch ein Satz, also dass er hat ein Lied dann gemacht, Saved heißt das, ne? Und da sagt er, es gab eben diesen einen Augenblick der Begegnung mit Jesus, den haben wir auch gehabt, ja. Wir können den auch auf Tag und Stunde genau datieren, was hier so ein bisschen in dem Beitrag spöttisch erwähnt wird. Ne? Wie eine wahre pietistische Bekehrung weiß Tag, Ort und Stunde, ne? Wo das passierte. Bei mir war es jetzt gar nicht so genau, aber es war du weißt es ziemlich genau, ne?
1: Ja, ich weiß das ziemlich genau.
0: Du weißt das ziemlich genau. Auf Tag und Stunde genau und an Ort weißt du auch, ne?
1: 18. Juni 1990, 15.30 Uhr.
0: Na, guck mal, das ist, du erfüllst hier voll und ganz das, worüber die so ein bisschen spöttisch hier reden, beim Deutschlandfunk. Er musste ja, ich war auch da ein bisschen im Zweifel, ob er wirklich eine Begegnung mit Jesus hatte, der Bob Dylan, weil er sagt, vorher war alles Sünde, danach war alles Heil. Und das ist ein bisschen wichtigtuerisch und ich kann dem nicht zustimmen. Ne? Wenn ich auch in großer Not war in der Zeit, wo ich dann Jesus erlebte, so kann ich nicht sagen, dass alles, mein ganzes Leben, ich könnte das nicht so, wie er hier in seiner poetischen Art, wieder, ne, total übertrieben jetzt sagen, mein ganzes Leben vorher war Sünde, ist Quatsch. Ne? Ich hab Eltern gehabt, Bruder, Schwester, Freunde. Ich war im Schwimmverein in der Schule, Volker, da war so viel Gutes, das war nicht alles Sünde. Und nach der Bekehrung war auch nicht alles heil. Ne?
1: Nee, aber anders. Und darauf wollte er hinaus.
0: Er sagt das ja. So, nein, Bob Dylan sagt, alles vor der Bekehrung, alles vor der Begegnung mit Jesus war Sünde und alles danach war heil. Und das ist eine Verallgemeinerung, eine Vergröberung, eine Verunglimpfung des Lebens davor und eine Verherrlichung des Lebens danach, der ich nicht zustimmen kann. Das ist unlauter.
1: Es ist einfach nur, es beginnen die Probleme mit der Wiedergeburt und dann, wenn man dann sein Leben dann neu ordnet. Und das muss man jeder für sich selber entscheiden, weil er weiß, wie dann auch schon Mose dann ja auch sagte, der Unterscheidungssegen, das Heilige von, man muss dann lernen, mit der Wiedergeburt das Heilige von Unheiligen, von Licht und Finsternis zu trennen. Damit beginnt es, unabhängig von Gemeinden und so weiter. Und der Teufel versucht natürlich, durch die Gemeindeebene in die richtige Denominationsrichtung zu bringen. Aber wir wollen ja mündig, wir haben schon damals erzählt, mündige Christ sein, das ist das Wichtigste, einen zu erziehen in die Mündigkeit und nicht in die Denomination. Und immer wieder kommt der Teufel an und will nach der Wiedergeburt Leute in eine Denomination zu stecken.
0: Das ist ein interessantes Thema. Da werden wir gleich weiter drüber reden. Deswegen finde ich es gut, dass wir das jetzt hier am Beispiel von Bob Dylan besprechen, Volker. Ja? Jetzt spielen wir den Leuten wieder ein Lied aus Bob Dylans seiner frommen Phase. Die ging so von 79 bis 81. Er hat ja auch ansonsten viele Musik gemacht, die auch wirklich Glaubensinhalte hat. Knocking on Heaven's Door, ne? Das ist, glaube ich, auch von ihm. Und Klopf an die Tür des Himmels. Ne? Knocking on Heaven's Door, Klopf an die Tür des Himmels. Und ansonsten hat er ein paar andere Lieder, die sich mit Glaubensinhalten beschäftigen. Er ist schon ein interessanter Musiker. Da kommen wir gleich zu. Jetzt gibt es ein Lied und wir werden dann gleich nochmal über die uns hier spezifisch interessierenden Dinge reden. Okay?
1: Amen.

0: beim Deutschlandfunk, liebe Hörer, könnt ihr das einmal in Schriftform euch durchlesen. Man kann aber auch diesen Beitrag sich anhören. Der dauert dann so vorgelesen die 10 Minuten. Volker hatte das ja sich schon reingezogen gehabt. Ich habe es mir dann erst später und dann fand ich es dann interessant, weil es hat was mit uns zu tun. Es hat was mit uns zu tun. Und eben auch mit Bob Dylan, weil er erlebt da 79 so eine Begegnung mit Jesus, wie er das beschreibt. Die Hand von Jesus legte sich auf ihn, er fing am ganzen Körper an zu zittern. Was man auch in Frage stellen kann, ob das Jesus war oder vielleicht andere in den Gemeinden wirkende Geister, ja, die antichristlich sind. Es gibt auch Phänomene, ne, das wissen wir ja, reden wir ja drüber, oder? Ja. Jetzt muss der Volker erstmal einen Schluck Wasser trinken. Und dann hat er was zu sagen? Hat er jetzt was zu sagen? Dauert noch.
1: Ja,
0: das Wasser muss erst im Hirn ankommen, damit es wieder befeuchtet wird.
1: Mach weiter.
0: Ja, ich frage dich ja. Bist du? Es hat was mit uns zu tun und mit Bob Dylan. Also er erlebt das 79 und ist aber dann schon 82, 83 nicht mehr dabei. Seine Fans finden das als eine Verirrung, dass er sich da diesen konservativen Christen in den USA angeschlossen hat. Viele kritisieren ihn deswegen, weil er ja eigentlich eine jüdische Herkunft hat und die dann ja quasi zugunsten von Jesus ablegt, Volker.
1: Die hätten das lieber gefunden, in dem anderen Beitrag zu hören, wenn er statt Jude Moslem oder Hindu geworden wäre, da hätte dann keiner was gehabt. Aber ja, ja. Da er nun als Jude Christ geworden ist, damit fingen dann die Probleme an. Ja,
0: er sagte, er wurde geächtet, es wäre besser für ihn gewesen, er wäre Verbrecher geworden oder hätte sich eines Verbrechens schuldig gemacht und in Sing Sing gelandet, das ist ja ein Gefängnis in den USA.
1: Hindu geworden oder Moslem geworden.
0: Ja, Moslem hat er nicht gesagt, er sagte Buddhist oder was, oder Scientologe hat er erwähnt.
1: Na, ist ja, kommt das Gleiche raus.
0: Ja, aber das hat was mit uns zu tun, warum hat das was mit uns zu tun? Weil man sieht, also er taucht da ein, 1979 in diese freikirchliche Welt, die wir kennen, sehr gut kennen. Und aber man hört dann ab 83 nichts mehr davon. Ja? Er wird Teil der er geht in eine Vineyard-Gemeinde. Die Vineyard-Gemeinden wurden gegründet von John Wimber. Der war selber, habe ich schon erwähnt, Musiker, hatte Eheprobleme und hatte Quäker kennengelernt und findet da Hilfe in der Seelsorge. Wird dann selber Teil dieser Quäker-Gemeinde, wird dann Quäker-Pastor, besucht einen so ein theologisches Seminar in Los Angeles, wird dann Hauskreisleiter und dieser Hauskreis wächst ziemlich stark und wird dann zur ersten Vineyard-Gemeinde in Anaheim, Kalifornien, das ist wohl bei Los Angeles. Eine dieser Vineyard-Gemeinden war dann die Toronto-Gemeinde, die Toronto Airport-Vineyard-Gemeinde, wo dieser Toronto-Segen herkam. Diese Gemeinde wurde nach einiger Zeit von John Wimber selber ausgeschlossen, weil John Wimber mit diesen Phänomenen, die da im Toronto-Segen auftraten, Volker nicht klarkam. So Tiergeräusche, das wurde dem John Wimber, ging das da irgendwie zu merkwürdig zu. John Arnott war der Pastor und diese Gemeinde existiert heute noch in Toronto, heißt aber nicht mehr Toronto Vineyard oder Airport-Gemeinde Vineyard Toronto, sondern die hatten einen anderen Namen, weil sie eben nicht mehr zum Vineyard-Verband gehört. Bob Dylan schließt sich also, darüber haben wir nicht viel gefunden, er schließt sich, vielleicht können wir nochmal gucken gleich, er schließt sich einer Vineyard-Gemeinde an, das wäre eigentlich optimal gewesen, weil Vineyard, du kennst das ja, ne? Vineyard war in den 90er Jahren ganz stark für Lobpreis.
1: Für Lobpreis, Anbetung standen und so weiter.
0: Die, ne? Es gab unglaublich viele CDs, ne, aus den verschiedensten. Es gab da mehrere hundert Vineyard-Gemeinden in den USA.
1: Wo dann die Lobpreislieder auch zur religiösen Floskel wurden. Die ersten Lobpreislieder waren super. Und hinterher hat jeder gemeint, der ein bisschen Songwriter-Talent hat, der hat gemeint, er könnte auch Lobpreissongs schreiben. Und solche Lieder wurden dann in den einzelnen Ländern auch Herrlichkeit, komm und geh zu Füßen und es geht so weiter. Irgendwie so selbst ausgedachte Songs, ein bisschen verkleidet mit 3 Akkorden und so weiter. Und da ist die Kraft dieser Lieder schwächer als vom Ursprung her.
0: Die wurde schwächer und schwächer.
1: Ja, ja, am Anfang, wo die Musik aus dem Heiligen Geist richtig geboren war, war die Musik stärker, die Salbung war kräftiger.
0: Ich hatte nie Geld in den Jahren, wo ich

0: In der Gemeinde war in Rinteln von 92 bis 98, 97. Ich hatte nie genug Geld in der Tasche, um einzukaufen. Es gab ja in der Bäckerstraße in Rinteln, hat man ja den Gemeindesaal der Jesusgemeinde, da war ja ein Buchladen dabei. Und im Buchladen wurden CDs verkauft. Und ich habe immer meine Glaubensgeschwister, wenn die mittwochs oder sonntags kamen, habe ich die immer bewundert. Ne? Die gingen dann in den Buchladen und kamen bepackt mit Tüten, kamen sie raus. Ne? Bücher, CDs. Und ich weiß, da wurde Vinyard gekauft. Vinyard-CDs, Vinyard-CDs. Und ich habe mir das immer angesehen und ich konnte nicht. Ich hatte kein Geld. Ich hatte einen CD-Spieler, ja, aber ich hatte kein Geld mehr, jedes Mal da so für 19 oder sogar damals, das war ja noch D-Mark. Die kosteten damals 29 Mark, ne, eine einzelne CD oder so. Und auch die Bücher waren teuer, alles. Das war mir, ich konnte daran nicht teilnehmen, an dem Konsum. Aber ich weiß, dass da ganz viel Vinyard war. Und du meinst auch, wurde immer flacher, flacher, genau wie der Lobpreis von der Jesusgemeinde waren auch. Die ersten Jahre war es noch gut, ne?
1: Und dann wurde es erträglich und dann wurde es immer schwächer.
0: Dann wurde es sogar furchtbar, ne? Dann
1: Ja.
0: die letzten CDs, die dann aufgenommen wurden. Ich sage immer, die waren wie so ein Teebeutel, der zum fünften Mal reingehängt wurde, ne? Zweiter, dritter, vierter, fünfter Aufguss. Das war nichts mehr. Das wurde immer dünner, die Brühe. Das hat nicht mehr geschmeckt, ne? Der Tee aus der Teestube, der hat nicht mehr geschmeckt.
1: Die Songwriter haben nicht mehr aus dem Heiligen Geist Musik geschrieben, sondern aus ihrem natürlichen Talent irgendwas geschrieben, was vielleicht passen könnte vom Text, aber wo die Salbung fehlt.
0: Aber ja, warum war die Salbung denn? Warum hat denn die Salbung denn gefehlt?
1: Weil sie nicht mehr.
0: Weil der Heilige Geist sich zurückgezogen hatte. Der war betrübt
1: Ja.
0: worden. Nochmal, ich sage nochmal, also eigentlich wäre das optimal gewesen, dass ein Bob Dylan sich bekehrt, eine Begegnung mit Jesus hat und Teil einer Vineyard-Gemeinde wird, Volker. Der war Musiker, Bob Dylan. Der hätte ein Juwel sein können. Was hätte da werden können? Man hat davon gar nichts gehört. Also jetzt wissen wir reden jetzt hier darüber, wir wissen nicht mal, in welcher Vineyard der Gemeinde der war. Der war da vielleicht ein, zwei Jahre und hat sich dann da zurückgezogen und hat das auch hinterher so ein bisschen, er hat das abgestreift. Er hat diese Zeit, er verheimlicht die eigentlich, obwohl er wohl in der Zeit auch Texte geschrieben hat, aber er ist nie Teil der Bewegung geworden, oder?
1: Nee, der wurde dann,
0: Ja?
1: aus welchen Gründen auch immer, wurde er dann religiös abgelenkt und dann hat er auch nie wieder den Draht zurückgekriegt.
0: Wir wissen jedenfalls nichts davon. Also, ne, der John Wimber, wie gesagt, war ein weltlicher Musiker, der dann durch den der durch Seelsorge, weil er eine Ehekrise hatte, zu den Quäkern gekommen ist. Dann habe ich den ich habe den Don Potter erwähnt. Der war auch ein ziemlich der ist der Lobpreisleiter bei den Morning Star. Das ist Rick Joyner, diese große Bewegung. Der ist da Musiker geworden und der war auch schon weltlich ziemlich, ziemlich, ziemlich bekannt. Auch ein Folk- und Country-Sänger, Don Potter. Und also der ist ein unglaublicher Lobpreisleiter geworden. Ne? Das ist also der Bob Dylan ist wohl aufgrund vielleicht auch seiner jüdischen Herkunft, war er zu selbstständig, zu. Er war nicht so beeinflussbar durch die freikirchliche Lehre. Ne? Sonst
1: Nee.
0: wäre er doch irgendwie aufgegangen in dem, was aber eigentlich, wie wir heute sehen, nicht zum Segen ist, sondern die ganze freikirchliche Bewegung steckt ja fest oder ist schon auf den Wegen des Teufels, ne? Sage ich.
1: Naja, das ist der Trick des Feindes halt, nach der Wiedergeburt einen doch wieder in Gefangenschaft zu bringen.
0: Ja,
1: So wie
0: okay.
1: auch Martin Luther damals ja auch versucht hatte, nachdem er die Salbung hatte, Bibel zu übersetzen und dann musste der Teufel sich irgendwas überlegen, wie er Martin Luther stoppen kann. Am Ende hat er ihn dadurch stoppen können, indem er einfach gegen die Juden gehetzt hatte, weil sie sich nicht bekehren ließen. Und dann ging auch die Salbung von Martin Luther zurück, ist aber relativ stark noch geblieben anhand der Lutherkirche, weil die ja weltweit ist. Aber es hat in dem Augenblick auch stagniert. In dem Augenblick hat der Teufel es geschafft, Martin Luther zu stoppen. Und er hat es nicht gewusst, woran das lag.
0: Okay, lassen wir das eben mal so stehen. Ihr kriegt Musik.

0: Change My Way of Thinking. Das Lied spielen wir auch, oder ja? Das singt Bob Dylan. Ändere mal, da haben wir eben drüber gesprochen, ne? Verändere, kennen wir ja. Kennen wir aus den Gemeinden. Und
1: verändere mein Denken. Das ist ja auch ursprünglich, ist es ja auch richtig. Es ist nicht falsch. Aber eben, wo wir aufgehört haben, haben wir ja mit dem Gedanken aufgehört. Veränderung, das ist ursprünglich, ist es richtig. Nur eben der Teufel, der Feind, versucht dann das, dann mit wo das Gedanken, der Gedanken auf Christus, auf Gott sich bezieht, wusste der Teufel, jetzt kann er das nicht mehr verhindern, jetzt muss er ihn in eine religiöse Ecke locken, um noch ein bisschen Kraft zu verhindern.
0: Aber eigentlich ist es dann schon wieder falsch, weil wenn das Vorhergesagte stimmt, dem ich nach anfänglichem Widerspruch doch zustimmen muss, nämlich, dass Wiedergeburt schmerzhaft ist, weil du stehst dann da und musst alles neu lernen. Und du bist quasi leer. Du bist wie ein neugeborenes Kind und du bist ein Fremder in dieser Welt. Da musst du nicht den Weg, da muss dein Denken nicht verändert werden, weil du bist schon verändert. Und es ist eigentlich schon das veränderte Denken in dir drin, man muss es nur zulassen.
1: Ja. Ja. Und das beginnt dann, indem man sich konfrontiert wird mit anderen Menschen. Dadurch wird man dann geformt. Aber der Teufel, der versucht es dann halt, das Erdenken ein von anderen sogenannten Glaubensgenossen aufzufropfen, dass man gar nicht in seine eigene Mündigkeit kommt. Mit der Wiedergeburt ist man ein mündiger Christ geworden und weiß, was gut und böse ist und weiß, das Heilige vom Unheiligen zu unterscheiden, Licht von Finsternis zu unterscheiden. Man weiß einfach, das Böse vom Guten zu unterscheiden. Ja. Und das ist schon mal die Grundlage der Wiedergeburt.
0: Der George Fox, den habe ich ja gelesen in einem dieser Bücher von Robert Slierden, Gottes Generäle, der ist der Begründer der Quäker. Und der zog als junger Mann, als 16-Jähriger los und war ganz eifrig im Glauben und wollte mehr lernen. Und er besuchte berühmte Prediger in Großbritannien. Ja, er zog los und besuchte die, kam aber ganz enttäuscht zurück und auf dem Weg zurück zu seinen Eltern, wo er quasi, wo er niedergeschlagen und besiegt zurückkam, weil er hatte das nicht gefunden, wozu er ausgezogen war. Da hörte er die Stimme, die ihm sagte, was du wissen musst, das kann dir kein Mensch beibringen, das kann nur ich dir sagen. Und das war Gott. Und wenn Bob Dylan hier eben da, wenn er das vorhin erwähnte, sagte, ne, du musst alles von neuem lernen, aber Gott wird dir sagen, was du wissen musst. Dann ist es richtig, dass man eben wie ein neugeborenes Kind dasteht und alles neu lernen muss, aber du kannst es nicht von Menschen lernen. Sondern es kann nur.
1: Das ist das Leben. Das Leben,
0: formt
1: einen dann. Das neue Leben in Christus.
0: Das sind die Tage und die Wochen und die Monate und Jahre nach deiner Wiedergeburt, die du mit dem Heiligen Geist gehst, kann der Heilige Geist dich lehren, wie alle Dinge sind. Und im besten Fall wäre es schön, wenn du eine Gemeinde hast und auch einen Pastor hast und einen Prediger hast und Bücher hast, die dich in diesem Weg, die dich da unterstützen. Aber
1: die Mündigkeit eines Christen ist ja dann, dass man es auch alleine schaffen soll. Und die Gemeinde ist dann einfach ein zusätzliches Bonbon.
0: Nein, sozusagen. Nicht schon wieder Bonbons. Mit den Bonbons habe ich so meine Probleme. Das wäre schön, eine Herde zu haben. Man kann mit der Herde zusammen sein und auch eben ein Hirten. Jesus ist ja der große Hirte und so. Das ist ja alles nicht verkehrt. Und die Jünger bei Jesus waren ja auch zusammen. Die waren ja nicht alleine, sondern die waren im Obergemach und an Pfingsten waren sie 70 oder 120 oder noch mehr. Ne? Aber es gibt so viele, die Bücher schreiben und wir kommen mit, und in den Gemeinden sieht man nur Leute, die mit dem Lernen nicht zu Ende kommen, aber sie tun nie was. Das haben wir ja ganz oft schon besprochen. Und jetzt nochmal den Bogen zu Bob Dylan, der ist nicht lange dabei. Wir haben ja eben nachgelesen, er hat einen dreimonatigen Bibelkurs gemacht bei der Vineyard-Gemeinde und er schlägt da nicht so richtig Wurzeln. Warum? Weil er vielleicht, ich glaube, er war von seiner Herkunft als Jude schon, war er innerlich zu souverän. Und das war ich vielleicht auch, Volker, und du in gewisser Weise auch. Ja, ich bin mit 30 Jahren da reingekommen und warum auch immer, hat mich diese ganze Lehre, die freikirchliche Lehre, was mich beeindruckt hat, war meine eigene Begegnung mit Jesus. Aber die Lehre, die dort war, was mir alles erzählt wurde, Da habe ich immer irgendwie so, ja, hier stimmt was nicht. Ja? Und dann war es nach 5 Jahren vorbei. Nach 5 Jahren habe ich einen Arschtritt gekriegt.
1: Ja? Sag du was. Und da fängt die Mündigkeit an. Und in dem Augenblick, wo man mündig wird und das Ganze zu durchblicken, fangen die Probleme an. Manche können ihre Mündigkeit noch ein bisschen geschickt durch ihre intellektuelle Bildung natürlich noch gut verpacken und vielleicht sogar noch selber kleine Herrscher werden.
0: Ja, das ist dann ja keine Mündigkeit.
1: Und dann,
0: jetzt dachte ich fast, du wolltest sagen, sie können ihre Mündigkeit tarnen, damit sie ihnen nicht rausgeworfen werden. Aber das ist ja auch Quatsch. Was da in den Gemeinden, den Bob Dylan konnte die Vineyard-Gemeinde nicht halten. Der ist gegangen, der ist weggegangen.
1: Der war zu mündig für die Vineyard-Gemeinde.
0: Ja. Ich war mit 30, obwohl ich in vielen Problemen war, war ich mündig genug, um das Gute, um alles zu prüfen, das Gute zu behalten und das Schlechte zu verwerfen. Deswegen bin ich heute kein Teil mehr der freikirchlichen oder charismatischen Bewegung. Ja,
1: genau. Und ich konnte auch ich war auch zu mündig, um den charismatischen Irrwahn an irgendeinem Punkt nicht mehr zu folgen, weil man gemerkt hatte, irgendwas hindert einen an der Freiheit.
0: Ja, nun habe ich gerade noch mal die letzten Tage, mal ganz kurz weg vom Bob Dylan, ich habe ein bisschen recherchiert über all die bekannten Namen, die ich so kenne an Predigern, ne? Rick Joyner, Mike Bickle, und da habe ich so ein bisschen rumgeguckt. Da kam ich dann auf eine Seite von, die heißt, ist so ein Blog im Internet, Bethanien. Und da schrieb einer eine Kritik darüber, von 2007, dass sich ein bestimmter Andrew Smith gelöst hat von so einem Prophetenkreis in den USA. Die nannten sich mal Kansas City Prophets. Da war 2007 eben die Kritik, einer ist ausgetreten, der da 11 Jahre dabei war. Und er sagte, die ganze charismatische Bewegung entwickelt sich in die falsche Richtung. Es gibt eine Invasion von fremden Geistern hinein in diese Bewegung, was auch dann sich ausdrückt, zum Beispiel durch sich selbst versetzen in den dritten Himmel, reisen durch Raum und Zeit, ne? Volker, und da haben wir vorgestern drüber gesprochen, diese Phänomene von Toronto-Segen und, ob das, das haben wir alles miterlebt, wir haben das selber gesehen. Ich bin nicht in der Lage, wirklich einzuschätzen, ob das vom Heiligen Geist war oder nicht. Am Ende müssen wir es stehen lassen und gucken, was Gott in der Zukunft tut. Denn die Verirrungen, in denen die Gemeinden heute stecken, haben also ihre allertiefste Wurzel in dem falschen Evangelium. Ne? Jesus kein Himmel, Jesus gleich Himmel, kein Jesus gleich Hölle. Alle Welt geht an ihrer Sünde verloren, so wie das Billy Graham zum Beispiel als der Wortführer der evangelikalen und charismatischen Szene der evangelikalen Szene gesagt hat, das ist eine falsche Theologie, das ist eine falsche Bibelauslegung. Ne? Ja, wo sind wir? Wir spielen ein Stück Musik. Ja.
1: Muss ich was von
0: Wolltest
1: was
0: sagen? Wolltest
1: Bob Dylan noch finden an Liedern dann. Okay. Von seinem ersten Album da.

0: Ja, dann erzähle ich erstmal was. Ich fand das Gespräch schon ganz interessant, weil das anhand dieser prominenten Person, ja, der ist jetzt 80 geworden, Bob Dylan, der war 1980 quasi, war der circa 40. Das war so auf der Hälfte seines Lebens. Wenn man eben diese Worte von ihm da hört, ne, dass Wiedergeburt schmerzhaft ist, dass du dann wie ein Fremder in der Welt stehst und alles von neuem lernen musst, aber Gott wird dir zeigen, was du lernen musst. Ja? Wenn man diese Worte aus diesem, von diesem Mann hört, der doch auch ein Poet ist und jüdischer Herkunft, Juden haben ein großes künstlerisches Potenzial. Es gibt so viele Juden, die in der Öffentlichkeit stehen. Musik machen, Fernsehen oder Filme, Hollywood. In den 20er Jahren ganz viel von der Musik der Weimarer Republik, dieser wilden 20ern, die dann von Hitler, ja von den Nazis so schlimm gefunden wurden, das waren Juden, ne? Da war ganz viel jüdischer Einfluss. Und wenn man also diesen Juden Robert Zimmermann alias Bob Dylan hier hört, was er sagt über das, was wir ja auch sind, wiedergeboren, ne? Dass das ein schmerzhafter Zustand ist und du bist ein Fremder in der Welt. Wir haben das hat erstmal mal einen Widerspruch erregt, Volker, wie ich schon sagte. Aber jetzt beim genaueren drüber nachdenken und drüber reden, stimme ich ihm zu. Er ist nicht dabei geblieben. Warum? Ich denke, das war ihm alles zu eng. Ne? Eigentlich hätte ein Diamant werden können als Lobpreisleiter. Aber sein Hintergrund eben auch als Jude war, ich denke so, man muss den meisten Juden nicht erzählen, was gerecht ist und ungerecht ist. Und deswegen war das, was wir, die freikirchliche Theologie, das Mitgliedsein in so einer Vineyard-Gemeinde oder einer Jesus-Gemeinde, in der freikirchlichen Gemeinde, in der FEG, das ist dann für jemanden, der so einen Freiheitswillen auch hat und so selbstständig, so souverän ist, auch im Auftreten als Künstler, Musiker, Dichter, das ist alles zu eng, der ist da ausgebrochen. Das hat ihn nach einer Weile, glaube ich, erstickt. Er hat sich dann später dem Chassidismus, also dem orthodoxen Judentum, zugewendet. Er hat überall so seine Nase reingesteckt und ich will nicht sagen, dass er ein schlechter Acker war, der keine Frucht gebracht hat, sondern im Gegenteil. Die Predigten, die bei uns, die er...
1: Chassismus, ja.
0: Chasside.
1: Ja, mit Abraham Fried und so weiter, haben wir ganz am Anfang mal in einer Sendung gespielt.
0: Haben wir schon mal gespielt, Chasside.
1: Mordechai Ben David, Abraham Fried und wie sie heißen.
0: Die
1: Messias kam und so weiter.
0: Messias kam,
1: Also ist dann eigentlich so, und hatte dann, da war dann wahrscheinlich Bob Dylan eher dran als bei den Möchtegern-Christen, die...
0: Naja, das sind die freikirchlichen Christen und das, da was da gepredigt wird, ich denke, die Predigten, die er gehört hat, die werden in seinem Leben gewesen sein, als ob das Wort, der Samen, der durch die Predigten gesät wurde, die er da bei Vineyard gehört hat, die werden in seinem Leben gewirkt haben, wie das Aufwachsen oder die Aussaat von Disteln und Dorn. Unter diesen Disteln und Dorn, die er da in den Predigten, ne, die Predigten, die er gehört hat, die werden sein Glaubensleben erstickt haben. Und deswegen musste er da rausgehen, um lebendig zu bleiben.
1: Ja. Ja. Und so ist es mit uns.
0: Ja, so war es
1: bei uns auch. Wenn wir werden erstickt in dieser religiösen Gemeinde und mussten dann halt dort rausgehen, weil sonst wären wir ganz religiös erstickt.
0: Ja, wir wären, es war wirklich so. Ich habe auch, also da war mein Freiheitsdrang, da war was in mir, das leben wollte. Und das hatte ich erst durch die Gemeinde bekommen, ja? Durch Jesus. Durch die Bekehrung, durch diese Begegnung mit Jesus und dann eben durch diese 4 Jahre in Rindeln oder 4,5. Und dann wollten sie mir das alle wegnehmen. Dann sollte das erstickt werden. Und das ging nicht. Man konnte mir dieses Leben, das mir Gott geschenkt hatte, nicht wieder nehmen. Da habe ich drum gekämpft, wie ein Löwe. Und dann habe ich mich lieber eben rausschmeißen lassen aus der Gemeinde. Ich habe den Konflikt, dem Konflikt bin ich entgegengetreten, als mich da zu beugen. Und das mache ich immer so. Ich beuge mich, wenn ich einem ungerechtfertigten Konflikt entgegenstehe, Volker, dann bin ich wie ein Kamikaze-Bomber, ich komme ins Ziel und ich treffe, auch wenn es dann das alles in Flammen aufgeht, das ist egal, aber du wirst mich nicht davon abhalten, ins Ziel zu kommen. Ne? Und das war wahrscheinlich bei Bob Dylan auch, es ging für ihn nicht, er musste da raus, es war für ihn kein Ort, das war alles zu eng, ne? Diese freikirchliche Theologie mit ihren ganzen Moral, das war für ihn alles zu eng und es könnte vielleicht heute, ja, wenn wir eine Gemeinde, das soll in Zukunft anders sein, sagen wir es mal so. Das soll in Zukunft nicht mehr so sein, dass Gemeinden moralisch so eng sind, dass dann solche Menschen wie Bob Dylan sagen, nee, ich muss hier weg, ich ersticke hier. Und wir ja auch. Das ist alles, ne? Sollte Gemeinden geben, die uns aushalten und die uns nähren. Ja? Wo ist die Gemeinde, die wir nähren können, Volker? Ich möchte eine Gemeinde nähren. Ich möchte der Hirte sein für Schafe. Ich möchte die Schafe rufen. Kommt, ne? Kommt zu Stefan.
1: Ja, jeder ist auf der Suche nach seiner Identität, aber viele wollen gönnen dem einen oder den anderen, sobald die eigene Identität in Frage stellt, wird die Identität abgesprochen. So ist es halt in der Welt.
0: Ja, in der Gemeinde ist es so, dass, ich sehe das jetzt gerade wieder, dass die Frommen bekämpfen, wie damals bei Jesus auch, die Pharisäer, die Schriftgelehrten, die bekämpfen das Lebendige, das Leben. Deswegen haben Jesus seine Feinde, das waren wer?
1: Die Pharisäer.
0: Und ja, die Schriftgelehrten und die Pharisäer, die Hohepriester, ne? Der Hohepriester und die Priester im Tempel, die geistliche Elite, die supermoralischen, die Hüter des Gesetzes, das waren diejenigen, die Jesus dann gefangen nehmen ließen und dann den Römern sagten, bitte bringt ihn für uns um, wir dürfen das nicht. Und ich erlebe das heute auch so, dass die in die Gemeinden rennen, das sind meine ärgsten Feinde. Ja?
1: Sarah Wagenknecht sagt ja damals, um auf sie zurückzuführen, beim letzten Mal haben wir Sarah Wagenknecht ein bisschen erwähnt, die ist schon dicht dran an der Wahrheit, vielleicht fehlt noch die Wiedergeburt, aber die hat ihre Identitäten. Jeder versucht, seine Identität zu finden. Der eine versucht, das auf die Art und Weise Identität zu finden, der andere so.
0: Ja, du liest gerade das Buch von ihr neues, das heißt Die Selbstgerechten, ne?
1: Ja.
0: Sarah Wagenknecht ist, die hat einen Doktor gemacht in Wirtschaftswissenschaften und ist ja Mitglied in der Partei Die Linke, ist in der DDR geboren, ihr Vater war Iraner, deswegen ist sie so dunkelhäutig und schwarzhaarig.
1: Perser,
0: ja. Nicht alle Iraner sind Perser, da gibt es auch noch andere Volksgruppen. Das Land heißt Iran und die Perser sind ein Stamm, ne? Also eine Volksgruppe. Die hatten da Kontakte, DDR, ne? Da war der Vater irgendwie, der war mal, die hatten Kontakte, die hatten mit dem Warschauer Pakt, mit Russland haben die Waffen geliefert und deswegen ihr Vater hat eben ein Kind gezeugt in der DDR und das ist die Sarah Wagenknecht, die ist aber ohne Vater aufgewachsen, wurde viel gemobbt in der Schule und das ist jetzt momentan da ein neues Thema, ne, mit Mikroaggression.
1: Und sie versucht Identitäten, die einzelnen, jeder ist auf der Suche nach seiner eigenen Identität und wenn man keine eigene Identität findet, wenn man nicht in eine Opferrolle hineinpasst, wo man die Identität als, was weiß ich, als manche finden die als Schwarzer, aber nicht als armer Schwarzer, normal als Schwarzer, der vielleicht irgendwo von einem reichen Haushalt in Afrika kommt und der wird dann hochgehalten, wenn es wirklich der arme Schwarze ist, dass die Identitäten passen denen nicht immer. Das ist dann und wer weiß ist und nicht homosexuell ist, der muss sich eine Identität suchen, um wieder in eine Opferrolle zu passen und das passt am besten, so sagt die Sarah Wagenknecht, indem er einfach Veganer wird. Dann hat er die Identität gefunden als Veganer. Und,
0: weil andere ihn dann ablehnen, ist dann
1: Opfer. Und dadurch ist er auch gleich Opfer.
0: Na gut, ich habe das Buch jetzt nicht gelesen, also du liest das gerade da und Identitätssuche ist wichtig. Ich habe mich persönlich nie über Gruppen, das wollte ich nie. Ich habe mich nie über Gruppen identifiziert. Ich war nie im Fanclub von Werder Bremen, Hannover 96 oder irgendwas. Ich hab nie ein Bild von irgendeiner Band zu Hause an der Wand gehabt. Ja, das war nie mein Ding. Das hat mich immer gescheut davor. Ich fand das immer eigentlich beschämend. Ja, widerlich. Ich mochte mich nicht über die Art und Weise mit irgendwas identifizieren. Hey, bist du auch Bayern München Fan oder BVB? Diese ganze Klüngelei, das sagt man ja auch schon Tribal, ne? Also so einem Stamm dazu zu gehören, so einer Gruppe. Ich wollte das nie.
1: Und so in dem Sinne war auch halt der Bob Dylan auch auf der Suche nach seiner Identität.
0: Ja, das wäre so Identität, ja. Wenn das also, wenn mehr da bei Sarah Wagenknecht, was du jetzt da beschreibst, also Menschen ihre Identität suchen, klar, wir suchen alle irgendwas und vielleicht suchen wir am Ende auch Wahrheit. Was ist Wahrheit? Oder wir suchen irgendwas. Ich hab auch was gesucht.
1: Die eigene Identität zu untermauern, ist es sinnvoll, indem man sich irgendwie als Opfer sieht von der Mehrheit.
0: Ich weiß nicht, ob das nicht ein bisschen falsch interpretiert ist.
1: Eigentlich müsste man als Christ.
0: Wir spielen jetzt nochmal Musik.
1: Gleich kurz. Eigentlich ist als Christ, haben die Identität des wiedergeborenen Christen und sind eigentlich auch haben unser Opfer gefunden in Christi Tod.
0: Ja, aber momentan ist doch.
1: Wir können die Welt ertragen.
0: Ne, aber momentan ist doch ganz anders. Die Christen, gerade die frommen Christen, die haben doch ihre Opferrolle gefunden. Sie dürfen nicht singen, sie müssen Masken tragen, obwohl sie das ja gar nichts angeht. Und sie werden vom Staat und der Gesellschaft verfolgt. Sie dürfen nicht auf Querdenker-Demos gehen. Ne? Die haben doch auch ihre Opferrolle gefunden.
1: Stimmt.
0: Ne? Da draußen, wie Karen Koch es in der Predigt sagte, der Glaube ist nicht jedermanns Sache, sagt Jesus. Wir müssen uns vor den Menschen draußen in Acht nehmen. Die wollen uns was. Die wollen, ne? Die gucken, die kommen gucken, ob wir hier laut singen. Ob der Sohn Schlagzeug spielt. Ja? Die wollen uns was. Die wollen uns Strafgelder aufdrücken. Wir sollen 20.000 Euro Strafe zahlen, ne? Ja, 10.000 für die Gemeindeleitung und 500 pro Person, wenn wir hier beim Singen und beim Schlagzeugen, beim Lobpreis machen erwischt werden. Deswegen tun wir so, als ob wir gar nicht da sind. Wir parken drei Häuser weiter und wir verlegen die Gottesdienstzeiten. Wir sind zwar da, beim Internet steht, die Gottesdienste fallen wegen Corona aus. Ne? Die frommen Christen haben doch ihre Opferrolle, genauso wie das Sarah Wagenknecht beschreibt, gefunden. Sie haben sich definiert. Sie können sich abgrenzen nach außen. Da draußen ist die böse Welt. Die geht die kommen alle in die Hölle. Gott hat als Strafe Corona geschickt. Und deswegen lassen wir uns auch nicht impfen, weil wir können ja nicht was gegen den Willen Gottes tun. Aber wir bleiben jetzt hier drinnen. Wir verriegeln die Türen. Wie damals da oben im Abendmahlsaal nach Jesus seiner Entrückung. Und wir warten auch auf die Entrückung.
1: Da haben die genau wie die Veganer, haben ihre Opferrolle gefunden als Veganer, weil sie dann von der Mehrheit schief angeguckt werden.
0: Die Christen haben endlich
1: die freien Christen jetzt auch ihre Opferrolle gefunden.
0: Sie sind total definiert. Bislang wurden sie eben gar nicht so richtig wahrgenommen oder ein bisschen verspottet. Jetzt werden sie verfolgt. Endlich. Ja. Endlich ist die Verfolgung da. Endlich ist alles so, wie es in der Bibel steht, wie sie es verstanden haben. Wir werden verfolgt. Wunderbar, der Staat ist endlich gegen uns. Wir haben unseren Feind gefunden, klares Feindbild. Alles ist, ne, jetzt ist drinnen und draußen klar abgegrenzt. Wir gehen auch nicht mehr raus und missionieren. Wir können jetzt, die Verfolgung hat begonnen, das ist die Zeit des Antichristen, das Ende ist da. Wir bleiben hier drinnen, ne, wie im Abendmahlsaal, bis die Luft dünne wird oder bis wir entrückt werden. So, jetzt gibt es erstmal wieder Musik von Bob Dylan.

0: Wollen wir zum Ende kommen. Volker, war dein Entwurf der Sendung über Bob Dylan, es kommt, heißt der Dylan oder Dylan, Bob Dylan zu reden. Den Musiker hatte vor 2 Tagen Geburtstag, ist 80 Jahre alt geworden. Ja, und
1: bis hin zur eben noch zur Identitätsfindung der Opferrolle der freien Gemeinden.
0: Ja, und überhaupt Identitätsfindung, eben sagte, eben haben wir einen gehört, diesen Komiker Sebastian Puffpaff, der sagte, es werden alle Schubladen aufgezogen und man versucht, ob man da reinpasst. Und wenn man keine Schublade findet, in die man reinpasst, dann bastelt man sich eine, dann baut man sich eine. Das ist die heutige Zeit, ein Gemeinschaftsgefühl, dass wir irgendwie alle eins sind oder so, das will keiner mehr. Jeder muss was Besonderes sein und dann in dieser Besonderheit eben auf Ablehnung stoßen. Dann hast du deine Opferrolle und dann findest du einen Opferverband, eine Opfervertretung, die dann anfängt zu schreien für dich. Und dann fühlt man sich aufgehoben.
1: Ne? Ja, und in diesem Fall fühlen sich die freien Christen wohl in ihrer Opferrolle. Jetzt endlich werden wir vom Staat verfolgt.
0: Und es gibt da einen Rabbiner, dem ich folge bei Facebook, Rabbiner David Kraus auf Jerusalem. Also er sagt zum Beispiel über die Palästinenser im Gazastreifen, auch Opferrolle. Und er sagt, ihr müsst aufhören, ihr müsst rauskommen aus eurer Opferrolle. Ihr müsst selbstbestimmt leben. Ihr müsst euer Schicksal in die Hand nehmen und dürft das nicht irgendwelchen euren Opferverbänden, die euch vertreten, überlassen, weil die werden euch immer gängeln, ja? Die werden euch immer benutzen, die werden euch dazu benutzen für ihre Ziele. Die leben, dann hast du nämlich diese ganzen, wie nennt man die, die da diese an der Spitze von solchen Organisationen, diese, die das da alles da machen, gibt es da irgendein Wort für, ich weiß nicht, die leben nämlich davon, die kriegen Gehälter dafür, das ist ein Geschäft, das ist ein Beruf, Opfervertreter, ne? Ja, aber da haben die Opfer nichts davon. Bei den Opfern kommt nichts an. Die Opfer sind eben nur das Alibi in der Öffentlichkeit dafür, für die Funktionäre, ne? So nennt man die Leute.
1: Sarah Wagenknecht sagte, interessant sind eigentlich nur die identitären Opfer. Die wirklichen Opfer, sagt Sarah Wagenknecht, die wirklich leiden und ihren körperlichen Einsatz als Handwerker, Arbeiter aufgeben und dadurch vielleicht durch die Arbeit krank werden, auch in Afrika, Asien und so, die interessieren die dann wieder weniger. Es sind nur diese identitären Opfer, die sind in diesem System.
0: Identitäre Opfer? Ja.
1: Gemeint.
0: Ich finde die Kritik von Sarah Wagenknecht sehr richtig, dass man da, das sind alles, Funktionäre. Also Funktionäre, die stehen an der Spitze von solchen Opferverbänden, Lobbyismusverbänden. Und die sind dann in den großen Städten oder auch in der Öffentlichkeit und die schreien ganz laut.
1: Wirklichen Opfer interessieren sich nicht, die ihre Knochen hinhalten. Ja. Die Opfer interessieren sich nicht.
0: Die haben keine Lobby.
1: Aber die sogenannten Opfer.
0: Die sogenannten Opfer, wenn das mit Identität ist, wahrscheinlich ist ein falsch verwendetes Wort, aber die sogenannten Opfer, es gibt, ne, während eben, wir zahlen alle viel zu wenig in die Rente ein, ne, und deswegen werden unsere Renten alle mal viel zu klein sein. Und das thematisiert ja auch. Ich mag Sarah Wagenknecht. So, jetzt kommen wir nicht ganz so weit weg. Wir waren bei Bob Dylan und dann schließen wir jetzt auch mit ab. Der hat irgendwann, waren wir da jetzt schon, was haben wir, wollen wir zu dem noch sagen? Wir haben eben ein bisschen noch, wir haben noch ein, zwei Videos gesehen über Bob Dylan. Und das war interessant. Das war interessant, an seinem Beispiel darüber zu reden, ne? Wie eben ein Leben war, dann wird man Christ, die Wiedergeburt, dann ist man eine Zeit lang in so einer Gemeinde und dann geht auch diese Zeit vielleicht vorbei und man lebt weiter und wir denken nicht in den Kategorien, dass man dann eben verloren geht, ja, sondern das ist eben so, ne? Gemeinde ist nicht, du gehörst ja immer noch der weltweiten Jesusgemeinde an, ne?
1: Ja, stimmt.
0: Obwohl du ja der Ortsgruppe Rinteln e.V. nicht mehr zugehörst. Ne?
1: Ja, das ist ja nur ein Verein.
0: Und so ist es eben, dass Bob Dylan sagt das ganz richtig, es ist schmerzhaft, du bist Fremder in der Welt, du musst alles von Neuem lernen, aber Gott zeigt dir, was du wissen musst. Und im besten Fall können dazu Gemeindeleiter Bücher und so weiter beitragen, aber ganz oft ist es eben auch nicht. Und er hat den gleichen Weg genommen wie wir. Er hat eine Zeit lang in so einer Gemeinde, hat er verweilt und ist dann wieder seine Wege gegangen, seine eigenen Wege, weil Jesus ist der Weg.
1: Na genau, Bob Dylan wollte dann auch diese Opferrolle in dieser Vineyard-Gemeinde dann verlassen. Er fühlte sich als Opfer in dieser Vineyard-Gemeinde, weil die ihn beherrschen wollte, und das wollte er nicht.
0: Ja, das kann
1: er
0: gut.
1: Wollte kein Opfer mehr sein der Vineyard-Gemeinde.
0: Naja, also auf jeden Fall, ich kann mir das sehr gut vorstellen, das war alles zu eng da für ihn. Ne? Dieses Moralische und auch diese Theologie, dass du nur mit Jesus er singt dann, errettet, er hat auch Songs gemacht, er war da eine Zeit lang von überzeugt. Wir ja auch. Und dann plötzlich dämmert es dir irgendwie, ich weiß nicht, ob das alles so stimmt, was die hier erzählen. Und dann verblasst es auch. Und man verlässt diese Kreise. Gewaschen durch das Blut des Lammes. Er redete von dem Herrn, ne? Und alles war, vorher war alles Sünde, danach alles Heil. Nach meiner Bekehrung war nicht alles Heil. Weil in der Gemeinde, ich wurde gemobbt in der Gemeinde nach einer Weile. Da war nicht alles Heil, Volker. Ne? Da war nicht alles Heil. Es war nicht alles Heil. Obwohl natürlich der Weg mit Jesus führt zum Heil. Aber auch durch viele Dornen und, ne, das ist, diese Erde bleibt ein Jammertal. Ja, okay. Bob Dylan, ne? 80 Jahre alt geworden, hat eine christliche Phase.
1: Und er lebt immer noch.
0: Ja, als Bob zu Kreuze kroch. Das war heute unser Beitrag hier, angeregt durch eine Sendung beim Deutschlandfunk. Er lebt immer noch.
1: Es wird ja so, heißt ja auch im Psalm, ein Menschenalter wird 70 und wenn es hochkommt, 80. Also hat er die erste Hürde, die 70, überstanden. Die zweite Hürde hat er jetzt auch angeknackst. Und was jetzt kommt, ist dann super Gnade.
0: Es gibt ja 90-Jährige, 100-Jährige. Ne? Wir wünschen ihm ein langes Leben. Und der hat viel geraucht. Und dass der schon... ne?
1: Der Kampf gegen das sogenannte religiöse System hat ihn am Leben erhalten.
0: Ach nee, das würde ich nicht sagen. Der war da nicht so lange drin. Der ist da 78 reingekommen, der war da relativ bald wieder raus, glaube ich. Wir haben jetzt gar nicht so viel gefunden, einmal war eben hier so eine Äußerung, er hatte so einen dreimonatigen Bibelkurs gemacht da bei Vineyard. Vielleicht war es das auch schon. Also er war relativ, deswegen, ich habe es auch mal kurz in Zweifel gestellt, ob er wirklich dann eine Begegnung mit Jesus hatte. Wir haben das jetzt im Gespräch, was wir hier so gelesen haben, haben wir da so ein bisschen den Eindruck bekommen, der muss was Echtes erlebt haben, weil, ne, wir schließen mit dieser Aussage von ihm, wiedergeboren werden ist schmerzhaft. Du stehst anschließend als Fremder in der Welt, musst alles neu lernen, aber Gott zeigt dir, was du wissen musst. Ja, ne, diese Worte, finde ich, sind sehr tiefgehend, die haben wir auch so erlebt, und das lassen wir jetzt so stehen. Und du willst jetzt noch, du sprichst ein Gebet. Volker spricht jetzt noch ein Gebet.
1: Ja, wir wollen das Vaterunser beten zum Abschluss, das Gebet von Jesus. Vater unser im Himmel, geheiligt werde dein Name, dein Reich komme, dein Wille geschehe, wie im Himmel so auf Erden. Unser tägliches Brot gib uns heute und vergib uns unsere Schuld, wie auch wir vergeben unseren Schuldigern. Und führe uns nicht in Versuchung, sondern erlöse uns von dem Bösen. Denn dein ist das Reich und die Kraft und die Herrlichkeit in Ewigkeit. Amen.
2: 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Bob Dylan ist einer der einflussreichsten Musiker des 20. Jahrhunderts und für viele der Inbegriff des Singer-Songwriters. Als erster und bislang einziger Musiker wurde er 2016 mit dem Literatur-Nobelpreis ausgezeichnet für seine poetischen Neuschöpfungen. Am Montag wird Bob Dylan 80 Jahre alt und unser Autor Thomas Mense hat das zum Anlass genommen, das Religiöse in Bob Dylans Werk und Biografie zu untersuchen. Es geht um seine jüdischen Wurzeln und seine zeitweilige Hinwendung zum evangelikalen Christentum, um das Fromme in seinen Texten und das Mystische in seiner Musik.
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1: Der Literaturwissenschaftler und Dylan-Experte Heinrich Detering. Als Bob Dylan 1979 zum Christentum konvertierte, war es für viele ein Schock. Es war zwar nicht sein erster radikaler Kurswechsel, aber wohl der überraschendste. Dylans frühe Lieder artikulierten den politischen Aufbruch der 60er Jahre und die Hoffnung auf Veränderung. Und nun, 1979, schien Dylan, den viele gegen seinen Willen zum Messias der Protestbewegung erkoren hatten, zu Kreuze zu kriechen.
2: Du kannst ein eingebildeter Priester sein. Du kannst ein Politiker sein, der heimlich Schmiergelder kassiert. Du kannst in einem Frisiersalon arbeiten und weißt, wie man Haare färbt. Du kannst jemandes Geliebte sein oder bist jemandes Erbe. Aber irgendjemanden musst du dienen, das steht fest. Das mag der Teufel sein oder der Herr. Jesus legte seine Hand auf mich. Ich fühlte es überall. Ich fühlte, wie mein Körper zitterte. Der Glanz des Herrn warf mich zu Boden und richtete mich wieder auf. Wiedergeboren zu werden ist schmerzhaft. Du bist dann ein Fremder. Du musst alles neu lernen. Gott wird dir zeigen, was du wissen musst.
0: Er erzählt seine Bekehrungsgeschichte 1979, so wie sich das für einen bekehrten Pietisten gehört. Da gibt es den Tag und am besten sogar die Stunde, auf die sich die Wiedergeburt in der Begegnung mit Jesus Christus datieren lässt. Und vorher war nichts, danach ist alles, vorher war Sünde, danach ist Heil. Well, it may be the devil, and it may
1: be the Lord, but you're gonna have to serve somebody. Bob Dylan schloss sich der eher liberalen Vineyard Christian Fellowship in Los Angeles an. In den späten 70er Jahren des 20. Jahrhunderts wurden die zahlreichen evangelikalen Gemeinden zu einem einflussreichen Zeitgeistphänomen. Dabei gingen oft ein wörtliches Bibelverständnis und eine rechte neoliberale Politik in God's Own Country eine aktuelle Verbindung ein. Und Dylan schien da mittendrin zu sein.
0: Ich fürchte, man muss doch sagen, dass Dylan 79, 80 sehr viel näher an der religiösen Rechten Amerikas stand, als uns das lieb ist. Er hat das dann ziemlich schnell zu korrigieren versucht, aber eine Zeit lang gab es da bedenkliche Allianzen.
1: Biblische Bilderwelten grundierten schon seine frühen Songs. Viele wie Blowing in the Wind, The Times They Are Changing und Masters of War wurden zu Liedern der Bürgerrechtsbewegung. Im August 1963 beim Marsch der Bürgerrechtler um Martin Luther King auf Washington sang Bob Dylan vor über 100.000 Menschen das Lied When the Ship Comes In.
3: I have a dream that one day this nation will rise up and live out the true meaning of its creed. We hold these truths to be self-evident, that all men are created equal.
4: I was up close when King was giving that speech. You know, to this day it still affects me in a profound way.
1: Die Born-Again-Phase sehen bis heute viele Dylan-Fans als zeitweilige Verirrung an. Dass er damals außerordentlich intensive und charismatische Konzerte gegeben hat, wird dabei geflissentlich ignoriert. Mit der Zeit tritt der missionarische, heilige Zorn in den Hintergrund. Dylan drückt sich intimer, inniger aus. So gehen zum Beispiel erotische und spirituelle Liebe ineinander über.
0: Am schönsten und unauffälligsten vielleicht in einem Song wie In the Summertime. Für sich genommen ein fast poplastiges Lied über einen schönen Abend zu zweit am Strand. Im Kontext ein Lied, das sich ganz auf die Konversionserfahrung beziehen lässt. Man kann das Lied komplett in einer religiösen und man kann es komplett in einer erotischen Perspektive lesen.
2: Eine Stunde ungefähr habe ich in deiner Gegenwart verbracht. Oder war es ein Tag? Ich weiß es wirklich nicht. Wo die Sonne nie unterging, wo die Bäume sich neigten, dort am glitzernden, sanft wogenden Meer.
0: Und der Witz ist, es ist dieselbe Art von Glücks- und Befreiungszustand, auf den beide Perspektiven zielen. Wie in den großen Traditionen der Mystik, in denen die Liebe selbst als eine erotische und zugleich Gottesliebe erscheint.
1: Der Song Every Grain of Sand, viele Jahre gehört er zum Live-Repertoire, nimmt Bezug auf den Psalm 39 und Stellen bei Matthäus und Lukas. Heinrich Detering?
0: Every Grain of Sand ist einer der ganz großen Songs, die Dylan überhaupt je geschrieben hat, weil der Schwebezustand, um den es in den Lyrics geht, musikalisch vollkommen repräsentiert wird. Eins spiegelt sich im anderen. Dass er ein Gottvertrauen artikuliert, das hier und jetzt in der Vorläufigkeit der irdischen Welt halten und tragen kann.

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2: Das ist ein ganz frommer Song, aber es ist eine Frömmigkeit ohne jeden aufdringlichen Herrschaftsgestus. Hier spricht einer nur von seiner eigenen Erfahrung, von seinem eigenen Lebensgefühl, von einem momentanen Zustand.
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3: In den 80er und 90er Jahren war Bob Dylan in einer tiefen Krise. Er wollte nicht zum Wiedergänger seiner selbst, zum nostalgischen Troubadour der 60er Jahre werden und war auf der Suche nach einer neuen künstlerischen und spirituellen Orientierung. Seit Mitte der 90er Jahre ist ein komplexes Spätwerk entstanden, das in zentralen Punkten an die Anfänge anknüpft.
1: Ich finde Religiosität und Philosophie in der Musik. Lieder wie Let Me Rest on a Peaceful Mountain oder I Saw the Light, das ist meine Religion. Diese Traditionals sind mein Lexikon und mein Gebetbuch.
2: Gebrochen durch die offensichtliche Künstlichkeit der Kunst, des Kunstwerks, des Songs, kann man über Gott ungeniert und frei reden. Das ermöglicht ihm zunehmend einen entspannten Umgang mit den Formen religiösen Lebens, die er vorfindet. Er hat offensichtlich keine Probleme damit gehabt, seinen Sohn in Jerusalem zur Bar Mitzwa zu begleiten und dann wenig später in einem christlichen Gottesdienst zu erscheinen und dann wieder in eine Synagoge zu gehen.
3: Die langen meditativen Songs wie Highlands von 1997, Ain't Talking von 2006 oder ganz aktuell Key West, Philosopher Pirate von 2020 ziehen so etwas wie eine Bilanz seiner spirituellen Suche.
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2: Key West ist vielleicht das ultimative Erlösungsbild, das Bild eines heilen Zustandes, in dem alles gut und richtig und am richtigen Ort zu sein scheint. Dieser Ort ist in den Songs gerade der letzten 20 Jahre immer wieder vorgekommen, aber dann als ein unerreichbarer. Hier in Key West befindet er sich an einem Ort, an dem alles gut ist, an dem das Diesseits ins Jenseits so leicht und fließend übergeht. On the Horizon Line heißt unmittelbar hier auf Augenhöhe, hier und jetzt.
0: Key West is the insanity land.
2: Und in diesen Übergang gleitet der Sänger dieses Songs hinein, während wir ihm zuhören. Und seine Singweise beglaubigt, was er behauptet. Es klingt leicht und ungezwungen und im Übergang in einen anderen Zustand.
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4: Thomas Mense war das über Bob Dylan.
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Der Ursprung der Existenz ist in dem Sein begründet, das Existierende verwirklicht wird, ihm an den Hintergrund zu gelangen, das die Erfüllung bringt, mit der der Mensch mit Christus in Einklang gebracht wird, um eindeutig das wahre Ich der Gegenwart zu finden, um in dieser Gleichung eine Einheit mit der Stimmung der porträtierten Vergebung des Ichs eindeutig die Gemeinschaft der Heiligen zu bekommen, indem das Ich mit dem Du in eine begründete Koexistenz kommen, um das Verwirklichte in das Dasein zu bringen.

Der Königsweg ist immer der Sakristie. Ja, so ist es. Aber was macht der Teufel für einen Aufstand, dies zu verhindern? Überall Druck, Aufstand, Rebellion gegen den guten Weg. Wir müssen uns aber in den guten Weg drängen, um zu verwirklichen, was Christus möchte. Das war...

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0: Warum toben die Heiden und alles Volk und verachten alles Wohlgefallige? Gib frei Mut allen, dein Wort zu reden, auszuführen und auszubilden in Christi Kraft. Zum Guten es wird werden.
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Geliebte Hörer des Erweckungssenders, es begrüßt euch euer christlicher Glaubensbruder Stefan. Ja, ich habe heute eine Anrede gewählt an euch, wie sie Petrus in seinen Briefen benutzt hat. Auch wenn ich in der Liebe noch nicht vollendet bin, so gibt es doch einen, der euch, geliebte Hörer, liebt. Das ist unser Herr und Gott, Jesus Christus. Von ihm seid ihr geliebt, genau wie ich. Ich bemühe mich, meine Mitmenschen zu lieben. Und weil ich euch auch liebe, deswegen mache ich diesen Radiosender. Um euch von Gott beauftragt zu belehren und zu korrigieren. Ja, das mögen viele nicht so. Belehrt werden, es tut immer auch ein bisschen weh, das kränkt den Stolz. Wenn man belehrt wird, heißt das ja, man ist irgendwie falsch oder noch unwissend. In den Sprüchen steht irgendwo, belehre den Weisen, er wird dich lieben. Belehre nicht den Toren, den dummen Menschen, er wird dich dafür hassen. Ja, manche sehen mich auch als Hetzer an, weil ich argumentiere. Hetzen, ja, Volker sagte, mein Bruder, mein Glaubensbruder Volker, der heute nicht hier ist, der ist sehr beschäftigt, der ist ja als Plakatkleber unterwegs, damit verdient er sein Geld. Und die Wirtschaft glaubt wohl noch, den Leuten Geld aus der Tasche ziehen zu können, indem sie jetzt noch eben kurz im Endspurt vor Heiligabend doch nochmal Plakate auf solche Großplakatwände in die Gegend kleben. Es gibt ja den Onlinehandel und man kann mir bei vielen Geschäften noch auch vor Ort was per Telefon bestellen und das dann abholen oder sich bringen lassen. Ja, und da gibt's jetzt eine ganze Menge Plakate noch zu kleben und deswegen hatte ich schon gar nicht mehr vor, eine Radiosendung zu machen. Ach so, und Volker sagte, für manche Menschen ist das, was du da sagst, Stefan, das ist eben nicht Kritik, sondern Hetze. Ja, ne, das sind diese Majestäten. Wenn man die Majestäten kritisiert, die empfinden das als Majestätsbeleidigung. Deswegen gibt es in China zum Beispiel keine freie Presse. Da verschwindest du, wenn du die große Staatsführung kritisierst, dann verschwindest du in irgendeinem Arbeitslager. Ich hatte gar nicht mehr vor, das ist jetzt ganz spontan, dass ich jetzt hier sitze und mich eben gerade dachte ich so, was machst du denn noch mit diesem angefangenen Tag? Hat ja eben schön die Sonne geschienen. Ist ja fast ein Gefühl wie Frühling. Und dann dachte ich so, kam ich so auf die Idee, mache ich doch vielleicht eine Radiosendung. Das tut mir gut, wenn ich nochmal irgendwie alles, was mir so auf der Seele liegt, was mir so durch den Kopf gegangen ist, was mich selber so beschäftigt, gedanklich beschäftigt, in der Seele beschäftigt, wenn ich das nochmal erzählen kann und einem Publikum zur Verfügung stellen kann, dann habe ich irgendwie auch das Gefühl, mein Leben macht Sinn, dass ich nicht nur sinnlos warte auf irgendetwas, was Gott tut, sinnlos leide dann auch daran, dass es eben nicht so passiert. Ja, und so mache ich jetzt hier diese Sendung. Ich bin wieder verwöhnt, warte dann, wenn ich das, dass der Volker sagt, ich komme vorbei oder er ist plötzlich da und dass er dann sagt, komm, lass uns eine Radiosendung machen. Ich bin dann schon verwöhnt, dass ich da abgeholt werde von ihm quasi. Aber es ging ja früher auch alleine und es geht jetzt auch wieder alleine. Und es tut mir gut, eben wie ich schon sagte, alles, was mir so durch den Kopf geht, am Jahresende 2020 nochmal so zu erzählen. Ja, dazu haben mich auch animiert die Jahresrückblicke, die jetzt überall in allen Fernsehprogrammen, in den öffentlich-rechtlichen Medien zu sehen sind. Gestern Abend war der Dieter Nuhr, der Kabarettist, Satiriker, den ich sehr gut finde, der sehr gute Sachen gesagt hat. Dann Oliver Welke mit seiner Heute-Show im ZDF. Danach kam noch der Jan Böhmermann mit diesem ZDF-Magazin Royal. Und da habe ich so viele gute Sachen gehört. Da ist es, diese Medien, die wir ja mit unseren Beitragsgebühren bezahlen, was ich gerne tue, die recherchieren und das ist ja ein großes, die Leute haben ja Zeit und das sind ja Teams, ne? Und die spüren dann irgendwas nach und dann hast du dann so ein Ergebnis,
dass dann die dann herausbekommen, ne, wie diese kleine Figur heißt. Und dann kommt er, und dann kommt dann der an und er tobt dann und sagt: Wer hat dir gesagt, dass ich Rumpelstilzchen heiße? Wer hat dir meinen Namen verraten? Darüber will ich gleich so ein bisschen erzählen. Vom Jahresrückblicke, die ich gestern da gesehen habe. Und ich will selber so ein bisschen zurückblicken in das Jahr und auch, ja, auch ich stehe ja vor einem neuen Jahr, genau wie ihr. Und wisst ihr, dass dieses Jahrzehnt zu Ende geht? Dass am 31.12. dieses Jahrzehnt zu Ende geht? Dass am 01.01.2021 ein neues Jahrzehnt beginnt? Das ist auch nicht so wichtig. Ja, Entschuldigung, ich glaube nicht, dass Gott irgendwie an Kalender oder Zahlen gebunden ist. Trotzdem ist das erstmal so. Und denn ein Jahrzehnt beginnt immer mit dem Jahr 1. Ne? Und dann kommt 2, 3, 4, 5, 6, 7, 8, 9, 10. Dann ist das erste Jahrzehnt voll. Das neue Jahrzehnt beginnt dann mit 11. 12, 13, 14, 15, 16, 17, 18, 19, 20. Somit ist das zweite Jahrzehnt zu Ende. Und auch in diesem Jahrtausend. Und mit Jahr 21 beginnt das dritte Jahrzehnt. Und was ich gestern so gesehen habe und die Gedanken, die ich momentan so habe, erinnern mich doch an auch an das 20., an das zweite, an das dritte Jahrzehnt des letzten Jahrhunderts, nämlich von 1921 bis 30, diese Zeit. Und ja, da reden wir gleich drüber. Ihr kriegt jetzt erstmal die zweite Musik. Die erste wird schon gelaufen sein. Und ja, ich trinke einen Schluck Kaffee, lass nachrutschen, was in meinem Kopf ist. Dass der Heilige Geist meine Gedanken oder seine Gedanken sortieren kann. Nicht alles, was ich sage, sind Gedanken Gottes, aber da ich ein wiedergeborener Christ bin und der Heilige Geist in mir nun seit 1992 wohnt, glaube ich schon, hoffe ich schon, dass da irgendwas von dem, was ich hier sage, auch mit Hilfe des Geistes Gottes oder aus dem Geist Gottes, dem Heiligen Geist, den Jesus uns an Pfingsten gesandt hat, gesprochen ist. Bis gleich.

Das ist schon der zweite Brief, Geliebte, den ich euch schreibe. So spricht Petrus, oder so steht es im Petrusbrief, Kapitel 3, Vers 1 und auch in Vers 14 sagt er, deswegen, Geliebte, die ihr dies erwartet. Ja, also Petrus spricht diejenigen, an die er sich richtet, als Geliebte an. Und wir sind Geliebte, die Geliebten Gottes. Gott liebt uns, Jesus liebt uns. Er hat die Seinen geliebt bis zum Ende, bis zum letzten Tag, bis er verhaftet wurde. Und darüber hinaus, er liebte sie, er liebte seine Jünger, er liebte die Menschen, die Menschheit, uns schon mit eingeschlossen, die er noch gar nicht sah. Er liebte uns und deswegen ging er ans Kreuz und er liebte uns bis zu Ende, bis er starb. Er starb am Kreuz, um zur Sünde zu werden. Er nahm die Sünde der Welt hinweg. Siehe, sagt Johannes der Täufer, siehe das Lamm Gottes, das hinwegnimmt die Sünde der Welt. Jesus nahm die Sünde der Welt auf sich. Er ist das letzte Opferlamm, das letzte Passahlamm. Ja, er ist das gültige Opfer. Er starb für uns dort, damit der Weg zum Vater frei ist. Jetzt ist der Weg zum Vater frei. Wir können freimütig treten vor den Thron Gottes. Jesus sein Vater ist Gott, so sagt er das. Gott ist mein Vater, hat Jesus gesagt. Und ja, ich bin der Weg zum Vater. Niemand kommt zu ihm, denn durch mich. Und das gilt für hier und heute. Wir können heute vor den Thron Gottes kommen, ganz frei vor ihn treten, ohne irgendwas zu tun. Wir müssen keine Juden sein, wir müssen kein Hohepriester sein, denn damals war es nur einmal im Jahr dem Hohen Priester erlaubt, in die Gegenwart Gottes zu gehen. Ja, am Versöhnungstag ging er mit Blut hinein durch den Vorhang und er ging ins Allerheiligste. Dort stand die Bundeslade, die war mit Cherubim, mit zwei Engeln, die ihre Flügel ausbreiteten über dieser Holzkiste, die mit Gold bezogen war. Und er nahm Blut mit, Blut von Böcken und Kälbern steht da, also von Schafen und von Rindern. Und er in einem Gefäß, diese Tiere wurden direkt vorher vor dem Tempel geschlachtet, ihre Körper wurden auf einem großen Brandopferaltar vor dem Tempel verbrannt. Und der Hohepriester fing das Blut aus, das aus den Kehlen, die aus den durchschnittenen Kehlen herauslief, und ging in den Tempel hinein, erst ins Heiligste und dann ins Allerheiligste. Dort drinnen leuchtete es. Dort war wohl die Herrlichkeit Gottes war leuchtend, war mit Licht. Es war Licht, obwohl kein Licht brannte. Gott wollte im Dunkeln wohnen. Es war ein Raum ohne Fenster. Vergoldet, wunderschön mit Ornamenten, ihr könnt das nachlesen im Alten Testament, was da steht, über wie der Tempel gestaltet war. Unter einem dicken Vorhang ging er, er hatte einen Seil an den Füßen, an einem Fuß und ein Glöckchen. Und wenn dieses Glöckchen aufhörte zu läuten, dann wusste man, der bewegt sich nicht mehr, dann ist er wohl umgefallen in der Gegenwart Gottes, vielleicht tot, und dann hat man ihn an dem Seil herausgezogen, weil niemand konnte in die Gegenwart Gottes hineintreten, ohne getötet zu werden. Einmal im Jahr ging dieser hohe Priester mit dem Blut von Böck, von Schafen und von Kälbern, von Rindern hinein und er schüttete dieses Blut auf die Bundeslade. Diese Kiste, in der die 10 Gebote waren, die Steintafeln des Mose, dieser Aaronstab, der anfing zu blühen, und ein Krug mit Manna, das man von der Wüstenwanderung, diesen 40 Jahren, in dieser Lade aufbewahrt hatte. Dieses Manna, das ich normalerweise morgens das stinkend wurde und sich dann auch mehr und mehr auflöste, zerschmolz quasi, so steht es da, das war da immer noch drinne. Es war konserviert in der Bundeslade. Verwest nichts. Da war alles, ist alles ewig drinne. Und auf diese Bundeslade schüttete der hohe Priester das Blut zur Versöhnung, zur Vergebung. Ja, es war einer der Teile, glaube ich. Es war ein Teil der Rituale für diesen Yom Kippur-Tag, den Versöhnungstag, wo Gott also die Schuld der Juden hinwegnahm. Alle Sünden, die der
die das Volk der Israeliten begangen hatte, wurden an diesem Tag des vergangenen Jahres gelöscht. Es wurde sauber gemacht, alle wurden rein und heilig gesprochen und es konnte wieder von vorne beginnen. Und wir können heute einfach, ja, und während damals also jeder getötet wurde, der ohne Vollmacht, ohne Beauftragung und ohne Blut, so wie der hohe Priester, in die Gegenwart Gottes treten wollte, wurde getötet. Sollte getötet werden, so hat es Gott selbst gesagt. Und es gibt da eine Geschichte, als König David die Bundeslade zurückholt. Die war bei einem Mann irgendwo untergebracht, nachdem sie erst verloren gegangen war, denn der König Saul, der dem König David voranging, hatte die Bundeslade in gewisser Weise so als Amulett oder wie soll man das, als Zaubergegenstand benutzt. Und er hat sie gegen den Willen Gottes und auch ohne seine Erlaubnis mit in den Krieg genommen und ließ sie den Soldaten im Kampf gegen die Philister vorangehen. Weil König Saul aber schon ungehorsam geworden war und von Gott verworfen war, gab Gott den Israeliten keinen Sieg, sondern die Philister überwältigten das Heer des Königs Sauls und nahmen diese Bundeslade in Besitz. Sie nahmen sie den Israeliten weg. Aber die wurden damit nicht glücklich. Es brach Krankheit und Seuche, Pest unter ihnen aus, sodass sie ziemlich bald loswerden wollten. Und dann ist sie bei einer bestimmten Person gelandet. Man kann das nachlesen, wahrscheinlich irgendwo im Buch der Chronik oder Könige. Und dort war sie lange Zeit. Sie war nicht mehr in Shiloh, in dem Zelt, das wo sie vorher war, über viele Jahrhunderte wohl. Dieses Zelt war das Zelt, was bei der Wüstenwanderung immer wieder auf- und abgebaut wurde. Und dann stand es dort in Shiloh. Und jetzt war sie also geparkt worden bei einem einfachen Mann, einem Bauern. Und der kümmerte sich um die Lade, der passte drauf auf und dem tat Gott auch nichts. Aber auf dem Weg von dort wurde sie weggeholt. David ließ sie holen. David sagte, ich will die Lade des Herrn holen und zu mir nach Jerusalem bringen und will sie hier aufstellen. Und auf dem Weg von dort aus dem Gebirge irgendwo nach Jerusalem kam, die wurde auf eine Kutsche gestellt, auf einen Karren, der von Ochsen gezogen wurde. Irgendwann kam diese Bundeslade, die kam ins Rutschen, weil die Straße nicht gut war. Und einer der Begleiter, der sieht das und will diese Kiste daran hindern, abzustürzen. Und das tut er auch, er rennt hin zu dem Karren und diese gleitende Lade, die Kiste, die hält er auf, sodass sie nicht herunterrutscht. Das gelingt ihm auch, aber er wird dabei getötet. Und das sehen alle und fürchten sich und dann lesen sie nach, auch glaube ich König David ist damit bei und sie fragen die Priester und dann erfahren sie, dass die Lade niemand berühren darf, außer die Leviten, die sind dazu auserwählt. Und die sollen diese auch nicht irgendwie so anfassen, sondern die soll an Stangen getragen werden. Und ich meine, das führt König David dann wieder ein, sodass kein weiterer Mensch mehr zu Schaden kommt. Aber König David, er bringt sie also nach Jerusalem. Diese Kiste, diese Holzkiste mit Gold überzogen und sind zwei Engel obendrauf aus Gold gefertigt. In der Kiste sind die beschriebenen Dinge. Er nimmt diese Kiste, bringt sie nach Jerusalem. Er tanzt vor der Lade, während er mit ihr nach Jerusalem kommt und geht auf eine Anhöhe in Jerusalem und kauft diese Anhöhe von einem Bauern auch, bezahlt ihm das und stellt dort ein Zelt auf. Ein Zelt, wie es damals wohl üblich war, aus Leinen oder Baumwollstoff und das durchsichtig war. Und dort hinein stellt er diese Lade. Und fortan geht er jeden Abend, geht König David vor diese Lade, wo die Herrlichkeit nachts leuchtet. Die Herrlichkeit Gottes strahlt, ohne dass da irgendwie eine Lampe brennt. Die Herrlichkeit Gottes ist sichtbar als Licht über der Bundeslade. Und ich stelle mir jetzt immer so vor, dass dieses Zelt eben so einen Leinenstoff hatte und das war durchsichtig, sodass
Und er hat es da in Jerusalem auf einem hohen, auf einem kleinen Hügel irgendwo, dieses Zelt hingestellt, sodass man von weit her, von überall her sehen konnte, da wohnt Gott, guck da. Da leuchtet es auch in der Nacht. Das waren keine Öllampen, sondern es war Gottes Gegenwart, die über der Lade thront. Und so ging König David ganz entgegen dem Gesetz und der priesterlichen Anordnung, die ich vorhin beschrieben habe, die man im Buch Levitikus nachlesen kann. Ganz entgegen diesen Anweisungen geht der König David ganz frech vor die Lade. Eben war noch einer getötet worden, weil er sie anfasste, weil das auch nicht der Ordnung entsprach, die Gott gegeben hatte. Und trotzdem tut das der König David. Er geht da einfach hin. Und so reden heute viele und schon seit längerer Zeit von der zerbrochenen Hütte Davids, die Gott wieder aufrichten will. Und das hat Gott schon längst getan. Er hat es damals getan, als Jesus am Kreuz starb. Da zerriss im Tempel der Vorhang zwischen dem Heiligen und dem Allerheiligsten. Und wir können wie der hohe Priester, wir können jetzt durch diesen Vorhang gehen, ins Allerheiligste. Wir können ins Allerheiligste gehen, ohne getötet zu werden. Der Weg ist frei. Ich bin der Weg zum Vater, sagt Jesus. Ja? Ich bin der Weg, die Wahrheit und das Leben. Niemand kommt zum Vater denn durch mich. Und weil Jesus den Weg frei gemacht hat, deswegen können wir vor den Thron Gottes kommen. Wir können vor diesen unsichtbaren Gott treten, den Vater im Himmel, den wir im Vater unser anrufen, mit dem wir reden, dessen Namen wir dort heiligen, also hochhalten, heiligen, und den wir bitten, dass sein Reich komme, wie im Himmel so auf Erden. Dass sein Reich komme und sein Wille geschehe, wie im Himmel so auf Erden. Diesen unsichtbaren Gott, den wir nie gesehen haben, von dem Jesus sagt, der ist mein Vater, zu dem dürfen wir hinzutreten. Wir dürfen vor diesen himmlischen Thron treten. Wir dürfen vor diesen himmlischen Vater treten, den nur Jesus hier selbst gesehen hat. Er hat ihn gesehen. Ja? Jesus war hier auf der Erde und ich habe Jesus gesehen. In einer Vision ist mir Jesus begegnet 1992. Ich sah nicht sein Gesicht, ich sah nur seine Füße und so bis zum Knie. Sowas und so einen Rock hat er. Entschuldigung. Er hat irgend sowas angehabt, was man da mal so anhatte. So ein langes Kleid, ja, wie so ein Nachthemd, aber irgendwie wohl an der Hüfte gegürtet. Und irgendwelche Lederlatschen. Ich habe so einen gesehen und alles war Liebe. Ich lief zu ihm, weil er so voller Liebe ist. Und zu diesem Jesus dieser Jesus hat uns den Weg frei gemacht und ich gehe immer zu diesem Jesus hin. Und wenn ich zu diesem Jesus gehe, komme ich auch zu dem himmlischen Vater, weil er und der Vater sind eins. So. Ja, wir können hinzutreten, wir können voller Freiheit, wir müssen nichts tun, wir müssen uns nicht beschneiden lassen, wir können so schmutzig kommen, wie wir sind. Du kannst als ungewaschener Sünder, kannst du kommen. Wenn du heute das hörst und du hast in deinem Leben Probleme, wenn du sagst, ich bin schuldig geworden, ich habe Mist gebaut, ich habe mein Leben verhunzt, wenn du so bist, du darfst jetzt zu Jesus kommen. Du kannst jetzt zu Jesus treten und sagen, Jesus, hier bin ich. Ja, und der wird dich nicht hinausstoßen. Denn wer anklopft, dem wird aufgetan. Ja, bis gleich.

Geliebte, habt ihr euch schon mal vor Augen geführt, was der Stephanus aus der Apostelgeschichte, was das für ein unerträglicher Hetzer war? Apostelgeschichte Kapitel 7, das ganze Kapitel, das ist die Rede des Stephanus. Stephanus wusste zu viel, deswegen musste er sterben. Stephanus stellt sich dahin, kurz nach Pfingsten, und hält seinem Volk, den Juden, eine lange Rede. Ja, er zeigt ihnen, was er weiß. Er zeigt ihnen, dass er sich in der Geschichte des eigenen Volkes auskennt. Von dem Auszug von Abraham aus Mesopotamien bis zur damaligen Zeit. Er erzählt die ganze Geschichte über Mose und bis hin zu Jesus. Ja. Und da sagt er hier: Unsere Väter hatten in der Wüste das Bundeszelt, so hat Gott es angeordnet. Er hat dem Mose befohlen, es nach dem Vorbild zu errichten, das er geschaut hatte. Und unsere Väter haben es übernommen und mitgebracht, als sie unter Josua das Land der Heidenvölker besetzten, die Gott vor den Augen unserer Väter vertrieb, bis zu den Tagen Davids. Dieser David fand Gnade vor Gott und bat für das Haus Jakob um ein Zeltheiligtum. Salomo aber baute ihm ein Haus. Doch der Höchste wohnt nicht in dem, was von Menschenhand gemacht ist, wie der Prophet sagt. Der Himmel ist mein Thron und die Erde der Schemel für meine Füße. Was für ein Haus könnt ihr mir bauen? Spricht der Herr, oder welcher Ort kann mir als Ruhestätte dienen? Hat nicht meine Hand dies alles gemacht? Ihr halsstarrigen, unbeschnittenen an Herzen und Ohren, immerzu widersetzt ihr euch dem Heiligen Geist, eure Väter, wie eure Väter schon, nun auch ihr. Welchen der Propheten haben eure Väter nicht verfolgt? Sie haben die getötet, die die Ankunft des Gerechten geweissagt haben, dessen Verräter und Mörder ihr jetzt geworden seid. Ihr, die ihr durch die Anordnung von Engeln das Gesetz empfangen, es aber nicht gehalten habt. So redet dieser Stephanus kurz nach Pfingsten zur Volksmenge. Das sind Juden, Schriftgelehrte, Pharisäer, aber auch einfaches Volk. Als sie das hörten, waren sie in ihrem Herzen aufs Äußerste bis über ihn empört und knirschten mit den Zähnen gegen ihn. Er aber, erfüllt vom Heiligen Geist, blickte zum Himmel empor, sah die Herrlichkeit Gottes und Jesus zur Rechten Gottes stehen und rief: Siehe, ich sehe den Himmel offen und den Menschensohn zur Rechten Gottes stehen. Da erhoben sie ein lautes Geschrei, hielten sich die Ohren zu, stürmten einmütig auf ihn los, trieben ihn zur Stadt hinaus und steinigten ihn. Die Zeugen legten ihre Kleider zu Füßen eines jungen Mannes nieder, der Saulus hieß. So steinigten sie Stephanus, er aber betete und rief: Herr Jesus, nimm meinen Geist auf. Dann sank er in die Knie und schrie laut: Herr, rechne ihn diese Sünde nicht an. Nach diesen Worten starb er. Saulus, den man später Paulus nennt, war aber mit seiner Ermordung einverstanden. Ja, ein unerträglicher Hetzer. Dafür musste er sterben. Er hat gehetzt. Er hat es gewagt zu kritisieren. Er hat es gewagt zu sagen: Ihr seid verkehrt. Ja, ihr habt die Propheten in der Vergangenheit verfolgt und getötet, die Ankunft des Gerechten von Jesus vorausgesagt haben. Ja, und den habt ihr verraten und ermordet. Und so geht das auch heute. Ja. Das ist ja mein Namensvetter, der Stephanus. Ich heiße ja Stefan. Nun lebe ich noch. Aber auf mich schmeißt man auch mit Steinen. Ich habe es gerade wieder die Tage erlebt, dass ich mit jemandem diskutiert habe. Ich habe Argumente gebracht, aber er hat nur darauf geantwortet: Was stimmt mit dir ein? Nur eine Frage. Ich dachte, es klang jetzt noch ganz nett bei Facebook. Eine Frage. Was stimmt eigentlich nicht mit dir? Und das war's. Ja. Auf alle meine Argumente wurde nicht eingegangen, sondern dann kriegt man wirklich wie von einem Proleten sowas vom Kopf gehauen. Ich bin sehr enttäuscht bei dem jungen Mann, den habe ich vorher sehr geschätzt. Ich dachte, der wäre klüger und auch ein bisschen anders. Aber dass man einen nur so niedermacht mit so einem Angriff, ja, dass man einen so anfaucht, was stimmt mit dir eigentlich nicht? Das ist so proletenhaft. So rumzupöbeln, keine Argumente zu bringen. Ja, es ging um den Bernhard Koch, den Pastor der Jesusgemeinde, der über Facebook, über seine eigene Facebook-Seite, nicht über die Gemeinde der Jesusgemeinde, da werden schöne Bibelsprüchlein gepostet, aber über seine private
Facebook-Seite verbreitet er den allergrößten Verschwörungsunsinn. Und es geht immer wieder auch um Impfung, ne? Zwangsimpfung und über den ich mit dem ich mich da, der mich da so angegiftet hat. Der gehört da zur Verwandtschaft. Und vielleicht liegt es daran, dass er so rumgegiftet hat. Ja, pass, ja, die Familie ist heilig, die heilige Familie. Blut ist dicker als Wasser. Und wenn man dann die irgendeiner aus der Familie angreift, dann wird da ausgerastet. Auf meine Argumente wurde gar nicht eingegangen. Es ging um Impfung. Es sind ja jetzt die Impfungen in England haben begonnen und in den USA und gegen den Coronavirus. Wir leben ja immer noch in Zeiten des Coronavirus. Und bei uns werden die Impfungen auch bald beginnen, nach Weihnachten. Am kommenden Montag, am 21. wird wohl jetzt die Zulassung möglich, dass das in ganz Europa, europaweit zugelassen wird. Dieses von BioNTech, diese Impfung, an die ich, wo ich dran glaube und hoffe, dass es wirklich uns hilft, auch dass wir wieder zu einem normalen Leben zurückkehren können. Kann noch ein bisschen dauern, bis dann viele geimpft sind, aber ich glaube, das wird helfen. Und das ist Hilfe von Gott, dass das so schnell kommt. Es hat aber in England, es hat ein paar Fälle gegeben unter den schon jetzt inzwischen 100, 200, 500.000 Geimpften in England, hat es ein paar Fälle von anaphylaktischen Schock gegeben. Das gibt es immer bei Impfungen, dass Leute, die die Impfung empfangen haben, plötzlich umfallen, die kippen um. Ja, die haben, das ist gefährlich, das kann lebensgefährlich sein. Und die müssen dann ganz schnell ins Krankenhaus gebracht werden und die kriegen dann Gegenmittel, dass dieser Schock aufhört. Und in der Regel überstehen die das auch ganz gut. Man stirbt daran in der Regel nicht, wenn man eben schnell genug ins Krankenhaus kommt. Genauen Verläufe weiß ich so nicht, aber die haben das alle dann, es waren zwei, drei in England und eine in den USA. Alle diese Leute sind schnell ins Krankenhaus gebracht worden und haben das dann gut überstanden. Zustand stand unten drunter in dem Artikel, ist stabil. Aber dieser entsprechende junge Menschen, von dem ich gerade hier geredet habe, also er postete das nun bei Facebook und ich wollte ihm, wollte ich darauf mal antworten. Ich habe ihn gefragt, bist du jetzt auch zum Impfgegner geworden? Ich wollte ihm eigentlich noch sagen, guck mal, vorgestern sind 1.000 Menschen in Deutschland am Coronavirus gestorben. 1.000, nur in Deutschland. Ne? Der Schutz dieser Impfung liegt bei 95%. Das heißt, von den 1.000, die jetzt gestorben sind, würden 950 noch leben. Ja, das wäre die positive Seite der Impfung. Die positive Seite der Impfung. Auf der Gegenseite hat es in den USA einen unter 150.000 Geimpften gegeben, der da so einen Schock bekommen hat. Dem konnte man dabei helfen. Und in England waren es 2, 3 oder 5, inzwischen vielleicht ein paar mehr. Das passiert immer, weil in den Impfungen diese Viren, die werden zum Teil Hühnereiweiß werden die vermehrt, also in Hühnereiern. Und nun gibt es Menschen, die reagieren auf Hühnereiweiß allergisch. Ja, dann hätte man die vielleicht vorher fragen können, reagieren sie auf Hühnereiweiß allergisch? Es gibt auch noch andere Bestandteile von Medikamenten, worauf man allergisch reagieren kann. Und diese allergischen Reaktionen, die gibt es immer zu einem bestimmten Prozentsatz. Ja. Wenn man also dann hinterher guckt, dann hat man 1 Million Geimpfte und dann hat man dann so und so viel, gibt es dann auch Impfschäden, das gibt es. Es gibt auch vielleicht sogar einen Toten durch die Impfung. Auf 1 Million gibt es vielleicht dann 1 oder 10 Tote. Das kann sein, durch die Impfung. Es gibt auch welche, die haben eben keinen Impfschutz, sind nur 95% und nicht 100. Aber wie ich eben schon sagte, von den in Deutschland jetzt vor ein paar Tagen 1.000 Gestorbenen an einem Tag, würden 950 noch leben, wenn die geimpft worden wären. Darüber wollte ich mit ihm diskutieren. Das hatte ich ihm so entgegnet. Ich kenne ihn, ich habe ihn als einen höflichen jungen Mann sonst kennengelernt. Aber ja, und dann hatte ich eben noch, ich weiß so ein bisschen aus dem Umfeld, ich weiß also, dass der Bernhard Koch hat ein Enkelkind in den USA, das durch eine Impfung, also durch eine Kinderimpfung, wie er meint, autistisch geworden ist. Das kann sogar sein. Ich habe auch Berichte gesehen. Es gibt Berichte darüber, dass junge Menschen, Kinder, die ganz normal waren, nach der Impfung plötzlich Autisten werden. Ich will das nicht ausschließen. Ich habe diese Berichte gesehen und es war sogar für mich überzeugend. Das will ich nicht ausschließen. Und trotzdem geht eben die Medizinwissenschaft davon aus und unsere Obrigkeiten
müssen dann auch so handeln, wenn man eben, wenn man von 1000, wenn diese 1000 alt, wenn vorwiegend über 60-Jährigen, also bei 60 geht schon die, mit 60 bist du schon in der stark in der Risikogruppe. Kannst aber auch, ja, wir wissen das alles, ich habe das alles gesehen, das muss ich nicht wiederholen.

Ja. Und so hatte ich da, also dann deswegen hatte ich gesagt, nicht alle, die geimpft werden, werden autistisch, werden autistisch. Ich glaube auch nicht, dass das Enkelkind vom Bernd durch die Impfung autistisch geworden ist, sondern das ist Bernds freikirchliches Erbe an sein Enkelkind. So verstockt wie Bernd ist gegenüber dem Heiligen Geist und gegen allen Anrufen des Heiligen Geistes, jedem Korrekturversuch des Heiligen Geistes, genauso verstockt ist dieses Kind. Weil man sagt, Autisten irgendwie, die reagieren nicht. Du sagst ihnen was und die hören nicht. Die sind irgendwie unzugänglich. Und genauso unzugänglich ist Bernd. Ich habe dann noch gesagt, ich kenne drei freikirchliche Pastoren, die alle, die autistische Kinder oder Enkelkinder haben. Das ist mir ein bisschen viel Zufall. Ja. Alles religiöse Hardliner, religiöse Fanatiker, die nicht mehr unter dem Einfluss des Heiligen Geistes stehen, und die gerade haben dann autistische Kinder. Verstocktheit, ne? Verstocktheit ist dem Volk zuteil geworden. So war es auch damals auch in Juda, in Israel. Und ich glaube, da kommen dann vielleicht mehrere Dinge zusammen und vielleicht wäre das ohne die Voraussetzungen, dass da eben über den Vater Bernhard Koch schon an die Tochter dieser Geist weitergegeben wurde und die hat wiederum einen freikirchlichen Ehemann geheiratet und dann wird das immer mehr. Dann wird dieses böse Potenzial immer mehr. Und irgendwann reicht dann so ein ganz kleiner Auslöser, vielleicht so eine Impfung, und dann reagiert das Kind nicht wie andere Kinder, sondern wird verstockt, hört nicht mehr zu, lebt plötzlich in der eigenen Welt, kapselt sich ab, ja, ist nicht mehr beeinflussbar, kommst nicht mehr richtig ran, willst mit ihm reden, es sondert sich nur ab, macht nicht. Das sind Autisten. Und na, die können, der Gofi Müller kann davon ein Lied singen, Gottfried Müller. Pastorensohn und selber Prediger gewesen, der hat Zwillinge wohl oder zwei Kinder, die beide so sind und das ist anstrengend mit denen und es ist kein leichtes Leben. Es ist auch nicht schön, eben Kinder zu haben, ne? Das ist eine Erschütterung, Kinder zu haben, die in einer gewissen Weise auch nicht lebensfähig sind, sondern dann vielleicht ihr ganzes Leben lang auf die Hilfe der Eltern angewiesen sind. Und wenn die nicht mehr da sind, was ist dann? Dann brauchen die Pflegeeinrichtungen, die müssen betreut werden, weil sie vielleicht kein eigenständiges Leben führen können. So. Da rede ich gleich weiter drüber.

Geliebte, es ist gut, dass da einer ist, der uns liebt. Ich weiß, dass er mich liebt. Ich spüre das. Und er hat mich auch von den Verletzungen schon, die mir dieser junge Mann da zugefügt hat, geheilt. Ja, und weil er uns so liebt, deswegen ist es nicht so wichtig, ob wir uns so sehr lieben untereinander. Wir sollen uns auch lieben. Wir haben sein Gebot. Und wir haben auch das Gebot, dass wir uns vergeben sollen. Ich vergebe diesem jungen Mann. Gott hat mich schon geheilt. Er holt dann die Dämonen aus mir raus. Also ich fühle mich immer, wie als ob mir einer einer den Schädel gespalten hat, als ob mir einer mit dem Axt so auf den Kopf geschlagen hat. Es dauert manchmal 2-3 Tage, bis das alles wieder rausgeht. Ich merke das dann so allmählich, von dann irgendwann an zu husten. Dann merke ich, wie das rausgeht und ich mich wieder besser fühle. Ich bin wirklich dann verletzt, ja, verwundet. Ich hatte argumentiert hinsichtlich zu seinem Wohl. Ich wollte ihn belehren, war mein Fehler. Ich wollte ihn, weil er wesentlich jünger ist, vielleicht ein Drittel so alt oder halb so alt, ich wollte ihm was mitgeben und ich dachte auch, ich könnte das, weil ich ihn ganz gut kenne durch einen guten Freund, der Sohn ist das. Aber da habe ich falsch gelegen. Er hatte also dazu geschlagen, wenn ich hetzen wollte, soll ich das woanders tun und nicht hier, waren seine Worte. Ich habe dann noch, was? Ja, wo hetze ich denn? Ich habe aber gesagt, brauchst nicht antworten, das Gespräch bringt eh nichts. Na gut, manchmal bin ich schon spöttisch, das gebe ich zu. Die Umstände haben es dann auch verdient. Ne? Gott spottet. Ja, steht geschrieben, Gott spottet über die Spötter. Über die über ihn spotten. Er spottet ja nicht über alle Spötter. Wenn er über alle Spötter spotten würde, würde er auch über sich selber spotten, weil er spottet ja. Gott ist ein Spötter. Ja, ich spotte nicht über Gott, ich spotte über die Bösen. Ich spotte über solche Leute wie zum Beispiel den Macher von Querdenken. 711 Querdenken, über den spotte ich. Kommen wir gleich noch zu. Ja, weil der hat es verdient. Der macht da Geld mit. Ich spotte über Trump. Weil sein Widerstand gegen seine Nichtanerkennung, dass Biden die Wahl gewonnen hat, hat nur einen einzigen Grund, weil Trump sammelt hunderte von Millionen ein. Er hatte vor einer Woche hatte er schon 200 Millionen US-Dollar eingesammelt. Manche sagten, das waren schon eine halbe Milliarde US-Dollar. Sagen wir mal, es sind heute eine Woche später 300 Millionen. Er hat da Spendenkonten eröffnet, da kannst du Geld überweisen, wenn du möchtest, dass er dagegen vorgeht, gerichtlich vorgeht, gegen den in seinen Augen den Wahlbetrug. Das also die Wahl wurde ja gestohlen, behauptet er. Ihm wurde die Wahl gestohlen. Das sieht aber nur er so. Er bringt auch und sein ganzes Team mit Rechtsanwälten bringen keine Beweise, sie behaupten immer irgendwas. Sie haben da ganz viele eidesstattliche Erklärungen von einzelnen Leuten. Aber auch, glaube ich, die legen sie nicht vor. Es wird nur behauptet, dass sie die hätten. Das werden also bei den Gerichten kommen keine Beweise an. Es werden nur behaupten kann man alles. Ne? Ich kann alles behaupten. Ne? Ich kann auch behaupten, im Himmel ist Jahrmarkt und der Mann im Mond, der ist ein ganz guter Mann. Ne? Und dann hat Trump hat eine Klausel, wenn du da Geld an ihn überweist als Spende, steht unten drunter, dass 25% der eingenommenen Spenden sind zweckgebunden für Rechtsstreitigkeiten mit Behörden, Gerichten und dem Staat und der anderen Seite, den Demokraten, also mit den beiden. 25% gebunden müssen dafür ausgegeben werden. Über den Rest der Summe kann Donald Trump frei verfügen. So habe ich das bei CNN im amerikanischen Fernsehen gesehen. Das ist eine Menge, ne? Also 75% kann Trump frei verfügen, über die kann er frei verfügen, kann damit machen, was er will. Bei Spenden musst du immer sagen, was du damit machen willst. Das ist, ne? Spenden, wenn du Spenden einsammelst, dann musst du dann dem Staat gegenüber nachweisen, was du mit diesen Geldern machst. Und er sagt eben, 25% werde ich dazu verwenden, dass ich Gerichtsklagen führe gegen die Gerichte in den USA oder bei Gerichten in den USA, dass ich diesen Wahlbetrug nachweisen kann, 25%. Und den Rest kann er benutzen für einen zukünftigen Wahlkampf. Er kann es aber auch benutzen, um seine privaten Schulden zu bezahlen, von denen er wohl eine ganze Menge hat. Eine halbe Milliarde, 500 Millionen US-Dollar. Und so lohnt sich das also für Donald Trump sehr.
es eben nicht anzuerkennen, dass er die Wahl verloren hat. Schön da, schön zu behaupten, mir ist die Wahl gestohlen worden, das ist alles Betrug, Betrug, ne, Fraud. Ja, und das ist der größte Betrug aller Zeiten. Das lohnt sich für ihn, weil gleichzeitig da eine riesige Geldsammelkampagne eben läuft. Und vielleicht wird er dann im Januar irgendwann eine halbe Milliarde US-Dollar eingesammelt haben, von denen er das meiste Geld verwenden kann, wie er das will. Ist doch, ne? Dann macht das doch Sinn. Dann ist doch, dann macht das doch Sinn, was er da tut. Dann ist das vielleicht gar nicht so tiefsinnig mit Umsturzfantasien, Staatsstreich. Am 6. Januar will er im Senat oder Kongress erscheinen, wenn das dann da nochmal durchgezählt wird, diese Wahlmänner. Der 6. Januar ist dieser Tag, da wird in den USA, also da wird das. Ich hätte mich gewundert, ich hätte also auch recherchiert und im Internet recherchiert und war dann so informiert worden aus dem, was ich da gelesen habe, dass diese Wahlmännerstimmen da in den USA nach der Wahl, dass die erst am 6. Januar in Washington D.C. Ausgezählt werden. Und zwar so stand da, die Wahlmänner werden sich in den Parlamenten der einzelnen Staaten treffen. Manche sagten auch, die kommen nach Washington gefahren. Und dann stand wieder woanders, es ist eine Briefwahl. Und tatsächlich war es so, dass also in allen, ich habe das geguckt im Fernsehen und es war wie der Eurovision Song Contest. Ja, kennt ihr doch, ne? Das große Spektakel da mit Gesang. Früher hieß das Grand Prix de la Chanson, französisch, heute heißt es Eurovision Song Contest, da hat mal die Lena Meyer-Landrut gewonnen vor ein paar Jahren und da läuft das auch so, dass alle teilnehmenden europäischen Länder plus Israel, werden dann eingeladen, anscheinend auf dem Bildschirm, so eine Sprecherin oder ein Sprecher, ganz immer gut drauf und dann sagen sie Hello und dann London sagt dann London is calling, here is our vote, 12 points for Germany. So war es bei Lena Meyer-Landrut. Und so geben dann die einzelnen Nationen dort ihre Stimme ab. Das geht dann so mit 12, 10 und dann wird es ein bisschen weniger an die einzelnen Interpreten oder Sänger, die dort aufgetreten sind, an die Künstler, die dort aufgetreten sind. Und dann wird am Ende ein Sieger gekürt, der eben diesen Eurovision Song Contest gewinnt. Und genauso war das irgendwie in den USA. 50 Bundesstaaten erschien bei CNN auf dem Bildschirm und dann stand da, man konnte zum Teil noch sehen, wie so Wahlformulare ausgefüllt wurden, in Umschläge gesteckt wurden, eingesammelt wurden. Dann hat es einer ausgezählt, dann hat er wiederum einen Zettel ausgefüllt und ist ans Mikrofon getreten und hat dann vorgelesen, wie viele Wahlmänner Donald Trump oder aber der Joe Biden bekommt. Es hat mich wirklich verblüfft und es hat auch ewig gedauert. Das ging den ganzen Tag. Ich habe da stundenlang, Volker war auch mit bei, wir haben hier stundenlang vorm Fernseher gesessen und haben das verfolgt, wie die USA, wie die Wahlmänner dort in den einzelnen Bundesstaaten zusammenkommen und dann ihr Ergebnis übermitteln oder verkündet haben. Die haben es nicht übermittelt, aber vorgelesen haben. So war das ganz öffentlich, ganz transparent. Und das Ergebnis ist klar. Es ist genau das Ergebnis, was auch schon am 8. November schon gesagt wurde. Der Joe Biden hat 306 Wahlmänner auf sich vereint und Donald Trump hat nur 232. Und die Mindestzahl an Wahlmännern, die man auf sich vereinen muss, die liegt bei 270. Also da ist der Joe Biden drüber mit 306 und der Donald Trump nicht. So. Und jetzt ist es wohl so, dass dieses Ergebnis, diese Ergebnisse werden jetzt nochmal eingesammelt und man hat jetzt eine Feiertagsruhe tatsächlich über Weihnachten und Neujahr, damit sich da kein Bürgerkrieg entwickelt. Am 6. Januar werden diese Unterlagen, die wohl per Post irgendwie da nochmal versiegelt hingebracht werden, werden am 6. Januar im Kongress geöffnet oder im Repräsentantenhaus. Das ist so bei uns der Bundestag. Das andere Ding, der Kongress, da sitzen die Senatoren, das ist sowas wie unser Bundesrat. Wenn ihr wisst, wo da der Unterschied ist, dann ist das gut. Also am 1.6.2021, das ist dann nächstes Jahr erst,
Da wird dann unter dem Vorsitz des Vizepräsidenten, des jetzigen Mike Pence, werden all diese Umschläge dort in Empfang genommen, werden geöffnet und dann wird da von der Verwaltung oder von Abgeordneten wird das dann durchgeführt, die Auszählung nochmal durchgeführt. Und die sollte dann eben das gleiche Ergebnis haben, wie jetzt schon da, was man am Fernseher verfolgen konnte, nämlich 306 Stimmen für Joe Biden, 332 für Donald Trump. Dann hat Donald Trump gesagt, er will da dabei sein und wird dann dieses Ergebnis nicht anerkennen. Er wird sagen, das ist alles Betrug und er ist der rechtmäßige Präsident der USA. Wie das dann weitergehen soll, weiß ich nicht. Ob dann gleichzeitig er schon was vorbereitet hat, einen Militärputsch, dass dann in den Fluren befreundete Militärputsch läuft ja immer so. Man hat also da treue Truppeneinheiten, Militäreinheiten. Und es gibt viele Fromme in den USA, die in der Armee dienen und die Trump haben wollen. Das könnte sein, dass da also einzelne Einheiten, das Weiße Haus, das Kapitol, also nicht das Weiße Haus, das Kapitol, alles besetzen, das Weiße Haus auch, und dass dann Harris und Biden, dass die beiden verhaftet werden und viele führende Demokraten, und dass überall im Land, auch an den Bundesländern, den Bundesstaaten, die Führungspositionen besetzt werden durch Militär, ne, durch Trump-treue Truppen quasi und vielleicht auch noch mit Hilfe der Nationalgarde und so. Und wenn erstmal die Gewalt regiert, dann kuschen viele, dann werden viele feige und sagen, sterben will ich nicht. Nicht gleich am ersten Tag, ich stelle mich dem Ganzen nicht entgegen, mal abwarten, erstmal gucken, na, schauen wir mal, dann sehen wir schon. Und so kann sich dann so ein Militärputsch tatsächlich durchsetzen. Und wenn der erstmal ein paar Tage, ein paar Wochen alt ist, dann kann der Widerspruch erlahmen. Und dann werden die gemäßigte Kräfte sind eben gemäßigt und deswegen greifen die nicht gleich zum Waffen, die schießen nicht gleich, die töten nicht gleich, die werden ihre Widersacher nicht gleich umbringen. Und dann kann sich da sowas entwickeln. Das ist ein Militärputsch in irgendeiner Art und Weise, ist eine Möglichkeit. Oder aber es geht tatsächlich nur um Geld, weil hehre Ideale sind oft oft Lüge. Und das, an diesem Beispiel, Trump wird vielleicht bis zu dem 6. Januar oder bis zum 20., solange er Präsident ist, darüber hinaus auch noch, er kann weiter Geld sammeln, ne? Und er kann vielleicht eine Milliarde sammeln. Und könnte er alle seine Geschäftsschulden bezahlen, die er als unglücklicher Geschäftsmann gemacht hat. Er kriegt nämlich nirgends Geld mehr her, außer aus illegalen Quellen von russischen Kriminellen. Sonst hat ihm keiner mehr Geld geliehen in letzter Zeit. Ja, und dann hätte er gut Geld und hätte er nicht ausgesorgt und vielleicht war das das Ganze dann. Dann war das ein ganz großer Bluff alles, nur um sich selber die Taschen voll zu machen und kann er nach seiner Präsidentschaft weiterhin gut leben. Ich erzähle euch gleich, wie es das bei Querdenken ganz ähnlich aussieht. Ja, aber vorher bekommt ihr Musik.

Ja, bei Querdenken, da läuft das so. Gerade gestern Abend der Jan Böhmermann in seiner Sendung, der hat das, eigentlich hat das Netzpolitik.org, das ist eine Vereinigung von Journalisten, die hat sich damit beschäftigt. Der geschäftige Herr Ballweg, so heißt er, Ballweg. Querdenken, Gründer nutzt Querdenken zum Geldverdienen, berichtet die Berliner Zeitung. Tag 24, wohl auch ein Internetportal oder eine Zeitschrift, sagt: Querdenken, Finanzierung zerlegt, Böhmermann checkt Michael Ballweg. Und der Jan Böhmermann hat folgendermaßen gestern drüber erzählt. Ich finde den Mann glaubwürdig. Das ist so. Der Herr Ballweg sagt, ich habe den nie gemocht. Ich habe den zum ersten Mal gesehen und dachte mir, was ist das denn für eine schmierige Person? Wow, wie sieht der denn aus? Ich hab mal persönlich Reichsbürger kennengelernt, einen Reichsbürger kennengelernt und mit ihm noch ein paar andere. Und boah, genauso war der. Der ist genauso. Der ist irgendwie so. Der ist so. Der kommt nicht aus. Der sagt nicht das, was ganz komisch. Also die, ne, Reichsbürger, ja. Das sind Vögel, liebe Leute, Geliebte. Das sind Vögel. Und genauso kam mir irgendwie dieser. Der kommt man nicht an. Da ist es irgendwie mit den Reichsbürgern, wenn du diskutieren willst, die glauben ja jeden Scheiß. Das war schon vor, ich habe den vor 5 Jahren kennengelernt. Und der hat jede Verschwörung geglaubt, die so Verschwörungsgeschichte, die so im Umlauf war. Chemtrails, kennt er das? Die Flugzeuge da, die Streifen, da sprühen die Amerikaner auf uns irgendwas, dass wir hier keine Kinder mehr kriegen. Wusstet ihr das schon? Das ist noch von der. Wir Deutschen dürfen uns nicht vermehren. Das ist so eine jüdisch-amerikanische Verschwörung wegen den zwei Weltkriegen, die wir angefangen haben. Ja, kann man ja nachvollziehen. Deswegen werden wir besprüht. Wir werden also aus den ganzen Flugzeugen, die über uns überwegfliegen, werden wir besprüht mit Chemikalien, die uns unfruchtbar machen, sodass wir keine Kinder mehr kriegen. Das hat er mir erzählt. Und. Also alles, ne? World Trade Center auch von Juden in Einsturz gebracht. Das war alles geplant. Und. Es geht so weiter. Und keinem Argument zugänglich. Also da ist der Verstand vollkommen verkleistert. Und als ich diesen Herrn Ballweg zum ersten Mal so gesehen habe, da im Fernsehen, es wurde vorgestellt, er hat das da begründet, ne, dieses 711 Querdenken. 711 ist wohl zuallererst erstmal der Stadtteil, in dem er lebt. Das ist ein Stadtteil von Stuttgart und der hat die Postleitzahl oder die hat die Rufnummer. Also 0711 ist die Festnetz für seinen Telefonanschluss. Und ja, inzwischen gibt's 511 Querdenken. Das ist Hannover, weil die haben die Telefonrufvorwahl 0511. Es gibt, glaube ich, 040 Hamburg, 40 Querdenken ist Hamburg, 30 Bremen und so in der Richtung. Und der Herr Ballhoff hat sich all diese Begrifflichkeiten, hat er sich als Warenzeichen oder als Marke beim Patentamt eintragen lassen. Und er sagt ausdrücklich, das Querdenken ist keine politische Organisation, auch keine politische Partei und auch kein Verein, sondern es ist nur eine Initiative, nur ein Zusammenschluss von Leuten und die gemeinsame jetzt Anliegen haben. Auch ohne Spitze, es gibt da keinen Vorstand und gar nichts, aber es gibt ein Konto. Und zwar sein Privatkonto, läuft auf seinem Namen. Ich weiß jetzt nicht, ob er Michael Ballweg heißt oder ist auch egal. Und es laufen unglaubliche Geldsummen dort ein. Ja, er hat aber so keine Organisation gegründet und das ist sein privates Konto und das sind alles Schenkungen. Du kannst Schenkungen an ihn machen und das machen wohl Tausende und Zehntausende in Deutschland, beschenken Herrn Ballhof, Ballweg. Zehntausende beschenken ihn mit Geld und sein Konto füllt sich und füllt sich und er muss nicht angeben, wofür er das verwendet, weil das sind keine Spenden. Er hat ja auch keinen eingetragenen Verein gegründet, der irgendwie jetzt allgemein, also gemeinnützig ist oder irgendwie sowas, sondern das ist ja gar nichts im Grunde. Es ist unorganisiert und sein Privatkonto, das darf er und er darf das. Michael Ballweg, er darf das und solange bis irgendeiner vielleicht ihn wegen Betruges anzeigt und ja, dass sich damit eine Staatsanwaltschaft beschäftigt. Das ist auch noch steuerfrei.
Ja, er muss das Geld, Schenkungen und die unter 20.000 Euro sind von Privatpersonen an ihn. Warum soll man ihn nicht beschenken dürfen? Ne? Es gibt ja auch, ja, gab da mal so Herzkreise, wo man sich gegenseitig beschenkt hat. Das war dann auch betrügerische Absicht. Es waren diese Schneeballsysteme, wo also besonders Frauen angesprochen wurden, die kamen dann zusammen und haben sich gegenseitig beschenkt. Du musstest immer wieder andere Freundinnen einladen und dann hast du davon am Ende mehrere 10.000 Euro gehabt. Aber irgendwann funktioniert es nicht mehr, weil du kriegst die Freundin nicht mehr zusammen. Die haben dann alle, findest niemand mehr, der mitmacht und dann ist das ganze Ding vorbei. Ne? Dann fliegt das auf und dann den letzten beißen die Hunde, die letzten kriegen niemanden mehr, der sie beschenkt. Aber Herr Ballhof macht das ja anders, der will ja gar keine anderen beschenken. Er sagt nur, ihr könnt mich beschenken, wenn ihr wollt. Ihr könnt mich beschenken und so als Galionsfigur, ich bin doch toll, ich bin doch irgendwie ein Messias, oder? Ha? Ich organisiere den Widerstand. Widerstand, wofür denn überhaupt? Widerstand und Freiheit. Ja. Und ich kenne einen Christen hier in Hameln, der macht Querdenken Hameln. Ja, ich habe gerade eben gesehen, gibt es, ne? Querdenken Hameln. Skandalös. Wir Christen, für uns Christen, gilt nicht für uns Christen was anderes? Gilt nicht für uns Christen? Wir sollten, ja, sind wir nicht bibeltreu? Wisst ihr, was im Titusbrief steht? Das suche ich jetzt gerade raus. Der Titusbrief ist einer der kleineren Briefe, die der Paulus geschrieben hat. Ist ein Gemeindeleiter gewesen, Titus. Kleiner Moment. Wo ist mein Mikrofon? Ich suche das eben mal. Dann mache ich mal eben Pause. Da ist die Pause. Ja, also der Titusbrief geht wohl eindeutig auf den Apostel Paulus zurück und er schreibt dann an einen Gemeindeleiter namens Titus. Und da sagt er im Kapitel 3, ab Vers 1, Titus, erinnere sie daran, sich den Obrigkeiten und den Machthabern unterzuordnen und ihnen zu gehorchen und zu jedem guten Werk bereit zu sein. Niemanden zu schmähen, friedfertig zu sein, gütig und alle Freundlichkeit allen Menschen gegenüber zu zeigen. Denn auch wir waren früher unverständig und ungehorsam, dem Irrtum verfallen, Sklaven aller möglichen Begierden und Leidenschaften, lebten in Bosheit und Neid, waren verhasst und hassten einander. Als aber die Güte und Menschenfreundlichkeit Gottes, unseres Retters, erschien, hat er uns gerettet. Nicht aufgrund von Werken der Gerechtigkeit, die wir vollbracht haben, sondern nach seinem Erbarmen durch das Bad der Wiedergeburt und der Erneuerung im Heiligen Geist. Ihn hat er in reichem Maß über uns ausgegossen, den Heiligen Geist, durch Jesus Christus, unseren Retter. Damit wir durch seine Gnade gerecht gemacht werden und das ewige Leben ererben, das wir erhoffen. Dieses Wort ist glaubwürdig und ich will, dass du nachdrücklich dafür eintrittst, damit alle, die zum Glauben an Gott kommen, auch darauf bedacht sind, sich in guten Werken hervorzutun. Das ist gut und nützlich für alle Menschen. Ja. Das ist das, was uns die Bibel, das Wort Gottes, was uns Paulus sagt. Erinnere die Gemeindemitglieder, die Christen daran, sich den Obrigkeiten und Machthabern unterzuordnen und ihnen zu gehorchen. Ja? Denn das ist den Menschen nützlich. Es ist den Menschen nützlich, wenn wir zu Hause bleiben und nicht auf solche Demos da gehen. Manche nennen das ja, das sind Anti-Corona-Demonstrationen. Bilden diese Leute sich wirklich ein, sie würden gegen Corona demonstrieren? Natürlich sind es Demonstrationen gegen Corona-Maßnahmen, wie die jetzt diesen Lockdown, in dem wir ja wieder sind. Ne? Das ist sinnvoll, dass wir zu Hause bleiben. Es ist sinnvoll, dass wir Masken tragen. Es ist sinnvoll, dass jetzt die Schulen und die Kindergärten und so weiter zu sind. Weil es waren vor einer Woche, es sind 1.000 am Tag gestorben. 1.000 Alte und Kranke sind gestorben. Die haben das nicht überlebt. Ja, 30.000 sind heute infiziert. Und wir hoffen drauf, dass es endlich mit den Impfungen losgeht. Wir müssen noch abwarten, damit es eine gemeinsame Zulassung innerhalb der gesamten Europäischen Union gibt. Wir hätten auch eine Notfallzulassung in Deutschland haben können, dann würde es jetzt mit dem Impfen schon, würde die Impfung jetzt schon, das Impfen schon losgegangen sein, wie in England und in den USA. Die haben Notfallzulassungen gemacht. Aber die ordentliche Zulassung dauert bei uns jetzt noch eine Woche oder ne, ein bisschen länger. Circa eine Woche. Noch 9 Tage. Am 27. soll es losgehen. Und je mehr geimpft werden, desto weniger werden sterben. Ja,
Es ist nützlich, all diese Dinge zu tun. Wir sind als Christen aufgerufen, uns den Obrigkeiten und Machthabern unterzuordnen und nicht gegen sie Widerstand zu leisten, wie das dieser Herr Ballweg da macht. Herr Ballweg ist unterwegs mit ganz merkwürdigen Leuten aus der Pornoszene, mit einem Geld, der hat Pornofilme gedreht, der mit Millionen verdient, der ist an seiner Seite und andere merkwürdige Typen, der hat so einen Souvenirshop aufgemacht, der Herr Ballweg, der verkauft er T-Shirts, Sweatshirts, Kappen mit Querdenken drauf. Wie gesagt, er hat das alles beim Patentamt, hat er sich diesen Namen Querdenken gesichert. Niemand darf den verwenden außer ihm. Und er hat auch diese anderen da, 30, 40, 50 und so weiter, alle eintragen lassen. Und überall, es sind keine Spenden. Er kriegt ja Schenkungen. Er wird überall daran beteiligt. Und wenn du da was bei ihm kaufst, er kriegt das Geld von diesen Merchandising-Produkten, Sweatshirts und so weiter, alles, was da so verkauft wird mit Querdenken, Logo, Fahnen, Pappschilder, kannst du alles Mögliche kaufen, davon kriegt er Geld. Und für ihn lohnt sich das. Und je länger, er muss sich auch beeilen, denn Corona wird irgendwann zu Ende sein. Und dann, ne, bis dahin muss er sein Geld verdient haben. Sein Schärflein heißt das eigentlich, glaube ich, wirklich. Ich weiß gar nicht, was das Schärflein ist, das man ins Trockene bringt. Das sind nicht die Schäflein, die man ins Trockene bringt, sondern das Schärflein. Kann ich gleich nochmal nachschauen. Also er muss sein Ding da gemacht haben, bis Corona vorbei ist. Nur so lange kann er das noch, danach wird sich das wahrscheinlich ein bisschen verlaufen. Vielleicht macht er auch noch weiter. Mich erinnert gerade das, als ich ihn da so gesehen habe, diesen Ballweg, als ich den gesehen habe mit merkwürdigen Wegbegleitern, das erinnerte mich an die 1920er Jahre, wo da so alle möglichen merkwürdigen Heilsbringer auftraten. Das war ja diese Zeit nach dem Ersten Weltkrieg, das war ja wirklich in Deutschland alles erschüttert. Der Kaiser war weg, das Kaiserreich war weg, der Krieg war verloren, Hunger, Armut, viele Kriegsversehrte, die Männer kamen aus dem Krieg zurück, waren traumatisiert. Frauen haben irgendwie alleine überleben müssen. Man stürzte sich ins Vergnügen, in Abenteuer, weil man was nachholen wollte, wenn man noch jung war. Und diese 20er Jahre, die wilden 20er, in den USA hießen die auch so Roaring Twenties und in Großbritannien, die brüllenden 20er. Da war eine ganze Menge los und die Esoterik kam auf, Marihuana, Kokain, Opium, ja, Betäubungsmittel, also Drogen, Nachtclubs, Tanzen, Lebensreformbewegungen mit nackt rumlaufen und tanzen, FKK, Reformhäuser, so dass man plötzlich da Vegetarier werden wollte. Man sagte, wenn wir die Schlachthöfe zumachen und kein tierisches Blut mehr vergießen, dann werden wir auch irgendwann mit den Kriegen aufhören. Das war damals schon so eine Idee. Zurück zur Natur, ja. All diese Dinge, und dazu gehörten auch die Wanderbewegung, die ging da schon wieder Hand in Hand dann auch mit NS und der Nazi-Propaganda, so Heimat und ne? All das, und mittendrin Buddhismus, Theosophie, Rudolf Steiner, die heutigen Waldorfschulen, all das entsteht da. Und ganz neue Wege, ganz neue Heilswege, weil die Kirchen waren ja mitschuldig geworden. Gerade wo, ne? Wie später im Zweiten Weltkrieg auch, besonders die protestantische Kirche wurde ja so schuldig mit den deutschen Christen dann unter Hitler, die Hitler auch für einen Heilsbringer hielten, so wie in den USA die amerikanischen Christen den Trump als Heilsbringer, als Werkzeug Gottes ansehen. Ja, und da waren also merkwürdige Zeiten, die 20er Jahre und merkwürdige Heilsbringer, manches war aufrichtig, die haben aufrichtig gesucht, wie Hermann Hesse und andere Künstler, das Bauhausstil und in der Architektur und der Dadaismus aus Hannover. Dada, so eine Sprache wie die Zungenrede, die den Verstand befreit, man redet irgendwas, da hat man Gedichte draus gemacht. Also andere Wege zu gehen, außer das, was man eben sonst aus dem bürgerlichen Vorjahr, aus dem vorherigen Jahrhundert eben noch so kannte. Und da war manches ehrlich und anderes war auch unehrlich. Da waren auch Betrüger, da waren Scharlatane, Gaukler unterwegs, die da mitgemacht haben und die das nur gemacht haben, um sich selbst zu bereichern, ja, um zu Geld zu kommen. Dazu gleich mehr.

Ich will zur Verdeutlichung noch kurz eine kleine Geschichte erzählen. Ich habe dann ein geschäftliches Anliegen, jedenfalls ein persönliches Anliegen, wo ich auch einen Rechtsanwalt gesucht habe. Der erste Versuch war ein Griff ins Klo und dann habe ich das mit dem Volker habe ich was erzählt und der sagte plötzlich, hier auf dem Telefonbuch steht einer drauf, der macht Erstberatungsgespräch kostenlos. Willst du den nicht mal ausprobieren? Thomas Sack in Hessisch-Oldendorf und Rinteln. Den Namen darf ich ruhig sagen. Und dann sagt er, warte, ich guck mal nach. Ich guck mal nach im Internet. Ich guck bei Sack.eu. Der hat ja eine Homepage. Ich kann da mal eben nach. Und dann liest er das vor. Und dann, das klang ganz freundlich und nett. Und also in jedem Bereich, egal was, du kannst dich an ihn wenden und kein Problem, bei einer Tasse Kaffee vorbeikommen in der Landschaft unterhalb der Schaumburg. Alles nett und freundlich beschrieben. Auch wenn du Zahlungsschwierigkeiten hast, kein Problem. Das wäre mal schon irgendwie eine Ratenzahlung, irgendwie so. Und da dachte ich mir, das klingt ja irgendwie, es war so einladend, da dachte ich mir, also, das ist mal ganz anders als dieser andere Rechtsanwalt. Also der ist ja jetzt hier nicht so irgendwie so abgehoben, sondern der kommt einem richtig so entgegen. Das ist ja so volksnah schon fast. Und dachte ich mir, naja, da schläfst du mal eine Nacht drüber und das guckst du dir morgen mal an. Volker war immer an Kichern schon die ganze Zeit, weil das irgendwie alles so positiv war. Am nächsten Tag hatte ich so meine Einkäufe gemacht und dann habe ich mich hier an den PC gesetzt und ein bisschen wollte ich mir das angucken. Ich gucke mir mal Thomas Sack an. Gebe ich ein, Thomas Sack, Rinteln, Hessisch-Oldendorf, Rechtsanwalt. Und dann sehe ich als erstes Wikipedia-Eintrag. Wie jetzt, Wikipedia? Was steht denn bei Wikipedia? Da stand da, wieso jetzt ein Wikipedia-Eintrag? Thomas Sack wechselt seinen Wohnort, trotz laufenden Verfahrens. Er geht von Berlin oder Dresden in den Landkreis Schaumburg, in die Rosenthaler oder Rosenstraße, ins Rosental. Das kann ja nicht wahr sein, das ist doch genau der Typ. Warum steht denn jetzt was bei Wikipedia über den? Dass man irgendwie eine Bewertung oder sowas findet bei Google, das ist ja normal. Dass man also, ne, auch meinen Namen, den kann man finden. Es gibt über viel, bleibt ja da irgendwie auch erhalten.

Hopfnung gemacht. Oh, das klang gut, mal aus Hameln raus, auf dem halben Weg nach Rinteln, das ist eh so mein Sehnsuchtsort und da diese, ne, Schaumburg auch. Da dachte ich mir, das ist alles optimal, das ist super, da fahre ich hin. Und dann kriegst du da ja auch so einen Schlag vom Kopf und das ist ein verurteilter Betrüger. Ja, und der kommt so nett rüber, vielleicht hat er sich ja gebessert, kann ja sein. Aber soll ich mich jetzt darauf einlassen? Eigentlich kann jemand, der wegen Betruges verurteilt ist, ist glaube ich, der kann nicht mehr als Rechtsanwalt arbeiten. Der ist, und der aber behauptet, er wäre in der Rechtsanwaltskammer und. Das kann auch wieder, er ist in über 200 Fällen wegen Urkundenfälschung verurteilt. Ob irgendwas von dem, was er da beschreibt, stimmt, das ist die Frage. Er ist halt ein Lügner und Betrüger. Er hat tatsächlich, also hat Gemälde gefälscht mit seiner Lebensgefährtin. Und Thomas Sack, ja, echte Kunst in Schaumburg. Und ja, und hat Biografien von Künstlern erfunden und die selber darauf selber geboten in Versteigerungen. Und so also quasi hat er so, das ist ein Hochstapel, hat er Dinge erfunden, Lebensläufe, Künstler erfunden, das hat er alles mit seiner Frau gemalt, mit seiner Lebensgefährtin und hat dabei 1 Million betrügerisch eingenommen. 2006 war das Ganze wohl auch im Fernsehen. Er hat hinterher nicht wirklich Reue gezeigt, sondern hat gesagt, naja, es ist ja nicht wirklich Schaden entstanden. Eigentlich, dass also die Käufer seiner Kunstwerke oder dieser doch nicht seiner, sondern von ihm vermittelten Kunstwerke, dass die jetzt keinen Gewinn gemacht hätten, das läge ja an der Presse und an den Staatsanwaltschaften, weil die haben das Geschäft kaputt gemacht. Hätte da keiner dazwischen gefunkt, dann wären die alle reich geworden. Okay, so kann man es dann auch sehen. Also das zeigt, dass er nicht wirklich ein reuiger Sünder ist, sondern weiter auf dem Weg des Betruges unterwegs ist. Was wollte ich damit sagen eigentlich? Muss ich doch mal eben überlegen. Ja, ich wollte damit sagen, dass da kommt einer daher und der wirkt ganz entgegenkommend und freundlich und hilfsbereit. Und was ist er? Der ist in Wirklichkeit ist ein verurteilter Betrüger, ein Hochstapler. Ja, und der von Querdenken, der kommt daher und der meint, er organisiert den Widerstand, wo, ne, warum auch immer. Und der macht sich die Taschen voll mit Querdenken. Ja, der ist auch ein Betrüger. Und der wirkt wie ein Reichsbürger. Und das sind Nazis. Und das ist, ja, nach wie vor ist das für mich eine Nazi-Tarnorganisation. Und ja, und wir leben, und das erinnert mich dann alles zusammen, das sagte ich, das hatte ich angesprochen. Und da passt dann auch der Trump rein. Und das erinnert mich irgendwie an die Zeit von 1920 bis 30, dieses dritte Jahrzehnt. Das letzte und jetzt kommt das neue und es ist irgendwie eine Zeit, wo es ist eigentlich alles erzählt, ne? Jetzt auch für mich hier am Mikrofon. Also ich meine jetzt gesellschaftlich, politisch, ja, es ist irgendwie alles erzählt. Also 1920 war das so, da war alles neu. Da kam der Kommunismus auf, der probierte sich aus. Die ganzen Ismen, die Ideologien, ja, die probierten sich alle aus. Neue Heilswege, ja, weg aus dem spießigen Biedermeier des 19. Jahrhunderts und mit der katholischen Kirche und dieses enge Gebundensein an die Kirche. Es kam der Sigmund Freud mit der Psychoanalyse und so viel veränderte sich. Ja, das Denken veränderte sich mit Albert Einstein, der die Relativitätstheorie vorstellt und irgendwie ist alles relativ, war plötzlich so in aller Munde, was natürlich gar nicht seine Aussage war. Aber es wurden neue Wege gegangen und diese Wege haben wir alle ausprobiert. Ja, und diese Wege führten in den Zweiten Weltkrieg, die führten in den Judenmord, die führten danach dann in die sexuelle Revolution in den 60er Jahren, die führten dann in den Konsum auch schon in der Nachkriegszeit, in den 50er Jahren, in den Konsumrausch, den wir heute haben, Weihnachten, ne? Alle sind ihrer Aufgabe beraubt, loszurennen und Geschenke zu kaufen. Also weiß ich, ich verzichte gerne auf Geschenke, weil Geschenke waren meistens irgendwie die falschen Geschenke. Und mich konnte man durch Geschenke nicht glücklich machen, weil mir fehlte damals schon irgendwas. Ich war depressiv aufgrund, ja, weiß ich nicht, es war eben so. Und mich konnte am Ende nur Jesus glücklich machen, dass mir Jesus begegnet war. Und ne, Weihnachten, dieser dunkelste Tag im Jahr, das sind diese 3 Tage da um den 21. und dann so weiter. 21. Dezember ist ja Wintersonnenwende, ist der kürzeste Tag, die längste Nacht, also am meisten Dunkelheit, Finsternis. Und dann kommen wir 3 Tage später alle zusammen und beschenken uns und wir sollen alle fröhlich und glücklich sein und ganz toll freuen über die Geschenke. Und dann sind es die falschen Geschenke. Ja, das ist nicht das, was ich wollte. Und die Kinder heulen sich und der Bruder oder die Schwester hat ein schöneres Geschenk. Das wollte ich eigentlich haben. Und dann werden sich die Köpfe eingeschlagen und alle streiten sich. Und der Weihnachtsbaum ist nicht so. Ne? Früher war mehr Lametta und das Essen, die ganze ist nicht weich oder angebracht.

abgebrannt und das ist der falsche Rotwein und dann geht's da los und die Dramen und häusliche Gewalt und ich weiß nicht was. Also ich fand diese sich freuen müssen da und dann auch die ich habe jetzt auch gerade, ich stelle gerade einen Weihnachtsbaum auf, ich finde das ist schön, aber diese Erwartungen da, ich bin doch kein Kind mehr und dass man sich da am Baum freuen soll und dann Lieder singen soll und die Geschenke, dass ich mich über die Geschenke freuen soll. Wenn du viele Probleme hast, dann kannst du auch dich nicht über, wenn da ganz andere, wenn der Schuh wirklich woanders drückt, dann kannst du dich auch über Geschenke nicht freuen. Ja, und das dann im dunkelsten Zeit im Jahr. Ja, was wollte ich jetzt wieder sagen? Jetzt habe ich gerade hier wieder den Faden verloren.

Ja, das Gehirn braucht zum Denken Sauerstoff. Deswegen habe ich jetzt erstmal Luft reingelassen hier. Da war ein bisschen, habe ich vorher schon gemerkt. Entschuldigung, der Sauerstoff war weg. Was wollte ich sagen? Worauf wollte ich hinaus? Ich wollte auf Folgendes hinaus, dass ich sagte, irgendwie sind alle Geschichten erzählt, ne? Es ist alles irgendwie erlebt, durchgemacht. Jedenfalls für die Menschheit an sich. 1920 war das noch anders. Da waren diese wilden 20er, da wurde ganz viel Neues ausprobiert. Ich habe da viele Beispiele für erzählt. Aber inzwischen ist das alles durch, ne? In Afrika, gestern war ein Bericht, saß in einer NDR-Talkshow, saß eine junge Frau, die in Namibia dort als, ja, die ist dort einfach als Privatperson hingegangen und hilft dort Kindern, die da in der Stadt, in so einem Ortsteil, in so einem Slum leben und sie kümmert sich da um wohl über, mit Freunden zusammen hat sie einen Verein gegründet, über 1000 Kinder, ganz reizend, ganz wunderbar. Ich weiß da nicht, es wurde nicht, ich frage mich dann, warum haben all diese Kinder keine Mutter und keinen Vater? Die kommen ja irgendwo her. Warum ist das in Afrika so? Warum sind dort so viele Kinder ohne Eltern? Ja, so viel. Warum kümmern sich nicht die Mütter und die Väter um diese Kinder? Warum müssen das immer dann Deutsche oder Ausländer tun? Aber ist trotzdem wunderbar und reizend. War ganz wunderbar. Und sie sagte, nee, dass viele fragen sie, wie hältst du das Leid, all dieses Leid dort aus, dieser Kinder? Sie sagt, das ist kein Leid, weil die freuen sich nur den ganzen Tag, das ist nur Freude. Alle diese Arbeit mit den Kindern ist nur Freude. Weil die leben in so schlechten Umständen, es ist jetzt, ja, doch in schlechten Umständen und für die ist jedes bisschen Hilfe, wenn da eben, sie bringt denen Englisch bei, macht mir den Unterricht, ein bisschen rechnen, ein bisschen schreiben, macht mit denen Schule und dann hat sie auch ein Kinderheim gegründet und sagte, alles, sie sind so dankbar über alles und die haben da immer schönes Wetter, da scheint die Sonne, da kommt man, das bringt einen ganz gut drauf und jedes bisschen Hilfe, jedes bisschen Verbesserung erfreut die und gibt denen Hoffnung. Bei uns ist das anders. Bei uns ist das, wir leben nicht in so einem Elend. Und weil wir eben schon gebildeter sind und nicht erst anfangen, uns lesen und schreiben zu lernen, wir sehen die Konsequenzen unseres Lebens, unseres Lebensstils. Und das war 1920 auch noch nicht so. Und auch nach dem Krieg, meine Mutter sagte mir, meine Mutter war 1936 geboren, die war am Ende des Krieges dann, war sie, wie alt? 13 nur, ne? 36? Neun Jahre, ne? 9 Jahre war sie, 1945. Die Nachkriegsjahre waren schwer, aber man hat da nicht über die Probleme nachgedacht, sondern die hat sich auch mal gesagt, wir haben uns gefreut, dass das Böse hinter uns war. Ne? Wir haben uns über alles bisschen Essen, was wir gekriegt haben, gefreut. Trockenbrot schmeckt lecker, wenn du sonst nichts hast. Und dann kamen die Wirtschaftswunderjahre ab 1950, da war sie dann 14 und dann ist sie dann ausgegangen, tanzen gegangen, hat sich schick gemacht und irgendwann meinen Vater kennengelernt und das war eine tolle Zeit, weil es war Aufbruchstimmung, ne? Das Böse hat man verblasste und es war Hoffnung da. Alles ging los, von neuem los. Wirtschaftswunder in Deutschland und mein Vater hat daran teilgenommen als Einzelhändler, ne? Hat dann den Leuten erst Radio, später Fernseher verkauft. Ja, ne, aber diese Zeiten sind vorbei. Wir sind heute an einem Punkt irgendwo angelangt, wo der CO2-Gehalt der Atmosphäre steigt, die Weltmeere, die steigen, die Polarkappen schmelzen, ne? Fridays for Future, die Schüler haben wir dieses Jahr, sind wir vor denen verschont geblieben, weil die konnten auch nicht so demonstrieren wegen Corona. Aber wir sehen, dass all das, dass unser Lebensstil, dass die Menschheit, so wie diese bald, jetzt sind es fast 9 Milliarden Menschen, dass wir echt Probleme verursachen. Wir rotten Tier, die Tierarten sterben aus, jeden Tag 300 Tierarten, Käfer, ich weiß nicht was. Ne? Und in Afrika, die haben noch, die wissen das, die machen sich da keinen Kopf drüber. In China, die Chinesen, die sind stolz darauf, aus der Armut herausgekommen sein durch ihre kommunistische Führung. Die machen sich keinen Kopf darüber, dass sie da total überwacht werden mit ihren Smartphones und überall sind Kameras an jeder Ampel und so. Die werden vollständig überwacht. Die machen sich da keine Gedanken drüber, weil die waren noch vor 20 Jahren so bettelarm. China war schrecklich. Hungersnöte, ja. Ganz, ganz viel Armut, Hunger, Elend und die sind stolz auf ihren, was sie erreicht haben in den letzten, sagen wir mal, 40 Jahren.
Ich kann mir noch an die Bilder erinnern, wo die Chinesen alle in diesen Mao Zedong, in diesen blauen Arbeitsanzügen rumgelaufen sind. Die hatten, ne, so eine blaue Hose, blaue Jacke und irgendeine blaue Mütze auf. Und es waren Heere von Menschen auf Fahrrädern in den großen Städten unterwegs. Ja, die hatten Autobahnen durch die großen Städte für Fahrräder. Das ist alles weg. Die haben da heute alle Autos. Die fahren da alle mit VW rum und mit anderen, BMW, Mercedes und mit anderen, und auch jetzt schon bauen sie selber Autos. Die Straßen sind voller, gibt keine Fahrräder mehr in China. Ne? Ich weiß nicht, das war noch 85. Das ist jetzt 35 Jahre her. Da war ich ein junger Mensch. Da war ich auch schon 23, aber da habe ich Fernsehen geguckt und ich sah da noch, ne, ich sah diese wirklich Zehntausende, die morgens mit dem Fahrrad zur Arbeit gefahren sind. Ja. Ich will damit sagen, dass wir in einer Zeit sind, wo die Hoffnung schwindet, wo wir irgendwie alles durchprobiert haben. Wir haben den Konsum ausprobiert, wir haben das Bereisen der Erde ausprobiert mit den Fliegern, ne, die jetzt gerade nicht möglich, aber wir haben die Welt gesehen, es wurde um die Welt gereist, man hat die Welt kennengelernt als Tourist. Wir haben alles ausprobiert. Ja. Hedonistisch, also alles mitgenommen, uns alles schmecken lassen, wir haben alles gegessen, alles getrunken, alles gesehen, alles ausprobiert, jeder, nicht vielleicht jeder Einzelne, aber die Menschheit irgendwo mehr oder weniger. Und dann bleibt was über, am Ende bleibt was über, wenn dann so eine Krise jetzt wie jetzt dieses Corona-Ding da ist, dann bleibt was über in den Menschen, dass also, dann bleibt was über, dass keine Antwort da ist oder keine Antwort mehr überbleibt. Alle Hoffnungen in den Kommunismus, in den Sozialismus, in irgendwas, auch in die eigene, in das eigene Streben nach Glück, in die Verfassung in den USA. Da steht drinne, dass das Streben nach Glück ist ein Grundrecht jedes Menschen. Ne? Das Glück ist ein Recht, das ist da verbucht, ist verbrieft. In der US-Verfassung hast du, da steht drinne, du hast das Recht auf Glück. Ja. Und dann kommt sowas wie Corona und dann machen die kleinen Geschäfte gehen zu, das Nagelstudio, die Blumenboutique, die kleine Damenboutique, die gehen alle kaputt und ja, und wenn die Antworten, wenn die Hoffnung stirbt ja zuletzt, ne? Und was bleibt dann? Und dann sitzt du in einem tiefen, dunklen Loch und du machst ja keine Hoffnung mehr. So, du kannst auch nicht mehr sterben in Deutschland für Gott und Kaiser und Vaterland, ne? Für die Flagge, ne? Für die Reichskriegsflagge. Mit der gehen ja dann diese Reichsbürger und die Querdenker auf die Straße. Die zeigen dann diese schwarz-weiß-rote Flagge hoch. Weil man ist da früher ja gerne für diesen Nationalismus, das war ja ein Lebens, das war ja ein Zweck, ne? Du konntest ja eben auch dafür, wie ich eben schon sagte, für Kaiser und Vaterland, für Ruhm und Ehre, das war ein Lebensinhalt. Du konntest dafür Soldat werden und auch sterben. Das hatte wenigstens, dann hat dein Leben Sinn gemacht. Aber wir sind so darauf zurückgeworfen, dass wir selbst unserem Leben Sinn geben. Ne? Und das ist gar nicht so einfach. Finde mal irgendeinen Sinn für dein Leben, wenn dein Leben scheiße ist. Du lebst von Hartz IV, kränkelst, hast irgendeine Krankheit, wo dir auch die Ärzte nicht haben helfen können. Ne, dann du bist schon seit Jahrzehnten, hast du da irgendwie irgend so einen Heilpraktiker, auf den du schwörst, der dich mit esoterischen irgendwas Mittelchen da behandelt. Du krepelst so dahin, wirst nie richtig gesund. Und dann aber, dann findest du irgendwo da so deinen Lebenssinn in der Kritik eben an der in Klammern Schulmedizin, ne, und auch dann am Staat, der mit seinen Impfungen, und da hast du dir da so eine Parallelwelt erschaffen oder so ein Universum, wo du da dich dann im Widerspruch zu dem anderen da alles definierst, und das dann quer, ja. Wenn du also dir selber deinem Leben Sinn geben musst, deinem beschissenen Dasein, sage ich jetzt mal, ja, dass, du musst dem, da, warum mache ich das alles? Warum leide ich? Du hast keine Antworten und es gibt auch keine Hilfe. Der Staat kann eben schon, der kann lange, schon lange nicht mehr helfen. Der Staat kann eben nur, die Politiker, die sind am Ende dann schuld, ne, wenn dein Leben beschissen ist, ja. Ist auch vielleicht zum bestimmten Grad so, aber am anderen Ende kann der Staat auch nicht alles bewirken. Ne? Die in der UdSSR, die haben das versucht. Der Staatskommunismus hat versucht, alle Menschen glücklich zu machen. Am Ende hatte Stalin auch 60 oder 50 Millionen Menschen umgebracht. Ne? Du musstest sterben für das Glück des Volkes. Ne? Ja, das ist nicht mehr da. Ne? China, die versuchen es jetzt anders mit ihrem Kommunismus. Die haben jetzt da
die versklaven Menschen als Arbeiter und in Lagern. Letztendlich kann deinem Leben nur eben Gott Sinn geben. Jesus. Jesus kann deinem Leben, Jesus ist der Weg. Er kann deinem Leben Sinn geben. Ich habe das, bezeuge ich, er hat mein Leben sinnvoll gemacht. Mein Leben ist erst durch Jesus sinnvoll geworden. Und du kannst das gleiche Leben, das gleiche beschissene Leben führen wie vorher. Und trotzdem in all diesen Umständen glücklich sein. Ja, das geht. Mein Leben hat sich, mein Leben war jetzt vielleicht nicht so, ja, da, also was ich gestern da von den Slums erzählt, dass dieser Ortsteil da, das war jetzt auch nicht alles nur immer Krankheit und Armut und so. Und Wellblechhütte, das ist ein bisschen, es war ein bisschen besser doch. Aber mein Leben war jetzt nicht eben Armut und Wellblechhütte, aber auch nicht, es war eben ganz normales Leben mit so etwas Wohlstand durch meine Eltern. Und in alledem war ich aber trotzdem unglücklich. Und es gab dann noch, mein Vater ging dann pleite mit dem Geschäft, da waren dann Schulden und meine Eltern wurden depressiv, der Vater Alkoholiker und so. Und ich bin dann auch noch psychisch erkrankt und dann erst 10 Jahre später durch Jesus gesund geworden. Meine äußeren Umstände hatten sich dann aber nicht verändert. Aber ich konnte das alles mit Jesus anders ertragen. Mit Jesus wird, ja, alles muss denen zum Besten dienen, die Gott lieben. Wenn du mit Jesus durchs Leben gehen kannst, dann geht die Sonne in deinem Leben auf. Dann wird alles besser. Und so muss sich das, so müssen sich die äußeren Umstände überhaupt nicht verändern. Du wirst aber dein Leben plötzlich nicht mehr als ein beschissenes Dasein empfinden, sondern du hast plötzlich Erfüllung. Du fühlst dich geliebt, ja. Du bist plötzlich geliebt, du weißt dich geliebt. Das ist so für mich so real, dass Gott mich liebt und er hilft dir auch. Ja, Markus, ein Freund von mir, den habe ich neulich. Der ist auch momentan, der ist arbeitsunfähig geschrieben gewesen aus Burnout, Depression. Er muss jetzt so zu vielen Ärzten und so alles Mögliche. Und ich hab ihm dann gesagt, er fing an zu glauben. Sagte, Jesus ist real. Das hat mir keiner gesagt. Und dann habe ich ihm neulich so beigebracht, er hat gesagt, wenn du irgendwo so einen Arzttermin hast und du weißt schon vorher, das wird schwierig, bete vorher. Bitte Jesus, dass er dir hilft. Du gehst da jetzt hin. Sag Jesus, ich muss da jetzt hin. Bitte hilf mir, gib mir da, dass ich mit dem Arzt gut reden kann, dass der für mich die richtigen Lösungen findet. Bete vorher. Und dann hat er gesagt, Stefan, ich bin da hingegangen, die waren super freundlich und ich glaub's gar nicht. Ich meine, ja, siehst du, Gebet hilft, ne? Ja, Jesus hilft dir, wenn du betest. Gebet ist wirksam. Weil da ist ein Jesus, der ist real, ne? Und dein Leben kann in all deinen Umständen, muss sich nichts verändern, aber wenn du mit Jesus in Kontakt bist, wenn du weißt, der ist real und wenn du ihn bittest, mit dir zu gehen, dann wird alles besser und dann wirst du getröstet. Du musst getröstet. Der Tröster, er schickt dir den Heiligen Geist und es muss sich äußerlich gar nichts verändern. Und dann brauchst du all diese, dann brauchst du diese diese falschen Heilande nicht. Ja, Michael Ballweg, das ist ein falscher Heiland, ein falscher Messias, das ist ein Betrüger. Ja, der lässt sich beschenken von Zehntausenden in Deutschland und hat sein Privatkonto. Das ist, der ist echt clever, der kennt sich mit den Gesetzen aus. Ne, er sagt ganz klar, ich bin eine Privatperson und das ist mein Privatkonto. Wer mich beschenken will, der kann das doch tun. Was ist dagegen einzuwenden? Ich sage doch nicht, dass ich irgendwas für ihn damit tun werde mit dem Geld. Er verspricht ja nichts. Er sagt nur, ja, er steht da nur. Das ist ein Antichrist, der Typ. Ja? Er verspricht niemandem irgendwas, aber alle beschenken ihn. Die Leute beschenken ihn. Und jetzt hat er ja, jetzt gibt's das, diese anderen Querdenker-Dinger da irgendwie in Leipzig, Dresden, überall und, aber das Geld fließt zu ihm. Das ist unglaublich. Und das brauchen wir alles nicht, das brauchst du alles nicht, du brauchst nicht zum Querdenken zu rennen, du musst nicht gegen den Staat rebellieren. Ja, Geliebte, ich erinnere euch daran, der Obrigkeit und den Machthabern gehorsam zu sein. Ja, weil ihr habt doch einen Tröster, ihr habt doch den Heiligen Geist, Jesus ist doch bei euch. Jesus ist hier. Und mit ihm kann man in allen Umständen ausharren. Da sind doch diese drei Jünglinge im Feuerofen. Da beim Propheten Daniel, die sind bei diesem schrecklichen König Nebukadnezar und weil sie ihn nicht an, sein Standbild nicht anbeten wollen, lässt er sie in einen Hochofen, wo eben da damals da wohl wahrscheinlich Bronze verhüttet wurde oder Stahl verhüttet, Eisen verhüttet wurde, geschmolzen wurde, und da werden die reingestoßen. Und wie das da beschrieben steht, kann das wirklich, wirklich so gewesen sein. Und das muss gar kein Märchen sein, weil da steht drinne, dass da, als Nebukadnezar kommt und sich das ansieht, dann sehen wir nicht drei, sondern da sind mehr. Da waren noch mehr. Wenigstens ein oder zwei andere drin. Und das waren Engel Gottes und die haben so einen Windhauch erzeugt, das ist doch ein bisschen unglaubwürdig, aber nehmen wir es mal vielleicht als Wunder hin. Diese Engel Gottes haben so einen Windhauch erzeugt, dass die Flammen an diese drei gar nicht rankamen.
Also da, wo die standen, da war ein kühler Windzug und das Feuer war wesentlich weiter oben. Also das wäre ja sogar physikalisch vorstellbar, dass man sich das vorstellen kann, ne? Dass das so passieren könnte. Ohne dass das jetzt nur Spinnerei wäre. Also da, wo die waren, die haben so einen Wind gemacht, die Engel. Die haben das einen Windzug erzeugt, dass die Flammen nicht an die drei rankamen und so haben die das überlebt. Und so können wir mitten in allen Umständen, so können wir mitten in der Corona-Krise, wir dürfen glauben, dass Gott bei uns ist. Wir dürfen die Hoffnung haben, dass uns diese Seuche auch nicht antastet. Und dass Gott, wenn wir beten, dann können wir auch hoffen, dass Gott einen Ausgang bringt, ja, dass eben die Impfung helfen kann. Wir müssen uns nicht einreden lassen, dass wir da jetzt einen Chip mit reingespritzt bekommen. So ein Chip würde ja deine Adern verstopfen. Du würdest am Herzinfarkt oder an einem Schlaganfall sterben oder krank werden. Ja? Unser Blut ist flüssig und da sind eigentlich, so ein Chip müsste ja so groß sein wie Blutkörperchen, aber die kann man ja auch nur unter dem Mikroskop gehen. Also, und was machen denn dann? Ja, diese, und dann wird ja, also da ist ja tatsächlich in freikirchlichen Kreisen ist ja die Angst unterwegs, dass diese Impfung, dass wir mit der Impfung, der eine, der hier in Hameln Querdenken macht, ja, ein Christ, der sagt mir, du wirst dir die Spritze geben lassen? Naja, warum denn nicht? Ich bin doch als Kind gegen so vieles geimpft worden. Ne? Diphtherie, Scharlach, ich lasse mich alle 10 Jahre neu impfen gegen Wundstarrkrampf, wenn man mal eine Hautverletzung oder so eine Schnittwunde hat, dass du da nicht du kannst Tetanus, also Wundstarr, du kannst daran sterben, an Wundstarrkrampf. Ich bin mit gegen Kinderlähmung geimpft. Dass ich 58 Jahre alt bin und gesund bin, hat auch damit zu tun, dass ich das überhaupt so Alter erreicht habe mit den Impfungen, die ich als Kind bekommen habe. Ich bin noch in der Schule geimpft worden gegen Pocken. Ich habe da, ne, mussten wir uns alle in der Reihe anstellen, T-Shirt hoch und dann kriegten wir da so zwei Ritzer. Mit so einem Skalpell wurde in den Oberarm geritzt 2-mal. Das war nicht schön. Aber es war eine Pockenimpfung. Pocken, ne? Auch eine ganz schlimme Viruserkrankung, glaube ich. Und ja, das habe ich alle schon überlebt. Und warum soll ich da jetzt nicht diese Impfung überleben, die jetzt für den Coronavirus kommt? Ja. Aber unter Freikirchen, da muss man sich dann klar machen, dass die Freikirchen daran glauben, wir kriegen da irgendwie so, das wäre das Annehmen des Zeichen des Antichristen. Du kannst dann irgendwie quasi so ausgelesen werden. Oh, der hat sich, und dann bist du der, du bist dann, also das ist so ein Unsinn, es ist so ein, ja, wie kann man so verblöden? Was ist da passiert im letzten Jahr, in diesem Jahr 2020, was ist da passiert? Ja. Was ist da, ja, ich weiß es nicht.

So, ich denke, das meiste habe ich gesagt. Viel ist da jetzt nicht mehr hinzuzufügen. Ja. Die Menschheit, wir haben irgendwie als gesamte Menschheit und gerade wir in den entwickelteren Ländern, ja, in unseren, auch in Europa, wir haben ganz viel ausprobiert und wir merken, dass es kann sein, dass das Leben, unser Leben verursacht Probleme. Und was in den 1920ern noch als Hoffnung aufstrahlte, als Utopie, das haben wir inzwischen alles ausprobiert und wir stellen es fest, es verursacht Probleme. Oder es hat nicht funktioniert, wie zum Beispiel der Sozialismus. Der war 1918 neu und heute hat er sich dann, der hat sich auch als eben als Fleischwolf herausgestellt, ne, der Menschen gefressen hat, der Sozialismus. Ja, ich rede von der Sowjetunion und DDR. Und ja, und so schwindet die Hoffnung, ne? So die Illusionen spinnen. Und da sind ganz viele Menschen, die sind orientierungslos und verzweifelt. Es sind ja so Hi-Yo-Pies, die da rumlaufen bei Querdenken. Das kann man ja nicht. Hat ja Jan Böhmermann hat gestern Bilder gezeigt. Ja, Halleluja, mit so Trommeln und wird gesungen und Esoteriker, ich kenne die noch, ne? Ich kenne diese Alternativen aus den 80ern und dann, ne, wo ich da mittendrin war, noch nach der Schulzeit und ja, hier Externsteine, so Esoteriker, die dann auf das Aufgehen der Sonne morgen warteten und dann auch trommelten und Möhren aßen. Ich dachte, das wäre irgendwie cool da, irgendwie so, aber da war nix. Ne? Das war alles nur, das war enttäuschend, wirklich enttäuschend. Und so diese Querdenker da, das sind ja so, meine Güte, kann ich echt nicht ernst nehmen, ne? Und die gefährden uns alle. Die treffen sich da und dann ohne Masken und dann wird sich angesteckt und überall, ja, und dann hinterher sterben da mehr Menschen. Die hohen Infektionszahlen sind da, wo diese Demos waren, ne? Das ist eine Frechheit gegen uns allen und verursacht auch einen volkswirtschaftlichen Schaden eben an den Geschäften, die schließen müssen. Jetzt deswegen, das haben wir den Querdenkern mit zu verdanken und AfD-Leuten, die das leugnen, dass das wirklich eine Gefahr ist. Das ist schlimm. Also die laden Schuld auf sich. Die haben Menschenleben. Die haben an den Händen von Querdenkern und AfD klebt Blut. Ne? Also das sind die Toten. 1.000 vor einer Woche. Und wie viel, ich weiß es nicht, wie viel es heute sind. Am heutigen Tag, wo ich diese Predigt hier mache, da werden wieder Menschen an Corona sterben. Dann die, ne, die 90, die 100, die 90, die 80 und die 70-Jährigen wollte Bernhard Koch nicht sagen. Die sterben ja nur die 190 und die 80-Jährigen. Bei 70 wollte er noch aussprechen, dann hat er gemerkt, er ist selber 68. Das hat er dann nicht mehr gesagt. So sieht's aus. Und das ist nicht gut. Ja, und es gibt Hoffnung durch die Impfungen, nicht nur hier bei uns, sondern überall. Und ja. Und was ist da passiert? Im Februar ging das los, Ende Februar ging es los. Am 10. August letzten Jahres, 2019, da hatte Gott mir einen Traum gegeben, wo ich einen Vulkanausbruch sah. Unser Vulkanausbruch, der hat ganz Rinteln weggeblasen. Der war so, und diese Aschewolke und war immens und ich war auch dabei, mich zu versengen. Und ich glaube, dieser Traum war damals schon die Ankündigung dieser Epidemie oder Pandemie, der Corona-Pandemie. Und man weiß jetzt, dass es schon im September erste Fälle gab in Norditalien, weil in Norditalien arbeiten 150.000 illegal lebende Chinesen. Die Mafia hat das organisiert, an allen EU-Vorschriften und Mindestlöhnen vorbei. Und die waren da irgendwie, die italienische Regierung hat da mitgemacht, weil so die ganzen Kleiderfabriken von Benetton und Dolce Gabbana und so weiter sind nicht abgewandert nach China, sondern die Chinesen kamen nach Italien und haben dort eben in den bestehenden Fabriken für Billiglohn weiter eben gerade Benetton und so, ist nur ein Name, gibt es noch mehrere, haben dort genäht. Weil die ja dann als Wanderarbeiter immer hin und her pendeln zwischen China und Norditalien. Deswegen ging das in Norditalien los. Ne? Und das war dann es ging im Dezember los. Aber man weiß jetzt, dass es schon im Mitte September oder Anfang September schon gab es schon ja, Todesfälle, die man nicht einordnen konnte. Und man hat jetzt nochmal die Blutproben sich angeguckt und tatsächlich, da war dann schon dieser Coronavirus-Nachweis bei Anfang September. Ich habe am 10. Oktober so einen Traum gehabt
von einem ganz schrecklichen Vulkanausbruch. Und ich habe den damals in meiner Verbindung ich habe immer so erzählt von dieser Tambora. Tambora war eine Insel im Pazifik, die vollkommen weggeblasen wurde. Und diese Aschewolke, und da geht es um Schwefeltröpfchen, Schwefelsäuretröpfchen, die sich in der gesamten Atmosphäre verbreitet haben durch diesen Vulkanausbruch, hat es zu einer Verfinsterung der gesamten Erde geführt, sodass im Jahr darauf 1816 es keinen Sommer gab auf der ganzen Erde. Und das war ja, gewisserweise war das ja so. Die Erde wurde verfinstert durch so einen Ausbruch. Ja, und wir hatten auch keinen echten Sommer. Keiner konnte Urlaub machen, das war alles sehr eingeschränkt. Und das ist doch schon vergleichbar. Und ich glaube, mir hatte das schon am 10. August letzten Jahr Gott in dieser Vision gezeigt. Ja, und im Februar, März hat das eine Menge Leuten irgendwie das Hirn weggeblasen, den Verstand weggeblasen. Und das war diese Panik, die da war, die Panik, die im Februar, März war, März, April. Ich kann das noch nachspüren, welche Panik auch in mir war und man in den Menschen sehen konnte. Diese erste Mal, wo die Geschäfte geschlossen waren, es war unheimlich. Die ersten Menschen mit Masken zu sehen, war unheimlich. Inzwischen hat man sich daran gewöhnt, wir können damit umgehen. Ich verdränge das auch. Der Geist wird müde, sich damit zu beschäftigen. Da wird man auch nachlässig. Man kann damit mit so einer Todesangst auf Dauer nicht so richtig umgehen. Das ist schwierig. Ja, und aber an dem Punkt sind wir. Wir sind immer noch da. Wir sind mitten im Lockdown vor Weihnachten 2020 und das ist noch nicht aufgelöst. Ich denke, uns werden, die Impfungen werden helfen, dass wir ein normaleres Leben, ein ungefährlicheres Leben führen können. Dass wir auch nicht so viel Rücksicht nehmen müssen gegenüber Schwachen und Kranken und Alten. Was ist da passiert? Was geht da ab? Jesus, ja. Du führst uns da heraus. Genau. Ja. Ich hatte nochmal zur Zusammenfassung, das war das andere. Ich hatte noch einen Traum, da kam so eine nackte Frau, kam aus der Kirche oder aus dem Tempel. Die war ganz nackt und die war beschriftet, die hatte Namen, tätowierte Namen auf dem Arm, Beinen, Oberschenkeln, Rücken, Bauch, überall waren Namen. Sie war nackt. Und sie kam aus einer Kirche. Ja, Kirche, Tempelanlage. Und sie kam in alle Öffentlichkeit und sie beeindruckte alle da herumstehenden. Alle guckten auf sie und sie wie auf dem Laufsteg kam sie da raus, ne? Und im nächsten Augenblick kam aus ihrer Richtung eine Kutsche gefahren und da saßen Typen drinnen. Und der eine, der schwang Reden und im Nachhinein, immer wenn ich dann Trump im Fernsehen sah, wurde ich an diesen Traum erinnert und das war deckungsgleich. Er und der Typ da im Traum, das war derselbe. Die haben also miteinander zu tun. Trump und die nackte Frau aus der Kirche, die aus der Kirche kommt, die mit Namen beschriftet ist. Und es ist schon erstaunlich, dass es für diesen Traum eine Entsprechung gibt in der Bibel. Das ist in der Offenbarung, steht da was über die Hure Babylon und sie reitet auf einem Drachen. Und da ist der Drache beschriftet mit Namen, tätowiert mit Namen. Und der Drache, der hat sieben Köpfe und zehn Hörner. Die sieben Köpfe sind sieben Könige, steht da. Und dann kommt ein achter König. Und der ist aber einer von den sieben, der war schon mal vorher da, aber er war irgendwie verwundet und einer Kopf wird abgeschlagen und der kommt aber wieder. Und der achte König ist einer von den sieben, der kommt zum Leben zurück und das könnte vielleicht passen, dass das Trump ist. Denn Trump ist eigentlich abgewählt, er ist politisch tot, er kennt es nur nicht an. Ne? Entweder weil er Geld machen will oder aber weil da was Größeres hintersteht, nicht von Gott, sondern vom Teufel. Und dann ist, wenn er der Achte ist, dann kommt er wieder. Dann ist er dann vielleicht nächstes Jahr oder irgendwann ist er wieder da. Ne? Und die Menschen werden sich wundern. Oh, er ist wieder da. Das könnte sein. Ne? Trump ist wieder da. Und das war so ein anderer Traum, den ich hatte. Den wollte ich auch nochmal eben erzählen. Und das werden wir aber alles erst im folgenden Jahr sehen. Bin erstaunt über diese Träume. Dann hatte noch einen Traum, da war so ein Kirchturm, ein hölzerner Kirchturm und Treppen, ein Kirchturm im Kirchturm. Außen war ein steinerner Kirchturm und innen drin war ein hölzerner und der hölzerne brach. Viele Menschen wollten auf diesem Kirchturm nach oben, in den Himmel, zu Gott und dieser Kirchturm brach zusammen. Und der Glaubensbruder Michael aus Vechta sagte, Gott gab ihm Jesaja 5, Vers 4. Ja,
Und da steht irgendwas drin oder dann da steht was drin von, und in 4 Vers 5 hat er danach nochmal, weil er sich immer irrte, hat er nochmal nachgeschaut, da steht was Ähnliches, dass durch das Gericht wird der Schmutz der Tochter Zion abgewaschen. Und mein Glaubensbruder Michael sieht auch so, dass also in unseren freikirchlichen Gemeinden ganz viel Lieblosigkeit unterwegs ist und das ist der Schmutz. Und diese Lieblosigkeit kommt durch eine falsche Theologie, die wir haben. Ja. Ja. Und dieser Weg zu Gott, diese selbstgemachten Wege, diese menschlichen Traditionen, die uns, mit der wir in den Himmel hinaufsteigen wollen, das bricht zusammen. Und das hat also Michael da, das entspricht dem Traum, er wollte schlafen gehen. Er hat immer wieder, obwohl er gar nicht so gläubig war zu der Zeit oder so richtig mit Jesus ging, immer wieder kriegte er Jesaja 5, Vers 4. Und er musste irgendwann aufstehen und die Bibel holen und nachschlagen und hat das dann gelesen. Ne? 5, Vers 4 und 4, Vers 5. Das ist, wenn das man zusammenliest, das hat er, nach einer Weile sagte er immer, er erzählte anderen davon und dann hat er sich immer versprochen. Er sagte immer Jesaja 4, Vers 5. Und dann meinte er immer, Moment mal, ich habe doch bei Jesaja 5, Vers 4. Und dann hat er wieder nachgeguckt, was steht denn in Jesaja 4, Vers 5? Weil er hat es immer falsch rum gesagt. Und das passt dann zusammen, weil da steht das dann, glaube ich, vom 4, Vers 5 steht das vom Abwaschen des Schmutzes von der Tochter Zion. Und er hat das Glück, da einen Pastor zu haben, der vielleicht nicht so ganz weit vorne ist, so im Charismatischen, mit geistlichem Kampf und Zungenrede und lautem Lobpreis und Prophetie und Krankenheilung, aber der ist sehr liebevoll. Und er kommt selber aus dem Jesus-Treff in Hannover. Und da war viel Barmherzigkeit. Da haben damals, als er Anfang der 70er mit seiner Frau da reinkam, wurde ihm durch Jesus das Leben gerettet und durch diejenigen, die ihn zu Jesus geführt haben, weil er vom Heroin wegkam. Und seine Frau auch. Und sie haben viele andere zu Jesus hingeführt und die leben alle noch, die werden alle am Heroin kaputt gegangen. Und er bedauert das, also er sieht das auch, er sagte, ja, viele Gemeinden sind daran gestorben und viele Erweckungen sind daran gestorben, dass man da irgendwie, dass man in so eine Gesetzlichkeit reinkommt. Man versucht auch Gesetzmäßigkeiten zu definieren. Das Gemeinde, der Glauben wird zu so Glauben nach Zahlen, ja. Wie so Malen nach Zahlen. Du musst dies und das und jenes machen, dann kommt das und das Ergebnis dabei raus. Und dabei geht dann eben die persönliche Beziehung zu Jesus und die Gnade verloren. Es sind nur noch Gesetzlichkeit. Wenn wir nicht sündigen, kommt Erweckung. Es liegt, ne? Wenn wir den Zehnten geben, dann kommt Erweckung und wir werden alle reich. Ja, wenn wir Sünde vermeiden, dann wohnt der Herr in unserer Mitte. Aber ich sagte am Anfang, wir können so kommen, wie wir sind. Wir können ungewaschen. Und in der Jesusgemeinde in Rindeln war es auch. 1990 war da Erweckung. Und da kamen die ganzen Sünder rein. Und jeden Tag geschahen Wunder und Befreiungen und Menschen wurden von Drogen frei. Und dann sagte dann Karin Koch, die Leiterin, die Frau des Pastors sagte, wir müssen uns heiligen, denn morgen will der Herr Wunder tun. Und damit ging es dann, das war der Anfang vom Ende. Ne? Als sie sich anfingen zu heiligen, da verschwand der Heilige Geist. Vorher ist da irgendwie die ganzen Sünder rumliefen, die kamen von draußen rein, die mit Sünden und Drogen beladen, aber die wurden frei. Und dann wurde nachträglich dann nochmal ordentlich durchgeputzt, durchgereinigt. Und je mehr von den Sündern rausgeschmissen wurden, weil sie doch noch irgendwie wieder Dreck am Stecken hatten, dann, ja, man schmiss den Heiligen Geist mit raus. Und das sagte der Tino Brendel, Pastor von Michaels Gemeinde in Vechta, sagte das auch. Erweckungen sterben. Sie sterben an, wenn man das alles irgendwie noch besser machen will. Noch besser. Ne? Exzellenz. Oh, toller Begriff. So. Das wird wohl die letzte Sendung dieses Jahr gewesen sein. Jedenfalls, wenn nicht der Volker noch vorbeischaut und ich mit ihm noch was gemeinsam mache, dann wird das die Jahresabschlusssendung gewesen sein. Ich habe keine große Energie, noch Projekte anzufangen oder so, sondern es wird nur noch zu Ende gebracht. Hab mich gefreut, heute hier spontan diese Sendung gemacht zu haben. Mir tut das gut. Das ist für mich auch Gesprächstherapie. Dieses Gespräch hier, diese Erzählung, dass ich hier was erzählen kann, als Selbstgespräch, als Zwiegespräch mit Gott, dass ich zu euch als den geliebten Hörern rede. Ihr seid geliebt. Zuallererst im ganz starken Maße von Gott. Jesus Christus, er liebt uns und ich gebe mir Mühe, auch euch zu lieben, aber erwartet nicht zu viel von mir. Und es ist auch Liebe. Es ist, ja, die Schläge des Freundes sind besser als die Küsse des Feindes. Ja?
Ein Schmeichler spannt dir einen Strick über den Weg, den du nicht siehst. Der Schmeichler, wenn dir einer, ja, Leute, die dir schmeicheln, die dir einfach nur Gutes erzählen, das sind nicht echt deine Freunde. Ne? Freunde sagen sich mal die Meinung. Die Schläge des Freundes sind besser als die Küsse des Feindes. Sieh so, meine Liebe, ich bin nicht Jesus, ich kann nicht einfach nur nett und freundlich sein, sondern mich hat Gott dazu berufen, ja, Dinge aufzudecken, die Wahrheit, ja, Tachlis zu reden, klar und deutlich zu reden und zwar so, wie ich bin. Und das mache ich und ja, damit ecke ich auch manchmal an oder oft an. Aber ich möchte nicht anders sein und so hat Gott mich gemacht und so hat Gott mich gewollt und so will Gott das. Gott will das. Man kann nicht gleichzeitig die Wahrheit sagen und freundlich sein. Das geht nicht. Ne? Ja, wie gesagt, Stephanus haben sie gesteinigt, weil er den Leuten, weil er auch sagte, ja, ihr seid zu Mördern und Verrätern an dem geworden, der euch erlösen soll. Der hat auch, und Jesus selber hat auch, er hat die Schriftgelehrten, hat er Heuchler genannt, ne? Schlangen, Brut und Ottern gezüchtet. So. Frohe Weihnachten und ein gutes 2021. Ich hoffe auf Erweckung nach wie vor. Und ich mache mich lieber damit lächerlich, dass ich immer wieder Jahr für Jahr auf Erweckung hoffe. Und zwar, dass sich diese Welt hier verändert zum Besseren und mittendrin wird irgendwie der Antichrist kommen und dann kommt Jesus. Auch wenn Trump der Antichrist sein sollte, 3,5 Jahre ist keine so lange Zeit, werden wir vielleicht überleben und dann werden wir Jesus sehen. Der wird wiederkommen und diese Welt regieren. Jesus kommt nicht, um uns abzuholen, ne? Gibt keine Entrückung. Irrlehre. Lies mal das durch da im 1. Thessalonikerbrief, ist die einzige Stelle. Ne? Da steht was, dann ist die Entrückung ist am Ende der Zeit bei der Auferstehung der Toten, das jüngste Gericht. Da werden wir dem Herrn entgegengerückt und dann wird diese Welt vergehen in Feuer, wie es Petrus sagt. Ja. Ich mache mich lieber damit lächerlich, weiterhin hier jedes Jahr darauf zu hoffen, dass diese Erweckung, wie sie in 1904, 5, 6 in Wales geschah, dass die passiert, als dass ich so einen Scheiß erzähle da von ganz großen Veränderungen und dann auch die Entrückung und was da so, ne, prophetischer Dienst von diesem Tobias Berndt und seiner Frau und oder was da die da erzählen, da hier Gotteshaus, Siegfried und Martin. Ne? Ganz wichtiger Gebetsaufruf. Wir müssen beten, dass die Regierung nicht unsere Rechte wegnimmt. Also, was die da, ne? Und dann großer Zusammenbruch jedes Jahr. Ich kenne da seit den Molinde, Pastor Molinde aus Uganda hat das schon 1994, 95, glaube ich, hat der schon prophezeit, wenn nicht bald Europa Buße tut, wenn ihr nicht, dann ist die Geduld des Herrn am Ende und dann lässt er das alles zusammenbrechen hier, dann kommt Finsternis und Not und Hunger und ich weiß nicht was über Europa, weil uns geht's ja so gut, wir sind ja so lau, wenn ich diese Scheiße höre, ich kenne das jetzt so lange, wie ich Christ bin, seit wenigstens 25 Jahren, ne, kenne ich diese Untergangspropheten, die Unheil und über Europa verkünden, weil wir ja so luschig und so lau sind, uns geht's ja viel zu gut. Ich kann diesen so einen Unsinn verkünde ich nicht. Ich finde das absolut lächerlich und was da so in prophetischen Diensten, auch bei Facebook und sonst so bei YouTube, was da so auf Videos zu sehen ist, diese Aufrufe und ist ja jedes Jahr dasselbe. Jedes Jahr, wenn jetzt nicht, dann und ne. Aber das ist typisch Teufel. Da mache ich mich lieber lächerlich mit der positiven Erwartung, dass irgendwann doch so eine Erweckung passieren muss. Menschen werden über Nacht wiedergeboren werden. Ne? Die werden im Schlaf Begegnung mit Jesus haben. Und die Zeit ist reif dafür. Alle anderen Träume sind ausgeträumt. Ich träume meinen Traum. Mir hat Gott das gezeigt. Es wird so eine Erweckung passieren. Die wird in Deutschland anfangen und die wird über die ganze Welt gehen. Diese Erweckung, wie sie 1904, 5 in Wales war. Ja? Die Zeit ist dafür reif und die muss irgendwann passieren, weil die... Ja? Und das kann wirklich sein, dass Jesus wiederkommt und bald in diese Welt regiert. Wir werden nicht entrückt. Bildet euch das nicht ein. Hier wird keiner abgeholt. Wir müssen durch die Zeit des Antichristen kommen, egal wie die aussieht. Weltregierung kann ich mir nie so richtig vorstellen. Das kann ich mir noch nicht ausmalen. Vielleicht ist die Zeit noch nicht reif dafür. Aber ich warte jetzt schon seit 1997 auf eine ganz große Erweckung, dass es werden ist. In Wales wurden Hunderttausende bis Millionen wurden wiedergeboren im Schlaf und ganz ohne Schwierigkeiten. Das war alles, was wir heute charismatisch pfingstlich nennen, hat da seinen Ursprung.
Und wenn ich von Erweckung rede, das hat nichts mit den Erweckungen zu tun, die vorher im 19. Jahrhundert, so um 1850 unterwegs war. Da ging es immer um Sünde, Sünde, Sünde und Buße, um Gesetzlichkeit. Alle sollten gesetzlich werden, sich an das Gesetz halten und, ne? Und wovon ich rede, ist ganz was anderes. Lila Koss sagte 1992, es war einer der ersten großen Prediger, die ich gehört habe, es liegt nicht an eurer Sünde, dass keine Erweckung kommt, sondern an eurer Gesetzlichkeit. Damit will ich schließen. Macht's gut. Tschüss.

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0: Hallo, liebe Hörer des Erweckungssenders. Ich begrüße euch ganz herzlich in der Sommerzeit. Ich will mal das Positive voranstellen, was ich erwarte. Ich habe eben gerade im Römerbrief gelesen, Kapitel 10, und da steht im Vers 20, ist das 20? Im Vers 20 steht Folgendes. Und Jesaja wagt sogar zu sagen, ich habe mich von denen finden lassen, die mich gar nicht gesucht haben. Ich habe mich denen gezeigt, die gar nicht nach mir gefragt haben. So ist eigentlich auch meine Lebensgeschichte. Ich habe nicht Gott gesucht oder habe ich ihn gesucht, aber ich habe nicht Jesus gesucht. Und trotzdem habe ich den gefunden. Und das, was hier steht, das geschah in Wales. In Wales 1904, 5, 6. Da sind Menschen wiedergeboren worden in der Nacht, die hatten nicht nach Gott gefragt. Das waren Säufer, Schläger, Hurenböcke, ja, Menschen, die ihr Geld verprassten bei Hundewettkämpfen, wo sich Hunde gegenseitig totgebissen haben. Das waren Arbeiter, die unter Tage gearbeitet haben in der Kohle, ein schweres Leben hatten. Wahrscheinlich eben auch ungebildet, ohne große Schule oder gar keine Schulausbildung. Das sind keine Vorwürfe. Aber diese Menschen sind gläubig geworden in der Welserweckung. Über Nacht. Sie wurden wiedergeboren in der Nacht. In der Nacht wurden diese Menschen wiedergeboren. Sie fingen im Schlaf an, in Zungen zu reden. Und mir hat Gott das 1997 gesagt. Oder das war schon im Herbst 96, es war so der Spätsommer, Herbst wird es gewesen sein. Es kann auch noch im Frühling 97 gewesen sein, aber da passierte bei mir nicht mehr viel. Ich bin dann ja aus meiner Gemeinde rausgeworfen worden. Sagen wir mal, es war circa vor 30 Jahren. Das zeigte mir Gott, ihr kriegt eine Erweckung wie in Wales. Da warte ich seit damals drauf. Ich hatte das Buch gelesen von Rick Joyner, Die Vision einer Ernte. Die große Erweckung in Wales. Und da hatte scheinbar Gott was mit mir gemacht. Er hatte mir das auf meine Schultern gelegt. Er hatte das in mein Herz gepflanzt. Diesen Wunsch. Das habe ich zuerst nicht bemerkt. Ich wusste das gar nicht. Als ich dieses Buch da wohl in 96 oder wird so gewesen sein, da ist mir das in die Finger geraten. Als ich das gelesen hatte, war mir das nicht klar. Aber es war vielleicht sogar schon vorher. Ich redete andauernd von Erweckung, weil die anderen auch davon geredet haben. Wenn die Ältesten, damals war der Werner Hoppe, der stand da mal mit dem Bernhard Koch zusammen und sie redeten darüber, besorgt über die zunehmende Anzahl von Muslimen im Land, Türken, Araber. Und dass die so viele Kinder haben und dass das irgendwann zu einem Problem werden wird. Dass wir alten Deutschen, die Alteingesessenen hier irgendwann in der Minderheit sein könnten. Das kann so kippen, wenn die Geburtenrate weiterhin hoch ist, bei eben den Muslimen und bei uns Deutschen, den Nicht-Muslimen gering ist. Ja, dann kippt das 2050. Das war damals schon das Gespräch. Und ich hörte dazu, ich stand da dabei und ich sagte, aber wir kriegen doch Erweckung. Und das war für mich total klar. Dass dieses Problem, dass die Muslime irgendwann hier die Mehrheit sein könnten, dass das überhaupt nicht eintreten wird. Weil wenn wir Erweckung kriegen, dann werden die alle wiedergeboren. Dann wird es hier keine Muslime mehr geben. Die werden alle von der Gegenwart Gottes, von Jesus, so begeistert sein, überführt werden, auch von ihrer Sünde, dass hier werden alle wiedergeboren werden. Das war damals schon so in mir drin. Und tatsächlich kann man diesen Bibelvers hier auch auf das Geschehen, was da in Wales, wie gesagt, in den Jahren da geschah, am Anfang des letzten Jahrhunderts. Ne? Und ich habe mich denen gezeigt, die gar nicht nach mir gefragt haben. Das kann man darauf beziehen. Und das glaube ich, das hoffe ich, dass das diesen Herbst passieren wird. 1996 zeigte mir Gott, er sagte mir, ihr kriegt eine Erweckung wie in Wales. Ich sah die Küste von Wales, ich bin da mal drauf zugefahren, habe ich schon öfter erzählt hier im Radio. Ich kam von Galway zurück, ich war auf so einem Es war 1986, 85, 40 Jahre her. Ne? Da hatte ich mich auf den Weg gemacht, weil ich auf der Suche war in meinem Leben, wie es weitergehen soll. Ich steckte fest. Ich hatte 1981 Abitur gemacht, dann war ich zur Bundeswehr eingezogen worden, habe meinen Militärdienst gemacht, meine Wehrpflicht, 15 Monate damals, und als ich wiederkam, war ich kaputt. Ich kam mit nichts mehr klar, gar nichts mehr. Und dann kam mir was in die Finger, das war von Ira Prokof, ein US-amerikanischer Psychiater, Psychologe, der pries ein Buch an, wie man ein Tagebuch schreiben kann, das dazu führt, dass man seine eigenen Potenziale entwickeln kann. Dass man also die verschiedensten Bereiche seines Lebens miteinander verbindet und dass man so der ungenutzte Potenzial, dass man plötzlich merkt, Mensch, du kannst doch was. Du kannst doch in dem Bereich was. Und dann, warum versuchst du es nicht mal da? Ne? In dem Bereich. Dass wir eben alle so schlecht über uns denken und dass unsere Potenziale gar nicht so erkennen können. Und ich fand das ziemlich faszinierend. Das Ganze war in Englisch. Mein Englisch war nicht so doll damals. Das war, ja. Aber ich machte mich auf den Weg. Ich habe mir das dann gebucht. Ich habe da also so ein Seminar, Teilnahme gebucht in Galway, Irland. Das war der nächste für mich erreichbare Durchführungsort dieses Seminars. Ich weiß gar nicht, ob der Ira Prokof das da selbst gemacht hat. Ich glaube nicht. Das wurde da, ich weiß gar nicht, wer das durchgeführt hat. Aber das war sehr nett. Das war in einem Retreat Center, Retreat House für katholische Mönche, Brüder, ne, so Ordensbrüder, wunderschönes Haus, Gartenfläche, wurde gut gekocht, die Iren können gut kochen, das hat gut geschmeckt, sehr komfortabel alles. Ich hatte mich auf den Weg gemacht, bin von Hamburg aus mit dem Schiff gefahren nach London, nach Harwich, und da mit dem Zug weiter über Liverpool, dann nach Dublin und von Dublin mit Bussen quer durch Irland rüber nach Galway. Hab dieses Seminar mitgemacht, das hat mir da nicht so viel gebracht, weil ich war irgendwie total überfordert, auch vom Englischen her. Es war für mich, aber es war trotzdem eine tolle Erfahrung. Anschließend wurde ich noch da von einer Familie aufgenommen für ein paar Tage. Und da machte ich mich auf den Rückweg. Auf diesem Rückweg musste ich feststellen, dass ich pleite war und mein Geld lag auf der Bank in England. Da kam ich nicht ran in Irland, das war damals noch nicht Europäische Union, Irland. Und da beschenkten mich zwei junge Iren mit der Fahrkarte und mit Lebensmitteln. Wir gingen da in den Duty-Free-Shop auf der Fähre und die versorgten mich. Und dann fuhren wir eben auf von Irland weg. Ich glaube, es war da auf dem Rückweg nicht Dublin. Und wir kamen dann wir fuhren auf die walisische Küste zu. Das ist dann schon Teil von Großbritannien. Und es muss Holyhead gewesen sein. Holyhead ist so ein bisschen markanter Punkt in der Landschaft und darauf fuhren wir zu. Das war der Hafen, den wir erreichen sollten. Und als ich dann da angekommen, habe ich dann wieder den Zug genommen, wahrscheinlich ein Stückchen Richtung wieder nach London oder und dann bin ich da mit der Fähre dann nach Holland rüber. Ja, und dieser Anblick dieser Küstenlandschaft, da Holyhead, die sah ich einen Freitagabend bei uns im Gebet. Und ich hörte eine Stimme, ich fragte dann Gott, warum sehe ich das? Was soll dieses Bild? Was soll diese Küste? Und dann hörte ich ganz klar eine Stimme, ihr kriegt eine Erweckung wie in Wales. Das ist ja schon mal komisch, das ist wie Gott zu einem spricht. Ne? Erst zeigt er dir was, ein Bild, du siehst was und dann fragst du dich, was soll das? Warum sehe ich das? So war's. Und dann kriege ich eine Antwort. Er hätte ja gleich sagen können, er kriegt eine Erweckung wie in Wales. Aber ich sah erst dieses Bild und dann musste ich nachfragen, warum sehe ich das? Warum sehe ich dieses Bild von dieser Küste? Und dann kriegte ich die Antwort. Ja, ich erzähle gleich noch mehr über solche merkwürdigen Verhaltensweisen Gott mir gegenüber, dass er in einer Geheimsprache zu mir redet, immer wieder auf diese Art und Weise wie gerade eben. Und dann erzähle ich über Dinge, die so in den letzten Wochen passiert sind, nicht so schöne Dinge, die mich aufgeregt haben und so weiter und so fort. Jetzt bekommt ihr erstmal Musik zur Unterhaltung.
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Ja, was bei euch so passiert in den letzten Wochen? Schreibt mir doch mal, wenn ihr was erzählen wollt. Bei Facebook findet ihr den Erweckungssender. Das ist auf der Startseite drauf, wenn ihr die Startseite des Erweckungssenders seht. Ich weiß ja nicht, wie ihr den Radiosender hört. Es gibt ja verschiedenste Möglichkeiten, christliche Radios im Internet zu finden. Bist du Christ, der du zuhörst? Bist du nicht Christ? Glaubst du? Kannst du glauben? Kannst du nicht glauben? Ja, also ich bin gläubiger Christ seit 1992. Und dieses Radio mache ich seit 2016, weil Gott mich dazu berufen hat, zu predigen. Durch eine Vision. So. Ich habe gerade wieder eine neue Mieterin in meiner Wohngemeinschaft bekommen. Sie kommt aus Afrika, Mary. Und es ist dasselbe wie die anderen Male auch. Also da kommt wirklich eine Last über mich. Menschen, die hier einziehen, sie bringt den Spirit Afrikas mit sich. Und ich kann es, ja, Voodoo und Zauberei, obwohl sie Christin ist, sie geht da in eine Pfingstgemeinde. Aber das ist wirklich eine Belastung, die ich seitdem sie hier ist, auf mir spüre, die nicht schön ist. Das ist zum Teil geht's wirklich über meine Kräfte, muss ich so sagen. Nun ja, Gott wird mich durchtragen. Dann hatte ich eben gerade hier das Archiv offen hier von meinen Audioaufnahmen. Und ich wachte morgens auf. Ich habe eben schon angedeutet, dass Gott irgendwie durch Geheimsprache zu mir redet. Ich wachte morgens auf und hatte so im Halbschlaf die folgende Worte im Kopf. Denghaus, Haus der Ankunft. Denghaus, Haus der Ankunft. Denghaus, Haus der Ankunft. Das ging so weiter eine ganze Weile und irgendwann dachte ich mir, ich will das nicht mehr denken, ich stehe jetzt auf, was soll das? Ja, ist ja schön, aber ich bin dann aufgestanden mit diesen Worten im Kopf. Dachte ich, gehst du mal ins Internet, frag's mal. Da Google, kriegst du von KI eine Antwort. Ich tippe das noch ein, ich spreche nicht mit diesen Maschinen, die so tun, als wären sie ein Ich. Ja? Ich rede mit denen nicht, die sollen. Ich tippe da was ein. Ich habe einfach den Begriff Deng eingegeben. D-E-N-G. Und tatsächlich, da kommt eine Antwort, ein Treffer. Deng bedeutet in einer afrikanischen Sprache Regen. Regen bedeutet ja in Afrika auch Segen, dann wächst was. Ne? Dann bedeutet das im Chinesischen sowas wie Licht und Glück. Deng Xiaoping, so hieß mal der eine, das ist ein Männervorname, beides. Also der andere auch, im Afrikanischen ist auch ein Männervorname. Deng, also im Chinesischen Licht und Glück. Und dann gucke ich noch weiter runter, noch ein Treffer. Deng. Deng in der Slang-Sprache der Jugend im Internet wird Deng als eine abgeschwächte Form von Damn benutzt. Damn, dann ist das Denghaus das verfluchte Haus. Dann habe ich auch schon in anderen Sendungen erzählt, dass ich hier in einem Haus wohne, das gebaut wurde für Frontkämpfer des Ersten Weltkriegs von den Nazis. Die ganze Straße hier, das waren also Bauten, mit denen hat man so kleine Häuschen mit einem Garten dabei, die hat man gebaut für verdiente Kämpfer des Ersten Weltkriegs. Und hier wohnen auch so welche. Die fanden dann gar nicht so viele Frontkämpfer, die Häuser kaufen wollten. Das wurde dann auch an andere dann verkauft. Aber das Haus hier, das war tatsächlich dann von Nazis bewohnt. Ob die dann Frontkämpfer waren, weiß ich nicht. Aber der Vater war dann bei der SA. Also das war ein überzeugter Nazi, der schon wahrscheinlich in den 20er Jahren dabei war. Der kann auch Frontkämpfer gewesen sein. Ne? Dann waren das nicht nur verdiente Frontkämpfer, sondern auch wirklich, vielleicht auch NSDAP-Mitglieder, also verdiente, das waren Weggefährten von Adolf Hitler und Co. Stramme Weggefährten, stramme Nazis. Und der Sohn, dem war die SA nicht gut genug, der ging gleich zur SS. Und ich spüre das hier immer noch,
dass hier Flüche auf dem Haus sind. Die Familie ist dadurch auch ganz schön geschädigt worden, so kann man sagen. Wir alle, Vater, Mutter und meine Geschwister und ich auch. Ich bin dann schon mit 20 schon psychisch erkrankt und könnt dann an meinen anderen Sendungen hören. Hab dann 10 Jahre eigentlich herumgehockt, von dem Fluch gefangen, dieses Hauses auch, bis mich dann Jesus befreit hat. Aus mir wurden dann Dämonen ausgetrieben im Geist des Todes und dann ging es mir besser. Dann ist das, also es ist nicht nur hier, und dann steht dieses Haus auch noch auf dem Bassberg, auf der Rückseite des Bassbergs. Wir sind hier der Bassberg, mit angrenzendem großen Wald. Der Bassberg heißt Berg des Herrn. Bass ist dasselbe Wort wie Boss. Altes deutsches Wort, Bass, der Bass, das ist der Herr, der Boss, der Chef. Und welcher Chef, welcher Boss war hier? Tius. Tius, das Oberhaupt aller germanischen Götter. So beschreibt das ein römischer Geschichtsschreiber. Ja, Odin, Thor und Co. hatten einen Boss, Tius. Und der wurde hier auf diesem Berg angebetet. Tius ist dasselbe Wort wie Zeus im Griechischen, der Göttervater der griechischen Götter. Und gleichzeitig kommt von diesem Tios das Wort Deutsch. Also sind wir benannt, wir benennen uns nach einem Gott, nach einer Gottheit. Eigentlich nach dem Gott Zeus. Ja, Tios. Wer hätte das gedacht? Wusstest du das? Sollte man das nicht vielleicht ändern? Das ist einer von den Herrschaften und Gewalten in der Himmelswelt, über die Paulus in seinen Briefen schreibt, die besiegt sind und gegen die wir kämpfen. Ja, unser Kampf ist nicht mit Fleisch und Blut, sondern mit den bösen Geistern in der Himmelswelt, mit den Herrschaften und Gewalten, den Weltbeherrschern der Finsternis. Und nach einem solchen benennen wir uns, die Deutschen. Das ist doch schrecklich, ich finde das schrecklich. Ja, das kann eigentlich so nicht bleiben. Deutsch, Tius, Zeus, Bassberg, ja. Und jetzt muss ich gerade erst mal nachdenken, was ich sagen will. Es ist mir der Faden gerissen.

Naja, das waren also bislang noch keine neuen Dinge, die ich so erzählt habe. Das ist altbekannt, immer wieder von mir auch erzählt. Für mich ein dauerhafter Konflikt, wo ich mich durchbeißen muss. Der Weg hin in die Freiheit geht nur durch den Berg hindurch. Ja, man muss sich durch die Probleme hindurch beißen, fressen. Vor knapp 10 Tagen war das, ne? Oder war schon vor 10 Tagen. Da hat man in unseren Gemeinderäumen Bernardo Schmidt mal wieder zu Gast. Bernardo Schmidt, bei den Mennoniten in Mexiko aufgewachsen, macht jetzt eine Gemeinde in Enger bei Herford. Und der hat die Möglichkeit, der hat also angefragt gehabt, er wollte ein Seminar machen, über 14 Tage, 12 Tage ganz genau, und hat Leute aus ganz Deutschland dazu eingeladen, hat also inseriert, Freunde, über seine Kanäle, die er so hat, YouTube. Der ist wohl über YouTube bekannt geworden, der hat seine Gottesdienste Anfang an über YouTube gepostet und hat dort wohl eine Zuhörerschaft gewonnen innerhalb von Deutschland und auch der Österreicher und der Schweiz. Es waren also etliche Österreicher und Schweizer dann da. Sie machten mit uns einen gemeinsamen Sonntagsgottesdienst. Ansonsten waren sie eben 2x5 Tage, die von Montag bis Freitag in unseren Räumen, haben Catering genutzt, was das Hotel, zwei unserer Leitenden, der Thomas und die Margit, die machen das Brückentor-Hotel gegenüber, sind da Pächter. Konnten sich auch viele dort einmieten von den 45 oder 55 mit Mitarbeitern. Leutchen waren dann also ein ganzer Teil, konnten sich direkt gegenüber im Brückentor-Hotel einmieten. Andere waren mal auf dem Wohnmobil-Stehplatz. Einen Campingplatz gibt es da auch noch. Andere waren dann, andere Hotels sind nicht weit. Naja, und also die Genossen, das so erzählte, dass der Bernardo Schmidt war voll des Lobes für unsere Räume, die frei sind, freigebetet sind. Der Heilige Geist ist da, das Catering war super. Die Unterbringungsmöglichkeiten ideal, alles in der Nähe, man würde gerne wiederkommen. 1100 Euro Teilnahmegebühr. Ja, 1100 Euro, wenn das mal 45, dann bist du bei 60.000 Euro Umsatz. Ich finde es ein bisschen happig. Ich würde keine 1100 Euro ausgeben für Bernardo Schmidt. Und was er da so erzählt. Bernardo Schmidt, wie gesagt, kommt von Mennoniten aus Mexiko. Die sind nun ultra konservativ. Bernardo Schmidt ist, ich hab den vorher nie gehört gehabt. Ich kann ihn auch nicht so richtig ernst nehmen. Es gibt die Chaosmatiker. Das sind zwei Mennoniten, auch aus Mexiko, glaube ich, oder Paraguay, Uruguay, irgendwie da Südamerika. Die findet ihr auch bei YouTube, nicht die Charismatiker, sondern die Chaosmatiker. Und die beschäftigen sich mit Bernardo Schmidt. Ich weiß nicht, warum die den kennen. Vielleicht, weil er aus ihrer Mitte kommt, auch Mennoniten. Die reden einen ganz merkwürdigen Mischmasch aus Plattdeutsch oder Ostfriesisch. Die kommen ja von da, oben aus Ostfriesland, aus Norden, ne? Und dann rüber nach Holland. Da sind die Mennoniten her. Mennoniten sind tatsächlich... Die benennen sich nach dem Prediger, den die hatten. Das war der Menno. Menno ist ein ostfriesischer Vorname, Männervorname. Menno. Ja. Und der hat da gepredigt, da oben in der Ecke, rüber bis in die Niederlande rein. Und nach dem werden die benannt, nach Menno. Mennoniten. Und Bernardo ist wohl so ein Abtrünniger, der will, also diese Charismatiker, die sitzen da zu zweit, so ein Podcast und Kamera auf sie gerichtet, kannst du dir angucken bei YouTube. Und die zerreißen sich das Maul über Bernardo Schmidt. Ein Abtrünniger, ein Verräter. Sie verstehen nicht, was der da macht, aber sie machen ihn schlecht. Am Sonntag hatten wir also einen gemeinsamen Gottesdienst vor 10 Tagen und der Bernardo hat den dann geleitet und seinem Teilnehmenden, die haben dann mitmachen dürfen und erzählt, was ihnen in dieser letzten Woche wichtig war. Und da ging es um Johannes 15. Und sie waren alle so froh darüber, dass Bernardo sie
sie die Erlösten des Herrn erlöst hat. Und zwar von diesen furchtbaren Bibelversen, dass da steht, ich bin der Weinstock, der Vater, ihr seid die Reben, der Vater ist der Weingärtner und die Reben, die keine Frucht bringen, die wird er abschneiden. Und die, die Frucht bringen, die wird er reinigen, dass sie noch mehr Frucht bringen. Und ja, dann kommen die Hobby-Bibelübersetzer und die sagen dann, das ist eine falsche Übersetzung. Ja. Es gibt ja auch dann diese Passion-Bibel. Ich will gleich nochmal nachschauen, wo die genau herkommt. Ich komme hier aus der Richtung von Bill Johnson, da Bethel Church. Da steht das dann anders. Wird das so übersetzt. Die ist ja erst im Englischen und dann wieder vom Englischen ins Deutsche. Und da steht was von die Reben werden lifted. The Father is lifting them. Lifting wird dann also da übersetzt mit hochgehoben. Und das macht eigentlich Sinn. Ich gucke jetzt hier gerade auf einen Weinstock, den ich hier draußen habe. Es sind so mehrere, die habe ich in einer Reihe gepflanzt, mal selbst vermehrt aus Steckhölzern, habe ich im Schrebergarten bekommen von einer Nachbarschaft, wo mein Vater einen Schrebergarten hatte. Amerikanische Weintrauben, ein bisschen kleiner, haben relativ große Kerne, schmecken aber lecker. Und die wuchern, das kannst du dir nicht vorstellen. Wo ich die geschnitten hatte, da waren die an so einer Gartenlaube angepflanzt, an den Wänden. Und die ganze Gartenlaube war verschwunden unter diesen Weinreben. Du hast kein Häuschen mehr gesehen. Da habe ich mir dann dicke Hölzer geschnitten und in Erde gesteckt im Herbst. Und die sind dann über den Winter über bewurzelt. Und jetzt sind sie ausgepflanzt. Und die haben solche langen Reben, Austriebe. Die gehen jetzt hier einen Busch hoch und kommen schon wieder runter und hängen hier vor meinem Fenster. Die machen in einem Jahr, machen die Reben in der Länge von bestimmt 5 Meter, vielleicht können es auch 10 Meter werden. So, und wenn da keine Kletterhilfe ist, wo sie hochsteigen können, dann gehen die auch auf dem Fußboden lang. Und wenn die auf dem Fußboden liegen, dann haben die auch schöne Trauben, ne? Und auch auf dem Boden liegend. Ist natürlich nicht so schön, wenn also dann die Weintrauben so auf dem Boden liegen, im Dreck liegen. Da können Mäuse beigehen und andere Tiere und auch Pilze. Das kann im Matsch liegend, das ist nicht schön. Du willst ja keine Früchte haben, die im Dreck liegen. Sondern wenn die hängen, das ist besser. Das ist besser für die Früchte. Deswegen ist es eigentlich sinnvoll, wenn man da Reben hat, die im Dreck liegen, auf dem Boden liegen, dass man die hochhebt, dass man ein Gestell baut. Ich habe da ein Gestell gebaut, ja, so Pfosten in die Erde geschlagen und dann habe ich da so eine Stahlgittermatte aus dem Baustoffhandel genommen, die habe ich da zwischengeheftet und da können die dran sich hochranken. Das machen die auch, die nutzen das. So, von daher ist die Übersetzung richtig. Die ist sinnvoll, wenn man also sagt, wenn man da also diesen Bibelvers nimmt und man guckt sich das an und man sagt, im Englischen steht da lifted. Nun kam dann einer, Werner, der war früher bei uns, der ist jetzt in Österreich, Mitarbeiter dann bei Bernardo Schmidt. Er sagte, das ist gut und sinnvoll, sich dann mal mit den Originaltexten zu beschäftigen, mit dem Originalgriechischen. Ja, mach. Und dann sagt er, wenn man das tut, dann stellt man fest, dass dieses Wort, was da benutzt wird, für eben Hochheben oder was dann die ganzen, die traditionellen Übersetzungen übersetzen, das alles mit Wegnehmen, ja, mit Wegnehmen, Abschneiden. Die Reben, die keine Früchte bringen, die werden abgeschnitten, weggenommen. Das wird ja wiederholt, drei Verse später. Sogar noch mit dem Zusatz, die vertrocknen und werden dann verbrannt. Aber Werner sagt, wenn man sich mit dem Original, mit dem griechischen Original beschäftigt, dann sieht man, dass für dieses Verb, was dort benutzt wird, das ist Eirei oder die Grundform im Griechischen ist auratas. Das ist das gleiche Wort, was benutzt wird für die Stelle in der Bibel, wo Jesus in den Himmel hochgehoben wird. Hochheben. Ne?
Da gibt es gleich mehr zu.

Also, dann kommen dann solche Hobby-Bibelübersetzer wie der Werner, der früher bei uns war, jetzt Mitarbeiter bei Bernardo Schmidt. Und er steht da vorne und sagt, das ist das gleiche Wort. Das gleiche Wort wie bei Jesus, der in den Himmel hochgehoben wird. So, ich kann das auch. Ich kann auch. Ich habe auch so eine Interlinearübersetzung des Griechischen. Und die findest du im Internet, das ist kein Problem, gib das einfach mal ein. Griechisches Original des Neuen Testaments, und dann wirst du sowas finden. Das Ding heißt, jetzt finde ich's nicht. Ich gucke das dann nach. Johannes 15, was steht da genau für dieses Wort? Und da steht im griechischen Original, diese Interlinearübersetzung, die ist dann vom. Oben drüber hast du das Griechische mit den griechischen Buchstaben, so wie das Neue Testament geschrieben wurde, in der sogenannten Koine. Das war die Umgangssprache des östlichen Mittelmeerraums, damals zu Jesus seiner Zeit und auch danach noch. Im westlichen Mittelmeerraum wurde Lateinisch geredet durch die Römer, aber im östlichen Mittelmeerraum, also Griechenland, aber auch dann heutige Türkei bis runter auch eben nach Israel, da war diese Koine, das griechische Umgangssprache, die war da eine der beiden, wahrscheinlich die verbreitete Sprache. Das Römische war dann auch da durch die Römer, die ja dann zu der Zeit schon da waren. So, also nochmal, Werner sagt, das ist dasselbe Wort. Johannes 15, da steht dieses Wort, Airai, hochheben. Der Vater wird hochheben, sagt er. Das gleiche Wort wie im Markus 16, 19, Apostelgeschichte 1, Vers 2 und 1, Vers 11. Das wäre dasselbe Wort, wo Jesus in den Himmel hochgehoben wird. Gut, habe ich nachgeguckt. Stimmt nicht. Da steht Anelefte. Er wird hinaufgehoben. Das wird hier da benutzt. Anelefte, ist das dasselbe wie Airai oder Aurate? Nein. Das eine wird nur verwendet, immer wieder für die Stellen, wo Jesus in den Himmel hochgehoben wird. Ne? Nochmal Markus 16, Vers 19, Apostelgeschichte 1, Vers 2, Apostelgeschichte 1, Vers 11. Im Johannes 11, im Johannes 15, welcher Vers ist, glaube ich, 3, 2 oder ich gucke es nach. Ich bin der wahre Weinstock, mein Vater ist der Weinbauer. Er entfernt jede Rebe an mir, die keine Frucht trägt. Und er reinigt jede Rebe, die Frucht trägt, damit sie noch mehr Frucht bringt. Um diese brisanten Verse geht es jetzt hier. Das ist Johannes Evangelium, Kapitel 15, Vers 2. Er entfernt jede Rebe, steht hier. Und was da im Griechischen verwendet wird, ist nicht Anelefte, hinaufheben, hinaufgehoben werden oder hochheben, sondern Airai oder die Grundform, griechische ist wohl Arate oder Aurate. Ich bin jetzt des Griechischen nicht mächtig. Ich kann das nur so gut wiedergeben, wie es kann. Ich bin auch so ein Hobby-Bibelübersetzer. Das Wort, das hier verwendet wird, wird an anderen Stellen in der Bibel auch verwendet. Arate, Aurate, Airai wird scheinbar unregelmäßig so konjugiert, wie man sagt, ne? In den einzelnen Fällen ich, du, er, sie, es und so weiter verwendet. Dieses Verb wird verwendet an der Stelle in der Bibel, wo da steht, und sie kamen zum Grab und der Stein war weggerollt. Das muss ja am Ende der Evangelien sein. Ich habe jetzt gar nicht genau mir aufgeschrieben, wo das dann stand. Aber ihr wisst ja, wie die Geschichte so ist. Wir könnten mal gucken. Ist das am Ende des Johannesevangeliums? Ist da der Stein auch weggerollt? Naja, jedenfalls da steht dieses Verb, da wird dieses Verb benutzt. Aurate, arate, airai. Und das bedeutet aufheben, wegnehmen, wegtragen, aber auch stützen. Man kann das dann so benutzen. Aber der Stein wird weggerollt. Der wird nicht hochgehoben. Ne? So. Hobby-Bibelübersetzer.
Aber das Volk, die Menge, war dankbar. Sie sind in Scharen nach vorne gekommen, die Teilnehmenden dieses 12-tägigen Seminars von Bernardo Schmidt, und haben Bernardo gedankt dafür, dass er sie erlöst hat, befreit hat von der furchtbaren Verdammnis, dass sie Frucht bringen müssen, ansonsten werden sie abgeschnitten. Ich habe Gott so nie gesehen, ich habe mich da nie geängstigt gefühlt oder gesehen. Aber das Teilnehmervolk war begeistert über Bernardo und seine Erlösung. Er hat sie erlöst. Er hat sie erlöst davon, von der Angst weggenommen und verbrannt zu werden. Weil das geht ja weiter, ne? Das geht ja weiter, dieser Vers. In Johannes 15, im Vers 2 hatte ich eben vorgelesen. Ne? Er entfernt jede Rebe an mir, die keine Frucht trägt, und er reinigt jede Rebe, die Frucht trägt, damit sie noch mehr Frucht bringt. Ihr seid schon rein geworden durch das Wort, das ich zu euch verkündet habe. Bleibt mit mir verbunden, dann bleibe ich mit euch verbunden. Eine Rebe kann aus sich selbst heraus keine Frucht tragen, dazu muss sie mit dem Weinstock verbunden bleiben. So könnt auch ihr keine Frucht tragen, wenn ihr nicht mit mir verbunden bleibt. Ich bin der Weinstock, ihr seid die Reben. Wer mit mir verbunden bleibt, so wie ich mit ihm, bringt reiche Frucht. Denn ohne mich könnt ihr nichts erreichen. Wer nicht mit mir verbunden bleibt, wird weggeworfen wie eine unfruchtbare Rebe und vertrocknet. Man sammelt die vertrockneten Reben ein und wirft sie ins Feuer, wo sie verbrennen. Wenn ihr mit mir verbunden bleibt und meine Worte in euch bewahrt, dann gilt, ihr dürft bitten, was immer ihr wollt, und eure Bitte wird sich erfüllen. Die Herrlichkeit meines Vaters wird darin sichtbar, dass ihr viel Frucht bringt und euch als meine Jünger erweist. So. Und hier ist wohl eine Menge Potenzial in diesen Versen, wovon Menschen ja in Verdammnis geraten und Angst bekommen. Das kann natürlich auch, und davon hat Bernardo sie befreit. Dafür waren sie sehr dankbar. Das war der Inhalt der ersten Woche. Das bezeugten also so an die 10, die nach vorne kamen, das Mikro nahmen und Bernardo dafür dankten, dass sie chillen können, entspannen können, und die Reben bringen ja nun auch Früchte ganz von alleine hervor, dazu müssen sie sich nicht anstrengen. Und der Vater ist eben ein guter, liebender Vater, der nichts abschneidet und wegwirft und verbrennt, sondern der hochhebt. Alles schön und gut, aber man darf da nicht so als Hobby-Bibelübersetzer anfangen und Dinge zu behaupten, die nicht stimmen. Ne, dass also dasselbe Wort verwendet wird. Dasselbe Wort verwendet wird hier verwendet. Eirei wird hier verwendet, wie in der Bibelstelle, wo Jesus in den Himmel hochgehoben wird, und da steht Anel Efte. Anel Efte und Eirei sind nicht dasselbe. Es gibt noch eine Stelle, da im Lukas-Evangelium, Kapitel 24, Vers 1, da steht

Bernardo eben ein Menno ist, ein Menno, Mennos Niete, einer von Mennos Nieten, habe ich früher eine Comedy gemacht. Ich stand mal, wir haben Plakate auf, eine Plakatwand aufgebaut bei einer Spielothek irgendwo in Herford, Bünde, irgendwo da im Lipperland da hinten oder Herforderland. Und als wir dann so Mittagspause machten, es fing an zu regnen, haben wir am LKW gesessen, halbe Stunde Pause und mein Blick fiel so, schweifte so und auf ein Hinweisschild, ein Verkehrsschild, was da stand, an der nächsten Straße, vor uns war eine große Wiese mit einem Baum, da waren wir am Buddeln, haben da so Fundamente gelegt, zwei Fundamente gegraben für Plakatwände, eine oder zwei Plakatwände. Und da stand ein Hinweisschild, Mennoniten, da ging es zu den Mennoniten. Und rechts in die Straße rein sah man dann so ein großes Gebäude wie eine Burg aus braunem Klinker, außen verkleidet, dunkle Fenster, dunkles Dach, wirklich wie so eine wehrhafte Burg. Und das war das Gebetshaus der Mennoniten. Da stand, glaube ich, Bethaus stand da dran. Bethaus der Mennoniten. Aber als ich dieses Schild sah, ich habe da nur Mennos Nieten gelesen. Mennos Nieten. Und es passt eigentlich auch auf diesen Bernardo Schmidt, dass da Menschen so tief. Fiel mir was ein damals, dass ich da immer solche eine Comedy gemacht habe über merkwürdige Dinge, die in den Gemeinden, in allen freikirchlichen besonderen Gemeinden und auch in der Welt sowas so passiert. So witzige Geschichten habe ich da erzählt. Mennos Nieten. Auf dem Hintergrund, dass der von denen ist, totale Gesetzlichkeit. Ich habe einen Bericht gesehen, da waren sie in Argentinien oder Paraguay oder Uruguay, die Mennoniten. Und da lebten sie jetzt schon da irgendwie 40, 50 Jahre, keine Ahnung, oder 80. War eine Ortschaft, ein ganzer Ortsteil. Ein ganzer Ort mit Mennoniten. Die laufen dann so rum wie die Amischen, ne? Haben also alle so eine Einheitsbekleidung. Die Männer haben alle eine bestimmte Art von Hose, ein bestimmtes Hemd, eine bestimmte Hosenträger, einen bestimmten Hut. Die Frauen haben alle eine bestimmte Bluse oder ein Kleid und ein bestimmtes Kopftuch. Die sehen alle gleich aus. Und sie arbeiten alle das Gleiche. Sie dürfen nicht an der Moderne teilnehmen. Sie leben abgesondert von eben dem Rest ihrer Mitmenschen. Sie haben ihre eigenen, ihr Ghetto sozusagen. Und da in diesem Bericht wurde ihnen das Umfeld zu weltlich. Sie wollten mehr Distanz zu der sie umgebenden Welt. Die Welt, die böse Welt. Deswegen hatten sie also dann den Plan gefasst, sie ziehen da weg. Sie hatten dann schon irgendwo anders, hatten sie ein neues Land gekauft im Urwald, ganz tief irgendwo, weit JWD, ganz weit draußen. Ne? Da sind sie hingegangen, haben alles verkauft, ein paar wollten auch nicht mit, aber der Boss, der Chef von denen da, ne, der Anführer, der Älteste, hatte das alles beschlossen und die meisten waren dem gefügig, haben alles verkauft, eben an andere Menschen, die nicht zu ihnen gehörten. Ein paar wollten eben auch bleiben. Und dann haben die sich auf den Weg gemacht mit dem Geld in der Tasche und sind dann da tief in den Urwald. Haben da das Land gerodet, den Wald gerodet und haben da neu angefangen. Warum? Weil ihnen die Nähe der Ungläubigen, die waren zu nah herbeigekommen, man ist wieder geflohen. Die fliehen vor der Zivilisation, vor der bösen Welt, vor dem Einfluss, dem verderblichen Einfluss des Satans, so wie sie es so sehen. Ja, naja. Und vor dem Hintergrund gesehen, macht es dann irgendwo Sinn, wenn man also da nach Erlösung sucht von dieser Gesetzlichkeit und auch einer Verdammnis, die man dann aus solchen Bibelversen wie hier aus Johannes 15 heraus lesen kann. Okay.

So, jetzt habe ich eben mal nachgeschaut über diese Passion-Bibel und auch ja, über die Mirror-Bibel. Das sind so zwei modernere Sachen, die unter Christen auch, die keine Lust mehr hatten, die Bibel zu lesen, groß angesagt sind. Genauso wird es auch da erwähnt. Die Passion-Bibel wird gelobt von Bill Johnson, Bethel Church, den ich selbst ablehne. Der Autor, wie hieß er jetzt noch? Der Autor hatte eine Vision irgendwann, wo Jesus soll ihn besucht haben und er hat ihm den Auftrag gegeben, eine neue Bibel zu schreiben. Seine Übersetzung wird auch eine Paraphrasie genannt, also das ist, er hält sich wohl nicht besonders strikt an den Urtext, dass der Urtext, was da genau geschrieben steht, interessiert den Autor, Herr Simmons, nicht so besonders. Er legt in das, was da geschrieben steht, die Bedeutung hinein, die er meint, darin zu sehen. Also eine recht freie Deutung. Und kann ja mal eben mal gucken, was ist eine Paraphrasierung? Eine Paraphrasierung, als solche bezeichnet man die Wiedergabe eines Textes oder einer Aussage in eigenen Worten, wobei der ursprüngliche Sinngehalt bestenfalls beibehalten wird. Naja gut, aber das wird also der Passion Bibel abgesprochen, dass sie wirklich, weil der Mann macht das ganz alleine, sonst gibt es bei jeder Bibelübersetzung sind eigentlich immer ein Team von Leuten da, die sich da beraten, was das nun zu heißen haben soll. Nun gut, ich will da gar nicht so tief rein, so viel, so tief einsteigen. Ich mag diese beiden Übersetzungen nicht besonders, das ist für mich schon verdächtig, dass da also Jesus höchstpersönlich, ich habe Jesus noch nie so gesehen, Jesus sah ich mal, aber ich sah nur seine Füße. Gut, kann ich ja sagen, das sagst du jetzt, oh, du bist neidisch. Zu dem kommt der ganze Jesus. Der hat sogar sein Gesicht gesehen und ihm einen Auftrag erteilt, die Bibel zu schreiben. Alles, was mit Bethel Church zu tun hat, das lehne ich ab. Da gibt es den einen Co-Pastor, den besucht, der wird morgens wach, weil sein Bett wackelt und er denkt, es ist ein Erdbeben in Los Angeles. Ja, hier ganz Bessel ist ganz oben im Norden von Kalifornien, das ist schon über San Francisco. Und dann steht da so ein Typ, ein Riese, 2,50, 3,50 groß, hat so Wrestling-Tights hat er an, Wrestler-Tights, das sind solche, ne, wie da diese Catcher, diese Wrestler, die haben so solche komischen, kurzen, bunten Hosen an. Nackter Oberkörper, wilder Blick, lange Haare, vielleicht zum Zopf gebunden und er guckt ihn grimmig und böse an. Und er meint, das wäre der Engel der Erzengel Gabriel gewesen. Er telefoniert dann mit Bob irgendwas. Und er sagt, ja, Erzengel Gabriel, ist immer mies drauf. War er wieder grimmig? Ja, der ist immer mies drauf. Die checken überhaupt nichts. Die können Dämonen nicht von dem Erzengel unterscheiden. Ein Erzengel, die werden beschrieben in weißen Gewändern mit goldenen Gürteln und sehr hoher, sehr, sehr zuvorkommend oder auf jeden Fall ehrfurchterregend, aber nicht angsterregend. Und dass dann ein Erzengel steht in bunten Strampelanzug oder Turnhose, Badehose, das glaube ich nicht. Und dass der da nur grimmig guckt und nichts sagt und dann wieder verschwindet. Martina, eine Freundin, sagte, ja, ein Engel ist doch ein Bote, der hat doch was zu übermitteln, was zu sagen. Warum taucht denn der nur auf, macht ein grimmiges Gesicht und verschwindet wieder? Also Bethel Church, die haben keine Ahnung, das ist alles nicht im Heiligen Geist. Und dazu kommen wir auch jetzt schon zum nächsten Thema. Also vor circa 10 Tagen war Bernardo Schmidt und seine Hobby-Bibelübersetzer da. Und letztes Wochenende gab Thomas Hansche, einer unserer Leitenden, der gab uns Bericht, dass sie in Amsterdam waren. Sie waren in Amsterdam, irgend so ein prophetisches Zentrum gegründet, von da hier Mark Tapps, Franklin Spence, Steve Long, Catch the Fire, Frontrunner Ministries und wie die das alles so, ihre englischen schönen Begriffe. Die waren vorher außerhalb von Amsterdam, jetzt sind sie mitten im Zentrum, große Sache, großes Ding, machen da richtig was.
Marktabs verbunden auch mit Bethel Church, Sozo, Heilung. Das ist nichts anderes als Hypnose. Die reden dir unter, das ist Zauberei, die reden dir da ein, du hättest Dinge erlebt, die du gar nicht erlebt hast. Das ist ganz einfach. Das haben sie auch neulich, wird immer wieder mal auch so im von mir sehr geschätzten öffentlich-rechtlichen Fernsehen erzählt, dass man Menschen doch relativ einfach falsche Erinnerungen einreden kann. Das ist gar nicht so, ja, das ist gar keine so große Wissenschaft. Das geht sogar schon im normalen Gespräch, dass also Menschen erinnern. Wir können uns nicht so gut wirklich erinnern. Ja, man kann sich doch leicht falsch erinnern an Dinge, die passiert sind, und man kann sich sogar an Dinge erinnern, die überhaupt nicht passiert sind. Und ich glaube, in der Hypnose, eine Zeit lang war das in der Psychiatrie, gab es mal so eine Mode, da wurde davon geredet von den multiplen Persönlichkeiten. Also, dass man dann hat psychisch erkrankte Menschen, die Psychosen hatten. Hat man sich beschäftigt und hat unter Hypnose dann, man hat die hypnotisiert, und dann stellte man fest, dass da redete eine bestimmte Person, die kriegten dann auch dann Namen. Bei einer Frau, die kam dann Lucy zum Vorschein, und dann war es mal dann die Susanne und immer mehr. Da war also eine, so eine schizophrene Frau, bei der manifestierten sich dann 5, 7 und noch ich weiß nicht wie viele Personen, die alle aus ihr heraus sprachen. In der neueren Beschäftigung mit diesen Dingen wird das abgelehnt. Psychiater sagen, das ist alles Unfug. Das gibt's überhaupt nicht. Das sind Dinge, und da stellt natürlich auch so ein Verfahren, was ist das überhaupt, Hypnose, also in Frage. Und da geht's nicht mit rechten Dingen zu. Hier muss irgendwas Übernatürliches am Gange sein, dass Menschen da auch so dazu verleitet werden können, Dinge zu tun, die sie beschämen und von denen sie hinterher nichts mehr wissen. Waren doch früher diese Disco-Hypnotiseure. Die haben dann da Leute hypnotisiert, und dann auf ein bestimmtes Signal hin fingen die dann auf dem Fußboden an rumzuhüpfen wie so ein Huhn und gackerten und krähten wie ein Hahn. Und dann hat man sie wieder aufgeweckt, und sie wussten davon nichts. Ne? Und das Disco-Volk, was im Club anwesend war, war aus dem Häuschen, war fasziniert. Und man hat dann später festgestellt, dass solche Mitwirkenden, also Leute, die sich da zur Verfügung gestellt haben, die hypnotisiert wurden, bei denen brachen oft hinterher Psychosen aus. Ja? Die kamen in die Psychiatrie. Wie kommt sowas? Und ich denke, ich bin davon überzeugt, dass dieses Sozo, was Bill Johnson und Mark Tapps da machen, dass diese, prophetisch assistierte Seelsorge, die haben die Fähigkeit, dich zu hypnotisieren, und die reden dir Dinge ein, von denen du dann glaubst und annimmst, das ist passiert, ist aber nicht so. Das ist sehr problematisch. Ja, und also Thomas, also unsere Leitenden eigentlich, die komplette erste Riege, unsere hohen Herrschaften, die sind nach Amsterdam gefahren, in diese Mark Tapps Gemeinde. Und über Mark Tapps habe ich schon geredet. Da lief gestern eine ganze Sendung über der falsche Prophet Mark Tapps. Und es war doch sehr erstaunlich, jedes Mal, wenn der Thomas, unser Thomas Hansche, ist ein lieber Kerl, ich kenne ihn seit über 30 Jahren, und war auch diese 30 Jahre lang war er der Sekretär, die rechte Hand von unserem Pastor Bernhard Koch, der Leiter der Jesusgemeinde. Immer wenn der Thomas von diesem Ding da in Amsterdam anfing zu reden, da kam Finsternis in den Raum. Und wenn er über was anderes redete, dann hatte der noch eine kurze Predigt gehalten über Dinge, die sinnvoll waren, über diese Begriffe, die sich um Jesus ranken, ne? Heiland, Erlöser, Retter, dann kam Licht in den Raum. Es war, als ob er zack das Licht anschaltet oder ausschaltet, als ob da Schwarzlicht in den Raum kam und dann wieder richtiges Licht. Also es kam Finsternis durch ihn und es kam wieder Helligkeit. Und es war wie so ein Umschalter, wie so ein Schalter, der umgelegt wurde. Das hat mir nochmal gezeigt, meine Annahmen und auch Aussagen bestätigt, dass dieses ganze Ding da eben Bethel Church, Bill Johnson, Sozo,
Mark Tapps, Steve Long, Toronto-Salbung. Das war nie vom Heiligen Geist. Dann erzählt er noch folgende Geschichte. Da war also einer, der wandte sich an das Team. Die haben 9 Stunden lang haben sie da Gespräche führen dürfen mit den Leitenden dieses Amsterdam-Dings da. Ach, wie zuvorkommend die sind, ne? Ja. Die umgarnen dich, die umschleimen dich. 9 Stunden lang wirst du da persönlich bearbeitet. Die machen da Beratung mit dir und gehen auf dich ein. Ja, wir haben also gesagt, wenn ein Fuchs Tollwut hat, der kommt zu dir, der lässt sich streicheln, der beschnüffelt dich, der leckt dich ab und dann beißt er dir in die Hand. Weil der Virus, der Tollwut-Virus in dem Fuchs programmiert den Fuchs um. So teuflisch ist das. Da kann man sehen, dass dahinter eine Intelligenz hintersteckt, also was Personhaftes, das einen Willen hat, einen Plan ausführen kann. Ein Fuchs würde sich nie einem Menschen nahen, weil der Fuchs, das ist ihm einfach inne. Ich habe einen Kumpel hatte einen jungen Fuchs und ein junges Reh, der ist Tierarzt, bei sich im Garten angebunden, weil die wurden abgegeben worden. Der Fuchs war angefahren, das Reh glaube ich auch. Er hat die als Tierarzt versorgt unter Narkose und dann hat er die so ein bisschen aufgepäppelt. Und der Fuchs ist ein wildes Tier. Der hat alle Instinkte von Gott bekommen, dass er den Menschen meidet. Und so war dieser junge Fuchs. Als er das Reh gesehen hat, wollte das Reh fressen. Sofort. Obwohl es ein junger Fuchs war. Also noch nicht ganz ausgewachsen, aber doch fast. Und wenn da also ein Fuchs ist, der zu dir kommt, dich streicheln lässt, sich ans Maul fassen lässt, am Kopf fassen lässt, der dich beschnuppert und dich ableckt, dann hat das den Sinn, dass der Virus auf dich übergeht. In dem Speichel dieses von Tollwut infizierten Fuchses, da ist der Virus drinne, den du dann aufnimmst und dann auch Tollwut bekommst und dann lebt der Virus in dir und macht dich kaputt. Und so haben wir gesagt, meine Kumpels, der Mike, so sind diese Mark Tapps-Leute, so ist Bill Johnson und dieses ganze Toronto-Ding. Steve Long, diese Toronto-Salbung. Ja, die lassen sich Zeit, die gehen auf dich ein, die beraten dich, die coachen dich 9 Stunden? 9, das ist mehr als ein Arbeitstag. Ein Arbeitstag hat 8 Stunden. 9 Stunden haben sich diese Leute Zeit genommen für unsere Leiterschaft, um die abzuschlecken und sich von denen streicheln zu lassen, damit der Virus übertragen werden kann, der sie dann umpolt. Das ist antichristlich. Das ist sehr schwer zu unterscheiden und mir ist es auch erst jetzt aufgegangen. Ne? Das Toronto-Ding ist in der Welt seit 1994. Sowas in der Richtung. Es war bei uns, wir hatten es auch da und ich konnte damit nichts anfangen. Mich hat es nicht infiziert, aber ich habe es jetzt auch. Ne? Nach 30 Jahren, Entschuldigung, nach 30 Jahren habe ich da, hat Gott mir gezeigt, das war niemals von mir.

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0: Kuss nicht weit. Ich wäre dazu bereit.
1: Mir macht Spotten ja Spaß, ne? Deswegen finde ich dann ja auch solche Überschriften für diese Sendung hier, ne? Hobby Bibelübersetzer, Passion Bibel, Werner, Schmalspurpropheten, ja, und möchte gerne Apostel. Ja, Gott hat auch gespottet. Es steht in der Bibel, Gott spottet der Spötter. Über welche Spötter spottet er? Über die Spötter, die über ihn spotten. Und ich bin richtig sauer über all das, was ich da sehe. Wenn ich da sehe, wie die zurückkommen aus Amsterdam, dann bete ich, kapp diese Verbindungen, Gott. Jesus, kapp diese Verbindungen. Wenn sein, ja, zerstöre diese Dienste. Sie sind nicht von dir. Das ist nicht im Heiligen Geist. Dieses ganze So-So, ja, Mark Tubbs, Steve Long, Franklin Spence, Forerunner Ministries, Catch the Fire, Toronto Salbung, Bethel Church, das ist alles nicht im Heiligen Geist. Das zerstört die Gemeinden, das vergiftet das Volk Gottes, die Braut Christi ist entführt worden, gekidnappt worden. Ich bin da wirklich sauer. Zerstöre diese Dienste, Gott, zerstöre diese Dienste. Ich habe nicht die Kraft und jetzt die Liebe da zu beten, dass denen die Augen geöffnet werden sollen, dass sie Scheiße bauen, verführt worden sind. Die sind verführt worden, davon gehe ich aus, aber ich habe da jetzt keine Kraft für. Jesus hat mich geschickt da nach Rinteln über die Überreste meiner ehemaligen Gemeinde. Das ist der traurige Rest, was nach 30 Jahren noch übrig ist an Substanz, die Leute da. Gott ist Liebe. Der andere Haufen, Jesus-Gemeinde, ist eigentlich komplett momentan verloren. Nur Spinner, Verschwörungstheoretiker, Menschen, die in Rebellion gegen Staat und Gott leben. Ich kann mich da, ich versuch's da, mich schützend vor die da zu stellen, mit denen ich da zusammen bin, so 30 bis 50 Leute. Und da zu hoffen, dass da das durchkommt, was Gott will, das Reich Gottes. Und das rauszubekommen, rauszuhalten, was nicht von ihm ist. Diese Toronto-Salbung, alles eben gerade Gesagte. Das ist für mich oft, das ist Aufgabe genug, schwierig genug. Und was die da in Amsterdam machen, die können von mir aus, ja, das darf gerne zugrunde gehen. Und und all diese falschen Propheten, die Gemeinden verderben, kündigt sich gerade wieder einer an. Paul Hopkins, einer, der meint, er könne durch Raum und Zeit reisen. Der soll nicht einchecken können. Der kommt von London, der will kommen, irgendwie im September, glaube ich. Der soll nicht einchecken können. Der soll an dem Tag, wo er seinen Flug hat, soll er nicht von der Toilette runterkommen. Ja? Solange, bis er selber erkennt, dass das Scheiße ist, was er baut. Er soll sich so lange ausscheißen, bis ihm das klar wird, bis es ihm wie Schuppen von den Augen fällt. Wenn es nötig ist, soll das so sein, Jesus. Ich habe da keinen Erbarmen, die haben auch keinen Erbarmen mit mir und unserer Gemeinde, die verwüsten. Das sind böse Hirten, die Herde zu giftigen Pflanzen führen. Das ist Okkultismus, Esoterik. Das ist nicht aus dem Heiligen Geist. Ach, sie haben dann in den 9 Stunden haben sie viele Prophetien, alles nur so Blabla mitgebracht, was alles so sein wird, und das ist alles so durchschaubar, dass das nicht vom Heiligen Geist ist. Und dann hat er noch eine Geschichte erzählt, unser Thomas. Also hat er weitererzählt. Die hatten also das Folgende dann gesagt. Da kam jemand zu ihnen, der bat um Befreiung. Der wusste wohl auch, er hat da irgendwelche Dämonen sich eingefangen. Hatte Dämonen und er wollte davon frei werden. Er wusste genau wie ich, dass das Christen können. Im Namen Jesus kann man Dämonen austreiben. Er wendet sich also an die Leiterschaft von diesem prophetischen Maktabszentrum da in Amsterdam und bittet die darum und sagt, bittet für mich, treibt aus mir Dämonen aus. Die machen das und sie tun alles, was sie können. Das ganze Programm, was sie so drauf haben. Und da sagt er dann, ja, und es passiert nichts. Und da sagt er dann auch, der Patient, der sagt, ey, ihr habt jetzt irgendwie euer ganzes Ding hier abgezogen. Ihr habt alles gemacht, was ihr könnt. Ihr habt euer ganzes Programm an mir abgearbeitet und es ist nichts passiert. Naja, dann gucken die sich so gegenseitig an, haben sich vielleicht beraten und dann haben sie ihm geantwortet. Sie haben ihm geantwortet, ja, du leidest zwar unter diesen Dingen, die du da uns beschrieben hast, aber das ist für dich selbst, deine Krankheit ist für dich selbst noch nicht zum Feind geworden. Du hast noch nicht den unbedingten Willen, das loszuwerden. Und das empfand ich als Frechheit. In dem Augenblick stand es so vollkommen klar vor mir. Da sind Leute, die können nichts in dieser Toronto-Salbung. Die können nichts. Das ist nicht aus dem Heiligen Geist. Die können auch keine Dämonen austreiben. Und weil sie es nicht können, sagen sie demjenigen, an dem sie versagt haben, dem sagen sie, du bist daran schuld, dass das nicht funktioniert. Weil du wirst eigentlich gar nicht gesund werden. Du liebäugelst noch mit deiner Krankheit. Also ich fand das eine unglaubliche Unverschämtheit. Und auch unser Wolfgang Wenski, der mit in Amsterdam war, unser Vereinsvorsitzender, die reden dann in so einem ehrfurchtsvollen und respektvollen Ton von diesen Leuten da. Und mir kommt es hoch, das zu sehen, wie schwach er dabei geworden ist und dass der das nicht unterscheiden können. Dass die nicht unterscheiden können, was ich unterscheiden kann. Zwischen der Salbung, die von Gott kommt, und dieser antichristlichen Salbung. Dass das alles Fake ist. Das ist alles Fälschung. Das ist alles Betrug. Ja, so sieht's aus. So sieht's aus, liebe Leute. Das sind so bei mir, ist mein Bericht von dem, was in den letzten 4 Wochen oder so passiert ist. Ja. Der Bernardo Schmidt, da ist einer, also wie unerlöst die Erlösten sind. Ne? Für die selbst Menschen, die ersten 1,5 Jahre dabei sind, sie reden davon, dann reden sie von ihrem schlechten Vaterbild, das sie schon durch ihren eigenen Vater hatten. Mir ist Jesus begegnet. Und wer Jesus sieht, sieht den Vater. Wenn wir lesen, wie Jesus war, der ist doch faszinierend. Wir brauchen doch nichts anderes zu tun, als die Bibel zu lesen. Wir brauchen keine Typen, die da vorne stehen und uns irgendwie immer alles erzählen und auslegen. Lies das, was Jesus gesagt hat. Ja? Und so faszinierend wie Jesus ist, ist der Vater. Du brauchst kein Vaterbild. Ich hatte einen Vater, der war nicht schlecht, aber der war auch nicht durchweg gut. Aber das hat nie mein Verhältnis irgendwie mit Gott beeinträchtigt oder, ne? Hat damit überhaupt nichts zu tun. Ich habe Jesus erlebt, Jesus gesehen, und wer Jesus sieht, der sieht den Vater. Basta, fertig, aus. Mehr muss man da nicht wissen. Aber die Erlösten sind so unerlöst. Und das kannst du eben, wenn du da reinguckst, wenn du dir so Mennoniten oder Amische oder sowas anguckst, oder geh auch in so eine FEG-Gemeinde, guck dir die Leute da an. Gesetzlich bis zum geht nicht mehr. Und bei alledem habe ich ja am Anfang vorgelesen, was im Römer 10 steht, was Gott mir gezeigt hat, schon 1997 oder 96 im Herbst, dass wir eine Erweckung bekommen werden wie in Wales. Ne? Und er wird sich denen zeigen, die gar nicht nach ihm gefragt haben. Und das war da so. Die Menschen sind im Schlaf wiedergeboren worden. Säufer, Schläger, üble Typen, die nichts mit Gott zu tun hatten, die noch nie eine Gemeinde von innen gesehen haben. Und die wurden nachts wiedergeboren. Das wird hier passieren, das hat Gott mir gesagt. Das hat mir Gott gesagt, das wird passieren. Und ich habe die Hoffnung, dass das diesen Herbst passiert, jetzt nach den Sommerferien. Das Land ist am Ende, wir Deutschen sind am Ende. Das ist, wir sind nicht wie die Franzosen, wir sind nicht die Italiener, die Spanier, die Engländer, die haben da eine andere Widerstandskraft gegenüber all diesen schlechten Meldungen. Wir sind doch nur noch fixiert auf das, was wir so hören und sehen in Nachrichten alle halbe Stunde. Das ging mir ja schon, bevor ich gläubig war. Ich konnte das ja auch nicht mehr ertragen. 1992. Ne? 82. Bis 92. Jede halbe Stunde im Radio kriegst du schlechte Nachrichten, was alles so ist. Und das ist ja so staccato, immer wieder. Steht der Tropfen, hüllt den Stein. Ne? Es regnet nicht, die Flüsse sind leer. Das ist so schwül und so warm. Und dann Starkregenereignisse und Windböen. Und das bricht, die Bäume werden umgeknickt wie Streichhölzer. Und immer mehr schlechte Nachrichten. Und die Psyche hält das nicht aus. Nicht die deutsche Psyche. Die Italiener setzen, die Griechen setzen sich hin, die essen dann da auch, wie heißt das Zeug, Mezze, das sind ihre kleinen Schälchen mit Oliven und ich weiß, und um Tintenfischen. Die Spanier machen dasselbe da in Barcelona, die Italiener können sich auch hinsetzen und ein kleines Glas billigen Wein dazu, der muss gar nicht teuer sein. Ne, die trinken ihren Landwein, die haben nicht da nicht das teure Zeug, sondern überall in der im Mittelmeerraum setzt man sich hin, man isst und trinkt und unterhält sich und ist mit anderen zusammen. Und diese Gemeinschaft mit anderen, die tut gut. Die verlängert das Leben, die hält gesund. Aber das haben wir nicht. Weil die können rausgehen, die verlassen ihre Wohnung und dann gehen sie in die Taverne unten an die Ecke und da treffen sie Menschen, die sie kennen, mit denen wird geredet. In Hameln gibt es auch solche Kneipen. Das sind also die traurigsten Orte, die du dir vorstellen kannst. So Bierkneipen. Ne? Was ich da einschätze, wer da so rumsitzt und auch in anderen Städten, also ich möchte da nicht hingehen. Die Engländer können das auch, die sind auch von der Psyche her anders als wir, aber wir sind doch irgendwie, wir schauen alle nur noch in den Abgrund. Und jetzt kriegen wir Wahlen. Es geht bald los. Das ist heute ungefähr in einem Monat. Dann sind Wahlen drüben in den neuen Bundesländern, in Sachsen-Anhalt, Mecklenburg-Vorpommern und Brandenburg, irgendwie sowas, ne? Oder Thüringen. Und da ist die Wahrscheinlichkeit nicht gering, dass die AfD vielleicht die AfD an die Regierung kommt. Ich bin kein Fan von denen. Ich wollte mich mal mit dem Wahlprogramm beschäftigen und dann sah ich eine Schlange, die über den Weg kriecht. Und das war ein Zeichen von Gott, tu das nicht, lass das, beschäftige dich mit denen nicht. Das sind Schlangen, das sind verlogene Schlangen. Die Schlange ist der Lügner, ist der Satan, der Menschenmörder von Anfang an und der Vater der Lüge. Und wenn ihr die wählen wollt, dann wählt die. Es wird alles so kommen, wie Gott das will. Aber das, ja, ich habe irgendwie auch Weltuntergangsstimmung und ich sehe, dass die Wahrscheinlichkeit relativ groß ist, dass also die AfD, das Bündnis Sarah Wagenknecht hat gesagt, sie würde eine AfD-Regierung dann in diesen Ländern, in den neuen Bundesländern unterstützen, wenn sie reinkommen. Ne? Müssen sie über die 5% kommen, das kann passieren und dann hast du da so einen, ja, dann hast du die Rechtsradikalen und die Linksradikalen und die werden sich zusammentun und dann sollen sie machen, mir egal. Ich lebe ja da nicht, aber das wird dann schon lustig werden. Ne? Okay, und deswegen glaube ich, dass es jetzt der Zeitpunkt ist für Erweckung. Ist einfach ein Gefühl, eine Hoffnung, ein Glaube, muss ich nicht bestätigen, kann aber sein. Wenn Gott zu mir schon 1997 oder 96 im Herbst gesprochen hat, ihr kriegt eine Erweckung wie in Wales, dann muss die ja irgendwann mal kommen. Das muss ich ja irgendwann mal verwirklichen. Ich habe das gehört, ich weiß das. Und Gott redet zu mir eben damals hat er mir diese Küste von Wales gezeigt und dann stelle ich da eine Nachfrage, was soll das? Ich habe diesen Traum gehabt, da Denghaus, Haus der Ankunft. Haus der Ankunft heißt dann, also bei mir hier, ich habe hier immer wieder jetzt ausländische Arbeitskräfte, die hier eine Ausbildung machen. Ich habe hier die dritte oder vierte Person, die aus Afrika gekommen ist, um jetzt hier in Hameln im Altenheim eine Ausbildung zu machen zur Altenpflegerin oder Pfleger. Ja? Die vierte, Haus der Ankunft. Aus dem verfluchten Haus. Deng heißt verflucht. Damn. Daraus wird Regen und Glück, Licht und Glück und Haus der Ankunft für diese Menschen. Die haben mich bislang alle sehr gelobt und mir gedankt dafür, dass ich ihnen hier auch eben bei der Ankunft in Deutschland so geholfen habe. Ja, also Gott spricht durch, und ich denke dann auch, Denghaus, was soll das? Und dann gucke ich danach, ich bin sogar genervt von dem, was Gott mir sagt. Und dann aber ich werde darauf aufmerksam. Das war schon so oft, auch andere Träume, wache ich auf und denke, oh, was hast du da wieder geträumt? Und dann denke ich drüber nach und dann denke ich mir, nee, das kann jetzt nicht wahr sein. Das will Gott mir sagen? Wenn das von Gott ist, dann hat es vielleicht das zu bedeuten. Und Gott spricht mit mir in einer Geheimsprache, ne? Er gibt mir Worte, denn einen Morgen bin ich mal aufgewacht, da hatte ich das Wort Imposter im Kopf. Und das ging auch immer wieder, Imposter. Ich will jetzt wissen, dieses Wort gibt es nicht, noch nie gehört. Ich bin aufgesprungen aus dem Bett und habe meinen PC angemacht, das eingegeben, Imposter, da steht's. Hochstapler, Betrüger, Trump. Das war dann für mich der Zusammenhang. Oder einer, der hier im Haus gewohnt hat. Der hat auch, ein Amerikaner, Schizophren aus New York, hat seine Medikamente abgesetzt. ist er durchgedreht, hat mich dann schikaniert. Und vorher hat er andauernd Geschichten erzählt, die so unglaublich war. Er war zusammen mit der Kronprinzessin von Schweden, die wohnte da in der Nähe in New York. Die hat am selben Bauernhof, die hat auf dem Bauernhof in der WG gewohnt, wo er immer seinen Marihuana geholt hat. Und er war mit Paris Hilton zusammen. Und ach, der hat also Stories erzählt, der Patrick, dass, ja, vielleicht war auch er der Imposter, das war zur selben Zeit. Oder eigentlich, ja, oder es war eben Trump. Also, mir kommen da Worte in den Sinn, die habe ich noch nie gehört. Das Wort Imposter habe ich nie gehört. Das Wort Denkhaus habe ich nie gehört. Und dann gehe ich diesen Eindrücken nach und dann komme ich da auf irgendwas, was sich, wo mir was zusammenreimen kann, was irgendwie Sinn macht. Naja, und so ist der Stand der Dinge und ich reime mir irgendwie zusammen, da ist Erweckung im Herbst. Ja, soll es das gewesen sein? Ich glaube schon. Sonst mache ich nochmal, entweder ist jetzt Tschüss oder ich komme gleich nochmal, ich weiß noch nicht.

0: Na, es gibt so viele Punkte, wo wir wirklich am Ende sind. Das will ich noch erzählen. Da war so gestern ein Bericht darüber, über jungen Studenten in den großen Städten. Die jungen Frauen wählen Linksradikalen, sind für Israel, sind für die Palästinenser, gerade an den Universitäten. Die jungen Männer, dann im Osten auch besonders, die sind alle rechtsradikal. Und das ist für ein Date ist das ganz schlecht. Also dieser junge Mann, der auch AfD-Mitglied geworden war, er sagte, dass wenn er Dating macht, wenn er also eine Verabredung hat mit einer Frau über Tinder, wie läuft das? Irgendwie Internet, ne? Hast du da ein Match und dann verabredest du dich, und bei so einem Date zu erzählen, dass der AfD-Mitglied ist, das hat er sich dann schon verkniffen, weil die gleichaltrigen Frauen stehen auf der gegenüberliegenden Seite. 180 Grad umgekehrt. Die sind linksradikal. Und die kommen nicht mehr zueinander. An den Unis sind Frauen und Männer, die sind in verschiedenen Ecken, auch in der Mensa. Die jungen Männer unterhalten sich darüber, wie toll sie die AfD finden, und die jungen Frauen unterhalten sich darüber, wie furchtbar doch der Umgang Israels mit den Palästinensern ist. Und dann fangen sie an, diese Kopftücher, diese Palästinensertücher zu tragen. Das war in der Zeit, wo ich Teenager war auch. Als ich 15 war, trugen also die Coolen in der Klasse. Das waren so die Kinder der Intellektuellen, die Pastorenkinder, die Ärztekinder, die Kinder von den Rechtsanwälten. Das war dann diese Wortführer, die dann im Gemeinschaftskundeunterricht, Sozialkundeunterricht und Geschichtsunterricht immer vorne weg waren mit im Reden. Die liefen dann rum mit diesen Palästinensertüchern. Und ich verstand überhaupt nicht, was da abging, und ich versuchte immer noch dazu zu gehören, aber die nahm mich nicht an, die nahm mich nicht auf. Und so ist es wohl heute auch wieder, aber damals waren da Jungs und Mädels, die also da alle in der ganz linken Ecke waren, was ich wirklich nicht kapiert habe, verstanden habe. Ich war da draußen, ich war auch da nicht cool. Ich verstand auch immer weniger, und das bin dann auch so dann aus der Schule rausgegangen und dann zur Bundeswehr und aus der Bundeswehr raus und dann eben, wie ich schon erzählt habe, eigentlich in eine 10-jährige Krankheit reingeschlittert, und dann bin ich bei Jesus gelandet, und Halleluja, das ist gut so. Und so muss das dem ganzen Land passieren. Wir stehen hier immer mehr auf gegenüberliegenden Seiten, hier funktioniert nichts mehr. Wenn die jungen Leute nicht mehr zueinander kommen, wegen politischer Ansichten, dann war es das. Dann gibt es keine Ehen mehr und keine, oder auch nicht mal mehr Verbindungen, ne? Beziehungen und auch keine Kinder mehr. Dann ist unser Untergang, dann ist das alles besiegelte Sache. Wir brauchen Erweckung. Wir brauchen Erweckung. Wir brauchen eine Wiedergeburt dieses Landes. In den Behörden überall, was war das andere denn? Ach ja, die Bahn, die Deutsche Bahn. Ja, das Desaster der Deutschen Bahn. Schon wieder der nächste Verkehrsminister verschlissen, und die Tante, die da jetzt sitzt, die unter ihm da war, die Bahnchefin, der andere war ja dieser Verkehrsminister Schnieder, aber der hat eine Frau eingesetzt als Chefin bei der Deutschen Bahn. Und sie sagt auch, sie macht die Backen dick und sie macht Ankündigungen und alles dann ganz, ganz pathetisch und große Worte und absoluter Wille und Leidenschaft. Und ne? In der Bibel steht was über Jerusalem. Jerusalem kann man nicht wegreißen. Jeder, der sich an Jerusalem, der das Wegreißen hochheben will, der wird sich an diesem Stein wundreißen. Und so sehe ich die Deutsche Bahn. Die Deutsche Bahn, die kommt aus dem Kaiserreich, geht los irgendwann 1890 oder so oder 80, da wird die Bahn angefangen zu bauen, war ein Projekt der deutschen Kaiser. Und die hat eine Menge Eigentum, da liegen die Gleise überall durch ganz Deutschland. Und diese Bahn hat Schuld auf sich geladen, ne? Schon im Ersten Weltkrieg die Kanonen und die Soldaten an die Westfront gekarrt. Just in time wurden die Soldaten angeliefert, die waren ziemlich bald tot. Die Verweildauer eines deutschen Soldaten da in Verdun war, glaube ich, 14 Tage. Ne? Inzwischen ist es in der Ukraine zum Vergleich sind es 20 Minuten. Wenn also ein russischer Soldat an die ukrainische Front kommt, ist er im Durchschnitt nach 20 Minuten tot. Im Zweiten Weltkrieg hat die Deutsche Bahn, die Reichsbahn hieß es damals, hat vor allem mit Eichmann, der hat die KZ-Transporte organisiert, ne? Der hat die Juden da ins Gas geschickt, die wurden mit der Bahn da hingefahren. Und mein einer Opa, der war also Lokführer auf der Lok nach Stalingrad. Der hat die Soldaten und die Kanonen und das Material, also die Munition, nach Stalingrad gefahren. Und dabei ist er erschossen worden. Von Heckenschützen, ne? Von Snipern, also von Partisanen. Die haben ihn wohl auf der Lok erschossen. Der ist nie wieder nach Hause gekommen. Wir brauchen Erlösung. Deutschland braucht Erlösung in allen Bereichen. Sogar die Deutsche Bahn braucht Erlösung noch von der alten Schuld. Da ist Schuld von der Last. Ich will nicht von Schuld reden. Mir sagte jemand, ach, da ist doch so viel schon für bitte gemacht worden und stellvertretend haben sich so viele Christen entschuldigt und Buße getan und die Schuld auf sich genommen, wie die alten Propheten da in Israel. Ich glaube, ja, das ist alles richtig und das ist auch gut so gewesen. Aber deswegen will ich nicht von Schuld reden, sondern die Dämonen sind gemästet worden in der Zeit. 50 Millionen Tote, glaube ich, insgesamt durch den Zweiten Weltkrieg, verursacht durch Adolf Hitler und die Deutschen. Und dann 6 Millionen ermordete Juden, davon 800.000 aus Deutschland. Die meisten kamen wohl aus Polen und dann auch aus Weißrussland, Ukraine, oben aus den baltischen Staaten. Also die waren im Osten drüben. Der Großteil, diese 6 Millionen Juden, das waren keine deutschen Juden, sondern die waren eben aus dem gesamten Bereich, den die Wehrmacht damals da eben angegriffen und auch dann erobert hatte. Und da sind die Teufel, da ist dieser Gott Tius, der Gott der Deutschen, der ist fett geworden. Und der verhindert Erweckung. Wir reden zwar auch ein falsches Evangelium, die frohe Botschaft von Jesus, die kennen wir so, die kennen wir gar nicht richtig. Wir erzählen, ne? Wir sagen, du musst Jesus annehmen, Jesus ist toll, du musst Jesus annehmen, sonst kommst du in die Hölle. Die Dämonen, dieser Gott Tius und seine Herrschaften und Gewalten, der ist fett geworden über Deutschland. Und der steckt überall drin. Ja? Wenn du Wohnungseigentümer bist und du hast ein Hauseigentümer und du hast ein Haus da mit drei Wohnungen, ne? Und in der einen Wohnung ist ein Messi reingegangen, ne? Und so ein Mietnomade. Der zahlt keine Miete, der macht nichts sauber, der verwüstet alles, der baut sogar noch die Waschbecken und die Toilette aus und dann ist er plötzlich über Nacht weg. Aber erstmal hast du 2 Jahre oder was damit zu tun, den loszuwerden, der will mich nicht gehen. Dann musst du eine Räumungsklage machen und vielleicht ist kurz vorher verschwindet der dann. Wie dann die Bude aussieht? In die Ecke geschissen, alles verdreckt, vermüllt, Berge von Müll, gelbe Säcke, Müll nicht rausgetragen, Fliegen, vielleicht Wanzen, Flöhe. Weißt, wie so eine Bude aussieht, wie die stinkt? In dem Augenblick, wo der Messi weg ist, da ist das erstmal ruiniert, ne? Ja. Und dann holst du da eine Entrümpelungsfirma, die alles sauber macht, dann holst du vielleicht noch einen Kammerjäger, der das da gegen Wanzen und Flöhe vorgehen muss, dann holst du einen Maler, der alles neu streicht. Die Fenster, die Kunststofffenster sind quittegelb von Nikotin, weil der wie blöd geraucht hat. Kriegst du auch nicht mehr weg, eigentlich musst du die Fenster neu austauschen, aber das ist zu teuer. Du, diese Wohnung, die ist eigentlich für die Ewigkeit, die kann für die Ewigkeit ruiniert sein, so eine Wohnung. Der nächste Mieter, der da rein und auch die so sonstige Atmosphäre da drin, meinst du, du spürst das nicht? Der Gestank, der da in solchen Wohnungen ist, manchmal Gestank, da brauchst du ein halbes Jahr oder was, da kannst du die Fenster offen lassen und kriegst es kaum dieses Gemüffle raus, weil diese Menschen so unrein sind. Und so ist Deutschland seit dem Zweiten Weltkrieg, ne? Oder vom Zweiten Weltkrieg her. Unreine Geister, massenhaft, Dämonen, die Menschen hier dazu verführt haben, andere, ihre Mitbürger umzubringen. Zu vergasen, Kinder zu erschießen, Kopfschuss. Das waren die KZs. Ne? Das ist Bergen-Belsen und Treblinka und wie die alle heißen, Auschwitz. Ne? Die Deutschen waren mutiert zu absoluten Arschlöchern, zu Monstern, zu, ne? Was hier abgelaufen ist, wir machen uns das heute nicht mehr klar. Guck dir diesen Film an bei Nacht und Nebel. Die Leichenberge, die man in Bergen-Belsen vorgefunden hat, die wurden, ne? Das ist so grausam. Und das ist das Land, in dem wir leben. die Nazis sind weg, jetzt kommen sie wieder. AfD, habe ich gerade gesagt. Ne? Das ist jetzt 80 Jahre her. 45, das ist 60, 80 Jahre. 81 Jahre her. Aber der Mief, der geistliche Mief von den Dämonen, von den Herrschaften und Gewalten, die die Deutschen erst dazu verführt haben und sich dann gemästet haben an dem Blut der Menschen. Ne? Ja, da wurden umgebracht die Sozialdemokraten, Kommunisten, Homosexuelle, Künstler, Juden, Sinti, Roma, Zeugen Jehova. Alles, was da irgendwie im Weg war, das wurde in die KZs gebracht und wurde vernichtet, in Vernichtungslager. Ja? Und da ist ein Mief, der ist schlimmer als in jeder Messibude. Hier ist ein Mief in Deutschland, auch wenn das alles hier so, Deutschland ist kalt. Und Deutschland ist unflexibel, Deutschland geht nichts mehr. Und dass die Deutsche Bahn nicht funktioniert und so ein Desaster ist, der arbeitet sich ein Chef nach dem anderen, arbeitet sich da ab. Ich kenne das nun auch schon seit den 90er Jahren, wo ich dann so politisch auch interessiert wurde. Ne? Die reißen sich da alle wund. Die versuchen, diesen Stemmstein wie Jerusalem hochzuheben und es geht nicht. Die Deutsche Bahn kriegt, und die hat, weil da so viel Schuld ist, weil die Menschen... Die Deutsche Bahn in den Waggons, in den Viehwaggons wurden Menschen in die KZs gebracht. Und so sieht ganz Deutschland aus. In allen Behörden, am Arbeitsamt und in den Krankenkassen. Überall steckt dieser Mief, dieser Dämonen drin, ne? Dieser geistliche Mief. Das alles ist vergiftet hier im Land. Deutschland braucht eine Rundumerneuerung, Wiedergeburt aus dem Heiligen Geist. Vater unser, der du im Himmel bist, geheiligt werde dein Name. Dein Reich komme, dein Wille geschehe, wie im Himmel, so auch auf Erden. Unser tägliches Brot gib uns heute und vergib uns unsere Schuld, wie auch wir vergeben unseren Schuldigern. Und führe uns nicht in Versuchung, sondern erlöse uns von dem Bösen. Denn dein ist das Reich und die Kraft und die Macht in Ewigkeit. Amen.
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Ich war noch ein Kind, vielleicht 10 Jahre alt, da begegnete ich der Königin zum ersten Mal, im Dom zu Padua. Das Instrument befand sich an der Seite der Kirche in schwindelerregender Höhe. Ein alter Mann saß an der Orgel, die so laut war, dass er einen dicken Kopfhörer trug. Er spielte mit dem ganzen Körper, selbstvergessen, als würden Raum und Zeit nicht existieren. Ich war beeindruckt, überwältigt und fühlte mich selber so winzig klein. Die Königin Orgel, sie war erhaben. Sie thronte hoch über meinem Kopf, ich musste aufschauen zu ihr. Ihre Stimme übertönte alles. Ihr Klang füllte den Raum, er erfasste meinen Körper. Alles begann zu vibrieren. Ein Brausen von oben, das alles erfasste. Nie werde ich diesen Moment vergessen. Es war überirdisch, wunderschön und beängstigend zugleich. Als würde der Himmel sich öffnen in diesem einen Augenblick.

0: Gunter Kennel war das an der Schuke-Orgel der Passionskirche in Berlin-Kreuzberg mit dem Entree von Marcel Dupré. Die Aufnahme stammt aus dem Jahr 1998. Heute ist Gunter Kennel Landeskirchenmusikdirektor der Evangelischen Kirche in Berlin-Brandenburg. Sie reicht bis nach Görlitz in die schlesische Oberlausitz. Er ist damit quasi Chef der Kirchenmusik. Zu seinen Aufgaben gehört auch die Nachwuchsförderung und Ausbildung von Kirchenmusikerinnen und Kirchenmusikern. Das Orgelspiel gehört selbstverständlich dazu. Ich habe Gunter Kennel in Berlin getroffen und wollte von ihm wissen, wie kam der mittlerweile 60-Jährige eigentlich selber zu diesem besonderen Instrument?
1: Das war der Gottesdienst in der Kirche meines Heimatdorfes über meinen damaligen Musiklehrer, der auch Organist war und uns, mein Bruder und mich, sehr früh da eingefädelt hat. Es war wirklich die Faszination des Instruments, die Größe, der Klang, auch der Spaß, den man dabei hat, ohne große Klaviertechnik schon einfach einen super Effekt herzustellen. Und insofern war das wahrscheinlich in der Pubertät dann auch gerade nochmal das Richtige, vom Klavier als Hauptinstrument zur Orgel zu wechseln und die Möglichkeiten dieses Instruments und so einen ganzen Raum auch für sich stundenlang alleine zu haben und in der Kirche Orgel zu spielen. Das war sozusagen der Grund für mich, dem Instrument auch zuzuwenden. Und ich bin auch über die Orgel dann zur Kirchenmusik gekommen.
0: Manchmal hört man sie, wenn wie in meinem Fall die Kirche in unmittelbarer Nachbarschaft der Wohnung liegt. Orgelmusik. Vorzugsweise Samstagabend oder nachts. Wenn ich an dem Gotteshaus vorbeigehe, ertönen ihre Klänge gedämpft durch dicke Mauern nach draußen. Dann übt jemand für den Gottesdienst am Sonntagmorgen. Ganz allein in der Dunkelheit, in einer leeren Kirche. Bei aller Faszination, das muss man mögen. Wer die Orgel zum Beruf macht, ist vielleicht auch ein besonderer Typ.
1: Ja, das ist natürlich Faszinosum et Tremendum. In der Tat, dunkle Kirche, das Knacksen nachts von irgendwelchen Bänken, weil das Holz arbeitet oder andere Geräusche, das kann was Beängstigendes haben. Und ich habe da auch meine Strategien entwickelt, dass man einfach immer den Weg mit Licht einfach ausgeleuchtet hat und das Licht auch immer an war. Aber mit der Zeit hat man dann auch Vertrauen in die Situation bekommen und dann hat das auch was.
0: Ich habe Hochachtung vor allen OrganistInnen. Mir selber fällt es schwer genug, auf dem Klavier die rechte und die linke Hand zu koordinieren. Ich erinnere mich dunkel an einen Film, den ich über den Dirigenten und Musiker Karl Richter gesehen habe. Da streift der Künstler seine Orgelschuhe über und schwingt sich beherzt auf die Orgelbank und beginnt förmlich zu tanzen. Die Füße fliegen über die Pedale, die Hände sind auf den Manualen in verschiedenen Richtungen unterwegs und ziehen parallel noch die Register. Ein wahres Zauberkunststück, was da gelingt. Aus Sicht der Zuschauerin eine schwere Kunst.
1: Das ins Hirn zu bekommen, ist schon nicht ohne. Und wirklich diese Unabhängigkeit der Extremitäten, verschiedene Rhythmen mit den einzelnen Extremitäten eben zu beherrschen. Bisschen wie bei einem Schlagzeuger auch, aber eben natürlich noch mit mehr Feinmotorik, was die Finger anbelangt. Aber wenn es dann irgendwann mal drin ist und flutscht, dann macht das natürlich schon Spaß. Jede Orgel ist anders. Und insofern muss man auch als Organistin oder als Organist sich auch immer wieder auf das einzelne Instrument neu einstellen. Ist also anders als bei jemandem, der Violine spielt, Flöte spielt, sein Instrument immer dabei hat und dann quasi diese Intimität mit dem Instrument einfach von vornherein hat. Bei der Orgel ist es nicht so. Ich komme an ein anderes Instrument, das ist immer wieder neu. Ich muss mich einrichten, ganz gleich, ob ich einen Gottesdienst spiele oder auch ein Konzert. Ich brauche eine gewisse Zeit, um mich wirklich auf das Instrument einzustellen, sowohl von den Bewegungsabläufen als auch überhaupt von den klanglichen Möglichkeiten. Ich muss ja im Grunde genommen ein Stück immer wieder neu instrumentieren, immer wieder neu einrichten für die jeweilige Orgel und kann mich anders als beim Klavier nicht einfach hinsetzen und losspielen. Insofern braucht jegliches Spielen des Instruments in der Öffentlichkeit viel mehr Vorbereitungszeit.
0: Die Orgel hat mich gerettet. Auf dem Höhepunkt der Pandemie, als viele Kirchen geschlossen waren und Gemeindegesang zum Schutz vor Ansteckung komplett verboten war, war es oftmals die Orgel, die stellvertretend für alle im Gottesdienst erklang. Ostern im Lockdown, Wie traurig wäre das Fest gewesen, wenn es nicht jedenfalls das gegeben hätte. Eine offene Kirche mit brennender Osterkerze, an der sich jeder Besucher still und mit Maske ein Licht entzünden konnte. Als wir die Kirche betraten, begann die Orgel zu spielen. Und in Gedanken konnten wir mitsingen, mithoffen, mitsehnen, mitjubeln. Wo wir damals stumm und verzagt waren, war sie unsere Stimme, betete und lobte an unserer Stadt. Was wäre christliche Gemeinde ohne die Orgel in unseren Kirchen?

0: In nahezu jeder Kirche gibt es in Deutschland eine Orgel. Aus Deutschland stammen viele weltberühmte Komponisten, allen voran Johann Sebastian Bach, der vor allem durch sein Orgelwerk bekannt wurde. Viele weltberühmte Orgeln stammen aus Deutschland, wurden hier gebaut. Die Liste deutscher Orgelbauer ist lang. Gottfried Silbermann schuf die Originalorgel für die Dresdner Frauenkirche, die im Krieg vollständig zerstört wurde. Namen wie Wilhelm Sauer aus Mecklenburg, Alexander Schuker aus Potsdam und Eberhard Friedrich Walker aus Württemberg führen die Liste an. Da kann schnell der Eindruck entstehen, die Orgel käme tatsächlich aus Deutschland. Landeskirchenmusikdirektor Gunter Kennel aus Berlin erklärt, wie es tatsächlich war.
1: Die Orgel kommt aus dem Mittelmeerraum, das ist eine Erfindung aus der Antike eines Ingenieurs, Ktesibios nannte er sich, und der hat dieses Organon, was ja übersetzt Werkzeug heißt, erfunden, eine Wasserorgel, das heißt, man hat den Winddruck, also den Druck, den die Luft braucht, um durch die Pfeifen zu kommen, hat man dadurch erzeugt, dass man eine Glocke in einen Wassertank hielt und da Luft reingepumpt hat, und das Wasser hat von unten den Druck erzeugt, der dann wieder über andere Kanäle in die Pfeifen gelenkt wurde. Und diese Orgeln haben auch einen sehr großen Effekt gehabt und eine große Faszination, bis dahin, dass die auch in öffentlichen Theatern eingesetzt wurden, also im Freien oder im Hofzeremoniell. Also das war von Anfang an auch ein Instrument, was sowohl technisch fasziniert hat, als auch als Repräsentations- und Machtdemonstration auch gedient hat. Und nicht von ungefähr ist dann die Orgel auch vom byzantinischen Kaiserhof dann an den Hof Pippins gekommen und sozusagen in das Frankenreich, und hat von dort aus in den Kirchen dann auch ihren Platz gefunden. Aber nicht nur in den Kirchen, sondern eben auch am Hof. Also insofern ist es alles andere als ein deutsches Instrument, wiewohl wir eine ganz große, reiche Tradition haben.
0: Wie andere Länder übrigens auch. Aus Frankreich stammen viele berühmte Orgelkomponisten. Länder wie Italien verfügen gleichfalls über eine hohe Orgelbaukunst. Das Instrument hat sich mittlerweile über den gesamten Globus verbreitet. In einer Vielfalt, die beeindruckend ist. Orgelmusik und Orgelbau gehören seit 2017 zum von der UNESCO anerkannten immateriellen Kulturerbe. 2021 kürten die Landesmusikräte die Orgel zum Instrument des Jahres. Grund genug für Landeskirchenmusikdirektor Gunter Kennel und Kolleginnen, der Orgel eine ganze Nacht zu widmen. An einem lauen Sommerabend begann sie in der Nikolaikirche Potsdam. Mehrere Stunden spielten Gastsolisten aus aller Welt an verschiedenen Orgeln, von Bach bis Piazzolla. Globale Vielfalt, wie in diesem Stück von Jean Alain, mit dem Musiker Wu Wei an der Sheng, dem chinesischen Schwesterninstrument der Pfeifenorgel.

0: auch das gehört zum Spektrum dieses Instruments dazu, dass es von ganz klein bis riesengroß gebaut werden kann. Und es gibt eben auch dieses Prinzip mit der Metallzunge, die schwingt dann und wird eigentlich nur durch so einen Resonanzkörper verstärkt. Das gibt dann diesen schnarrenden Klang. Man kennt das zum Beispiel auch von der Melodia, dem Instrument, was in der Musikpädagogik eine Rolle spielt. Oder auch die chinesische Schwester der Orgel, der Sheng oder die Sheng, das ist ohne Artikel im Chinesischen, diese Mundorgel, die eben auch mit solchen kleinen Zungen, die erregt werden durch den Wind, der an ihnen vorbeistreicht und dann diesen feinen, schnarrenden bis auch hin zu schneidendem Klang erzeugen.
1: Die Orgel ist tatsächlich ein globales Instrument. Nicht zuletzt auch, weil sie durch ihre diversen Register vermag, ein ganzes Orchester aufzufahren. Da klingen die Pedale mal wie Posaunen und Trompeten. Es tönen Rohrflöten oder dreht sich ein Zimbelstern. Die vielfältigen Möglichkeiten des Instrumentes machte sich auch die Organistin an der Kapelle der Versöhnung an der Bernauer Straße in Berlin zu eigen. Mit einem besonderen Projekt, dem sie den Namen Klang der Versöhnung gab. Um den Gedanken der Versöhnung in die Konzeption der Orgel aufzunehmen, wurden 4 Register jeweils einem Land der ehemaligen Alliierten zur Zeit der deutschen Teilung zugeordnet. Großbritannien, Frankreich, die USA und Russland werden so in dem Instrument vereint. Eine Idee, die heute angesichts des von Russland in der Ukraine geführten Krieges an schmerzlicher Aktualität gewinnt. So sehnsuchtsvoll klingt das Lied der Versöhnung in diesem russischen Volkslied an der Orgel der Kapelle der Versöhnung. Das Register Bajan, das hier ertönt, ist einzigartig. Es ahmt den Klang eines russischen Knopfakkordeons nach.

0: Ja, ich komme aus Süddeutschland und da gingen alle Jugendlichen in Konfirmandenunterricht. Und ich hatte davor Klavierunterricht schon eine Weile und aber aufgehört. Also gesagt, ich habe keine Lust mehr, Klavier aufgehört. Und im Konfirmandenunterricht erzählte der Pfarrer, man könne kostenlos Orgelunterricht haben. Und dann habe ich meinen Eltern das erzählt und gesagt, so und so. Und er sagt, ja, wenn es nichts kostet, kannst du hingehen mal. Und dann habe ich dem Kantor in Crailsheim, ist das, eine kleine Stadt in Süddeutschland, habe ich vorgespielt. Und weil ich ordentlich Klavier spielen konnte, hat er gesagt, ja, du kannst kommen.
1: So begann die Orgellaufbahn von Günter Brick. Viele Jahre war er Organist an der Grunewaldkirche in Berlin. Mittlerweile ist er Studienleiter im Amt für Kirchenmusik der Evangelischen Kirche in Berlin-Brandenburg, Schlesische Oberlausitz. 13 Jahre war er damals und erinnert sich gut, wie schwierig der Start für den Anfänger an diesem großen Instrument war.
0: Ich weiß nur, dass ich sehr unsicher war und dass ich, als ich anfangen sollte, Hände und Füße gleichzeitig was zu spielen, dass es überhaupt nicht ging. Und ich dachte einige Wochen lang, nee, das ist nichts für mich, das kriege ich nicht koordiniert. Aber mein Lehrer sagte, nee, nee, kommt schon, Hirn wird es irgendwie möglich machen. Man muss dann einfach die Geduld haben, irgendwelche Synapsen im Kopf verbinden sich dann schon, kann eigentlich jeder mit Händen und Füßen gleichzeitig was machen. Man muss es halt koordinieren und eine Zeit lang machen. Man muss auf jeden Fall die Hände ja schon mal unabhängig benutzen können. Das kennt man vom Klavier und braucht eine ganze Weile, bis das funktioniert. Und mit Händen und Füßen ist es das Gleiche. Die Füße fühlen sich eher schnell als eine gemeinsame Ebene an. Man spielt ja auch selten mehrstimmig mit den Füßen. Gibt es übrigens auch. Bis zu vierstimmig. Hacke, Spitze, links und rechts. Bis heute, wenn ich ein Stück lerne, dann übe ich auch immer rechte Hand, Füße, linke Hand, Füße, beide Hände und dann erst nach und nach alles zusammen, um die Ebenen irgendwie sortiert zu kriegen. Ich glaube, meine ersten Orgelschuhe, denn man braucht spezielle Schuhe dafür, habe ich tatsächlich im Tanzladen gekauft, weil die am ersten passende Schuhe hatten dafür. Und es ist ein bisschen so wie Tanzen mit den Füßen. Man muss ja auch quasi eine Balance halten. Man kann ja nicht stehen auf den Füßen. Man sitzt auf der Bank, braucht zwar den Druck auf den Füßen, aber trotzdem muss man eine Körperbalance halten.
1: Wie kann die Begeisterung für die Königin der Instrumente weitergegeben werden an nachfolgende Generationen? Das Instrument muss heute Wege zu den Kindern gehen, die jenseits von Gottesdienstbesuch und Konfirmandenunterricht liegen. Also beschreiten Günter Brick und seine Kolleginnen neue Wege. Mit Erfolg.
0: In der Tat wünschen wir uns natürlich, dass sich Menschen für das Instrument interessieren. Und die Erfahrung ist ja eigentlich auch, wer den Klang oder auch die Technik kennenlernt, der findet das super spannend, weil es eine große Handwerkskunst, das Instrument zu bauen. Und deswegen haben wir einige Projekte, mit denen wir in Schulklassen oder in verschiedene Gemeindegruppen, bei Kirchens, aber auch sonst überall hingehen können und Dinge zeigen, die zur Orgel hinführen.
1: Und dafür gibt es die Orgel quasi im Großhandtaschenformat. Eine Kiste mit Baumaterialien für die Orgel für Kinder und Große.
0: Ich mache die mal auf. Das ist ein Orgelkoffer, den hat ein netter Orgelbauer, Gregor Bergmann, aus Norddeutschland gebaut. Der hat so eine schöne Holzkiste gemacht. Dann sehen wir als erstes so ein Blasebalg. Das ist so wie, wenn man seine Luftmatratze zu Hause aufpustet. Und auf der anderen Seite, muss ich hier nochmal so einen Deckel aufmachen, auf der anderen Seite stecken zum Beispiel verschiedene Pfeifen. Die sind verschieden lang, wie man das braucht, um verschiedene Tonhöhen zu haben. Kann man auch reinpusten. Hier darf man alles anfassen.
1: Fischertechnik für die Orgel also. Und außerdem gibt es noch eine Mini-Orgel. Sie passt in einen Rollkoffer.
0: Damit kann man in einer Schulstunde eine Orgel zusammenbauen, mit allem drum und dran. Die Kinder können alles selber zusammenbauen und am Ende klingt eine richtige Orgel. Ein oder zwei stehen hinten und müssen den Blasebalg bedienen und ein oder auch mehrere stehen vorne und können dran spielen.
1: Der Orgelbausatz als Unterrichtskiste mit 128 Teilen ist ein Erfolgsmodell. Die Idee dazu stammt von einer Frau.
0: Ja, ist eine tolle holländische Unternehmerin, Lydia Vroegendewey, eine tolle Frau, die die Orgel liebt und die sagte, ich muss die Orgel irgendwie zu den Kindern bringen. Wenn die Kinder nicht alle in die Kirche kommen, dann muss ich dafür einen Weg suchen. Sie hat einen Orgelbauer gefunden, der hat dieses Instrument entwickelt und mit ihr zusammen betreiben sie eine schöne Homepage, die heißt Orgelkids, also englisch geschrieben, KIDS.NL, Holland. Man kann auch dann übersetzen lassen auf Deutsch. Und dort kann man sehen, wo überall in der Welt schon dieses Instrument im Einsatz ist. Hunderte davon.
1: Orgel global. Sie ist und bleibt ein himmlisches Instrument, das durch die Zeit und in die Zukunft geht. Mal pompös, mal virtuos, immer berührend. Musik, die verbindet. Wie hier an der Orgel der Kapelle der Versöhnung auf dem ehemaligen Mauerstreifen in Berlin. Annette Diening spielt an der Schuke-Orgel eine Komposition des US-Amerikaners Phil Glass. Klänge der Versöhnung.

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1: Also, ich habe mich mal ein bisschen durchgewühlt durch die Wetterberichte für Deutschland. Die sind ja in diesen Tagen fast noch wichtiger als die Nachrichten. So viele Tage über 30 Grad in Deutschland, kann mich kaum daran erinnern, dass wir das schon mal hatten. Ja, morgen auf jeden Fall sagen die Wetterleute, die sich auskennen, morgen gibt es einen Temperatursturz. Heute aber dürfen wir noch mal schwitzen bei bis zu 36 Grad, zumindest in manchen Teilen Deutschlands. Und ich sage das ganz bewusst, wir dürfen schwitzen, denn irgendwas wird sich ja der Körper dabei gedacht haben, dass Sie und ich in Schweiß ausbrechen bei hochsommerlichen Temperaturen. Aber was ist das genau? Das frage ich eine Ärztin, die für das größte Organ des Menschen zuständig ist, für unsere Haut nämlich. Ich begrüße die Berliner Dermatologin Dr. Yael Adler. Guten Morgen.
2: Hallo, guten Morgen.
1: Frau Adler, was passiert da genau, wenn ich schwitze? Ich kann mich nicht mehr so richtig daran erinnern. Haben wir alle wahrscheinlich mal in der Schule gelernt.
2: Ja, wir haben ja ganz viele Schweißdrüsen am Körper und die sondern Flüssigkeit ab. Da ist ja ganz, ganz viel Wasser und auch ein bisschen Salz drin und noch ganz, ganz wenig andere Stoffe. Und wenn die auf die Haut kommen, dann gibt es eine Verdunstungskälte bei der Hitze und das macht uns kühler. Es ist also unsere körpereigene Klimaanlage. Und das zusammen mit einer verstärkten Durchblutung, also Gefäßerweiterung in der Haut, soll uns vor der Überhitzung retten.
1: Und ist das dann wirklich literweise Schweiß, den wir absondern bei richtiger Sommerhitze?
2: Ja, auf jeden Fall. Also normalerweise sagt man ja, soll man anderthalb Liter trinken, weil man mit Schwitzen und Urin und so weiter ja auch Flüssigkeit verliert, damit sich das immer die Balance hält. Und in diesen Tagen sollte man das definitiv steigern. Also je nachdem, wie stark man schwitzt, welchen Belastungen man ausgesetzt ist. Aber man sagt so, manchmal können das auch 10 Liter sein, die man trinken muss, wenn man quasi ein Leistungssportler in der Wüste wäre.
1: Also ist gut für uns, weil der Schweiß uns abkühlt, aber ich vermute mal, zu viel Schwitzen ist auch nicht gut, oder?
2: Naja, das Problem ist halt, wenn man austrocknet und wenn man Salz verliert, man muss halt oben reinfüllen, sonst kann man auch irgendwann, wenn man merkt, es ist so heiß und man kriegt irgendwie vielleicht dann einen drohenden Hitzeschlag, ne, dann hört man ja auch irgendwann auf zu schwitzen und dann läuft der Körper und die Organe heiß, das Gehirn, und dann kann es ja im schlimmsten Fall auch tödlich enden. Deswegen schwitzen und einen feuchten Mund haben ist immer ein ganz guter Marker, dass der Körper gut arbeitet und dass man in der Balance ist.
1: Durch das 9-Euro-Ticket haben viele Menschen jetzt erstmals wieder festgestellt, was es heißt, Sozialkontakte zu haben jenseits von Facebook. Die drängeln sich nämlich in vollen Bussen und Bahnen. Die Pendler sind mittlerweile wieder aufs Auto umgestiegen. Da kannst du mal ganz unangenehm riechen. Warum tut Schweiß das? Was riecht da?
2: Wenn der aus der Haut rauskommt, dann riecht er gar nicht. Erst wenn er auf der Haut liegt, da gibt es Bakterien, die zersetzen den. Und vor allem nicht nur diesen dünnflüssigen, wässrigen Schweiß, sondern vor allem auch den, der aus den Duftdrüsen kommt. Die liegen eher so in den Achseln, aber auch an anderen Stellen. Und da, wo man halt riecht. Und da kommt ein anderes Sekret raus. Und das ist richtig lecker für diese Hautbakterien. Und die fressen den auf. Und dann gibt es diesen charakteristischen Geruch, den kann man eigentlich sagen, den körpereigenen Duftfingerabdruck. Der muss nicht immer schlecht sein, aber wir wissen alle, es gibt diesen stechenden Schweiß und das könnte zum Beispiel daran liegen, dass jemand die falschen Bakterien oder nicht so ein schönes Mikrobiom auf der Haut hat oder dass er Kleider trägt, wo Stinkbakterien besonders gerne drin kleben. Das ist oft die Synthetikkleidung, also so Sportler-T-Shirts, die kann man ja auch nicht heiß waschen. 40 Grad ist ja nicht heiß genug und dann schwitzt man irgendwie da in das frisch gewaschene Shirt und sofort stinkt es wieder los, obwohl man ja eigentlich das aus der Waschmaschine hat. Also das heißt, es kommt darauf an, was habe ich für Bakterien auf der Haut, wie pflege ich meine Haut, und wenn ich zu viel mit alkalischen Seifen wasche, dann haben wir eher Stinkbakterien, während wenn wir die Haut nur mit Wasser waschen oder mit einer sauren Waschsubstanz, ja, pH 5, oder sogar mit Essigwasser benetzen, dann finden das die Anti-Stinkbakterien schön auf der Haut und dann hat man einen besseren Körpergeruch.
1: Also nur Wasser unter der Dusche?
2: Das würde im Grunde der Haut tatsächlich reichen, und wer das aber psychisch nicht aushält oder weil er eben ätherische Öle durch die Duftdrüsen absondert, der kann dann eben eine milde, saure Waschsubstanz nehmen, ein synthetisches Tensid, die gibt es auch im Bioladen, die heißen nur so böse synthetisch, auf Basis von Zucker- und Kokostensiden mit pH 5, ohne Farbstoff, Duftstoff, Schaum und Glitzer. Und dann sich aber auch freuen, denn Schweiß hat auch pflegende Eigenschaften.
1: Welche?
2: Die Hautdurchfeuchtung wird verbessert. Wir kriegen also wie eine körpereigene Feuchtigkeitscreme nur für den Sommer. Und das Mikrobiom, also unsere Türsteherbakterien, werden dann auch gestärkt, die richtigen hoffentlich. Und die schützen uns ja vor Hauterkrankungen. Die vertreiben nicht nur Stinkbakterien, sondern auch Viren, Pilze, Eiterbakterien. Ist immer eine Frage der Balance. Und wenn sie gekippt ist, dann ist das Ziel von uns Hautärzten immer, dieses Mikrobiom wieder irgendwie ins Lot zu bekommen.
1: Was halten Sie denn von Deos? Ich habe da so eins, da steht immer drauf, 48-Stunden-Wirkung.
2: Genau, das sind die Antitranspirantien, so nennt man die. Die enthalten Aluminium. Aluminium war eine Zeit lang in Verruf. Gott sei Dank ist es jetzt wieder rehabilitiert. Aluminium ist eigentlich das dritthäufigste Erdkrustenmetall und kommt an ganz vielen Stellen in unserem Leben vor und gelangt auch in den Körper. Und man hatte eine Weile Angst, dass diese Antitranspirantien in zu hoher Menge in den Körper gelangen, zumindest das Aluminium, und dort Demenz oder Brustkrebs auslösen könnten. Das hat sich bisher nicht bestätigt. Also Demenz ist immer noch ein Risiko, aber nicht durch das Deo, sondern eher durch das, was wir trinken beispielsweise. Oder wenn wir grillen in diesen Tagen und unser salziges und saures Essen in Alugeschirr oder Alufolien wickeln. Da kommen nennenswerte Aluminiummengen, vielleicht zu viele, in den Körper, also über den Magen-Darm-Trakt. Die Haut hat so eine starke Barriere, dass da kaum was übergeht.
1: Jetzt
2: und die ziehen die Schweißdrüsen zusammen. Mhm. Deswegen sind sie für so lange Zeit hoffentlich dann eben etwas trockener in der Achse.
1: Ja, also im Moment ist es ja so, dass wir alle schwitzen bei diesen Temperaturen. Manche Leute schwitzen aber auch schon dann, wenn es nicht so richtig warm ist. Denen ist das dann häufig peinlich. Kann man dagegen was tun?
2: Ja, es ist ja eine Krankheit, Hyperhidrosis, also übermäßiges Schwitzen. Das stigmatisiert, da hat man auch riesengroße nasse Flecken unter den Achseln. Und gerade für solche Leute sind diese Dauer-Antitranspirantien ganz gut. Allerdings, wenn die Schweißdrüsen zusammengezogen sind, kann es auch manchmal zu Schweißdrüsenverstopfung kommen oder auch zu Reizungen durch das Aluminium oder überhaupt die Pflegeprodukte, die man da verwendet, an der Achselhaut. Solchen Menschen hilft man dann mit richtigen anderen Therapien, wie zum Beispiel Botox, was man tatsächlich als Arzneimittel in die Achseln spritzen kann. Oder Leitungswasser, Iontophorese, das ist so ein Schwachstrombad, wo man so nasse Schwämme in die Achseln legt. Oder eben auch Hände und Füße, wenn die betroffen sind, so da drin badet. Auch dann ziehen sich die Schweißdrüsen zusammen. Es gibt Tabletten, man kann die Schweißdrüsen absaugen. Also es gibt eine ganze Menge, was man tun kann. Und Natur-Botox quasi zum Trinken oder drin baden wäre Salbei-Tee zum Trinken oder für ein Fußbad oder so. Das hat so durch die ätherischen Öle eine Art wie ein bisschen so ein Botox-Effekt.
1: Hitze und Schweiß an einem heißen Tag. Tipps von der Berliner Dermatologin Dr. Yael Adler. Frau Adler, Deutschlandfunk Kultur sagt herzlichen Dank.
2: Ich danke auch. Kühlen Tag.
1: Tschüss.

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1: Johannes Eckert ist in Mosbach im Norden Baden-Württembergs geboren, und zwar im Jahr 1969. Er ist also gut 50 Jahre alt. Für Äbte oder Bischöfe kein hohes Alter, zumal er das bereits seit 2003 macht. Er ist, um es präzise zu formulieren, auch nicht Abt von Andechs, sondern Abt der Benediktinerabtei St. Bonifaz in München und Andechs. In dieser Funktion ist er einerseits verantwortlich für einen großen Wirtschaftsbetrieb und schreibt andererseits kleine, feine Bücher, die nicht so sehr theologische Fachliteratur sind mit Fußnoten und allem drum und dran, sondern eher theologisch fundierte Meditationen über biblische Bücher. Die beiden jüngsten heißen »Was sucht ihr?« – fragwürdige Einsichten ins Johannesevangelium, und davor »Steht auf! Frauen« im Markus-Evangelium als Provokation für heute. Wir haben uns in Andechs getroffen, im Kloster. Johannes Eckert trug den Habit der Benediktiner mit Brustkreuz, wie es von Benediktineräbten getragen wird. Nun also unser Gespräch, geführt Anfang August.
2: Herr Eckert oder Abt Johannes, Sie sind ausgesprochen schlank. Ich tippe bei einer Größe von 1,80 auf 65 Kilo. Wie wichtig sind Ihnen Bier- und Fleischgerichte hier in Andechs?
3: Also ich trinke schon gern unsere Biere, alles zu seiner Zeit. Und es soll ja auch im Maßen getrunken werden, wie es der heilige Benedikt wünscht. Ich esse gerne auch den Schweinsbraten oder auch die Haxen, die wir haben. Vielleicht nicht jeden Tag, aber sind ja Dinge auch, die wir hier gerne anbieten und die wir auch genießen dürfen.
2: Andechs hier draußen ist von St. Bonifaz in München rund 45 Autokilometer entfernt, ungefähr eine Stunde mit öffentlichen Verkehrsmitteln. Wie oft halten Sie sich hier auf?
3: Ja, in der Regel bin ich ein-, zweimal die Woche heraus und dann wieder Zeiten, wo ich dann mehr in Andechs bin und weniger in München. Jetzt zum Beispiel im August oder in der Hauptwallfahrtszeit, im Mai um Christi Himmelfahrt oder eben auch in den beiden Fastenzeiten, das heißt im Advent oder vor Ostern dann, dass ich da auch immer wieder Zeiten heraus bin. Und wie es halt gebraucht wird, das ist ja das Gute, dass es nicht so weit auseinander ist, dass man auch mal sagen kann, okay, die nächsten drei Tage bin ich in Andechs oder jetzt fahre ich wieder rein in die Stadt.
2: Wie wichtig ist Ihnen der Wirtschaftsbetrieb Andechs?
3: Gut, für uns als Kloster ist der Wirtschaftsbetrieb entscheidend. Wir bekommen ja als Kloster keine Kirchensteuer, also wir leben von dem, was wir erwirtschaften. Also alles, was wir hier durch die Brauerei, durch die Gastronomie oder auch durch die Landwirtschaft erwirtschaften, dient unseren beiden Klöstern bis hin in St. Bonifaz, der Obdachlosenarbeit. Es kommen ja tagtäglich zu uns in unser Stadtkloster 200 bis 250 Personen, die versorgt werden mit Essen, mit Kleidung, die duschen können. Wir haben eine eigene Arztpraxis. Das muss ja alles finanziert werden und das erhalten wir auch eben durch unsere Wirtschaftsbetriebe.
2: Wie machen Sie das? Lassen Sie sich da auch Zahlen vorlegen? Kennen Sie Umsatzrückgänge oder Steigerungen, Einnahmen, Ausnahmen, Nettogewinn etc.?
3: Die Zahlen kenne ich schon, werden auch immer wieder besprochen. Ich bin aber sehr dankbar, dass ich nicht im operativen Geschäft, also im Alltagsgeschäft so drin bin. Das will auch der heilige Benedikt nicht. Er will, dass der Abt und der Zellerar unterschiedliche Personen sind. Also Zellerar, der wirtschaftliche Leiter, ist ein Mitbruder hier, unser Vater Leonhard, der die Wirtschaftsbetriebe führt. Aber mit ihm ich eben auch immer im Kontakt stehe oder eben wenn ich dann auch heraus bin, gehen wir natürlich auch die Zahlen durch.
2: Sie sagen ja selbst, Sie bekommen keine Kirchensteuer, Sie unterhalten sich selbst. Dieses ist doch wahrscheinlich eines der berühmtesten Klöster in Deutschland und womöglich auch im Vergleich zu anderen eines der reichsten.
3: Ja, also letzteres täuscht etwas. Wenn Sie allein den Gebäudekomplex hier betrachten oder auch den Gebäudekomplex in St. Bonifaz, man muss ja beides auch erhalten. Wir haben hier in beiden Klöstern ca. 200 bis 250 Mitarbeiter. Da braucht es Lohn, nur Gehälter. Wir müssen natürlich auch in die Wirtschaftsbetriebe reinvestieren. Also sprich, auch der Biermarkt ist hart umkämpft. Das heißt, also auch da muss man schauen, wie man auch immer wieder auch die Produktqualität sicherstellt. Da sind wir ja sehr dankbar, dass unsere Kunden sehr treu sind. Also sprich, es hängt auch viel dran, sagen wir mal so.
2: Johannes Eckert, Abt von St. Bonifaz in München und Andechs im Deutschlandfunk, in der Sendung Tag für Tag aus Religion und Gesellschaft. Abt Johannes, das ist klar geworden, Sie sind wirtschaftlich nicht abhängig, Sie sind aber auch keinem Bischof unterstellt als Abt, sondern letztendlich dem Papst. Können, sollen, müssten Klöster, Äbte, Ordensleute diese Freiheiten, die sich daraus ergeben, noch offensiver nutzen?
3: Also es ist eben der prophetische Dienst, den die Ordensgemeinschaften wahrnehmen in der Kirche. Und Propheten waren in der Geschichte Israels oder auch in der Geschichte der Kirche, wenn man an die Johannesapokalypse denkt, nie angenehm, sondern die haben immer wieder auch auf Missstände hingewiesen. Und ich denke schon, dass das eine Aufgabe ist, der Orden oder eben immer wieder auch zu fragen, was sind die Zeichen der Zeit? Also ich denke jetzt auch gerade im Blick auf Zeichen der Zeit, der Abt ist ja einer der wenigen Dienste, die durch Wahl in ihr Amt kommen. Also der Abt wird ja nicht von einem Bischof oder von Papst eingesetzt, sondern die Gemeinschaft wählt ihren Abt, also sprich jeder hat eine Stimme. Und dann ist der Abt aber auch in allen seinen Entscheidungen an den Rat der Gemeinschaft gebunden. Also ich kann jetzt nicht einfach festlegen, wir bauen eine neue Brauerei oder wir stehen ab morgen um 4 Uhr früh auf.
2: Sondern wann stehen Sie auf?
3: Also wir fangen das Beten um 6 an. Ich stehe momentan kurz nach 4 auf, das ist so mein Rhythmus.
2: Aber Sie können so etwas nicht einfach anordnen?
3: Sondern das geht in den Rat der Brüder, dann wird darüber diskutiert und dann wird auch alles abgestimmt. Also auch im wahrsten Sinn des Wortes, dass jeder eine Stimme hat. Und es sind natürlich andere Strukturen von Kirche, die man sich ja auch überlegen könnte für andere Dienste. Also wie findet eine Diözese ihren Bischof? Es gibt da bestimmt auch andere Modelle. Man sieht es ja auch an der Papstwahl, dass es andere Modelle gibt, wie nur das Rom ernennt.
2: Nennen wir es doch mal synodalere Strukturen.
3: Ganz genau. Oder jetzt die Rolle der Frau. Wir haben in unseren Klöstern selbstverständlich Äbtissinnen, die der Gemeinschaft vorstehen. Sie tragen genauso wie der Abt das Brustkreuz, sie tragen den Ring am Finger und tragen auch den Stab. Also der Stab ist ja Ausdruck, die Äbtissin ist dann die Hirtin.
2: Und diese Äbtissin muss dann warten, dass ein Mann vorbeikommt und mit dieser Gemeinschaft die Messe feiert. Sie kann es nicht.
3: Ganz genau. Und das ist natürlich jetzt eine konkrete Frage. Und es wird ja auch von vielen Ordensgemeinschaften eingebracht, warum nicht auch qualifizierte Frauen, die Priesterinnen, also die Weihe zum Priester empfangen können oder eben als Diakoninnen wirken können. Zumal jetzt, wenn wir ins Evangelium schauen, wenn Jesus Menschen in seinen Dienst beruft, dass Jesus eben da keinen Unterschied macht der Geschlechter. Und da wird auch diskutiert und ich denke, das ist auch ein wichtiger Dienst, also ein wichtiger prophetischer Dienst, jetzt den die Orden auch in der Kirche einbringen. Also es gibt genug Themen, wo dieser prophetische Dienst wahrgenommen werden kann.
2: Bleiben wir dann aber doch einfach mal bei den Frauen, wir beiden Männer, und bleiben bei ihrer Provokation, so ja auch der Untertitel ihres Buches. Ihr Ansatz, wenn ich das richtig lese, ist kein rein kirchenpolitischer. Das ist eher aus der Lektüre des Markus-Evangeliums gewonnene geistliche Einsicht. Ja, was ist jetzt am Ende Ihre Einsicht mit Blick auf Frauen in der Kirche?
3: Also ich bin Ihnen dankbar, dass Sie das ansprechen. Mir ist es wichtig, dass wir diese Fragen geistlich reflektieren. Also vom Evangelium her, das ist unsere Urkunde sozusagen. Und da ist das Markus-Evangelium das Älteste. Und da wird deutlich, im Markus-Evangelium ist einer der zentralen Begriffe dienen. Und im Markus-Evangelium gelingt das Dienen nur Frauen und Engel positiv, während die Männer es eigentlich nicht verstehen und es von Jesus lernen müssen. Und wenn wir von den Diensten in der Kirche sprechen, dann müsste uns doch das eigentlich Anlass sein zu sagen, wir müssen da was reflektieren, wir müssen etwas geistlich reflektieren. Wenn es heißt, jetzt im katholischen Bereich, der Priester muss in persona Christi handeln, also er handelt für Christus und Christus war Mann, würde ich sagen, er ist zunächst einmal Mensch geworden. Und in persona Christi handeln meint weniger das Geschlecht, ob ich Mann oder Frau bin, sondern ob ich seine Gesinnung nachfolge. Also ob es mir, wenn ich meinetwegen der Eucharistie vorstehe, darum geht, der Gemeinde, den anwesenden Gläubigen zu dienen. Und warum kann das nicht in gleicher Weise eine Frau wie ein Mann eben, weil darum ging es Jesus im Evangelium.
2: Steht auf, heißt das Buch, da höre ich raus, Aufstand. Jetzt kann jede oder jeder in einer demokratischen Gesellschaft den Aufstand ausrufen. Wäre ich allerdings Leiter der Glaubenskongregation im Vatikan und ein Abt würde zum Aufstand aufrufen, würde ich nervös.
3: Das dürfen es gerne werden. Das sollten wir immer wieder werden, weil wir an einen glauben, der aufgestanden ist. Der von den Strukturen des Todes aufgestanden ist und auferstanden ist, aufgeweckt wurde. Ja? Und damit hat auch die Botschaft von Ostern immer etwas Provozierendes und etwas, was wachrütteln will. Und ich glaube, das ist ganz wichtig, dass wir das nicht vergessen. Also, dass wir auch Ostern nicht verniedlichen. Nein, Ostern soll auch jetzt schon geschehen. Ich meine, in der Theologie hat es ja, das ist ja eigentlich der einzige neuere theologische Ansatz nach dem Konzil gewesen, die Befreiungstheologie, wo Menschen gegen Strukturen des Todes aufgestanden sind. Aus der österlichen Botschaft heraus.
2: Dennoch ist doch zu beobachten, dass solche Themen im katholischen Milieu durchaus das Potenzial haben, Risse zu vertiefen, zu spalten. Wie kann man denn verhindern, dass solche Themen Spaltpilzcharakter bekommen?
3: Wir müssen die Kirche anders sehen, nicht in einer Einheitlichkeit, sondern in einer großen Buntheit und Pluriformität. Das müssen wir neu lernen. Das können wir übrigens vom Apostel Paulus lernen, wenn ich seine unterschiedlichen Gemeinden anschaue, die er hatte. Dann hat er eine große Vielfalt zugelassen. Und ich glaube, das müssen wir neu lernen, dass dieser Geist Gottes in Vielfalt wirkt. Und dass es nicht geht um Spaltung, sondern um Entfaltung. Um Entfaltung eines Glaubens, der unterschiedliche Ausdrucksformen findet. Und da braucht es, glaube ich, dann auch einen ganz wichtiger Geist, auch der das zulassen kann, diese Weite zu lernen. Ich glaube, der derzeitige Papst nimmt sie auch sehr ernst, wenn er jetzt einen großen Prozess auch der Synode angestoßen hat, dass er sagt, wir sollen hineinhören in die ganz unterschiedlichen Ortskirchen. Da war ja eigentlich die katholische Kirche immer sehr stark als sozusagen Global Player, als Weltkirche, und diese Vielfalt einbringen. Und ich glaube, das wird die Zukunft sein, auch des christlichen Glaubens. Und das war auch, so hat es ja auch begonnen, dass dieser Apostel Paulus diesen Glauben hineingetragen hat in seine hellenistische Umwelt, in seine griechische und römische Umwelt und damit konfrontiert hat.
2: Bleiben wir noch mal kurz beim Aspekt Frauen, Priester, Weihe. Ihr mit Bruder Martin Werlen, langjähriger Abt des Benediktinerklosters Einsiedeln in der Schweiz, der hat schon vor knapp 10 Jahren eine Schrift vorgelegt, in der er unter anderem die Zulassung von Frauen zum Priesteramt gefordert hat. Er ist nach wie vor Benediktiner, hat auch vor nicht allzu langer Zeit ein Buch mit dem Titel vorgelegt, Zu spät, eine Provokation für die Kirche, Hoffnung für alle. Also ihr Benediktiner habt schon ein ganz schönes Provokationspotenzial.
3: Es gibt solche und solche Benediktiner, das ist ja auch das Schöne, weil Sie vorhin von der Spaltung geredet haben. Es gibt auch Benediktinerklöster, etwa in Frankreich, die sehr streng die Regel leben, die auch die Liturgie in nochmal ganz anderen Formen pflegen, die wir vielleicht als konservativ, das meine ich jetzt nicht werten, sondern bewahrend. Also im Benediktinischen erlebt man diese Vielfalt, von der wir vorhin gesprochen haben. Und da wäre es jetzt genauso, ich würde nie auch jemand in einem vielleicht strengeren Kloster das Benediktinische absprechen, sondern es ist wie in einer großen Familie, wo auch diese Vielfalt gelebt wird. Aber es gibt natürlich auch Benediktiner und Gemeinschaften, die auch stärker jetzt, sagen wir mal, die Konfrontation oder nicht nur die Konfrontation, die Aufnahme des, was uns heute beschäftigt, stärker herantreiben wollen.
2: Halten Sie wie Martin Werlen eine Priesterweihe für Frauen für möglich in näherer Zukunft?
3: Ich halte nichts für unmöglich.
2: Halten Sie es auch für wünschenswert?
3: Also für wünschenswert halte ich es absolut, absolut. Und ich halte es deswegen nicht für unmöglich, auch vielleicht in näherer Zeit, weil wir sollten dem Geist Gottes, und das weist uns auch die Kirchengeschichte, keine Grenzen setzen. Also manchmal gibt es schneller Veränderungen, wie wir oft gedacht haben.
2: Abt Johannes, Sie wurden im Juni 2000 zum Priester geweiht. Sie leben jetzt schon ziemlich lang zölibatär. Als Journalist sind wir nun mal auch an den Reizthemen interessiert. Ja. Würden Sie denn denken, dass der Pflichtzölibat für all die Priester dort draußen, die in Gemeinden dienen und arbeiten, dass er für die auch sinnvoll ist?
3: Für den einen kann es sinnvoll sein und für den anderen nicht. Erstens hat es den Pflichtzölibat, den verpflichtenden Zölibat erst seit dem Mittelalter gegeben, also es ging vorher auch gut, auch mit allen Schwierigkeiten. Das zweite ist im Blick auf die Kirchen der Orthodoxie, oder wir haben ja auch Kirchen, die mit Rom verbunden sind aus den orthodoxen Kirchen, also sprich, die dem Papst unterstehen, wo selbstverständlich auch die Pfarrer heiraten, Also da funktioniert es ja auch, dass man eine Vielfalt lebt. Und warum sollte es nicht auch dann im ganzen Raum der katholischen Kirche so sein?
2: Also die nachrichtliche Fassung aus dieser Antwort wäre, Sie wären durchaus für eine Abschaffung des Pflichtzölibats.
3: Ja, also ich denke, es ist gar keine Frage, dass zölibatär lebende Menschen ein Schatz sind für die Kirche, aber genauso in Ehe lebende Menschen ist auch ein großer Schatz, auch wenn die eben auch priesterliche Funktionen dann wahrnehmen.
2: Sie argumentieren in diesen Fragen ausgesprochen ruhig und gelassen. Sie lächeln viel. Fühlen Sie sich von den zunehmend schrillen Tönen in Ihrer Kirche, die es ja auch gibt, genervt? Oder dominiert da bei Ihnen das Verständnis für die Ungeduld?
3: Also ich habe großes Verständnis für die Ungeduld, dass manche sagen, die sich schon Veränderungen während dem Zweiten Vatikanischen Konzil erwartet haben, also Generationen unserer Eltern, dass sie sagen, wie lange soll man noch warten? Das verstehe ich ganz, ganz gut. Ich verstehe auch gut, dass durch solche Erneuerungsdebatten auch manche sehr, sehr verunsichert werden, die vielleicht eher ein Bild haben, ich brauche eine feste Tradition, die mich hält, die mich stärkt. Ich meine, das bilden ja unsere Klöster hier ab. Ja? Wir leben mitten in der Stadt. Damit kommen alle unterschiedlichen Menschen zu uns. Wenn ich hier sehe,
2: wir haben also in St. Boniface in München.
3: St. Boniface in München, oder wenn ich hier in Andechs sehe, da kommen traditionsreiche Wallfahrtsgruppen zu uns vom Land. Und ich denke, das muss man aushalten. Diese Vielfalt gilt es auch auszuhalten und auch zuzulassen. Und das ist Aufgabe von Kirche.
2: Vielleicht auch sich ein wenig lösen von Rechts-Links-Schemata.
3: Auf jeden Fall. Also ich mag auch nicht die Ausdrücke konservativ und liberal oder konservativ und progressiv oder rechts, links. Also ich denke, jeder, der sich für Erneuerungen einsetzt, ist konservativ. Also der Ansatz aus dem Evangelium heraus, also aus dem Markus-Evangelium, Erneuerungsmöglichkeiten zu suchen, ist ein sehr bewahrender, weil es vom Evangelium ausgeht. Also es ist ein sehr konservativer Ansatz. Und deswegen mag ich diese Schemata nicht.
2: Also wenn ich Sie als den linken liberalen Abt bezeichnen würde, dann würden sich bei Ihnen nicht nur die Fußnägel hochrollen.
3: Na, das stört mich auch, das dürfen Sie gerne machen. Aber
2: die tue ich nicht.
3: Aber aus welcher Position heraus ist man links oder rechts? Das ist ja auch wieder etwas sehr relativ. Oder was ist liberal? Ist der Apostel Paulus liberal, weil er sagt, wir sind zur Freiheit befreit? Also das wäre ja eigentlich ein Wahlprogramm der FDP.
2: Abt Johannes, in München und auch in Andechs hat es in diesem Sommer über die Maßen geregnet, auch wenn es hier wohl keine Katastrophen gegeben hat, wie in anderen Teilen des Landes. Dazu die Pandemie, dazu für viele ein Urlaub, der sprichwörtlich ins Wasser fällt. Erleben Sie bei sich, in Ihrer Umgebung, bei Zeitgenossen eine gewisse Gereiztheit und Verunsicherung?
3: Die Verunsicherung ist da. Ich glaube, die Verunsicherung spüren wir ja schon länger. Zum einen eben durch den Klimawandel, zum anderen 2016 spätestens, wo Menschen aus Afghanistan, Syrien oder Nigeria auf einmal vor unserer Haustür standen und angeklopft haben. Also die sogenannte Flüchtlingskrise oder die Wirtschaftskrise. Also sprich, wir spüren, dass sich etwas verändert, dass unsere Welt nicht in dieser Ordnung bleibt, wo wir gedacht haben, es bleibt so. Ich glaube, das sind Zeichen der Zeit, die uns aufwecken wollen. Kehrt um. Es muss eine Umkehr gehen. Also das, was wir betrieben haben, die Menschheit betrieben hat, in den letzten 100 Jahren, kann man fast sagen, kann nicht so weitergehen. Wir sprechen ja auch von diesem Zeitalter, der als Anthropozän bezeichnet wird, also das Zeitalter des Menschen, wo er in seine Umwelt so eingreift, dass man fast gar nicht mehr zurück kann, bis hin, dass die Menschheit vernichtet wird. Also das, wenn man jetzt an Hiroshima und Nagasaki denkt oder was wir momentan jetzt mit der Erderwärmung erleben und diesen furchtbaren Katastrophen. Und da ist, glaube ich, wirklich diese Frage, wie können wir achtsam mit der Schöpfung umgehen oder wie können wir neu entdecken, dass wir nicht Herren der Schöpfung sind, sondern Bruder und Schwester in dieser Schöpfung. Und damit aber von Gott eine Verantwortung übertragen bekommen haben, diesen Garten zu hüten und zu pflegen. Und da, glaube ich, ist wirklich auch ein Prozess des Umdenkens im Gang, wo es auch diese prophetischen Stimmen braucht.
2: Auch Menschen, die Kirchen oder auch, vor allem auch der katholischen Kirche womöglich fernstehen, die denken vermutlich, dass ein Mönch, der so anders lebt wie sie selbst, in Situationen wie diesen, die wir gerade durchleben, also diese Verunsicherung, dass der womöglich helfen kann. Was könnte eine Anregung sein? Was könnten wir in Zeiten der Verunsicherung lernen von klösterlichem Leben?
3: Wir haben hier einen Wald oder relativ viel Wald. Das heißt, die Bäume, die wir heute pflanzen, werden unsere Mönchsgeneration nicht mehr ernten. Ja? Also das ist für mich ein ganz starkes Bild der Nachhaltigkeit. Oder wie gehen wir mit unseren Böden um? Also wir haben schon in den 90er Jahren auf ökologischen Landbau hier umgestellt, dass sich auch die Böden anders regenerieren können. Oder wie gehen wir mit Wirtschaftsbetrieb um? Also dass man von diesem kurzatmigen, kurzfristigen Denken wegkommt, weg von schnellem Konsum hin zu einer Nachhaltigkeit, dass ich achtsam mit den Gütern der Schöpfung umgehe.
2: Und jemandem, der nicht Ordensmann oder Ordensfrau ist und der womöglich auch gar nicht religiös ist, welche Art zu leben fördert Neudeutsch Resilienz?
3: Ich glaube immer, welche Art zu leben ist, wenn ich mir Ziele setze und es nicht nur Ziele für mich sind. Also, dass ich aus einer reinen Selbstbezogenheit raustrete und mein Umfeld sehe. Es ist ja zum Beispiel in Deutschland, das freut mich immer wieder, welch hohen Stellenwert die Familie hat. Das ist schon mal ein Wert, wo ich sage, da beginnt jemand nicht nur an sich selbst zu denken, sondern in einer anderen Einheit, in einer größeren Einheit als das Individuum zu denken. Ja? Und in diesen Bereichen sich Ziele zu setzen, ja? Und auch erreichbare Ziele zu setzen, ich glaube, das stärkt, weil man dann spürt, ja, ich kann diese Werte leben und diese Werte geben mir Kraft. Und ja, das kann dann auch im sozialen Bereich sein, dass ich sage, okay, ich bleibe achtsam, auch was meine Nachbarschaft angeht, was mein Umfeld angeht. Und ich schaue, dass es nicht nur mir gut geht, sondern auch anderen.
2: Johannes Eckert, Abt von St. Bonifaz in München und Andex, danke für Ihre Zeit. Ihre jüngsten Bücher Steht auf, sowie Was sucht ihr, sind im Verlag Herder erschienen und 140 bzw. 200 Seiten kosten 16 bzw. 20 Euro. Schön, dass ich hier im Kloster Andex vorbeikommen durfte und nochmals danke, Abt Johannes.
3: Sehr gern, Ihnen auch alles Gute.

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1: Die Reawaken America Tour zieht seit rund einem Jahr von Stadt zu Stadt und will die USA wieder erwecken, das sagt schon der Name. Radikale Evangelikale trifft man dort und Menschen, die offenbar an Verschwörungen glauben. Zumindest verbreiten sie entsprechende Ideologien und Erzählungen. Deutschlandfunk-Korrespondentin Doris Simon hat sich eine solche Veranstaltung angeschaut am vergangenen Wochenende in Virginia Beach im Bundesstaat Virginia, direkt am Atlantik. Frau Simon, wie war es für Sie als Reporterin auf so einer Veranstaltung?
2: Das war schon eine besondere Erfahrung. Und ich würde auch nicht das Wort angeschaut nehmen, weil ich da in der Mitte war zwischen 2500 evangelikalen Christen. Die meisten, muss ich sagen, nach den Gesprächen, die ich geführt habe, Verschwörungstheoretiker. Mittendrin heißt in dem Fall auch unter 2500 Menschen ohne Maske. Also eine Maske hätte ich nicht anziehen brauchen, dann hätte mir niemand auch nur eine Auskunft gegeben. Und es geht mir immer noch nach, die Eindrücke von dieser Veranstaltung, von den vielen Menschen, vor allem auch der Umstand, dass die meisten von denen sehr freundlich zuvorkommend sind und nicht auf, wie ich das vielleicht erwartet hätte, so eine süßliche Art, sondern ganz normal, handfest, einem aber dann auch ins Mikrofon sagen, dass sie völlig überzeugt davon sind, dass die demokratischen Politiker in Washington und Hollywood-Stars kleine Kinder umbringen, um aus deren Blut eine Droge zu machen.
1: Also im Grunde die netten Verschwörungsgläubigen von nebenan, höre ich daraus. Ich hatte es anfangs gesagt.
2: Zumindest teilweise nett.
1: Ja, viele kommen aus dem evangelikalen Milieu. Da könnte man annehmen, dass Religion dort eine wichtige Rolle spielt. Der Name Reawaken, also Wiedererwecken, der verweist ja im Grunde auch schon auf das Christentum. Hatten Sie den Eindruck, bei einer kirchlichen Bewegung zu sein oder doch eher auf einem Parteitag?
2: Ganz sicher nicht auf einem Parteitag, aber Religion ist ein großes Wort. Beteuerung eben von Glaube und Gott ziehen sich durch die ganze Veranstaltung und auch die Politiker, wie eben die Söhne von Trump, die da aufgetreten sind, benutzen das da. Und es ist so schwer zu sagen, was das ist, weil diese Dinge bei vielen der Rednern, aber auch bei vielen der Anwesenden so eng miteinander verbunden sind. Einmal diese tiefe Gläubigkeit, diese tiefe Religiosität, die Bibel wird wörtlich genommen, aber gleichzeitig eben auch der Glaube, dass das Böse überall ist und vor allem in Washington und außerhalb von Amerika und eben in diesem Zusammenhang auch die krudesten Verschwörungstheorien.
1: Kommen die Teilnehmenden ausschließlich aus dem evangelikalen christlichen Spektrum oder wer kommt da so alles zusammen?
2: Ich kann natürlich nicht einen Überblick über alle 2500 Teilnehmer da geben, aber ich habe nicht einen Katholiken getroffen, ich habe nicht einen oder eine getroffen, die einer der traditionellen Kirchen wie hier Episcopal oder Presbyterianer oder Methodisten angehören.
1: Und wahrscheinlich auch keine Atheistinnen.
2: Nicht, dass sie sich zu erkennen gegeben hätten, nein, also das gibt's nicht. Es gibt einige, mit denen ich gesprochen habe, die noch, muss ich sagen, zu den Baptisten gehören, aber auch da sehr kritisch sind, weil die Baptisten ja auch kein homogener Block mehr sind. Da gibt es liberalere, da gibt es die traditionellen Konservativen. Es gibt auch ganz viele Menschen, die überhaupt keiner Kirche angehören, aber die eben privat sehr religiös sind. Oder ich habe zum Beispiel mit einem Paar von sogenannten Pastoren, also hier heißen die Pastoren, gesprochen. Ein Ehepaar, sie bezeichnet sich auch als Prophetin. Die haben ihre eigene Gemeinde sozusagen um sich geschart. Und da gibt es viele Menschen, die zu Treffen solcher Gemeinden gehen.
1: Um da dabei sein zu können bei dieser Tour, da zahlen die Menschen teilweise bis zu $500, soweit ich weiß. Zahlen die das gerne oder man könnte ja auch auf die Idee kommen, dass das eine Art religiöse Abzocke ist?
2: Ja, also die Preise, die Eintrittskarten beginnen bei ungefähr $140 und gehen bis zu $500. Das ist das sogenannte VIP-Paket, da kriegt man noch eine Tasche mit irgendwas dabei. Die Leute zahlen das gerne, die, mit denen ich gesprochen habe, haben auch gesagt, hat sich total gelohnt. Aber ich nehme mal einen Schritt zurück, das Ganze ist natürlich auch eine Geschäftsidee. Vielleicht eine religiöse Geschäftsidee, ich schaue ja nicht in den Kopf von Menschen, aber derjenige, der das macht, ein Geschäftsmann, ein Evangelist, radikaler Geschäftsmann aus Oklahoma, sagt zwar, dass er nichts davon verdient, Aber so richtig offen ist das nicht. Die Prediger, die auftreten, die echten oder selbsternannten Krankenschwestern und Ärztinnen, die da irgendwelche Anti-Covid-Mittelchen anpreisen und gegen Impfungen wettern, die bekommen auch kein Honorar für ihre Auftritte. Fragt sich, wohin das Geld geht. Denn so teuer können dann auch die Hallen nicht sein. Da ist schon etwas von Abzocke, vor allem wenn man das Auditorium verlässt, wo pausenlos Reden gehalten werden. Draußen, das ist eine reine Verkaufsveranstaltung, wo also zig Stände sind, wo die Teilnehmer dann wirklich alles finden, von Kreuzen und Spirituellen, aber eben auch über Luftreinigungsgeräte, ganz teure Vitaminpräparate. Das ist schon eine krude Mischung.
1: Ganz kurz noch zum Schluss, wie ist eigentlich die Stimmung bei dieser Veranstaltung? Wähnt man sich da politisch im Aufwind, vielleicht auch gerade vor dem Hintergrund des Abtreibungsurteils, das ja in einem christlich-konservativen Sinne war und vor 2 Wochen gesprochen wurde?
2: Ja, das habe ich auch gedacht, aber ich habe dann nach 2 Tagen festgestellt, da habe ich zu kleinteilig gedacht. Für die allermeisten Menschen da ist das Böse, der Satan, real. Und da hilft es nicht, dass es zum Beispiel eine riesige Veränderung gibt beim Schutz von Leben, wie Sie das sehen, sondern das Böse ist unmittelbar da. Im Sinne fast, und die wird ja oft zitiert, der Offenbarung des Johannes. Also es kann jeden Tag kommen und deswegen ist auch so ein gewisser Alarmzustand, den die Prediger auch immer wieder befeuern. Deswegen auch wacht auf, werdet aktiv, tut etwas sonst. Insofern, es war eine generell positive Stimmung, weil die Menschen sich ja unter Gleichgesinnten befanden, aber nicht entspannt.
1: Eindrücke von der Reawaken America Tour. Vielen Dank an Deutschlandfunk-Korrespondentin Doris Simon. Und wegen der Zeitverschiebung haben wir das Gespräch bereits gestern Nachmittag aufgezeichnet.

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1: Er ist auch schon mal als der Kulturprotestant porträtiert worden, Johann Hinrich Clausen. Clausen hat den offiziellen Titel Kulturbeauftragter des Rates der Evangelischen Kirche in Deutschland, EKD. Dieses Amt bekleidet er seit 2016, wobei er nichts hat von einem Amtsträger. Clausen ist hamburgisch, lakonisch, immer unaufgeregt, heiter und in gewisser Weise lässig oder gelassen. Er schreibt viele Bücher, er hat einen Podcast, der heißt Draußen mit Clausen und steht sozusagen unter dem Motto, die Kultur der Gegenwart ist voller Religion, ob es einem gefällt oder nicht. Er ist auch immer mal wieder in unseren Religionssendungen zu hören, etwa wenn er Lyrik auf spirituelle Motive abklopft. Vielleicht noch zwei Sätze zur Person. Johann Hinrich Clausen ist gerade 58 Jahre alt geworden. Er hat sich habilitiert in evangelischer Theologie und hat in verschiedenen Funktionen als Pastor in Hamburg gearbeitet. Wozu wir heute verabredet sind, zu einem Gespräch über, sagen wir mal, die politische Kultur unseres Landes im Sommer 2022. Ein Blick auf Stimmungen, Tendenzen im Großen wie im Kleinen, quasi eine Art theologisches Nachdenken darüber. Das kann nur subjektiv sein, vielleicht wird sich der eine oder die andere auch dran stoßen, aber wir wollen es versuchen angesichts einer gewissen Orientierungslosigkeit, die sich breit zu machen scheint in unserer Gesellschaft. Dazu willkommen Johann Hinrich Clausen, guten Morgen.
2: Guten Morgen, Herr Mein.
1: Herr Clausen, fangen wir mal damit an, dass wir meine Prämisse hinterfragen. Erleben wir gerade Zeiten der Orientierungslosigkeit oder sagt das mehr über denjenigen aus, der diese Frage stellt, also mich?
2: Man müsste natürlich zum Vergleich fragen, welche Zeit hätte in fester Orientierung gelebt. Da fällt einem auch nicht gerade was ein, aber es ist natürlich so, dass im Moment so viele Krisen und Verunsicherungen zeitgleich übereinkommen und das mitten mit rasanten Veränderungen, dass in der Tat man den Kopf leicht verliert.
1: Was kann ich als Einzelne tun oder als Einzelner, um mich neu auszurichten?
2: Also ich versuche es, Entschuldigung, lieber Herr Mein, ich versuche es mit einer gewissen Mediendiät, also nicht Medienabstinenz, aber dass ich selber versuche, etwas präziser für mich auszuwählen, welche Nachrichten und welche Medien ich nutze und wann auch nicht. Das ist schon mal ein erster Schritt, finde ich, der ganz wichtig ist, weil man auch sozusagen durch diese mediale Beschleunigung von Debatten und auch die damit zusammengehörigen Erregungen auch nochmal stärker aus dem Tritt kommt. Also das ist das eine und ein bisschen Verzicht oder besser auswählen ist wichtig und das andere ist ja ein kleines Ritual zum Beispiel, mal als Pastor gesagt, wie man den Tag beginnt. Also ich beginne den Tag so, wenn ich das gut hinkriege, meistens klappt das auch, indem ich erstmal einen guten Text lese, das ist ein biblischer Text oder ein Gedicht oder irgendetwas Sinnvolles, Wertvolles, was nicht gleich mich in die Aufregung und in die ja, Desorientierung schickt.
1: Und der Verzicht, wie weit geht er? Wie lang sind dann die Pausen bezüglich des Medienkonsums?
2: Naja, ich bin natürlich selber auch ein Medienjunkie. Insofern bin ich da auch jemand, der stark an sich selber arbeitet. Also ich bin insofern natürlich schon abstinent, als ich jetzt nicht in sozialen Netzwerken rumtigere und dass ich auch versuche, jetzt auch ausgewählte Medien, Radio, Stationen, Zeitungen wahrzunehmen, Fernsehen weitgehend von mir lasse und versuche eher längere Texte in Ruhe wahrzunehmen als Push-Nachrichten im Jetzt-Zeitmodus.
1: Welches war der Text, den Sie heute Morgen sich zu Gemüte geführt haben?
2: Ich lese gerade ein Buch und zwar eigentlich jeden Tag nur eine Seite von Philippe Jacotet. Ja, im Grunde schreibt er über die Blumen am Wegesrand. Ganz schöne kleine Besinnungen. Das sind ganz kurze, kleine Texte. Wunderbar.
1: Orientierungslosigkeit als Teil unserer politisch-gesellschaftlichen Kultur, das haben wir jetzt ein bisschen durchdekliniert. Mir würden noch weitere Charakteristika unserer Zeit einfallen, etwa Verunsicherung oder Leben im Pseudopanikmodus. Was sind für Sie wesentliche Charakteristika unserer Zeit? Was fällt Ihnen über das Gesagte hinaus spontan ein?
2: Mir fällt ein seltsamer Widerspruch, den ich und ich glaube viele andere auch erleben. Einerseits ist man in seinem eigenen privaten, beruflichen Leben eigentlich ganz zufrieden. Das läuft ganz gut. Das ist auch schön. Da begegnet einem auch nette Menschen, gute Themen, also eine Grundzufriedenheit, aber nur, wenn man den wirklich engen eigenen Kreis anschaut und dann darüber hinaus, wenn man nur ein bisschen drüber guckt, totale Verunsicherung, Auflösung von bisherigen Gewissheiten, von alten Ordnungen, alten Mechanismen. Und das, finde ich, ist besonders anstrengend, das erlebe ich bei vielen Menschen, wie man mit diesem Widerspruch umgeht. Eigentlich geht es uns ja super und andererseits geht alles gerade den Bach runter und das ist anstrengend erst einmal und verwirrend.
1: Und das angesprochene Wort Krise hören wir im Minutentakt. Um das mal ein bisschen abzuklären, was ist eine Krise, also vom griechischen Wortstamm her?
2: Ja, das Wort Krise hat eigentlich vollkommen seine Bedeutung verloren. Wenn Krise einen Dauerzustand von Veränderung und Abbruch beschreibt, ist es eigentlich sinnentleert. Krise heißt ja eigentlich, bezeichnet ja eigentlich den Moment, an dem eine Entscheidung zu treffen ist, an dem sich etwas entscheidet und eine andere Richtung einschlägt. Ein anderer griechischer Begriff, der mir dazu einfällt, ist der Begriff Kairos. Also da wird Krise plötzlich ganz positiv, nämlich die Krise ist der Kairos, also der Augenblick, in dem man etwas ergreifen, machen, tun kann. Der Augenblick bei den Propheten zum Beispiel in der prophetischen Tradition, wo Gott in die Geschichte eingreift und ihr eine unerhörte Wendung gibt. Krise ist aber eben nicht mehr sozusagen der Scheitelpunkt oder von oben oder nach unten, sondern ist geworden zu einem diffusen Begriff für alles Mögliche, was gerade schief läuft und aber auf Dauer gestellt ist und hat damit eigentlich gar keine Bedeutung mehr.
1: Welche Bedeutung aus theologischer Sicht sehen Sie? Wozu sind Krisen gut für Einzelne oder eine Gesellschaft?
2: Na, das ist ganz klassisch in der prophetischen Tradition im Alten Testament und aber auch im Christentum, in der ganzen Religionsgeschichte. Krisen sind Momente der Besinnung, der Neuorientierung. Man könnte auch sagen, ein bisschen schärfer und schroffer, der Buße und Umkehr. Krisen zeigen, was ist falsch gelaufen. Was wussten wir eigentlich schon lange, dass es falsch läuft? Und nun aber tritt es uns so vor Augen, dass wir diese eben nicht mehr davor verschließen können. Jetzt müssen wir in uns gehen, uns neu, jeder für sich und dann gemeinsam verständigen und dann Entscheidungen treffen. Und das ist, glaube ich, vielleicht auch gerade so ein Moment. Deshalb ist alles ja auch nicht nur furchtbar und schlimm, sondern es ist auch eine Zeit, in der plötzlich Entscheidungen möglich sind, in der Dinge, die vorher undenkbar oder verboten waren, zu denken verboten waren, plötzlich auf dem Tisch liegen und man kann plötzlich darüber nachdenken, dass man, keine Ahnung, unabhängig wird von fossilen Brennstoffen. Hat man schon länger drüber nachgedacht und nun plötzlich ist es auf der Tagesordnung und man geht die Schritte an, es wirklich tatsächlich zu tun.
1: Johann Hinrich Clausen, EKD-Kulturbeauftragter im Deutschlandfunk in der Sendung Tag für Tag aus Religion und Gesellschaft mit Anmerkungen zur politischen Kultur unserer Tage. Es ist bereits angeklungen in diesem Gespräch, unsere Erregungskultur hat viel mit dem Journalismus unserer Tage zu tun. Lassen Sie uns das vertiefen. Ich halte viele Entwicklungen in der Medienlandschaft wie Sie für hochproblematisch. Was stößt Ihnen besonders auf?
2: Ich will natürlich jetzt nicht das machen, was Journalisten tun, wenn sie über die Kirche schimpfen, dass ich jetzt sozusagen pauschal über die Medien schimpfe. Das ist ja dann auch nur so eine Entlastung, nicht? Man ist selber verunsichert und angestrengt, also muss jemand schuld sein. Und dann, es sind die Medien. Und woher kennen wir die Medien? Aus den Medien. Also das ist natürlich einfach eine Grundsignatur unserer Gesellschaft und zwar nicht gerade erst seit heute, dass unser Bewusstsein medienbestimmt ist. Ich merke das selber als Pastor, dass die meisten Menschen keine reale eigene Erfahrung mit ihrer Kirchengemeinde vor Ort haben, sondern eben der Kirche in den Medien begegnen und das ist dann natürlich schon wiederum auch eine Form von Entfremdung. Nein, also ohne Medien geht gar nichts, wollen wir ja auch nicht missen, aber es gibt natürlich bestimmte Mechanismen, die man doch besser durchschauen muss, um eben auch etwas erwachsener mit ihnen umzugehen und sie etwas gezielter zu nutzen. Das eine ist natürlich, das ist auch nicht ganz neu, aber ist natürlich durch eben Digitalisierung nochmal richtig verschärft worden, ist, dass Medien schneller und kurzatmiger werden und nicht nur diese, sondern viel, viel stärker oder jedenfalls sehr stark, diese Vergleiche sind immer doof, ob es früher besser war, weiß ich jetzt auch nicht. Aber was mir auffällt, eben ganz stark werden Themen darauf abgeklopft, ob Erregung da drin ist, ob es Menschen in Wut, Zustimmung oder Empörung bringt, also immer sozusagen in ein Pro und Contra hocherregter Art führt oder nicht. Und das führt dann dazu, dass manche Themen hochgejagt werden, weil da eben richtig es kracht und Debatte ist. sogenannte Debatte. Es ist eigentlich nur eine Empörung und ein lauter Streit. Und das wird natürlich aufgegriffen, das wird verstärkt und das bestimmt dann die Tagesordnung und alles andere, was fast wichtiger wäre, fällt hinten runter.
1: Ich erinnere mich genau, wir haben uns auf einem evangelischen Kirchentag kennengelernt und zwar 2017 in Berlin. Damals war ich, der ich sogenannte Social Media, soziale Medien, von der ersten Minute an intensiv genutzt habe, überrascht, als sie mir sagten, wie eben auch, nein, sie würden nicht twittern oder ähnliches. Heute lasse auch ich die Finger davon und lächle über diejenigen, die Social Media anfangs ignoriert haben und jetzt für den Goldstandard halten, weil sie dort schön in ihren Blasen bleiben können. Wie entwickelt sich gerade in den Kirchen die Haltung zu diesen Medien?
2: Also ich hatte gerade gestern ein nettes Gespräch mit einem jungen Freund, einem jungen Studenten, der mir sagte, nee, das musst du jetzt doch mal twittern, sonst liest ja niemand dein Zeug. Ich habe ihm versucht zu erklären, ich versuche ja auch nochmal Texte zu schreiben, die ich immer mindestens eine Nacht liegen lasse, bei Zeitungsartikeln oder so, oder Blogbeiträgen. Oder wenn ich Bücher schreibe, braucht das halt auch eine Konzentration und ich bin da verführbar. Und wenn ich da ständig auf mein Handy gucke, dann werde ich damit nie fertig. Auf der anderen Seite gibt's ja auch Erfahrungen positiver Art. Das ist sozusagen jetzt kein großer Corona-Gewinn, das will ich jetzt nicht hochjatzen, aber schon natürlich, dass viele Kirchengemeinden, viele Kolleginnen und Kollegen, dass die neuen Medien nutzen, eben um mit ihren Gemeinden und ihren Gemeindegliedern zu kommunizieren. Und das kann man auch auf eine unhetzerische Weise tun. Da gibt es ja ganz viele Möglichkeiten. Man wird dann nie die Reichweite von Elon Musk erreichen. Das muss man dann gelassen hinnehmen. Aber man kann natürlich schon Distanzen, weite Distanzen überbrücken, indem man Präsenzen zeigt. Da muss man ein bisschen spielen. Vielleicht werde gehe ich doch nochmal zu Twitter, aber nur, wenn Elon Musk es wirklich nicht kauft. Ich versuche das vielleicht dann doch nochmal. Also Technik soll man nicht verteufeln, aber man muss natürlich schon auch achten, was nutze ich eigentlich und wozu und mit wem gehe ich eigentlich eine Geschäftsbeziehung ein. Und da kommen natürlich wirtschaftsethische Fragen, die man sich ernsthaft stellen soll.
1: Nochmal zum Erregungsjournalismus, den Sie eben angesprochen haben. Was würden Sie meinen Kolleginnen und Kollegen und mir wünschen, damit wir rauskommen aus dieser Falle?
2: Na, ich weiß natürlich, dass Sie und Ihre Kolleginnen und Kollegen auch danach gemessen werden. Also es ist ja jetzt nicht so, dass das jetzt eine moralische Schuld von Ihnen im Journalismus ist, sondern Sie werden natürlich danach gemessen. Also ich kenne das von Zeitungsredaktionen, da wird ausgerufen, wer hat die meisten Klicks gekriegt. Und das löst natürlich einen Wettbewerb aus oder beziehungsweise man kommt in Rechtfertigungsnöte, wenn man einfach mal einen ruhigen, klugen Text schreibt, der dann nicht gleich irgendwie durch die Decke geht, weil er irgendwie niemandem vor den Kopf stößt. Naja, vielleicht einfach mehr Eigenständigkeit. Journalisten, hat mir mal ein Journalist gesagt, sind Herdentiere.
1: Kann ich bestätigen.
2: Ist bei Theologen vielleicht auch nicht so ganz anders. Aber wenn sozusagen Herdentiere in besonderer Weise in Galopp geraten, dann wird es schwierig. Und da sich doch auch die Freiheit zu nehmen und zu sagen, es gibt echt andere Themen, auf die müssen wir auch gucken. Und die werden dann doch auch wahrgenommen. Also vor kurzem ist mir aufgefallen, endlich werden viel, viel stärker die psychischen Langzeitfolgen von Lockdown und Corona beschrieben. Das finde ich, ich lese das gerne, ich verbreite das und ich glaube, das hat auch eine Chance.
1: Ruhige, kluge Texte sind Ihnen wichtig, das haben Sie eben gesagt, reale Begegnung mit realen Menschen ist Ihnen auch wichtig. Ich weiß, dass Sie von einer Frage umgetrieben werden. Ich fasse die mal so zusammen. Wie kommen wir wieder zusammen? Damit meinen Sie Kultur und Kirchen. Was beobachten Sie bei Lesungen, bei Vernissagen, im Theater oder bei Konzerten? Egal, ob jetzt im Club oder in der Kirche, kommen die Leute wieder?
2: Nicht automatisch und nicht auf Knopfdruck, das hatten manche ja geglaubt, wenn erstmal der Lockdown wieder weg ist und alle Lockerungen dahin, dann strömen die Menschen wieder dahin, wo sie hingehören, nämlich in die Kirche und in Kulturveranstaltungen. Und wir stellen fest, das ist überhaupt nicht so, sondern also es ist zwar jetzt nicht so, dass nie jemand kommt, es gibt durchaus Dinge und Veranstaltungen, die sehr gut funktionieren, aber wir erleben doch ganz deutlich und da sind viele Gründe, spielen da eine Rolle, dass viele Menschen nicht einfach so wiederkommen. Und darüber sollten wir uns erstmal austauschen, denn normalerweise nimmt man das erstmal selber als Veranstalter als irgendwie als narzisstische Kränkung, als Schuld. Ich habe alles falsch gemacht, keiner kommt. stimmt ja gar nicht so, sondern das ist ein Thema, das viele betrifft und zwar nicht nur in einzelnen Bereichen wie zum Beispiel der Kirche, sondern eben auch im Theater, im Museum, im Konzertsaal und so weiter. Und sich darüber auszutauschen und dann die Gründe miteinander zu teilen, das finde ich sehr lohnend. Und das passiert gerade. Da gibt es sehr schöne, kluge Medienberichte, in denen das auch dargelegt wird.
1: Ja, was haben Sie für erste Erklärungen für sich, die Ihnen plausibel erscheinen, um uns darüber jetzt mal auszutauschen?
2: Also ich glaube, es gibt erstens Menschen, die wir richtig verloren haben. Recht alte Menschen, die durch die Corona-Zeit nochmal einen richtigen Alterungsschub mitgemacht haben und einfach eben auch nicht mehr kommen können, nicht mehr, es ihnen nicht gut geht. Das finde ich ist eine ganz wichtige Menschengruppe, die wir nicht vergessen sollten.
1: Die auch psychisch und körperlich einfach unter Maßnahmen gelitten haben.
2: Genau. Also eben, wenn man eben älter ist, hängt viel von Übung ab. Und wenn man dann 2, 2,5 Jahre die Übung verliert, eben an bestimmten Gemeinschaftserlebnissen teilzunehmen, dann ist das wahnsinnig schwer, mit über 80 dann wieder loszugehen. Das ist für uns in der Kirche ein großes Thema, weil das sind natürlich Menschen, die uns sehr wertvoll sind. Das ist das eine. Dann darf man auch nicht vergessen, dass es auch eine große Gruppe von Menschen gibt, die immer noch sehr verunsichert sind und in der Tat Zahlen steigen und was kommt im Herbst, weiß kein Mensch. Also die wirklich auch noch Angst haben, manchmal vielleicht auch überängstlich sind, aber wie auch immer, die auch da eine Hemmung haben. Dann gibt es auch Menschen, die es verlernt haben, also in die Kirche gehen oder zu einem Theaterstück gehen, ist ja auch eine Übung, das ist wie vergleichbar, wie wenn man zum Sport geht. Das geht eben nur, wenn man es regelmäßig tut und wenn man es 2,5 Jahre nicht gemacht hat, hüpft man auch nicht gleich sozusagen dann ins Fitnessstudio, sondern dann gibt es solche Formen von negativer Gewöhnung. Da steckt auch manchmal sowas Depressives drin, also jetzt nicht krankhaft depressiv, aber so eine depressive Neigung, die kann sich dann auch nochmal verstärken, dass man sich einfach an einen negativen Zustand gewöhnt hat.
1: Jetzt positiv an Sie die Frage, also an den Kulturmenschen und Theologen, warum sollten wir uns aufraffen und teilnehmen am im weitesten Sinne Kulturleben?
2: Weil das schön ist, weil das zum Leben gehört, weil das Freude macht, weil wir dann aus uns selber heraustreten, weil wir dann all das, was uns innerlich bewegt, entweder negative Sorgen oder Ängste mit anderen teilen und dann auch leichter machen können oder aber Freuden und schöne Erlebnisse, die wir haben, nochmal vervielfältigen, indem wir sie mit anderen teilen und indem wir uns auf etwas ausrichten, was ja nochmal einen Wert hat, der über den Tag hinausgeht. Das gilt natürlich für Kulturveranstaltungen, ein wichtiges Theaterstück, eine großartige Musik. Es gilt aber auch in Gottesdienste, in denen wir uns hinausstrecken über das, was diesen einzelnen Tag ausmacht. Und das gehört, finde ich, zum Leben. Und ich will jetzt auch gar nicht so depressiv sein, dass es jetzt nur immer niemand, keiner kommt. Es kommen ja auch manchmal Leute und es passieren ja auch ganz viele Dinge, auch an Veränderungen. Das will ich auch nochmal sagen. Also es gibt ja auch im Gottesdienstlichen ganz viele interessante Veränderungen, die auch dazu führen, dass das vielleicht für Menschen nochmal neu attraktiv wird.
1: Haben Sie denn, um jetzt mal ganz konkret zu werden, haben Sie Zahlen, was Gottesdienste oder andere kirchliche Veranstaltungen betrifft? Auf welchem Niveau bewegt sich die evangelische Kirche gerade?
2: Nee, habe ich nicht. Ich habe so von einigen Kolleginnen und Kollegen, und zwar in ganz unterschiedlichen Orten, auf dem Land, in Kleinstädten oder auch in so Hauptkirchen, in Metropolgebieten in Berlin gehört. Nein, wir sind noch bei der Hälfte. Also wir sind sozusagen 50% derer, die bisher gekommen sind. Das weiß ich nicht, ob das so stimmt. Es ist so, dass natürlich auch bei uns so ein Trend ist, wenn besondere Ereignisse sind, eine Konfirmation, ein großes Fest, ein besonderes Thema, dann kommen Menschen. Was es schwer macht, ist sozusagen der normale, regelmäßige Gottesdienst. Und da haben wir Einbrüche, die kann ich jetzt nicht beziffern, oder eben auch Zeiten, wo Leute nochmal neu zusammenkommen. Das führt aber auch, passt eben ganz gut zu einer kleinen architektonischen Veränderung, die ich eigentlich Land auf Land ab beobachte und die ganz interessant ist, ist ja architekturgeschichtlich ganz interessant für den Kirchbau, nämlich wir erleben gerade das Ende der Kirchenbank. Also die Kirchenbank war ja einer der entscheidenden Beiträge des Protestantismus zum Kirchbau, nämlich alle dürfen sitzen und nicht nur die hohen Herren. Zugleich sind diese Bänke natürlich auch extrem immobil und führen dazu, dass man in Kirchen relativ wenig machen kann. Und immer mehr Gemeinden verabschieden sich von den Bänken oder von einem Großteil davon und bestuhlen anders, lockerer. Das führt dazu, dass es dann in Corona-Zeiten einfach besser aussieht und besser zu handeln ist, man mit den Räumen aber auch viel offener umgehen kann, viel mehr mit ihnen spielen kann, viel mehr möglich ist. Das ist ein kleines Detail, das ich aber gerade Land auf, Land ab wirklich beobachte, und das führt dazu, dass auch eben die Kirchräume, das Kirchenerleben, aber auch dann die Gottesdienste sich verwandeln und sie etwas leichter und flexibler werden. Es gibt noch eine andere ganz schöne Beobachtung, dass ganz, ganz wirklich, natürlich nicht im Innenstadt,

0: nämlich einen Gottesdienst feiern. Und das erlebe ich ganz häufig und das wird sehr, sehr gerne wahrgenommen und da kommen auch Leute.
1: Ich habe ja eingangs einen Satz von Ihnen zitiert, die Kultur der Gegenwart ist voller Religion, ob es einem gefällt oder nicht. Also Sehnsucht nach etwas, das größer ist als ich, wird es wohl auch geben, wenn hier oder da Kirchenbänke oder Konzertsäle leer bleiben.
0: Ja, auf jeden Fall. Und ich finde das insofern, das ist so ein kleiner Merksatz für mich, weil ich natürlich, gerade wenn ich mich in Berlin bewege, immer einer sozusagen selbstgewissen Säkularität begegne, die denkt, das ist jetzt alles erledigt und damit muss man sich nicht mehr beschäftigen und ist dann erstaunt, wenn dann plötzlich zum Beispiel in bestimmten Kulturkonflikten Religion eine Rolle spielt und dann ist man irgendwie etwas hilflos und ratlos, wie man damit umgehen soll. Also im Positiven wie im Negativen. Im Positiven, das natürlich auch ganz viel, ich würde sagen, fast alle große, tiefe Kultur hat irgendwie eine religiöse Sensibilität, selbst wenn sie nicht religiös ist, sondern sich dezidiert als säkular versteht. Das finde ich ist immer eine ganz schöne Suchfrage, um mit Kultur hervorbringen, schönen Kunstwerken umzugehen. Hat aber auch eine negative Seite, dass ganz viele Kulturkonflikte nochmal durch so eine religiöse Zuspitzung nochmal an Dramatik gewinnen.
1: Johann Hinrich Clausen, EKD-Kulturbeauftragter. Wir haben den Versuch gewagt, aus einer kulturell-theologischen Perspektive die politische Kultur unserer Tage zu beschreiben. Ein gewagtes Stimmungsbild. Danke, Herr Clausen, dass Sie dieses Wagnis eingegangen sind. Danke für das Gespräch.
0: Ja, vielen Dank, lieber Herr Mein, für die Anfrage und das, die vielen Fragen.
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2: Jesus Christ Superstar. Jesus Christus, du hast mich berufen, dein Reich zu bauen. Du hast mich berufen als Prediger. Hallo, liebe Hörer des Erweckungssenders. Der Titel meiner heutigen Sendung ist Jesus Christ Superstar. Und ich habe mich eben gerade an ihn gewandt, weil ich von mir aus nicht so recht weiß, wie ich predigen soll, wie ich sein Reich bauen soll. Ich brauche dazu seine Hilfe. Er hat mich im Jahr 2002 dazu berufen, zu predigen, und das tue ich, deswegen tue ich das hier. Manch ein Hörer wünscht sich eine Gliederung oder eine kurze Übersicht über das, was in der heutigen Predigt kommen wird, damit man weiß, worauf man sich einstellen kann. Ich weiß es aber selber gar nicht so genau, worüber ich hier reden werde. Predigen ist geistlicher Kampf. Gott ist das Wort, und Jesus sagt, meine Worte sind Geist und Leben. Und zu predigen ist das Ringen um Wahrheit und das Kämpfen mit der Lüge und mit dem Satan. So wird ja Martin Luther nachgesagt, er hätte in Wittenberg, auf der Wartburg in Eisenach, er hätte dort mit dem Teufel gerungen und nach ihm mit dem Tintenfass geschmissen. Und dann ist er da in seinem Arbeitszimmer, ich war mal dort auf der Wartburg, an seinem Arbeitsplatz, dort wo der Schreibtisch steht, wo er das Neue Testament übersetzt hat. Dort wurde lange Zeit ein Tintenfleck an der Wand immer wieder aufgefrischt, weil er dann von der Sonne verblichen war. Ob Luther wirklich mit dem Tintenfass nach dem Teufel warf, weil er ihn belästigte, während er dort beim Übersetzen des Neuen Testaments war, das weiß ich nicht. Andere sagen, er hat mit dem Teufel gekämpft, eben mit der Tinte. Also er schrieb indem er die Bibel aus der für uns Deutschen unverständlichen Sprache des Altgriechischen und Hebräischen ins Deutsche, ins verständliche Deutsche übersetzte und so jedermann in Deutschland nachlesen konnte, was eben Jesus wirklich gesagt hat, durch eigenes Lesen und nicht durch die Vermittlung eines da vorne stehenden Priesters, der aber auch nicht ins Deutsche übersetzt hat, was Jesus gesagt hat, sondern zu Luthers Zeiten wurde eben die Messe in Lateinisch gelesen, und die ungebildeten Bauern und Arbeiter, die vor dem katholischen Priestern und Pfarrern standen, ja, sie hörten eben in einer unverständlichen Sprache von den Dingen Gottes, und manche meinen, es wäre so gemeint, dass Luther also hier mit den Teufel mit der Tinte bekämpfte und damit auch die Unwissenheit der Menschen. Er machte eben den Deutschen zugänglich, was in der Bibel steht, was Jesus selbst gesagt hat. Ich habe gerade im Markus-Evangelium gelesen, und daraus werde ich euch gleich ein bisschen erzählen, dass Jesus Christ Superstar ist ein Werk des englischen Komponisten Andrew Lloyd Webber. Ich liebe diese Zeit. Ich liebe die 70er, es war eine kraftvolle Zeit, und ich mag auch dieses Musical und den daraus entstandenen Kinofilm Jesus Christ Superstar. Jetzt habe ich es gefunden hier bei Wikipedia, da informiere ich mich ja immer so ein bisschen. Das ist im Jahr 1973 verfilmt worden nach der gleichnamigen Rockoper von Andrew Lloyd Webber und seinem Texter Tim Rice. Die Handlung basiert auf den Evangelien und konzentriert sich auf den Konflikt zwischen Jesus und Judas in den letzten Tagen vor der Kreuzigung Christi. Ich finde das sehr gelungen.

0: Es ist wunderbar gemacht mit wunderbaren Musikstücken, die ihr in der heutigen Sendung hier zum Teil hören werdet. Ja, es geht um die bekannten Personen, eben um Jesus und um seinen Verräter Judas und um die Frau, die ihm sehr nah war, die Prostituierte Maria Magdalena, aus der Jesus Dämonen austreibt und die sich ihm als Jüngerin anschließt. Und diese Geschichte, und ich finde, es ist wirklich mitreißend und gefühlvoll gemacht und es macht Spaß, sich diesen Film anzusehen. Und es gibt es auch in einer neueren Version in Deutschland als Musical, wird es aufgeführt. Ich finde, das ist sehr lohnenswert, das ist sehr schön. Es ist besser als die, in meinen Augen besser als alle Jesus-Filme, die irgendwo im Fernsehen oder sonst schon mal im Kino oder in freikirchlichen Gemeinden gelaufen sind. Weil das dieses Ding hier, Jesus Christ Superstar, ja, das hat irgendwie Wucht. Ja, und wie ich schon sagte, ich mache sowieso diese Hippie-Zeit der 70er. In diesen Jahren war in den USA Erweckung, obwohl Andrew Lloyd Webber ja ein Engländer ist, aber der Film wurde in den USA gemacht und 1973 war in den USA Erweckung. Es gab dort die Jesus People. Ja, das war eine Erweckungsbewegung, eine freikirchliche Erweckungsbewegung unter den Hippies, unter diesen Flower Power Leuten, den Vietnam-Gegnern seit 68. Diese Bewegung hatte ihren Höhepunkt erreicht und ja, er ging eigentlich unter und er starb im Drogenkonsum. Viele gingen zugrunde an Heroinüberdosen, ja. Und da hinein ja, erntete Jesus. Er hielt Ernte unter den Hippies und die Hippies strömten in die US-amerikanischen Pfingstgemeinden hinein. Ich hatte mal ein Buch über eine Massen, ja, über die, es war ein Hannoveraner aus der Pfingstgemeinde in Hannover, aus der Elim-Gemeinde wurde ein Glaubensbruder in die USA geschickt. Man hatte in Hannover davon gehört, dass da irgendwas in den USA abgeht. Und ja, der fuhr mit dem Kamera, der war wohl, ich weiß nicht genau, weiß auch seinen Namen nicht mehr. Ich habe leider dieses Buch an jemanden verliehen, von dem ich dachte, der bräuchte Jesus und der müsste sich mal bekehren. Ich habe dieses Buch nie wiederbekommen. Ich habe es quasi geopfert, um ihn, so wie ich damals noch glaubte, auch zu retten, ja, damit er nicht in die Hölle geht. Ihr wisst, dass ich das heute so nicht mehr sehe. Wir sind nicht alle auf dem Weg in die Hölle. Aber trotzdem ist es gut, von Jesus zu wissen und von Jesus zu reden. Ich muss gerade mal gucken, läuft meine Aufnahme? Meine Aufnahme läuft. Ja, Jesus Christ Superstar. Jesus Christus ist mein Superstar. In den frühen 70ern in diesem Bildband wurden dann eben auch Massentaufen im Pazifischen Ozean vor San Francisco dort gezeigt und es war in vielen Teilen der USA war Erweckung unter den Hippies. Die Hippies strömten in die Pfingstgemeinden rein und veränderten die Pfingstgemeinden. Es entstanden neue Werke. Es entstand die Vineyard-Bewegung, wie hieß er noch? John Wimber war einer von diesen Hippies, die sich bekehrten und die auch die Musik der jungen Leute mitbrachten. Und dann, als entstand eine neue Gemeindebewegung in Chicago, waren viel. Und der von mir schon erwähnte Lila Koss hat sich auch in dieser Zeit bekehrt. Er war ein Student in Pasadena, irgendwo da in der Ecke von Kalifornien und es war so, die Salbung, die Gegenwart des Heiligen Geistes war in den USA so stark anwesend. Er hat das mal beschrieben in Rinteln, dass also er lief damals barfuß rum, seine Fußnägel hat er nicht geschnitten, die rollten sich schon auf, hat er selber gesagt, das ist, ja, klingt nicht so schön, aber hat er eben so beschrieben. Er war ein Hippie, er war so ein Flower Power, so ein Blumenkind, das gegen den Vietnamkrieg demonstrierte, er studierte in Berkeley. Es war in Berkeley, da irgendwo in Kalifornien, diese berühmte Universität in Berkeley. Ja, ungewaschene Jeans, barfuß, so ging er in die Uni und lange Haare. Ja, und er machte zu der Zeit eine nicht endende Psychoanalyse, so beschrieb er, hat wohl Psychologie studiert, Sigmund Freud und solche Dinge. Und auf der Straße plötzlich brach er zusammen und er krümmte sich, er fiel auf einen so einen Straßenkreuzer, auf dessen Motorhaube, und er wusste gar nicht, was mit ihm los war. Er war jetzt nicht erkrankt irgendwie an Blinddarm oder sowas, so hat er es fast empfunden, sondern der Heilige Geist war über ihn gekommen und er fing an, ja, da in Geburtswehen zu liegen über sich selber, und dann wurde er, in diesem Augenblick wurde er von neuem geboren. Er hatte Jesus nicht gesucht und hat auch nicht nach Jesus gefragt, aber es war irgendwie unterwegs. Es lag in der Luft, und in dieser Zeit entsteht auch dieser Film dann, und das zuerst das Musical 1971 und der Film 1973, Jesus Christ Superstar. Ich finde ihn sehr gelungen. Ich finde, das macht Spaß, sich das anzusehen. Deswegen werdet ihr heute die Musik hören. Und damit geht es erstmal weiter mit Musik. Ja, das war eben also das Stück Jesus Christ Superstar aus dem gleichnamigen Film. Ich liebe diese 70er Jahre irgendwie. Also ich war da Teenager. Ich bin Jahrgang 1962. Ich war eigentlich immer zu jung für diese Hippie-Bewegung. Und als ich alt genug dafür gewesen wäre, ja, da gab es die schon nicht mehr. Das war für mich wirklich ein Bruch in meiner Lebensgeschichte. Ja. Also 1973 kommt dieser Film heraus, und ich war davon immer, verzeiht mir das Wort, angefixt. Ich war ja nicht Fixer, Fixer sind ja Leute, die Heroin spritzen. Aber das hat mich irgendwie immer angetan. In meinem Umfeld, in meinem Schwimmverein, in dem ich war, da liefen die Älteren, zu denen ich aufschaute, die liefen alle rum, Hünen von Männern mit langen Haaren und Bärten, und die Frauen hatten damals diese bunten Klamotten an, weite Schlaghosen mit Blumenmustern und solchen Blusen an, wie man das dann aus alten Filmen kennt dieser Zeit von Woodstock. Und ihr wisst, dass ich, wenn ihr schon andere Sendungen von mir gehört habt, dass ich ein Verteidiger dieser Zeit bin und hier nicht von Rebellion oder irgendwelchen Dingen spreche, die die jungen Menschen da in den USA oder auch hier getrieben haben. Als ich 16 war, kam ich da nicht so richtig rein. Es war auch schon, da war die Zeit ja eigentlich auch schon zu Ende. 78 war ich 16 Jahre alt. Ganz schlimm wurde es für mich 1981, gerade bei der Bundeswehr war oder mitten in meinen Abiturprüfungen, dass hier in Deutschland diese Zeit der sozialdemokratischen Bundeskanzler zu Ende ging, nämlich der Willy Brandt und danach Helmut Schmidt, dann kam Helmut Kohl, und das war irgendwie so ganz anders. Da war richtig ein Bruch, den ich in meinem Geist verspürte, und fortan war ich heimatlos. Geistlich, und auch diese Musik, das verschwand alles. In Deutschland kam die Neue Deutsche Welle auf, das war alles so mit Spaß und mit deutschen albernen Texten verbunden, mit denen ich die keinerlei höhere Ziele oder Inhalte hatten, sondern nur das Vergnügen oder ich will Spaß, ich gebe Gas, damit konnte ich gar nichts anfangen. Ich suchte was Höheres und hatte es noch nicht gefunden zu der Zeit. Ja, Jesus Christ Superstar. Dieser Film drückt für mich vieles aus, vieles Positive aus dieser Zeit. Dieses kraftvolle Suchen. Es war Erweckung in den USA, wie ich eben schon sagte. Und auch meine alte Heimatgemeinde, die Jesusgemeinde in Rinteln, die Leute, die dort diese Gemeinde gegründet haben, sie sind aus dieser Zeit. Das sind alles alte Hippies. Der Pastor dort, Bernhard Koch, als ich ihn kennenlernte, hatte der wirklich seine Kopfhaare, ja, die wuchsen ihm bis zum Hintern. Das war ganz komisch, wenn der eine Jacke anziehen wollte, seine Lederjacke anziehen wollte, dann war er da immer mit beschäftigt, seine Haare hinten eben aus der herauszuziehen und über die Jacke zu legen. Und er hatte da viele Angriffe von anderen älteren Glaubensgeschwistern, anderen Pastoren, die ihm vorwürfen, das wäre ja unmännlich, und das so lange Haare zu haben, auch in der Bibel steht, dass es für einen Mann dass es für einen Mann unwürdig ist und eine Schande ist, so lange Haare zu haben. Für die eine Frau soll lange Haare haben, für die Frau sind die Haare wie ein Schleier, aber für einen Mann wäre es eben eine Unehre. So. Und aber er war da irgendwie ganz bockig. Er hatte seine langen Haare eben aus dieser Hippie-Zeit. Es gab da ja ein Musical, das hieß Hair. Da ging es um also lange Haare waren ja für diese auch in Deutschland 68er Bewegung und die Hippies sehr wichtig. Und er verteidigte seine langen Haare gegen alle Widerstände. Und nochmal, der hatte wirklich Haare bis zum Hintern. Ja, nicht irgendwie schulterlange Haare, sondern bis zum Hintern. So habe ich den Bernhard Koch kennengelernt und er hatte eine unglaubliche Kraft. Er hat damals dämonische Besessenheit in mir gebrochen. Er hat Dämonen aus mir ausgetrieben, was andere nicht geschafft hatten. Und ich bin ihm da sehr dankbar dafür. Also da war wirklich Gegenwart des Heiligen Geistes. Er bekam dann mal irgendwann von einer Elizabeth Elvis, die in Hannover in der Gemeinde, in einer der Hannoveraner Gemeinden predigte und er war dort anwesend und dann redete sie zu ihm und sagte, Bernd, du warst ein Prüfstein für deine Geschwister, ein Prüfstein für die Liebe Gottes in ihnen mit deinen langen Haaren. Ich habe dir diese Hartnäckigkeit und diese harte Stirn gegeben, damit, dass du das alles erträgst und auch dass dieser Wille, diese langen Haare zu behalten, es war auch ein Prüfstein für die Liebe deiner Geschwister. Und die Macher der Jesusgemeinde in Rinteln, das sind auch alles so alte Hippies. Heute sind die, gehen die alle auf die 70 zu, haben nicht mehr so lange Haare. Irgendwas verbindet mich mit dieser Zeit und da ist etwas, was auch noch nicht zu Ende gebracht ist, so denke ich das, so glaube ich das. Ich vermisse diese Kraft, diese Lebensfreude, ja, diese Sinnenfreude auch. Dieser Jesus Christ Superstar ist ein Jesusfilm, ein Film über Jesus, der wirklich ja die Evangelien exakt wiedergibt, ja. Was Andrew Lloyd Webber da geschaffen hat, das ist tatsächlich bibelgetreu. Und es kommt mit Freude daher, mit Liebe, die dort, mit der Liebe der Jünger zu ihm, aber auch diesem Verrat des Judas und mit dem Zweifeln, die Jesus über seine eigene Mission hat. Ich habe mir auch manchmal schon gefragt, war Jesus immer wirklich so, als Jesus, mir wurde irgendwie mal klar, in den letzten Tagen meiner Mitgliedschaft in der Jesusgemeinde in Rinteln und auch die letzten Tage meines Studiums in Hannover, Jesus hatte keinerlei, er hatte keine Unterschriftenliste rumgehen lassen unter Leuten, die seine Erlösung, sein Erlösungswerk, dass er den Weg da für die Wiedergeburt vorbereitet, dass sie es annehmen werden. Jesus hat sein Leben gegeben in der Hoffnung darauf, dass etwas passieren wird. Aber wie sehr war er, ja, er hat das aus Liebe getan. Er hatte jedenfalls keine, man nennt das so Prescription im Englischen. Also das ist so, ja, so eine Vorbestellung, ja. Im Deutschen kann man irgendwas vorbestellen. Da kommt ein Buch raus oder da kommt ein Album von irgendeiner Band raus und man kann vorher sich auf eine Liste setzen lassen. Und das heißt dann, du bist einer, auf jeden Fall einer von denen, die das dann kaufen wollen, das Buch oder das Album, die CD, ja. Du unterschreibst schon vorher, Prescription, also vorher unterschreiben. Sowas hatte Jesus nicht. Der hatte keine Liste herumgehen lassen von Leuten. Er hatte nicht schon irgendwie 1.000 oder 10.000 Unterzeichner oder 1 Million oder 1 Milliarde Unterzeichner, sodass er wusste, die werden mein Erlösungswerk, die werden die Wiedergeburt, die ich am Kreuz für sie erwirke, annehmen. Hatte der nicht. Er hat es getan ohne Rückhalt. Ja, er ging in den Tod. Ja, im Markus-Evangelium, ich habe es eben gerade ein bisschen gelesen, seine Familie hielt ihn für verrückt. Mutter und Geschwister kommen da an und die wollen ihn mit Gewalt, wollen sie ihn zurückholen aus Kapernaum, aus dem Haus von Petrus und von Simon, also Petrus und Andreas. Die wollen ihn da wegholen und sagen, der ist verrückt geworden. Ja, und Jesus sagt, ich werde mich kreuzigen lassen. Ich werde mich kreuzigen lassen zur Vergebung der Sünde, um den Weg frei zu machen für die Menschen zum Vater. Ja, etwas Neues soll beginnen durch mich, durch meinen Tod. Hups, dass da die Mutter damit nicht so einverstanden ist und sagt, Junge, was bildest du dir da ein? Was redest du dir ein? Und die Geschwister auch. Also ne, der gehört in, der gehört vor sich selbst beschützt. Das ist ja Wahnsinn. Der hält sich für Gottes Sohn. Ja. Da müsste ich jetzt zum, Markus-Evangelium kommen, und das muss ich jetzt mal kurz aufschlagen. Denn das Markus-Evangelium beginnt genau mit diesen Worten, und daraus will ich jetzt ein bisschen vorlesen. Das Markus-Evangelium. Kleinen Moment. Anfang des Evangeliums von Jesus Christus, Gottes Sohn. Wie geschrieben steht beim Propheten Jesaja: Siehe, ich sende meinen Boten vor dir her, der deinen Weg bahnen wird. Stimme eines Rufers in der Wüste: Bereitet den Weg des Herrn, macht gerade seine Straßen. So trat Johannes der Täufer in der Wüste auf und verkündete eine Taufe zur Umkehr, der Umkehr zur Vergebung der Sünden. Ganz Judäa und alle Einwohner Jerusalems zogen zu ihm hinaus, und sie bekannten ihre Sünden und ließen sich im Jordan von ihm taufen. Johannes trug ein Gewand aus Kamelhaaren und einen ledernen Gürtel um seine Hüften und erlebte von Heuschrecken und wildem Honig. Er verkündete: Nach mir kommt einer, der ist stärker als ich. Ich bin es nicht wert, mich zu bücken und ihm die Riemen der Sandalen zu lösen. Ich habe euch mit Wasser getauft, aber er wird euch mit dem Heiligen Geist taufen. Und es geschah in jenen Tagen, da kam Jesus aus Nazareth in Galiläa und ließ sich von Johannes im Jordan taufen. Und sogleich, als er aus dem Wasser stieg, sah er, dass der Himmel aufriss und der Geist wie eine Taube auf ihn herabkam. Und eine Stimme aus dem Himmel sprach: Du bist mein geliebter Sohn, an dir habe ich Wohlgefallen gefunden. Und sogleich trieb der Geist Jesus in die Wüste. Jesus blieb 40 Tage in der Wüste und wurde vom Satan in Versuchung geführt. Er lebte bei den wilden Tieren und die Engel dienten ihm. Es war mir gar nicht vorher so aufgefallen, dass dieses hier tatsächlich beginnt mit den Worten: Anfang des Evangeliums von Jesus Christus, Gottes Sohn. Ja, und er ist, hier wird eben behauptet, Jesus Christus ist Gottes Sohn. Gott ist sein Vater. Ganz, ganz klar und deutlich schon am Anfang dieses Evangeliums diese Aussage, die wir hier ja, die der Erweckungssender auch verkündet: Jesus Christus ist Gottes Sohn. Was für ein wundersames Ding, ja. Also Gott hat einen Sohn, und er hat ihn hier auf die Erde gesandt, um hier etwas zu bewirken. Und was hat er bewirkt? Nachdem Johannes ausgeliefert worden war, also Johannes der Täufer, ging Jesus nach Galiläa. Er verkündete das Evangelium Gottes und sprach: Die Zeit ist erfüllt, das Reich Gottes ist nahe. Kehrt um und glaubt an dieses Evangelium, an diese frohmachende Botschaft. Als Jesus am See von Galiläa entlang ging, sah er Simon und Andreas, den Bruder des Simon, die auf dem See ihre Netze auswarfen. Sie waren nämlich Fischer. Da sagte er zu ihnen: Kommt her mit mir nach, ich werde euch zu Menschenfischern machen. Und sogleich ließen sie ihre Netze liegen und folgten ihm nach. Als er ein Stück weiter ging, sah er Jakobus, den Sohn des Zebedäus, und seinen Bruder Johannes. Sie waren im Boot und richteten ihre Netze her. Sogleich rief er sie, und sie ließen ihren Vater Zebedäus mit seinen Tagelöhnern im Boot zurück und folgten ihm nach. Sie kamen nach Kapernaum. Am folgenden Sabbat ging er in die Synagoge und lehrte, und die Menschen waren voll Staunen über seine Lehre, denn er lehrte sie wie einer, der Vollmacht hat, und nicht wie ihre Schriftgelehrten. In ihrer Synagoge war ein Mensch, der von einem unreinen Geist besessen war. Der begann zu schreien: Was haben wir mit dir zu tun, Jesus von Nazareth? Bist du gekommen, um uns ins Verderben zu stürzen? Ich weiß, wer du bist, der Heilige Gottes. Da drohte ihm Jesus: Schweig und verlass ihn. Der unreine Geist zerrte den Mann hin und her und verließ ihn mit lautem Geschrei. Da erschraken alle, und einer fragte den anderen: Was ist das? Eine neue Lehre mit Vollmacht? Sogar die unreinen Geister gehorchen seinem Befehl. Und sein Ruf verbreitete sich rasch im ganzen Gebiet von Galiläa. Ja, als ich das so gelesen habe, und jetzt geht's ja weiter, also sie verließen die Synagoge und gingen in das Haus der Simon, und da ist die Schwiegermutter krank, und Jesus fasst sie bei der Hand, und da weicht das Fieber, und sie kann ihnen dienen, also sie macht ihnen dann wohl was zu essen, wie es eben damals ganz klar die Aufgabe, Rolle der Frauen war. Am Abend, als die Sonne untergegangen war, brachte man alle Kranken und Besessenen zu Jesus. Die ganze Stadt war vor der Haustür versammelt, dort in Kapernaum, und erheilte viele, die an allen möglichen Krankheiten litten, und trieb viele Dämonen aus, und der verbot den Dämonen zu sagen, dass sie wussten, wer er war. Ja, und er zog durch ganz Galiläa, verkündete in ihren Synagogen und trieb die Dämonen aus. Ein Aussätziger kam zu Jesus und bat ihn um Hilfe. Er fiel vor ihm auf die Knie und sagte, wenn du willst, dann kannst du mich reinmachen. Jesus hatte Mitleid mit ihm und er streckte die Hand aus. Er berührte ihn und sagte, ich will, werde rein. Sogleich verschwand der Aussatz und der Mann war rein. Wenn wir diesen Jesus, das ging mir durch den Kopf, wenn dieser Jesus in unseren heutigen Tagen, wenn wir diesen Jesus hier selbst persönlich begegnen, wenn wir den erleben würden, wenn der uns begegnen würde, ich denke, dann müsste ich hier nicht mehr, dann würde ich darüber berichten, dann müsste ich mir hier nicht solche Mühe geben, um hier etwas für Erweckung zu tun. Wenn dieser Jesus über die Erde ginge, jetzt gerade hier und das jetzt gerade tun würde, die Menschen würden doch glauben, oder nicht? Ja, so ein Jesus wäre doch wirklich überzeugend, der da in eine Gemeinde reinkommt und dann sind da und Menschen fangen an zu reden und sagen, wir wissen, wer du bist und dann fangen sie an sie werden gerissen und die fallen zu Boden und Jesus muss hingehen und dann Dämonen austreiben und Kranke werden, ja, und die Kranken versammeln sich vor der Gemeinde oder vor dem Haus, in dem Jesus ist, und er rührt sie an, die Kranken, und sie werden heil, und er treibt viele, viele Dämonen aus, und Aussätzige, Aussatz war auch zum Teil Lepra, was, weil da wohl auch dort in der Zeit in Israel unterwegs war. Es waren Leprakranke, das ist eine Krankheit, die eben in wärmeren Ländern auftritt und wohl auch in Israel da war. Ja, einen solchen, dieser Jesus ist mir begegnet. Dieser Jesus, für den predige ich hier. Dieser Jesus hat mich beauftragt, 2002 zu predigen. Ich liebe ihn. Ich wollte ihm dienen. Ich wusste aber lange Zeit nicht so recht, wie ich ihm dienen soll. Bis er mir dann eben 2002 das gesagt hat, dass er sprach zu mir, er nannte mich Prediger. Und, mir wurde mehr und mehr klar, dass ich sein Reich bauen soll, dadurch, dass ich predige, das, was ich jetzt hier gerade tue. Viele Leute laufen mit der Bibel unterm Arm herum und kennen Bibelverse auswendig. Ja, es steht irgendwo in den Sprüchen, ein Ausspruch Gottes in dem Mund eines dummen Menschen ist wie ein Dornstrauch in der Hand eines Betrunkenen. Er verletzt jeden, der ihm begegnet. Und ich sehe das gerade bei in unseren freikirchlichen Kreisen, dass das genauso geschieht. Ja, Menschen laufen mit der Bibel unterm Arm rum, die wird dann auch jeden Sonntag schön mit einem Ledereinband und Reißverschluss in die Gemeinde getragen und dann schlägt man sie immer brav auch auf, wenn uns der Prediger da vorne dazu auffordert. Warum eigentlich? Das Zuhören, reicht das nicht? Müssen wir wirklich immer, misstrauen wir unseren Predigern so sehr, dass wir, obwohl wir die Bibel selber schon 10, 20, 30 Mal durchgelesen haben, immer wieder diese Bibelverse aufschlagen müssen, wenn der Prediger uns dazu auffordert? Wissen wir nicht, was da steht? Also ich weiß, wenn mir irgendeiner was erzählt, das und das steht in der Bibel, und dann weiß ich, ob das da drin steht oder nicht. Ja, ich weiß nicht immer genau, welcher Bibelvers was ist. Ich habe das nicht auswendig gelernt, aber ich kenne den Inhalt. Ich kenne die Bibel inwendig. Ja. Und leider ist es so, dass viele Menschen mit Bibelversen herumlaufen und damit andere Menschen verletzen. Und das ist nicht gut. Ja. Jesus zu kennen ist wichtig, nicht die Bibeltreu. So viele, ja, bei Facebook schreibt dann da jemand, ein Christ ist bibeltreu. Christen sind bibeltreu. Ich bin nicht bibeltreu. Ich bin Jesus treu. Denn Jesus ist der Inhalt meines Glaubens, nicht die Bibel, nicht die Buchstaben hier. Ich kenne Jesus, ich habe eine persönliche Beziehung mit ihm. Er ist mir begegnet und er wohnt in mir. Und deswegen bin ich ihm treu, ich bin nicht der Bibel treu. Ja, und selbst diejenigen, die meinen, sie wären bibeltreu, sind auch nicht der Bibel treu, denn sie benutzen die Bibel wie einen Bibelbastelbogen. Sie schneiden sich bestimmte Textstellen heraus und andere lassen sie weg. Und wenn man dann mit ihnen darüber diskutieren will, dann sagen sie, nein, ich diskutiere nicht mit dir darüber. Ja, die Bibel kann sich nicht widersprechen, weil sich Gott nicht widerspricht. Jesus widerspricht sich nicht. Wenn er mal hier dies und da das gesagt hat und dann können wir daraus nicht einen Widerspruch konstruieren. Wir müssen es zusammenschauen und dann werden wir es besser verstehen. Ja. Viele Menschen nehmen die Bibel und verletzen damit andere Menschen. Und ja, das geschieht in den Gemeinden und das geschieht, das hat Jesus nicht getan. Jesus lief nicht herum und hat Menschen mit seinen Worten verletzt, sondern er hat Menschen gedient, wenn er das Wort erhoben hat gegen jemanden, dann waren das diese Pharisäer und die Schriftgelehrten, die ihrerseits das Wort Gottes missbrauchten. Darüber reden wir gleich weiter.
1: Ja, wunderbar, diese Musik aus Jesus Christ Superstar. Mich berührt diese Musik. Dieser Film berührt mich mehr als andere Filme, die über ihn gedreht wurden. Es gibt ja auch den Film von, war das Mel Gibson, ne? Die Passion Christi, der in freikirchlichen Kreisen ja als eine Sensation damals angesehen wurde, ganz anders als dieser Jesus Christ Superstar, der natürlich in den frühen 70ern in freikirchlichen Kreisen, gerade auch in den USA, dort in der evangelikalen und charismatischen Szene sogar als Skandal angesehen wurde, weil es ging da auch um Lebensfreude. Es waren leicht bekleidete, hübsche, junge, schwarze Tänzerinnen, die dort mitwirkten. Und es wurde, diese Geschichte von Jesus wurde in den Augen von vielen Menschen missbraucht, ja, zur Unterhaltung oder zum Gelderwerb. Ich sehe das anders. Ich sehe das so, das ist dieses Kunstwerk dient Jesus Christus. Und es hat einer breiten Zuschauerschaft, ja, vielen Menschen die Geschichte von Jesus vor Augen geführt, ja. Und es wird von ihm als Gottes Sohn geredet in dieser Geschichte. Mel Gibson mit seiner Produktion Die Passion Christi ist für mich viel zu übertrieben. Dieses Leid, was Jesus dort zugefügt wird, ist so hart, das hätte kein Mensch, auch nicht der Sohn Gottes, hätte das, was man diesem Film Jesus bei der Passion Christi da antut, ausgehalten. Jesus wäre schon vor der Kreuzigung elendig verreckt und er hätte auch nicht mehr ansatzweise irgendwie ein Kreuz mit diesem offenen Rücken da tragen können. Was Mel Gibson da versucht hat, das ist eine Übertreibung und er hat damit der Geschichte von Jesus keinen Dienst getan. Es gab etliche Menschen, die in Ohnmacht gefallen sind von, wenn sie also diesen Film mit seinen übermächtigen Bildern, mit dieser Grausamkeit, die man Jesus zufügt, mit diesen Bildern vor Augen in Kinos sind so viele Menschen bewusstlos geworden. Und ich mag den nicht mehr, ich mag den nicht sehen, er ist wirklich eine Übertreibung. Und Jesus ist ja auch nicht der einzige Mensch, der am Kreuz gestorben ist. Er ist auch nicht der einzige Mensch, der für andere Menschen sein Leben gegeben hat. Ja? Jesus selber sagt, es gibt keine größere Liebe, als dass ein Mensch sein Leben gibt für seine Brüder. Und es gab viele Menschen, die das getan haben. Im Namen von Jesus, aber auch irgendwo anders. Ja, es gibt so eine merkwürdige Bibelstelle, die muss auch irgendwie nicht so richtig korrekt übersetzt worden sein. Da geht es irgendwie dafür, niemand gibt sein Leben für eine gute Sache, aber für einen guten Menschen mag er es geben. So ist das jedenfalls in meiner Bibelübersetzung übersetzt, aber es gibt keinen Sinn. Ja, viele Menschen haben in Revolutionen, auch in der sowjetischen Revolution, in der französischen Revolution, haben sie ihr Leben eingesetzt für eine gute Sache. Ja, die russische Revolution war, da haben viele Juden haben sich dort engagiert. Viele Juden, die Intellektuelle waren und die dachten, jetzt ist die Zeit irgendwie da, dass wir etwas Neues tun müssen und da ja dann die Gegenseite des russischen Zaren mit Waffengewalt auf Demonstrierende losging, haben sich da viele dann auch eben dazu entschlossen gehabt, mit Waffengewalt sich zur Wehr zu setzen und diese Revolution nicht niederschlagen zu lassen und sind dafür gestorben. Es sind viele andere Menschen sind gekreuzigt worden. Jesus ist nicht der einzige Mensch, der jemals unschuldig gestorben ist. Ja, viele, es gibt bestimmt viele, Tausende, Hunderttausende, Millionen von Menschen werden zum Tode verurteilt worden sein, ohne dass sie den Tod verdient hätten. Alles das ist nicht das Besondere an Jesus. Nicht das macht ihn zum Superstar, nicht sein außergewöhnliches Leiden. Sein Leiden am Kreuz war nicht außergewöhnlich, sondern das Außergewöhnliche an ihm ist er selbst. Ja, das Außergewöhnliche an ihm ist, dass er Gottes Sohn ist. Das Außergewöhnliche ist, dass er dann eben diesen Weg freiwillig einschlägt und sein Leben gibt, wie er sagt. Niemand nimmt mir mein Leben, sondern ich gebe es. Das Besondere an ihm ist er selber. Das Besondere an ihm wird nicht in der Erzählung über seine Kreuzigung deutlich, sondern das Besondere an ihm wird nur deutlich, wenn man ihn selbst erlebt hat. Dann erwacht das zum Leben, was man dort sieht bei Jesus Christ Superstar, ja, und in vielen anderen Filmen, in Erzählungen oder wenn man die Bibel liest. Er selber. Und er ist eben irgendwo verborgen, ja, in diesen Erzählungen, auch in den vier Evangelien und in den Briefen und all den Berichten, die wir über ihn haben. Er ist da irgendwo drin verborgen und wir können ihn erkennen oder erahnen, wenn wir seine Worte lesen. Wenn ich das jetzt gerade die ersten Kapitel des Markus-Evangeliums heute hier gelesen habe und ich lese so diese Beschreibung eben, was Jesus da getan hat und wie er sich verhält und was er sagt, ja, dann kriege ich eine Ahnung von ihm, ja, und dann erwacht das wieder zu mir auch im Leben, dieser Augenblick der Begegnung, der ersten Begegnung mit ihm, und mir hilft dieser Film Jesus Christ Superstar. Er macht das lebendig und da ist Freude. Jesus hat Freude verbreitet, ja, er hat die Menschen froh gemacht. Er war auf dieser Hochzeit in Kana und die haben keinen Wein mehr, ja, und die wollen feiern. Die haben damals 7 Tage lang Hochzeit gefeiert und da hat man wohl eine Menge getrunken und es waren dann irgendwann da Wein alle und dann kommt die Mutter zu Jesus und sagt, sie haben keinen Wein mehr und Jesus macht aus dem Spülwasser, dort waren 600 Liter Krüge, standen da, die waren zur Reinigung der Tische und Bänke und die lässt er frisch befüllen, diese unreinen Gefäße lässt er frisch befüllen und dann verwandelt er das Wasser dort drinnen in Wein, damit weitergefeiert. Also Jesus hat Lebensfreude verbreitet und die 70er Jahre, die waren voller Lebensfreude irgendwie da, ja. Die jungen Menschen haben hier in Deutschland genau wie in den USA das Leben gesucht, haben sich versucht zu befreien von der Autorität der hier in Deutschland, derjenigen, die noch unter Hitler groß geworden waren und zum Teil merkwürdige Ansichten hatten, und das war noch nicht ausgeschwitzt, ja. oh, böses Wort. Das war noch irgendwie drinne, ne? In den Universitäten, da sagte man, da gab es diese die Studentendemonstrationen mit dem Slogan unter den Talaren der Muff von 1000 Jahren. Und damit waren nicht die letzten 1000 Jahre gemeint, sondern das tausendjährige Reich, das aber nur 12 Jahre unter Adolf Hitler dauerte. Die Polizei und die Gerichte, wenn man so Berichte im Fernsehen sieht, waren voll von diesen Leuten. Und das kann man schon ein bisschen kritisch sehen. Auch dass der Konrad Adenauer, der erste Bundeskanzler der Bundesrepublik, der hat ja gesagt, wir können uns kein neues Volk machen, wir müssen mit dem Volk klarkommen, das da ist. Aber ja, ich weiß rückblickend nicht, ob das alles so richtig war oder ob er vielleicht, dieser Mann auch, Konrad Adenauer, der erste Kanzler, der CDU-Kanzler der Bundesrepublik Deutschland, ob das alles so richtig war, dass er da so mit alten Nazis so kooperiert hat. Der Kiesinger war dann ja der dritte Bundeskanzler der CDU, die CDU stellte. Der hatte eine große Koalition damals mit der SPD gemacht und der war ein alter SS-Mann und naja, den mochte ich irgendwie auch nie so, ganz komisch. Den mochte ich nicht, aber ich mochte irgendwie immer, obwohl ich dafür eigentlich noch zu jung war, ich mochte diesen Film, Jesus Christ Superstar. Ich mochte das irgendwie immer. Ich mochte immer diese 70er und mit ihren Hippies. Ich habe immer zu denen aufgeschaut und dann, ja, irgendwie wäre ich vielleicht selber gerne so einer geworden. Aber als ich so alt war und so hätte werden können, irgendwie 1978, da hat das alles schon irgendwie, ging das zu Ende. Und als ich 18 war, 1980, ja, war davon nichts mehr zu sehen. Das war vorbei. Es hatte sich aufgelöst und wirklich, ich fühlte mich heimatlos. Ich bin in die Esoterik rein, habe da dann versucht, eine Heimat zu finden und wollte die Welt retten. Ja. Noch nicht nochmal eben 248 Mails checken, das war damals noch nicht angesagt. Aber ich wollte irgendwie immer die Welt retten, weil die war ja so bedroht mit Umweltzerstörung und all diesen Dingen, habe ich schon erwähnt. Ja, und dann ist mir dann Jesus begegnet. Dieser Jesus Christus, ja, Jesus Christ Superstar. Ich liebe ihn, er ist mein Gott geworden. Ich hatte eine persönliche Begegnung mit ihm und ja, ich bin da irgendwie geprägt aus dieser Zeit und auch mit die Leute der eben der meiner alten Heimatgemeinde, zu der ich ja heute nicht mehr gehöre, sind irgendwie alle aus dieser Zeit. Ich muss gerade mich nochmal fragen und den Heiligen Geist fragen, was ich jetzt hier weiter reden soll. Und bis dahin bekommt ihr erstmal wieder Musik.
0: Ja, in diesem Film kommt viel Liebe rüber, Jesus Christ Superstar. Und das ist ja das Wesen. Das ist das Wesen von Jesus Christus. Deswegen folge ich ihm, weil er seine Liebe hat ausgeschüttet in mein Herz. Ja, und das, was bewirkt das zuallererst? Dass ich mich gut fühle. Ja, ich fühle mich geliebt. Es bewegt erstmal, ja, das heilt mich. So in so vielen Gemeinden wird immer da sofort so irgendwie das Ziel auf irgendeine Wirkung gelegt, die das so auf uns haben sollen. Dass wir dann, ach, wir laufen dann rum und lieben alle. Ja, kennst du die Mormonen? Kennt ihr die Mormonen, die Heiligen Jesu Christi der letzten Tage, die da aus dem Staat, wo kommen sie her? Utah, in den USA herkommen, Salt Lake City, Hauptstadt. Die stehen hier immer in der Fußgängerzone. Boah, die sind schrecklich. Ja, die sind immer voller Liebe. Kennst du schon Jesus? So kommen die an, hallo, ah ja, ich kenne Jesus schon. Liest du die Bibel? Ja, ich lese die Bibel. Ach, wie schön. Die sind immer voller Liebe. Aber das wirkt unecht. Das wirkt so kitschig. Ja, die rennen los und die wollen jeden lieben. Aber Jesus bewirkt ganz was anderes. Als er mir begegnete, ja, da wurde ich heil. Und ich wusste, ich habe einen Selbstzweck in mir. Ja. Der Sinn meines Lebens, der war auf einmal, ja, der ist in mir selber. Hermann Hesse hat in einem hat ein Gedicht geschrieben. Hermann Hesse, dieser deutsche Schriftsteller, der 20er, 30er, 40er, 50er und 60er Jahre des 20. Jahrhunderts, also so bis 1960, 70 hat der ja gelebt und geschrieben. Der hat ein Gedicht geschrieben, das heißt Eigensinn. Und er war ein sehr eigensinniges Kind und seine Eltern hatten so große Probleme mit ihm, besonders sein Vater, der nämlich ein freikirchlicher Missionar war. Die stammten eigentlich aus Riga, da oben an der Ostsee. Er ist aber aufgewachsen in die ersten Jahre seines Lebens in Indien, weil der Vater dort Missionar war. Und er war ein widerspenstiges Kind, war ich auch. Und nicht so einfach. Er hatte also mit sich selber und mit seiner ganzen Umwelt hatte er viele Probleme, wollte sich als Kind schon umbringen. Und sein ganzes Leben sucht er dann irgendwie, ja, er sucht was. Er weiß nicht was. Und dieser Eigensinn, den alle in ihm brechen wollen, aber der ließ sich nicht brechen. Und er stellt irgendwann fest, dass Eigensinn auch noch eine andere Bedeutung hat, als das, was ihm eben gerade sein Vater da diesem Wort beigemessen hat. Der Eigensinn des Jungen muss gebrochen werden. Er stellte irgendwann fest, dass er einen eigenen Sinn hat. Und dieser eigene Sinn seines Lebens ist ihm beigemessen von Gott, von seinem Schöpfer, der ihn gemacht hat, von Jesus Christus. In den USA, ich hatte mal eine Predigtreihe bestellt bei Robert Slierden. Robert Slierden er leitet eine Einrichtung in Los Angeles in den USA. Die Robert Slierden Ministries, er hat dort so eine Bibelschule auch, man kann da hingehen, hat ein paar hundert Leute jedes Jahr sitzen, die ihm zuhören. Und ich hatte da mal diese Kassette des Monats, die habe ich mir zuschicken lassen von ihm eine Zeit lang. Da war vieles nicht so doll, wie ich dachte, weil ich den Mann wirklich verehrt habe. Ich habe ihn einmal live in Rinteln im Brückentorsaal während einer Konferenz erlebt und das war genial. Ja. Und hätte Bücher von ihm gelesen, die waren auch genial. War das Lester Sumrall, es hat dort ein alter Kämpfer Gottes bei ihm in seiner Bibelschule oder auch Gemeinde, dann gehört auch eine Gemeinde dazu, hat ein Kirchengebäude, einen großen Saal.
1: Und der sprach, der hatte eine Rede gehalten, also eine Predigt gehalten, die hieß 1000-mal mehr. Ja, das waren Worte, die Mose über das Volk Israel ausgesprochen hat. Die Segen über das Volk Israel. Ihr sollt 1000-mal mehr werden, als ihr schon seid. Ihr sollt 1000-mal mehr gesegnet werden, als ihr schon seid, wenn ihr in den Wegen des Herrn wandelt. Das waren also Segenssprüche des Mose über das Volk Israel. Und Lester Sumrall, meine ich, hat diese Worte wiederholt und eine Rede gehalten. Oder war es Oral Roberts, einer von diesen alten haudegen Männern Gottes, der war dort. Und das war die Kassette des Monats, Tape of the Month. Ich habe mir das angehört und das war wirklich auch sehr wohltuend und schön. Und er sprach davon, er sagte, er rief allen dazu, die da vor ihm sitzen, so auch quasi auch als ein Vermächtnis, als alter Mann, als Jünger Jesu, der seinen Weg schon fast gegangen ist. Und er sagte, ja, du bist ein Lied, das noch nicht gesungen wurde. Du bist eine Blume, die noch nicht geblüht hat. Du, ja. Und das ist dieser eigene Sinn, den Gott unserem Leben beigelegt hat. Und den kennt kein anderer Mensch. Wozu du lebst, das kann ein anderer gar nicht so sagen. Auch dein Pastor weiß das nicht unbedingt. Denn dein Pastor ist nicht Gott. Ja, und du kannst auch manchmal weiter sein als dein Pastor in bestimmten Dingen. Das ist mir auch so gegangen. Das ist nicht schlimm. Denn wir sind ein Leib. Ja. Und so wie Bäume im Wald miteinander kommunizieren, das hat man ja jetzt gerade so festgestellt, Bäume sind über ihre Wurzeln miteinander verbunden, auch die Fichten im Wald, und die helfen sich gegenseitig. Die tauschen Stoffe miteinander aus, die kommunizieren über ihre Wurzeln, die reden quasi. Und so muss nicht in einer Gemeinde der Pastor immer alles wissen, weil wir sind ein Leib und da sind andere da und die bleiben nicht immer die Neubekehrten, sondern die wachsen ja auch nach und die reifen und dann sollte man sich von denen dienen lassen. Ja. Und das ist dieser, und von diesem Eigensinn redet da, sagen wir jetzt mal, das war Oral Roberts. Ich glaube, es war Oral Roberts. Der ist ein großer Prediger, inzwischen gestorben. Der kam aus Tulsa, Oklahoma. Wer das jetzt so genau war, ist ja nicht so wichtig, aber diese Aussagen waren so schön. Und diese Andacht, die da war, während er diese Worte sagte, die war gewaltig. Ja? Du bist ein Lied, das noch nicht gesungen wurde. Du bist eine Blume, die noch nie geblüht hat. Wir sind eben einmalig und jetzt erst da. Und worin unser Sinn besteht, warum wir hier sind, das entfaltet sich erst mit den Jahren. Und das zeigt sich durch unser Leben. Du bist ein Buch, das noch nicht geschrieben ist. Ja? Es steht uns nicht auf der Stirn geschrieben, wozu wir da sind. Und andere sagen, ja, ach, der da, ne? Ja, ach, der doch nicht. Der ist doch zu nichts berufen. Was weißt du? Was weißt du? Gott sieht in uns allen was ganz Besonderes und mit ihm zusammen durch den Heiligen Geist können wir hier Dinge in dieser Welt bewirken. Wir können alles bewirken. Alles das, was Gott will. Kein Ding ist dem unmöglich, der glaubt. Und unser Gott ist ein Gott, der Unmögliches vermag, weil er ist Gott, er ist der Schöpfer. Und unser Gott ist Jesus Christus. Zusammen mit dem Vater und dem Sohn. Ja. Mich hat Gott als Prediger berufen. Und viele fühlen sich berufen, auch zum Predigen, und die tun das, auch bei Facebook. Ich werde dann auch angegriffen als Irrlehrer. Neulich schrieb da einer, oh, er kocht, wenn er sieht, was für Irrlehren bei Facebook verbreitet werden. Er muss unbedingt wieder selber wieder predigen. Weil er kann nicht ertragen, wie viele Unwissende dann mitgerissen werden von falschen und fremden Lehren. Ja. Dabei ist er selber ein Irrlehrer. Ich weiß, mich hat Gott persönlich als Prediger berufen. Ja. Gar nicht so sehr irgendwie so in diesem fünffältigen Dienst. Kannst jetzt sagen, Prediger gibt's gar nicht. Es gibt nur Apostel, Propheten, Evangelisten, Lehrer und Hirten. Ne? Wo bist denn du da als Prediger? Tja, Predigen heißt laut verkünden. Und Gott will, Jesus will eben Dinge laut gesagt haben. Und das tue ich. Ich bin außerdem ein Apostel und ich bin auch ein Prophet. Ja? Und ich bin auch ein Lehrer. Denn was ich hier tue, das ist, ich lehre ja Dinge. Ja? Ich bin nicht so sehr ein Hirte. Ein bisschen Evangelist auch. Ein Apostel, sagt man, der ist wie der Daumen an der Hand, der berührt alle anderen Finger, die anderen vier kann er alle berühren. Und das ist dann dieses Bild der Hand mit dem Daumen, die die anderen vier Finger berühren kann. Das ist das Bild des Apostels, der mit allen anderen vier Diensten in Beziehung steht und eigentlich auch alle Dinge kann. Mich hat Gott persönlich als Prediger berufen. Dessen bin ich mir sicher und das sage ich ganz selbstbewusst. Und ich laufe nicht mit der Bibel unterm Arm rum und habe andauernd irgendeinen Bibelvers drauf, ja, und erzähle den Leuten irgendwie so ein, ja. Ich habe in meiner Zimmervermietung mit vielen Leuten zu tun und aber Hebräer Kapitel 4 Vers 3 sagt, ne? Das brauche ich nicht und das, ja, das bringt auch nichts. Man muss Jesus kennen. Man muss wissen, was da mit dem ganzen Buch dieser Bibel, mit all den, was dort mit gemeint ist. Ja? Deswegen sagte ich vorhin, dass da steht, der Ausspruch, ein Ausspruch Gottes in dem Mund eines Toren, so steht es in meiner Übersetzung wörtlich, ein Ausspruch Gottes im Mund eines Toren ist wie ein Dornstrauch, ein Dornenzweig in der Hand eines Betrunkenem. Er verletzt jedem, der ihm begegnet. Das doch, kannst du das vorstellen? So, da kommt ein Betrunkener an die Straße runter und der hat einen Dornzweig in der Hand. Der schlägt, fuchtelt damit rum und schlägt um sich und verletzt Menschen, schlägt ihn damit ins Gesicht und diese bluten dann und dann vielleicht ist ein Auge aus. Ja, er peitscht damit Leute aus mit so einem Dornenzweig. Er schlägt damit um sich, ein Betrunkener, der nicht mehr weiß, was er tut. Dieses Bild wird verwendet für Menschen, die andauernd mit Bibelsprüchen, mit Bibelzitaten im Mund herumlaufen, ja, das, so ein Bild wird da verwendet. Und so kenne ich die Freikirchler, die Bibeltreuen, ja, sind ja. Und das ist eine Kritik. Das sollen wir nicht tun. Ne? Ist unwichtig. Was steht im 1. Korinther 3, Vers 8? Das ist erstmal unwichtig. Du musst verstanden haben, was Jesus von uns will. Und dann kommen wir dann auf Gut und Böse. Ja? Wir sollen gut sein und nicht böse. Wie viele Menschen, gerade auch in den heutigen Tagen, wie viele Menschen überall in der Welt tun Böses und meinen, es wäre gut. Ja? Die Türken sind ganz fanatisch für ihren Herrn Erdogan und meinen, das wäre gut. Ja, ich habe es schon mal gesagt und ich wiederhole es. Dieser Erdogan hat in den östlichen Gebieten der Türkei, dort hat er kurdische Städte und Ortschaften beschossen mit Artillerie. Das sind Waffen, die wurden ihm zur Verfügung gestellt innerhalb der NATO, damit noch aus der Zeit des Kalten Krieges eben damals einen Angriff der Sowjetunion abzuwehren. Deswegen ja, ist die Türkei Teil der NATO und da haben sie dann Panzer und auch Haubitzen und sowas bekommen, um dort die Ostflanke, ja, und das war so eine Abschreckung gegenüber dem Warschauer Pakt, dass wir nicht angegriffen werden. Und jetzt geht der Erdogan und nimmt diese Waffen und beschießt damit kurdische Dörfer, weil die Türken mögen die Kurden nicht. Jetzt ist da gerade dieser Herr Yücel, Deniz Yücel, ein Journalist, der einen deutschen und einen türkischen Pass hat. Und der hat hier in Deutschland der ist angestellt bei der Zeitung Die Welt. Sie gehört zum Springer Verlag, Bild-Zeitung. Und gleichzeitig hat er auch gearbeitet in der Türkei, in Istanbul, für dort eine türkischsprachige Zeitschrift. Also der ist so ein freier Journalist, der eben mehrere Arbeitgeber hat, für die er dann da schreibt. Und der hat auch beide Pässe und weil er beide Pässe hat, deswegen sitzt er jetzt in der Türkei im Gefängnis, weil die haben ihn als Türken verhaftet und wollen ihn da als Türken verurteilen. Und der hat eben, der Vorwurf ist, er wäre ein Unterstützer von terroristischen Organisationen, nämlich der PKK, weil er war in kurdischen Gebieten und hat dort Kurden interviewt und hat dort Bilder gemacht und Berichte geschrieben darüber, was da passiert, wie eben, dass da eben, ja, Menschen ermordet wurden, ja. Inzwischen ist ja die politische Führung der Kurden, diese HDP heißt die, das ist die Partei, die die Kurden im Parlament in Ankara vertreten hat, die sind inzwischen alle verhaftet worden, wie 150 andere Journalisten Und es sind ja Hunderttausende entlassen worden, alle angeblich, die an dieser angeblichen Gülen-Verschwörung und diesem Putschversuch vom 15. Juli 2016 beteiligt waren. Ja, also und es gibt, das wird ihm vorgeworfen, er hat darüber berichtet, was ein Journalist ja tut, aber es wird ihm vorgeworfen, er würde für die Propaganda machen. Und jetzt, wurde ein böser Witz die Tage erzählt. Also ein Türke und ein Kurde, beide liegen im Sterben. Und es gab da zwei Versionen, sagen wir mal,

dort im Land. Und ich habe einen Türken erlebt in meiner Zimmervermietung, der sich genauso geäußert hat, voller Hass über die Kurden. Und das zeigt wohl die Stimmung dort im Land, dass die Kurden den Türken nichts gönnen. Ja, und dass es ihr größter Wunsch ist, dass die Kurden, dass die Wünsche der Kurden nicht in Erfüllung gehen. Ja, das ist Hass. Das ist Hass. Und Hass ist vom Teufel. Wer seinen Bruder hasst, der ist in der Dunkelheit und weiß nicht, wohin er geht. Und er ist ein Sohn des Teufels. So steht es in der Bibel. Das sagt, meine ich, der Paulus. Irgendwo steht es, glaube ich, in den Johannesbriefen. Ja, wer seinen Bruder hasst, der ist noch in der Finsternis. Der ist ein Teil der Finsternis. Und viele Menschen in diesen Tagen, ja, sie tun Böses und meinen, sie wären dabei gut. Das ist überall. Ganz viel. Jetzt ist hier dieses Thema da, dass Politiker aus der Türkei kommen nach Deutschland und wollen hier Werbung machen, ja, dass das Unrecht in der Türkei, der Unrechtsstaat dort noch größer, noch stärker wird. Es soll dann so eine Volksbefragung geben und da soll eben darüber abgestimmt werden. Das Stichwort heißt Präsidentialsystem. Damit will man also dem Staatspräsidenten Erdogan noch mehr Macht geben. Ja, dass er noch mehr machen kann, was er will. Wo wird das hinführen? Und jetzt ist die Frage hier in Deutschland, soll man das zulassen, dass da also die Minister aus dem Kabinett vom Erdogan nach Deutschland kommen und hier vor Deutsch-Türken reden, ja, predigen und dazu aufrufen, dass das da so geschehen kann, diese Verfassungsänderung. Und dann heißt es dann, ja, nee, wir müssen, ich sag euch, der Rechtsstaat, ein Rechtsstaat, Deutschland, muss einem Unrechtsstaat Türkei in den Arm fallen, wenn er dazu aufruft, noch mehr Unrecht zu tun. In der Türkei geschieht nur noch Unrecht. Ja? Und wir sollten hier Menschen nicht reden lassen, die dazu aufrufen, dass das richtig ist und dass das noch mehr wird. In der Bibel steht, im Alten Testament, in den Sprüchen, wenn du siehst, dass Unschuldige zur Schlachtbank geschleppt werden, dann sollst du ihnen helfen. Und das drückt das aus. Wir dürfen ja nicht Politiker aus der Türkei hier reden lassen und dass sie dazu ihre Landsleute aufhetzen, dazu beizutragen, dass das in der Türkei noch weitergeht und noch schlimmer wird. Momentan ist das noch nicht legitimiert, was dort geschieht. Aber wenn diese Volksbefragung geschehen wird, dann wird das rechtliche Grundlagen bekommen. Dass dort keine Opposition mehr ist, keine Oppositionspolitiker mehr da sind. Ja? Wir reden da gleich weiter drüber. Erstmal kriegt er wieder schöne Musik von Jesus Christ Superstar. Ja, gut und böse. Ne? Diese Gedanken löst dieser Film in mir auf. Jesus Christ Superstar. Bist du gut oder bist du böse? Ja? Gutes und Böses ist doch nicht so schwer zu unterscheiden. Wenn du ein Herz hast, wenn du dein Herz am rechten Fleck hast. In den Gemeinden wird so viel Böses getan und das mit vollem Überzeugtheit, das ist richtig. Und dafür bete ich, dass das offenbar wird, dass Jesus das zeigt, dass Jesus das demaskiert, dass es hier eine Apokalypse gibt, ja, dass der Vorhang, die Verblendung weggenommen wird. Was dort in der Türkei geschieht, das ist böse. Und die Türken werden schon sehen, was sie davon haben. Ja? Neulich war eine Gesandtschaft von türkischen Politikern in Berlin und die haben gebettelt bei Frau Merkel und anderen dort, bitte tut doch irgendwas, dass unsere Wirtschaft nicht zugrunde geht. Schickt eure Landsleute zu uns, die Deutschen, dass sie bloß weiterhin in der Türkei Urlaub machen. Wir gehen pleite, wir gehen finanziell zugrunde. Tja, das ist die Folge, ne? Strafe, ja, das ist, wenn man so ein Theater im eigenen Land veranstaltet, wie ihr das macht, ihr Türken, dann müsst ihr euch doch nicht wundern, dass die Deutschen nicht mehr zu euch in Urlaub fahren wollen, dass es uns dann dazu gefährlich wird oder dass es aus Ablehnung keiner mehr kommt. Das Betteln nützt nichts. So ist das. Die Börsen gehen runter, die Investoren ziehen ihre Gelder ab, weil da keine Rechtssicherheit mehr ist. So ist das in dieser Welt und das ist gut so.
In unseren Gemeinden ist es

So ähnlich. Die Menschen gehen weg. Sie laufen weg, sie fliehen, sie kommen auch gar nicht dazu. Niemand, es will so groß mit uns keiner was zu tun haben. Ich hab ja schon öfter von meiner eigenen Geschichte erzählt und ich will es auch hier nochmal erwähnen. Ja, das hat damit was zu tun. Da ist so viel Bosheit in den freikirchlichen Gemeinden. Ja, so viel Bosheit. Und die wird verkauft als Willen Gottes. Das, ja. Irgendwann traf ich beim Einkaufen Geschwister aus der Ekklesia-Gemeinde hier. Das waren Sintis. Ja, früher hat man Zigeuner gesagt. Es gab hier einen Sinti-Kreis, der gehörte zur Ekklesia. Und die sehen mich so und dann erkennen die mich und sprechen, ach, guck mal, sprecht mich an, ach, guck mal, das ist doch er hier. Meinen Namen wussten sie nicht, aber die haben mich da immer gesehen gehabt. Ich war da mit dabei bei diesem Sinti-Hauskreis oder Sinti-Kreis. Ich war sehr neugierig. Ich habe dann allen mitgemacht, was hier in mehreren Freikirchen angeboten wurde. Ich hatte damals viel Zeit, bin da überall hingegangen. Und deswegen kannten die mich. Und ach, ja, dann fragten so, na, sag mal, wie geht's dir denn? Waren ganz lieb. Und wie geht's dir denn? Was machst du denn? Wo gehst du denn zurzeit hin? Weil ich war dann da nicht mehr hingegangen, nicht mehr in die Ekklesia, auch nicht mehr in die Pfingstgemeinde und auch nicht mehr in den Sinti-Hauskreis. Ich hatte da einen Bruch mit allem vollzogen, weil, ja, es ging nicht mehr, weil ich mit der Theologie eben nicht mehr übereinstimmte und meine Brüder sich auch hier gegen mich gewandt hatten und mich immer wieder ausgeschlossen haben, bis es mir dann irgendwann gereicht hat, mich überhaupt noch mit ihnen abzugeben. Das wussten die aber alles nicht, sondern die waren eben, ja, waren nett und fragten, wo gehst du denn jetzt hin? Ja, das war dann immer, das war mal diese kritische Frage, wenn ein Freikirchler fragen, in welche Gemeinde gehst du denn? Dann sagte ich dann, ja, ich gehe jetzt ab und zu mal zur evangelischen Kirche. Ja, da konnte man sehen, wie die Jalousien runterfielen, wie die Gesichtszüge entgleisten. Und sie wandten sich sofort von mir ab und sagten, ging schon weiter, ging schon wieder los und sagten, ja, riefen mir noch so im Weggehen zu, naja, musst du ja wissen, ob du verloren gehen willst. Das war alles. Das war das Ende dieser erst positiven Begegnung, die ja so ein bisschen freundlich begann. Und am Ende war da nichts mehr außer Distanzierung und Hass. Ja. Naja, der geht jetzt, der gehört nicht mehr zu uns, der ist ein Abgefallener, der geht in die evangelische Kirche. Wir sind Freikirchler, wir glauben das volle Evangelium, der geht jetzt zu den Evangelischen, naja, dann war es das. Der ist nicht mehr, von dem müssen wir uns fernhalten, der wird uns auch noch verführen, der wird uns am Ende noch vom rechten Weg abbringen, mit dem wollen wir nichts mehr zu tun haben. Ja. Das ist ja, deswegen hat mich ja Gott als Prediger berufen. Deswegen mache ich das hier. Ich mache das hier nicht als noch eine so eine Christenbelustigung hier. Ja, das ist keine Christenbelustigungsshow der Erweckungssender. Ja, als Ersatz so dafür, dass die Freikirchler ja oder ne, die freikirchlichen Christen ja nicht mehr irgendwie Freude haben können. Ja, wir rennen in unsere Gemeinden. Das ist Ersatz für alles. Ich habe andere Dinge schätzen gelernt. Das Predigen, ich brauche da nicht irgend so ein Hampelmann da vorne, so ein Prediger, der mich mittwochs und sonntags morgens oder nochmal irgendwie am Abend da unterhält und witzig ist und ja, unterhaltsam und irgendwie, ja, und dann noch witzig ist. Wenn ich was Witziges sehen will, dann gucke ich mir eine Comedy an. Gemeinde ist in die Gegenwart Gottes hineinzukommen. Gottesdienst. Dort will Gott mir dienen. Ich kann Gott nicht dienen, indem ich in den Gottesdienst gehe. Gott hat nichts davon. Gott braucht auch nichts. Ja, sagt er ja, so steht es in der Bibel. Er, der die Welt geschaffen hat, ja, welches Haus wollt ihr ihm bauen, damit er darin wohnt? Ja, dort im Alten Testament steht, die Wälder des Libanon würden nicht ausreichen. Um sie ihm zu opfern, oder was soll Gott mit euren Rindern, die ihr ihm schlachtet? Das sind Symbole. Das Feuer, das da im alten Tempel in Jerusalem angezündet wurde, das war ein Symbol mit dem Verbrennen der Brandopfer. Das war eine Show für die Menschen.
Gott hat das schon gesagt, okay, damit die mit mir in Verbindung sind, da machen wir so richtig was, so eine Show, wie auch in der katholischen Kirche mit Weihrauch und nicht alles drum und dran, damit die Menschen davon in Bann gezogen sind, wenn da eben Tiere geschlachtet werden und die gehen dann in, das riecht man dann, wenn die verbrannt werden. Und dann haben die richtig was zu tun und dann stehen die mit mir in Verbindung, weil wenn sie es mir nicht opfern, dann opfern die anderen Göttern. Das war irgendwie immer so, ja. Letztendlich ist das aber in sich sinnlos. Gott braucht unsere Schlachtopfer nicht, ja. Er braucht keine. Gott wird nicht satt, indem wir ihm Rinder oder Schafe schlachten. Der Geruch, der aufsteigt, dann, das war dann ein Wohlgeruch, ja, zu seiner Beruhigung auch, steht dann da so. Ich denke, Gott hat dann gesagt, okay, sie machen das, was ich ihnen gesagt habe, und das ist gut. So, deswegen ist das auch ein Wohlgeruch, weil dann weiß er, alles in Ordnung, die Menschen leben nach meinen Geboten. So. Aber Gott braucht nichts von uns. Gottesdienst, wenn wir in den Gottesdienst gehen, dann will Gott uns dort dienen, in der Begegnung mit ihm, in seiner Gegenwart. Ja? Denn der Herr wohnt im Lobpreis seines Volkes. Wenn wir dann Lobpreislieder singen, dann kommt Gott uns, dann kommen wir in seine, wir treten vor seinen Thron, wir treten in seine Gegenwart. Und das ist für uns gut. Das ist für uns gut. Dort werden wir heil, dort werden wir gesund, dort werden wir fröhlich, dort werden wir klug. Denn in Gott, in der Gegenwart Gottes ist er, also in seiner Gegenwart. Ja, ich habe immer irgendwie Ältere gesucht und auch, ich habe immer lieber was mit den Freunden meiner Eltern zu tun gehabt, bei denen gesessen, da habe ich gelernt. Ich war vielleicht auch mal ein bisschen schüchtern mit anderen Kindern, aber ich habe gerne gelernt, weil ich habe immer gern zugehört und die Geschichten und was alle so erzählt haben. Ich habe gelernt. Ich habe mir das alles angehört, was Ältere zu erzählen hatten. Das war interessanter für mich als mit anderen Gleichaltrigen oder ein bisschen Jüngeren oder ein bisschen Älteren da, weiß ich nicht, so diese typischen Kinderdinge zu machen, so, ja, wer ist der Tollere von uns, ich habe das erlebt und ich habe, oder zu erzählen, was man für Spielzeug hat, ich habe so ein Spielzeug, aber ich habe was viel was Tolleres, das hat mich nie interessiert, ja, ich mag keine Angeber. Mein Vater war auch so einer. Oh, wenn wir im Urlaub irgendwo waren, er hatte ein Motorboot und dann waren da so andere. Dann habe ich habe noch diesen Ausspruch in Erinnerung, wo er sagte, oh, diese Angeber. Es gibt so viele Angeber auf dieser Welt. Die anderen, ja, die anderen, die sich, ja, und Eigenlob stinkt. Eigenlob stinkt. In der Pressekonferenz Donald Trump hat da eine Rede gehalten vor dem Kongress. Es war so ekelhaft. Er und die Republikaner, die da andauernd aufgestanden sind bei so seiner recht dürftigen Rede, die er da gehalten hat. Andauernd standen sie auf, wenn er irgendwas sagte. Das ist Selbstverliebtheit, das ist Eigenlob. Das stinkt, das sind Angeber. Ne? Wenn ich sage, Gott hat mich als Prediger berufen, ich weiß das, dann ist das kein Eigenlob. Dann sage ich das, was Gott über mich sagt. Das habe ich in Rinteln in der Jesusgemeinde gelernt von Bernhard Koch. Er sagt, Glauben ist kein Gefühl. Glauben ist nicht, wir können Glauben nicht irgendwie hervorpressen oder durch Anstrengung hervorbringen. Obwohl manchmal auch Glauben was mit Willen zu tun hat. Man muss durchhalten, aushalten, hartnäckig sein, ausharren. Aber Glauben heißt nach Bernhard Koch, und dem stimme ich zu, Glauben heißt, das über uns zu sagen, was Gott über uns sagt. Wenn Gott über uns sagt, ihr seid meine Kinder, dann sagen wir, wir sind seine Kinder. Ja? Jesus ist unsere Gerechtigkeit. Dann wiederholen wir das und sagen, Jesus ist meine Gerechtigkeit. Ich bin nicht gerecht aus eigenen Stücken, sondern ich bin gerecht durch ihn. Dass ich glaube, dass er Gottes Sohn ist. Jesus Christus, Gottes Sohn. Und wenn er über mich sagt, du bist mein Prediger, dann sage ich, ich bin sein Prediger. Dann ist das nicht ein Selbstlob, sondern dann ist das das Wiederholen dessen, was er über mich gesagt hat. Und das ist dann die Wahrheit. Und die Wahrheit darf man immer sagen. Während Angeber Dinge von sich sagen und behaupten, für die sie gar keine Bestätigung haben. Es sind nur Behauptungen. Ja? Also gibt es bei Facebook und überall im Land laufen Leute rum, und so viele Hauskreisleiter sehen sich berufen zum Predigen.
die sind, sehen sich auch vielleicht, die sind auch vielleicht berufen durch ihren Pastor zum Predigen, die sind eingesetzt als Hauskreisleiter. Aber das sind, ja, die führen, die haben schon andere Menschen ins Unglück geführt. Blinde Blindenführer, die sich mit der Bibel unterm Arm herumlaufen und andauernd irgendeinen Bibelvers zu irgendwas zitieren können und sich dann damit als gerecht und heilig empfinden. Ja? Ich hasse diese Bibeln in Lederetuis mit einem Reißverschluss. Ja? Dann wird dann, ja, das ist dann mein Schwert, mit das lasse ich doch nicht zu Hause. Und dann wird dann da am Sonntagmorgen, sieht man dann zu so einer Freikirche, Sonntagmorgens, dann strömen dann da überall Leute, Männer und Frauen mit so einem Lederetui unterm Arm, zum Teil riesen Dinger, strömen sie in die Gemeinden rein. Und die haben dieses, man immer schön sichtbar unterm Arm geklemmt. Schick gekleidet und dann noch dieses Lederetui, wo die Bibel drin ist. Und das wird dann setzt man sich da hin und dann macht man den Reißverschluss auf und dann wird dann da ganz, sitzt man da stolz mit der aufgeschlagenen Bibel auf den Knien, hat schon irgendwie, ja, dann noch diese vier Textmarker irgendwie dabei. Also ich mag das nicht. Das ist unerträglich. Ja. Du sollst nicht, Das bringt nichts, wenn du Bibelverse nur zitieren kannst. Aber du hast es nicht verstanden. Und das ist auch in den USA. Das ist in den USA. Das ist diese ganze Bewegung um Trump. Und das ist hier in Deutschland. Das sind die Freikirchler. Ja, bibeltreu. Ja, toll, bibeltreu. Buchstabengetreu. Buchstaben, ja. Ihr verschluckt Kamele. Aber ihr seid Mücken aus. Ihr seid Mücken aus, sagt Jesus zu den Pharisäern. Aber ihr siebt die Mücken aus, da schwimmt eine Mücke auf deinem Tee oder in deinem Kaffee oder in der Suppe, du siehst das Haar in der Suppe. Ja, die Mücke, die siebst du raus, die holst du raus, aber ihr verschluckt Kamele. Ihr seid doch Kamele. Mit dem Brustton der Überzeugung, der Selbstüberzeugtheit wird dann gesagt, werden Dinge abgekanzelt, wird dann mit Fingern wird dann auf andere gezeigt, da wird dann genau gewusst, dass die homosexuell, dass das gerade diese ganze homosexuelle Bedrohung, wir sollen ja alle zwangsverschwult werden, ne? Ja, diese aggressive Homosexualität überall, bald müssen wir alle schwul werden. Und das ist ja dann in der AfD genauso zu finden wie bei Trump und seinem Anhängerschaft und beim Ku Klux Klan und auch bei freikirchlichen Christen. Ja? Weil es überall der gleiche Geist ist, der diese Ängste schürt und diesen Pietismus und auch diese Bigotterie, diese Heuchelei. Ja, da man fühlt sich selbst für was Besseres und meistens sind dann diese Leute hinterher, die machen dann genau noch das. Die dann am schlimmsten gegen, in den USA ist doch immer, dass die am schlimmsten gegen Unzucht wettern, am Ende mit einer Prostituierten irgendwo im Hotel erwischt werden. Ne? Ja, es ist doch so. Und das ist alles nicht Jesus. Das ist alles nicht Jesus Christus. Jesus Christus sagt mit welchem, ja, richte nicht, auf dass du nicht gerichtet werdest. Zieh zuerst den Balken aus deinem eigenen Auge und dann den Splitter aus deines Bruders Auge. Wir haben selber einen Balken, ja, ein Brett vorm Kopf. Und mit dem Brett vorm Kopf, da siehst du nichts. Du kommst, ne, wenn das groß genug ist, das Brett, kommst du nicht mal durch eine Tür durch, sei denn quer. Aber du gehst hin und willst dem Bruder da den Splitter aus dem Auge ziehen. Ja, so sind die Freikirchler. Ne? Und das ist alles eine Mischpoke. Das ist alles eine Mischung. Von Nazis und von Ku Klux Klan und von Trump-Anhängern und von eben Freikirchlern und von dann diesem moralischen Präsidenten der USA, letztens schon erwähnt, Ronald Reagan, George W. Bush und jetzt haben wir den Mr. Trump da. Da wird erzählt und da wird das Vaterunser zur Eröffnung einer Dankesrede erstmal durch die Frau gesprochen. Das nennt man dann, ne, das kann auch Heuchelei alles sein. Ne? Das kann Heuchelei alles sein. Meine Einstellung ist, wer in dieser Welt Milliarden hat, der hat das nicht bekommen, ohne nicht sich schuldig gemacht zu haben. Bill Gates hat sein Vermögen gemacht, indem er Ideen gestohlen hat von Apple. Von dem Steve Jobs. Er hat das geklaut. Der hat da erst gearbeitet. Der war angestellt beim Apple-Konzern und dann hat er die Ideen mitgenommen und ist gegangen und hat dann sein eigenes Imperium Microsoft gegründet.
Das ist auch nicht richtig. Das ist Diebstahl geistigen Eigentums. Ne? Er hat die Ideen mitgenommen. Seine eigenen Ideen, die er entwickelt hatte und auch die der anderen. Der hat das gestohlen. Der ist ein Dieb. Jetzt muss ich mal ans Telefon gehen. Ja, da muss ich mich erstmal um Alltagsdinge kümmern. Meine Sekretärin, die hat heute frei. Naja, nur ein Scherz, ne? Ich habe keine Sekretärin. Mein Sendestudio, das ist auch mein Wohnzimmer. Wie schon mal erwähnt, ich kann mir schon vorstellen, dass es irgendwann mal wirklich ein Sendestudio gibt. Wir haben hier vor Ort ein Lokalradio. Das hat das wirklich schön gemacht. Die haben an unserem Stadtpark hier zwei Sendestudios mit Schaufensterscheiben. Da stehen dann eigentlich den ganzen Tag so ein oder zwei Leute an Mikrofonen, die alles professionell mit großen Bildschirmen und einer tollen Sendeanlage, und die senden da live und werden auch da Nachrichten gesprochen und so weiter. Ja, vielleicht, ich kann mir das vorstellen, ist ein Wunsch von mir an Jesus Christus, dass das Radio Bestand hat, mit mir und auch anderen dazu. Vielleicht übergibt man es mal irgendwann an andere, dass so ein Radio dann auch sowas hat, solche Räume hat, ja. Das sieht doll aus, und das macht bestimmt Spaß, mit mehreren auch da gleichzeitig kann man so Co-Moderation machen. Wir haben gute Mikrofone da, tolle PCs, die da das Ganze ermöglichen. Abgeschirmte Räume, kommt von außen kein Lärm rein, da klingelt kein Telefon, weil man dann da eben nicht noch nebenbei sich um seinen Gelderwerb, den man hat, kümmern muss. Ja. Gut oder böse, bei dem Thema war ich. Und in den Gemeinden geschieht viel Böses. Da wird, und es geht um unser Herz. Und Herzen werden vergiftet. Herzen werden vergiftet durch Predigten, durch das, was so geredet wird. Ja. Und das geschieht in Gemeinden, das geschieht durch Politiker, das geschieht in der Türkei. Diesen Witz, den ich da erzählt habe, ich finde das sehr traurig. Also das ist ja, der Türk hat keinen größeren Wunsch, als dass der Wunsch des Türken nicht in Erfüllung geht. Sonst hat er keinen Wunsch. Das ist wohl die Situation zurzeit dort. Das wird kein gutes Ende nehmen mit der Türkei. Es gibt wohl noch eine schwache Hoffnung, dass dieses Referendum scheitert, dass also die Verfassung nicht geändert wird in der Türkei, aber das ist ob die Hoffnung wirklich besteht oder ob das da schon alles beschlossene Sache ist, dass es in den Bach runtergeht, zur Diktatur wird die Türkei. Die Türkei ist eben ein islamisches Land und liegt in der Nachbarschaft zum ganzen Theater, was daneben an ist, in Syrien und Irak. Und auch den Wahnsinnigen, die dann doch wie immer wieder mal im Iran regieren. Die Türkei hat Grenzen mit diesen Ländern. Ja? Der Iran ist nicht fern. Und der Iran hat sich zur Aufgabe gemacht, Israel zu zerstören. Das sagen die immer wieder. Momentan nicht so laut. Das ist alles in direkter Nachbarschaft. Das ist ein islamisches Land. Und der Erdogan ist ein gläubiger Muslim. Und er will eben diese Trennung zwischen Staat und Kirche aufheben. Staat und Kirche. Staat und Glaube, Staat und Religion aufheben. Kirche haben sie nicht. Kirche ist ein Wort, das zur christlichen Welt gehört. Erdogan verführt die Menschen. Ja, er verführt sie zum Bösen, und die werden ihre Quittung dafür kriegen. Wir wissen das, wir Deutschen. Wir wissen das aus dem Hitlerreich. Adolf Hitler war damals so ein Erdogan. Der ist nicht ganz so schlimm, aber das ist kein großer Unterschied. Hunderttausende aus ihren sind entlassen worden, angeblich, weil sie alle diesem Prediger Gülen, der in Florida lebt, angehören. Und der war mal ein Weggefährte. Die haben das bis vor ein paar Jahren waren die Kampfesgenossen. Der Gülen hat den Erdogan damit hingebracht, wo er jetzt ist. Und jetzt sind die verfeindet. Ja. Deutschland war nach diesem Wahn in Schutt und Asche gelegt. Und der Niedergang der Türkei ist schon im vollen Gange, wirtschaftlich.
Und der war auch, der hat das alles mit angezettelt, der Erdogan, weil er innenpolitisch nicht mehr so Erfolg hatte. Der wäre fast abgewählt worden vor ein paar Jahren. Nach diesen Gezi Park-Protesten, das war da in Istanbul, gab es doch wegen, sollte ein Park platt gemacht werden und da sollte ein Einkaufszentrum gebaut werden. Das hatte er so sich da ausgedacht. Und da gab es dann Proteste und auf den Straßen in Istanbul und er hat dann die nächste Wahl, hat er gar nicht mehr klar und deutlich gewonnen. Und dann gab es wieder, glaube ich, nochmal Neuwahlen und das ist eigentlich der Beginn. Und immer wenn sowas ist, dann fangen dann fanatische, bekloppte Politiker eigentlich an, mit irgendwelchen Tricks zu arbeiten, um dann die Stimmung wieder auf ihre Seite zu bringen. Und muss sich selber als unentbehrlich darstellen. Und dann hat er eben innenpolitisch diesen Kurdenkonflikt geschürt und eben dumme Sachen gemacht, der Erdogan. Und er ist selber schuld daran, dass es alles jetzt so ist, wie es ist. Und Hintergrund war, dass er nicht mehr so beliebt war. Er wäre wahrscheinlich abgewählt worden. Und diesen Machtverlust wollte er nicht hinnehmen. Da setzt dann eben so ein Größenwahn ein. Ja. Und Machtbesessenheit, das ist dann Besessenheit. Und die kommt auch von Allah her. Er will eben da, er ist eben ein gläubiger Muslim und Allah ist nicht unser Gott. Allah ist nicht unser Gott. Der Gott der Muslime ist nicht der Gott des Judentums und des Christentums. Ansonsten wäre der Gott der Muslime auch Jesus Christus, denn das ist unser Gott. Der ist nicht irgendwie, da gibt es nicht noch so ein Zwischending. Zwar Gott sein, aber dann nicht der Vater von Jesus und auch nicht der Gott der Muslime. Warum hassen die Muslime die Juden so? Weil das ist ein anderer Gott, der aber so tut, als ob er derselbe wäre. Ja, so sieht's aus. Das ist biblische Lehre, das ist bibeltreu. Johannesevangelium. Ja, am Anfang war das Wort und das Wort war bei Gott und das Wort wurde Mensch. Das sagt das Christentum. Und das ist der Gott des Christentums ist der Gott des Judentums. So, und der Putin hat dasselbe gemacht in Russland, das ist bei ihm innenpolitisch nicht mehr lief, dann hat er jetzt eben diesen Ost-Ukraine-Konflikt da angefangen und sich als starken Mann präsentiert, Heim ins Reich geholt, hat er die Krim und gleichzeitig, er stellt sich dann eben auch als unentbehrlich dar, das ist immer dasselbe Prinzip. Ja. Und Trump stellt sich ja auch da so hin und die USA brauchen ganz viele von diesen Mexikanern, die im Land sind. Das sind alles, die sind illegal eingewandert, die leben überall, aber die werden so geduldet. Und die machen dort überall, die arbeiten in der Landwirtschaft. Das sind wie bei uns früher die Polen, die hier den Spargel gestochen haben und die Erdbeeren gepflückt haben. Ja, so sind das in den USA die Mexikaner. Die arbeiten überall auf den Plantagen in Kalifornien. Die ernten das Gemüse, die ernten die Mandeln und Nüsse, Walnüsse. Und überall sind Mexikaner. Die machen dort Arbeiten, die bücken sich noch. Das können US-Amerikaner nicht mehr. Genau wie die Deutschen, die können sich auch nicht bücken, um Spargel zu stechen. Wir sind zu stolz und zu faul. Ja, bei uns konnten das immer die Polen. Polen konnten sich noch bücken. Ja, muss sich bücken, tief bücken, um den Spargel zu stechen, dann tut dann der Rücken weh. Und das wollen die meisten Deutschen nicht. Die haben dann immer lieber Arbeitslosenhilfe in Anspruch genommen und sich in endlosen Fortbildungsmaßnahmen gängeln lassen, als dass sie aufs Spargelfeld gehen, früh aufstehen und Spargel stechen. Und das wollen die USA genau dasselbe. Also man findet da in den USA für diese Arbeiten auf den Feldern, da sind sich die weißen Amerikaner alle zu fein zu und vielleicht die Schwarzen auch, weiß ich nicht. Vielleicht ist das dann so in so einem Land, auch bei uns hier, da ist dann auch so ein nationaler Hochmut, da sagt man, nee, das mache ich nicht. Nö. Für das bisschen Geld bücke ich mich nicht so tief. Und das machen da die Mexikaner. Und jetzt ist es schon so, dass die USA unter Trump jetzt schon Probleme bekommen in diesen Bereichen, dass das Gemüse nicht geerntet werden kann oder die Mandeln und die Nüsse, das ist alles Kalifornien, ne? Das ist ja da leben. Kalifornien ist ganz nah dran an Mexiko. Hat eine Grenze mit Mexiko und deswegen sind da ganz viele Mexikaner. Und die werden gebraucht im Land. Auch in den großen Städten, die arbeiten bei der Müllabfuhr, die sind wohl arbeitswillig, weil die sind extra gekommen in die USA, um Geld zu verdienen.
Es ist ja ganz merkwürdig, dass oft die Bevölkerung im eigenen Land, dass die auch bei uns hier, dass es da so, dass es Leute gibt, die keinen Antrieb haben, die sich gehen lassen, die keine Chancen für sich sehen. In meinem Leben war das auch mal irgendwie so. Und das ist jetzt durch Jesus anders geworden. Es ist traurig, ne? Dass Menschen keine Hoffnung für ihr Leben sehen. Aber dann kommen da andere aus dem Ausland, die Mexikaner, die schauen da in die USA rein und sagen, und die hören was von ihren Verwandten, anderen, die schon rübergegangen sind, und die sagen, komm her, hier gibt's Arbeit, du kannst hier echt Geld verdienen. Und die machen sich auf den Weg und die finden Arbeit, während die im Land Lebenden, die sagen, es gibt keine Arbeit. Das ist bei uns hier auch so. Hier gibt's Leute in Deutschland, viele, die sehen keine Hoffnung, die kommen von der Schule und irgendwie, ja, man ist dann in diesem System so drin, die Lehrer, die reden dir auch ein, ihr habt keine Chancen, da wird dann schon Hartz-IV-Schulung in den Hauptschulen durchgeführt. Ne, dann kriegt man dann füllt der Lehrer schon mit den Schülern die ersten Anträge für Hartz-IV aus, direkt also am Ende des letzten Schuljahres. Weil er sagt, mehr kann ich euch nicht beibringen, es gibt vor euch braucht keiner. Auf euch hat keiner mehr gewartet. Die guten Zeiten sind vorbei. Diese Sprüche habe ich auch schon gehört. Damals, 1978, 80, da habe ich das schon gesagt bekommen. Die guten Zeiten sind vorbei. Auf euch wartet keiner mehr. Das hat uns auch entmutigt und mich damals entmutigt. Das waren Verbrechen auch an mir. Wenn man sich nicht entmutigen lässt, wenn man Eltern hat, wenn man vielleicht eine Gemeinde hat, die einen ermutigt, so eine Teenie-Stunde, ein Teenie-Gottesdienst, wenn man da Leute hat, die so ein Jugendpastor, der einem das Gegenteil sagt, der sagt, mit Gott ist dir kein Ding unmöglich. Gott hat einen Plan für dein Leben. Ja, da draußen gibt es genug zu tun. Lass dich nicht entmutigen. Da draußen gibt es was zu tun. Es gibt Möglichkeiten. Wo ein Wille ist, ist ein Weg. Lass dich nicht brechen, lass dich nicht da einsortieren, gehör nicht zu denen, die sich ihr selber aufgegeben haben. Ja. In den USA, die Schwarzen aus ganz vielen Gegenden, irgendwie keine Chancen. Immer nur Gang, Ghetto, Gang, eine Gang gegen die andere und dann am Ende alle kriminell. Kannst in den USA, wenn du dort so circa 20 leichte Straftaten begangen hast, 20 Mal verhaftet worden bist wegen Diebstahl, illegalem Drogenbesitz, hier und da eine Körperverletzung, wenn da also so 20 Dinge zusammenkommen, wenn du 20 Mal vorbestraft worden bist, dann kannst du in den USA lebenslänglich bekommen. Dann kommst du lebenslänglich ins Gefängnis. Du musst in den USA keinen Mord begehen, um lebenslang zu bekommen. 20 fahren ohne Führerschein, mal über eine Ampel gefahren, mit anderen Dingen zusammen, über eine rote Ampel gefahren. Wenn da genug zusammenkommt, dann sagen die, asoziale Persönlichkeit, müssen wir die Gesellschaft vor beschützen, wird weggesperrt. Und die USA haben privatisierte Gefängnisse, das ist ein Riesengeschäft. In den USA sitzen auf die Bevölkerung, immer auf 1.000 oder 100.000 Einwohner gerechnet, prozentual sitzen dort, also in den USA, die meisten Menschen im Gefängnis, weltweit. Das ist noch mehr als in Russland. Die USA sind kein Vorzeigeland. Das ist nicht, da kannst du es nicht schaffen, von ganz unten nach ganz oben, vom Tellerwäscher zum Millionär. Ja. Hin und wieder mal einer, ja, wieder so ein Steve Jobs oder einen Bill Gates mit einer Idee. Das geht heute nur noch über Silicon Valley. Ja, Silicon Valley, irgendeine so eine Computeridee, irgendein Start-up mit irgendeiner Idee, die eigentlich keiner so richtig braucht. Ja, durch Hände Arbeit wird keiner mehr in dieser Welt irgendwo reich oder Millionär oder Milliardär. Es geht nur noch mit irgendeiner Idee, wo die anderen dir dann abkaufen. Ja, mit Werbung. Snapchat ist jetzt an die Börse gegangen. Macht keinerlei Gewinne, aber die sind jetzt schon, weiß ich nicht, 350 Milliarden wert, ja, beim Börsengang. Die haben mehr Wert, obwohl sie keinerlei Gewinne machen, als die Deutsche Bank in Deutschland. Snap Incorporation. Die machen Snapshot, das ist so was wie Twitter, sowas irgendwie was mit. Da kannst du Bilder rumschicken an alle deine Freunde, ist so ein asoziales Netzwerk. Ne? Nur noch mit asozialen Ideen wird Geld gemacht. Das große Kapital dieser Welt investiert da, wo eben das Geld noch mehr Junge kriegt. Man lässt das Geld arbeiten.
Und Geld lässt sie nicht arbeiten über mit kleinen Bäckereien oder Schlachtbetrieben oder einem Landwirt, der ökologisch Landwirtschaft betreibt, sondern Geld lässt du da arbeiten, wo du eine ganz hohe Rendite bekommst, und das ist dann eben in Silicon Valley mit irgendeinem Startup, mit irgendeiner Neugründung, neuen Idee von irgendwas mit Internet, dann werden dann Milliarden und noch mehr Milliarden angelegt, und aus diesen Milliarden will man dann eben, aus jeder Milliarde will man 10 Milliarden machen. Und das nur so lohnt es doch. Ne? Ja? Kleinvieh macht auch Mist, ja, das ist was für arme Leute. Ja, setz vor Pussys, ja, das ist was für Weicheier. Ne? Pussy, das Wort wird, könnt ihr mal nachgucken im englischen Wörterbuch, wie das im amerikanischen Sprachgebrauch verwendet wird. Traue ich mich gar nicht zu sagen, was auch Donald Trump da so sagt. Aber unter anderem ist das eben, es wird eben auch für Weicheier. Ne? Du bist ein Weichei, du bist eine Pussy. Ja, solche Dinge, solche Geschäfte, das ist was nur für Loser. Wenn man, think big ist so ein Ding aus den USA. Denke groß, ja. Nicht klein, klein. Immer in die Vollen. Und in die Vollen gehst du dann da eben Snapshot. Sind an die Börse gegangen und 35 Milliarden haben sie eingenommen durch den Verkauf ihrer Aktien, obwohl sie Verluste machen mit dem eigentlichen Geschäftsbetrieb. Und an einem Tag ist es wohl ist gestiegen jetzt auf zehnfach oder irgendwie sowas, auf 350 Milliarden. Sofort, als alle Aktien verkauft waren, war das Ding zehnmal mehr wert als vorher. Das ist alles, es gibt so viel, jetzt könnte man noch reden hier über, ich habe das neulich gelernt, wie Banken Geld machen, das Giralgeld. Ich dachte auch, also die Banken verleihen das Geld, was andere ihnen hingebracht haben. Ja, also Sparer bringen Geld oder auch da eben die Reichen der Welt bringen irgendwo Geld hin und die Banken, die verleihen das dann wieder. Das ist, wenn dann nur ein ganz kleiner Teil ihres Geschäfts. Banken verleihen irgendjemandem 10.000 Euro und hinterlegen dafür eine Sicherheit von 100 Euro bei der Europäischen Zentralbank jetzt hier in Europa. Wenn 100 Euro werden hinterlegt und dafür gehen 10.000 Euro an dich raus und du bist dann in der Pflicht, das zurückzuzahlen, und die Zinsen verdient man dann. Damit auf 10.000 Euro werden dann eben, sagen wir mal, 5% Zinsen genommen. Das sind dann 10.000 Euro, 5%, auf 100 Euro 5 Euro, auf 1.000 50 sind 500 Euro, zahlst du dann Zinsen, das wäre dann der Verdienst. 100 Euro werden hinterlegt und 500 Euro werden dann Zinsen verdient. Da wird also aus nichts Geld, das ist eine Geldschöpfung aus dem Nichts heraus. Und dieses Recht hast du, wenn du eine Lizenz für eine Banklizenz bekommst. Und so ist das in Europa. Es gibt hier Bestrebungen in der Schweiz zum Beispiel, das nennt sich die Vollgeld-Initiative, dass also Banken nur noch vollständig hinterlegtes Geld verleihen dürfen. Also wenn du da 10.000 Euro als Kredit nehmen willst von der Bank, dann müssen die auch 10.000 Euro woanders hinterlegen oder hinterlegt haben. So war das früher, und das ist seit den 80er Jahren oder irgendwie so geändert worden. Und seitdem haben wir diese unglaubliche Geldvermehrung weltweit. Und ne, gleichzeitig damit besteht eben das Risiko, dass Banken bankrott gehen, zusammenbrechen, wenn dann eine Krise auftaucht. Die haben so viel Geld verliehen auf dem Papier, und dann können die alle nicht zurückzahlen. Die haben dann Häuser dafür gebaut, die Leute und so. Und dann bricht das alles zusammen. Und dann kriegen die Banken ihr Geld, was sie ja überhaupt nie hatten, aber verliehen haben. Das können sie nicht zurück. Und dann stimmen die Bücher nicht mehr. Und dann sind die dann pleite. Das ist so das Prinzip auch was da 2008 passiert ist. Ja, und wie kam ich da jetzt hin? Das weiß ich gar nicht. Geht mir ja öfter so. Aber wir haben auch gerade die 20 Minuten fast voll. Jetzt machen wir hier mal wieder Musik und danach werden wir die Sendung beenden. Jesus Christ Superstar. Ja, Jesus Christus, sein Leben begann an Weihnachten, ist noch gar nicht so lange her, ne, dass wir das gefeiert haben, sein Geburtstag, die heilige Nacht. Und jetzt ist es nicht mehr so lang hin, Mitte April wird Ostern sein. Da hat sein Leben vorübergehend geendet auf Erden. Das feiern wir dann, ne, die Kreuzigung am Karfreitag und dann seine Auferstehung von den Toten am dritten Tag. Das war dann der Sonntag.
Sonntagmorgen. Das wird dann so gerechnet, der Freitag wird schon als erster Tag gerechnet, denn gegen 15 Uhr ist Jesus tot, das ist noch der Freitag. Dann bleibt er den, dann ist also erst, das ist der erste Tag, er bleibt den zweiten Tag über im Grab, im Tod, das ist der Samstag. Und am dritten Tag, das ist der Sonntagmorgen, unser Sonntagmorgen, der erste Tag, der erste Wochentag der Juden, der neuen Woche, dort steht er von den Toten auf. Deswegen drei Tage, obwohl es von den Stunden her sind das nicht, was haben wir da, 24, 48, 68, 72, sind keine 72 Stunden, sondern wesentlich weniger. Aber trotzdem wird das so als drei Tage gezählt. Ja? Das werden wir wieder Ostern feiern. Sein Leben hat ja nicht geendet, sondern geht ja dann weiter. Jesus bleibt noch eine ganze Weile hier auf Erden. Er verheißt, dass er zum Vater zurückgehen wird und dann sendet er von dort den Heiligen Geist. Und dann kommt dieser Himmelfahrtstag, wo Jesus dann aufgehoben wird vor den Augen der Jüngern in den Himmel hoch und verschwindet. Ja. Irgendwo ist er, aber wir können ihn nicht sehen. Und 49 Tage nach Ostern ist dann Pfingsten. Pfingsten, dieses Wort kommt von lateinisch Pentecost. Pentecost heißt 50. Sind es 49 Tage, denn im alten Israel war nach dem Pessachfest, an dem ja Jesus gekreuzigt wird, er wird gekreuzigt an Pessach. Das war der Auszug, an die Erinnerung am Auszug aus Ägyptens. An diesem hohen Festtag wird Jesus gekreuzigt. An einem ganz speziellen Tag vor dem Schabbat. Das war dieser Freitag, war der Rüsttag für den Sabbat. Und das war war ein ganz hoher Sabbat, was da kommt. Nämlich das war die Erinnerung an den Auszug aus der Sklaverei aus Ägypten. Und 49 Tage nach dem Auszug aus der Sklaverei aus Ägypten, wo man da durch das geteilte Meer mit Mose und so geht, 49 Tage danach ist diese Begebenheit am Berg Sinai, wo Mose die Gesetzestafeln empfängt. Das Empfangen der Tora wird gefeiert bei den Juden heute, 49 Tage nach Pessach. Und wir feiern eben 49 Tage nach Pessach, nach Ostern, nach der Kreuzigung von Jesus, feiern wir auch das Empfangen, also nicht das Empfangen der Tora, nicht das Empfangen des Wortes Gottes, sondern das Empfangen des Geistes Gottes. Damit ist der neue Bund dann vollendet. Ja. Der neue Bund bekommt wir kriegen allererst diese Befähigung für den neuen Bund durch das Einhauchen, durch das Empfangen des Heiligen Geistes, dass der Heilige Geist dadurch, die fing an, in neuen Zungen zu reden. Und das gibt es ja heute noch. Ja, ich rede auch in neuen Zungen. Shikaruhuku Sikitaya. Ich weiß nicht, was das bedeutet, muss ich auch nicht. Denn das Reden in Zungen ist ein Zeichen für den Ungläubigen. Und der Ungläubige kann nur ein Zeichen sein, wenn es gezeigt wird. Also muss ich es zeigen. Der Teufel mag das nicht und deswegen redet er vielen Frommen ein, ja, das ist Gott nicht angenehm, wir dürfen nur in Zungen reden, wenn wir es auch auslegen. Ja, die Bibel widerspricht sich nicht. Wenn das da mal so steht und da mal so steht, dann müssen wir darüber diskutieren. Wir müssen uns das alles angucken und ich sage nochmal, es kann, wenn die Zungenrede ein Zeichen für den Ungläubigen sein soll, ein Zeichen sein soll, dann muss man es zeigen. Ansonsten kann es ja kein Zeichen sein, ja. An Pfingsten entstand die Gemeinde, sagt man. Das Reich Gottes fängt an, komplett zu werden, so dass es sich ausbreiten kann. Und das ist noch nicht vollendet. Das Reich Gottes wächst seit damals. Es wächst Tag für Tag, es wächst durch jedes Vaterunser, es wächst durch jedes Sprachengebet. Und für dieses Reich Gottes mühe ich mich hier ab. Dazu hat Gott mich als Prediger berufen. Das Reich Gottes zu bauen, ist geistlicher Kampf. Es macht Mühe. Das ist Kämpfen. Mit was kämpfe ich? Ich kämpfe mit dem Teufel. Ich kämpfe mit der Lüge. Ich
kämpfe mit Angriffen, die mich verwirren, die mich krank machen wollen, mit dem Zweifel, dass es überhaupt alles Sinn hat, was ich hier mache. Ich kämpfe mit den Zweifeln der eigenen Berufung, mit Unglauben. Ist da überhaupt ein Jesus oder hat er mich vergessen? Kommt diese Erweckung? Habe ich da richtig gehört? Bin ich doch ein Spinner? Ja, bin ich ein Irrlehrer? Liegen die anderen alle doch richtig? Und dann sage ich, na guckt, wenn ich mir aber euch angucke, euch anderen Freikirchler, wenn ich mir eure Gemeinden angucke, wenn ich das sehe, was auf Bibel-TV läuft, dann sage ich, nein, ich irre nicht. Was ich da sehe, das ist zum Teil so minderwertig. Wenn ich diesen Pastor Wegner aus Hamburg von der Arche sehe, wenn ich dieses lieblose Gehetze höre von ihm, dieses Verurteilen, dieses Fingerzeigen auf Homosexuelle, dieses Ausgrenzen, ja, und Niedermachen. Ich muss niemanden diskriminieren, um das Reich Gottes zu beschützen. Meine letzte Predigt, die finde ich sehr gut, die ich gemacht habe. Also das war von Christen und Antichristen. Bin manchmal selber hinterher wirklich erstaunt, was ich da so sage. Aber es ist ja ganz einfach, richtig zu predigen. Man muss sich nur an das halten, was in der Bibel geschrieben steht. Und Jesus sagt eben, das Reich Gottes ist wie Sauerteig, den eine kluge Hausfrau nahm und unter den Zentner Mehl mengt. Das Reich Gottes ist nicht abgetrennt von dieser Welt. Ja? Das Reich Gottes soll auch nicht abgetrennt sein, sondern es durchsäuert diese Welt. Und es ist nicht meine Aufgabe, auf Homosexuelle zu zeigen und zu sagen, die sind eine Gefahr das ist wie die Verniggerung und die Verjudung, die früher gepredigt oder die von Adolf Hitler oder unter Nazis gepredigt wurde und auch heute noch gepredigt wird. Reinhaltung der Rasse, Reinhaltung der Gemeinde, Reinhaltung des Reiches Gottes. Das Reich Gottes muss nicht reingehalten werden. Jesus hat sich hingesetzt mit Huren und Zöllnern und Sündern und hat mit denen gegessen. Ja, eine seiner, Maria Magdalena, der treibt ja 5 oder 7 Dämonen aus und die wusch ihm die Füße. Und Jesus sagt, er lobt sie und schilt die Pharisäer. Die Pharisäer, die waren rein und heilig, aber die hat er nicht gelobt. Er sagte, ihr habt mir nicht Wasser angeboten, um meine Füße zu waschen. Sie hat mit ihren Tränen meine Füße gewaschen und mit ihren Haaren getrocknet. Und das kommt rüber in diesem Film, Jesus Christ Superstar. Ich liebe diesen Film, ich sag's nochmal. Das kommt da rüber und das ist Lebendigkeit. Das ist ein lebendiger Jesus, der da gezeigt wird. Guckt euch doch mal an. Ich werde mir auch nochmal, YouTube sind da einzelne Teile. Man sollte es vielleicht mal neu aufführen. Ja? Jesus, lass uns das neu, dieses Ding da, vielleicht kann man noch ein bisschen was dran verändern. Vielleicht kann man es noch besser machen. Vielleicht kann man das wirklich neu inszenieren und auf die Bühnen bringen in Deutschland. Einen lebendigen Jesus, nicht so einer, der so ein Unlebendiger wie in all diesen frommen Jesus-Filmen auf Bibel-TV, immer einer, immer grinsender, immer lächelnder, immer freundlicher, der aber überhaupt nicht irgendwie echt rüberkommt und der überhaupt nicht lebendig rüberkommt, der keinerlei Kraft ausstrahlt. Oder dieser Leidensmann von Passion, die Passion Christi von Mel Gibson, ja, total übertriebenes Leid, der stößt nur ab. Hat auch nicht die Menschenmassen in die Gemeinden reingebracht. Die ist nicht die Hölle mit geplündert worden und der Himmel bevölkert. Die Gemeinden sind nicht voll geworden davon. Das war der Anfang vom Ende. Ne? Der war dann gerade noch, war dann so irgendwie 98, kam der in die Kinos und dann wurde der bei uns im Hauskreis auch überall gezeigt und haben sie da gesessen da und fast Herzinfarkt bekommen bei diesen furchtbaren Folterszenen, die Jesus da erleiden muss. Oh, pro Christ wurde das Ding gezeigt dann, also als Bekehrungsveranstaltung. Seitdem ist die freikirchliche Szene nicht gewachsen in Deutschland. Die charismatische Bewegung hat nicht den Durchbruch gefunden. Ja? War nicht. Kriegst nicht mit Folterszenen, wie ich schon sagte, mit kriegst du nicht. Das beeindruckt, oh ja, der hat ja so gelitten, der Jesus, da muss ich ihn ja lieben. Nein, du musst seine Liebe erleben. Du brauchst die Begegnung mit ihm selber, sage ich immer wieder. Und dass wir Jesus bewirken in diesem Land. Er will Erweckung bewirken. Erweckung heißt die Begegnung mit ihm. Ja? Das geht nicht anders.
er ist mir begegnet in so einem Gottesdienst. Da wurde der Heilige Geist wurde eingeladen und ja, und dann hatte ich diese Begegnung mit Jesus. Und ja, in diesem Film Jesus Christ Superstar, das ist lebendig. Das sind lebendige Menschen, die haben Gefühle, die lieben. Maria Magdalena verliebt sich in Jesus und sagt, aber sie traut sich aber gar nicht so richtig ran und sagt so, warum ist das eigentlich so? Er ist doch auch nur ein normaler Mann. Nein, ist er eben nicht. So eine wunderschöne Geschichte, die von Andrew Lloyd Webber das Drehbuch geschrieben. Die Geschichte ist ja nicht von ihm geschrieben, sondern er hat das da eben umgesetzt. Und ich finde das gut gemacht. Das ist lebendig. Das tut gut. Mein Jesus Christus ist mein Superstar. Und er ist lebendig. Er ist ein lebendiger Gott. Er ist so lebendig, ja, wie auch diese 70er Jahre waren, voller bunter Farben und er will das. Die Jesusgemeinde in Rinteln war die hieß in den 70ern Iktus-Gemeinde Rinteln und in den 80ern auch noch. Und die hatten da viel Kreativität. Die haben eine Zeitschrift rausgegeben gehabt, die hieß Iktus. Und dann gab es da Konzerte, es gab WGs, ganze Hochhäuser in Chicago, da lebten alles christliche Bands drin. Die kamen nach Rinteln und die haben dann da im hinteren Saal sind die aufgetreten und aus der ganzen Umgebung hier im Weserbergland strömten die Hippies zu der Jesusgemeinde hin und wollten diese Konzerte sich da anhören. Ja, kam Oti und Lee, er ist Österreicher, der heißt Lee und sie ist Oti, sie ist eine Finnin, die haben Musik gemacht, hab ich auch schon gespielt hier, deutschsprachig und auch englischsprachig. Die sind da aufgetreten und viele andere und diese Zeitschrift war bunt und obwohl sie in Schwarz-Weiß war die bunt. Ja, da waren tolle Zeichnungen drin und Bilder und alles Mögliche. Es war so fantasievoll, es war so liebevoll. Es war wie die 70er waren. Ja, da war so viel Kreativität und Verliebtheit zu Jesus und da war so viel Verliebtheit. Und diese Verliebtheit, die war untereinander dann, die Verliebtheit hin zu Jesus, die war untereinander und drückte sich eben aus in all diesen Kreativitäten und Gestaltung der Zeitschrift mit, die Eingangstür zu dem Buchladen dieser Iktus-Gemeinde Rinteln, da war so ein großer Fisch drin. Ja, der war aus buntem Glas gemacht, war einer der Begründer dieser Gemeinde mit, hatte das gemacht. Das war dann so, aus Glas, also Bleiglas, ne? So ein Glas mit Blei umrandet und ein wunderschöner Fisch da drin, wo Iktus drin stand. Und das war immer wieder, tauchte das in diesen Räumen auf. Das dieses Symbol Iktus und Liebe, ja, Liebe, Mitgefühl, Barmherzigkeit. Das sind die Dinge, die Jesus ausmachen. Ja, liebet eure Feinde, ja, tut wohl denen, die euch hassen. Das ist die Anziehungskraft des Christentums. Das ist das, was in unseren Ländern lebt, ja, in Europa. Mitgefühl mit dem Nächsten. Ja, das sind die Ideen, die diese Sozialdemokratie irgendwo auch verwirklichen will, weil die haben eigentlich christliche und jüdische Wurzeln. Der erste Arbeiterverein, aus dem die SPD entstanden ist, ist von einem Juden gegründet worden. Das war der Herr LaSalle, ne, 1845 oder irgendwie so. Die Ideen, dass man sich untereinander hilft, das sind christliche Ideen. Das ist das, dieser Geist lebt hier bei uns seit, sagen wir mal, 1000 Jahren. Ja, das Christentum kommt nach Europa, ja, so eben mit dem Ende der Völkerwanderung und mit dem Beginn des Mittelalters. Und das beginnt so um 800, das sind jetzt 1200 Jahre her. Und seitdem ist unser Land in Entwicklung und, ja, und unter dem Einfluss des Heiligen Geistes, auch wenn da nicht immer alles so christlich war. Oft wurde auch streng durchgegriffen und das auch, ja, die Geschichte ist eben so, wie sie war. Gott schreibt, das ist dann vielleicht so, wie man so sagt, Gott schreibt auch auf krummen Wegen gerade. Das geht auch dann vielleicht nicht anders, weil, warum? Weil da Widerstände sind, weil es da einen Teufel gibt, weil es antichristliche Kräfte gibt und all die sind auch heute auch da. Aber Jesus Christus, er bleibt der Superstar. Jesus Christus ist und bleibt Superstar meines Lebens und dieser Welt.
Ja, in ihm haben wir unüberbietbare Zusagen, Verheißungen erlangt. So steht es in der Bibel. Es gibt keine Verheißungen, keine andere Religion kann dir die Verheißungen geben, die dir Jesus Christus geben kann. Ja, unüberbietbare Verheißungen. Das kannst du aber alles, ist aber alles Theorie, solange bis du ihm selbst begegnet bist. Und diese Begegnung mit ihm, die, darum bitte ich, dass Jesus sie voll, dass er sie bewirkt. Jesus Christus ist mir persönlich begegnet und er kann dir ganz persönlich begegnen, damit du weißt, dass das, was ich hier sage, die Wahrheit ist. Du brauchst eine Begegnung mit ihm. Das muss lebendig werden. An einem Tag in meinem Leben ist er mir begegnet und da wurde mir klar, dass all das, was ich von ihm gehört hatte, nicht nur eine Erzählung war, sondern dass es, ja, aber dieses, das muss dir passieren. Das muss dir passieren und das soll passieren. Jesus will das. Das ist diese Erweckung, die, wie sie in Wales war, die Erweckung nach Waliser Art. Ne? Das ist jetzt nicht der Schnitzel nach Wiener Art, sondern die Erweckung nach Waliser Art. Ich finde, das ist ein ganz lustiger Begriff, so ist. Darauf warte ich, auf all das. Ja? Und damit muss auch mit diesem Freisetzen der Offenbarung, mit dem Aufheben der Verblendung, mit der Kraft der all der Versprechungen, der Illusionen. Jesus sagt ja, die Armen sind im Geiste. Wer nicht arm ist im Geist, oder das Reich Gottes gehört denen, die arm sind im Geiste. Oder arm irgendwie, du musst arm sein. Wenn du noch reich bist und sei es nur an Illusionen, ja, dann wirst du ihn nicht erleben. Wenn du dir noch einbildest, ich habe ja noch eine große Zukunft und ich kann es ja schaffen, wie in den USA, vom Tellerwäscher zum Millionär. Wenn du dir viel einbildest auf das, was du bist, und sei, viele sitzen echt im Elend, ne? Sind Alkoholiker, aber die sind reich an Einbildung, reich an Illusionen, reich an Träumen, was alles noch so werden könnte oder reich an dem, was sie sich über sich selber so vorstellen, dass sie toll sind. Wenn du irgendwie an irgendeiner Art reich bist, dann wirst du Jesus nicht erleben. Du musst arm sein. Du musst selber merken, ich habe nichts, ich bin nichts. Ja, und dann hast du vielleicht die Chance, dass du eine Begegnung mit ihm hast, mit dem Superstar. Weil da gibt es nichts Besseres, das sage ich dir. Es gibt nichts Besseres und Befriedigenderes im Leben. Nichts ist sinnstiftender, nichts macht mehr heil. Nichts ist das als sein Jünger zu werden, von neuem geboren zu werden. Du wirst eine neue Schöpfung sein. Dann wirst du, so wie Paulus sagen, was ich früher für Gewinn hielt, halte ich heute für Schaden. Du wirst alles wegschmeißen. Du wirst das so machen wie Petrus und sein Bruder Andreas. Jesus hat ihnen nur gesagt, kommt, folget mir nach. Und sie ließen da alles stehen und liegen und gingen mit ihm mit. Ist doch ungewöhnlich, ne? Da kommt irgendeiner an und sagt, folgt mir nach. Und die machen das. Die gehen einfach mit. War das Hypnose? Was war das? So besonders war Jesus und ist Jesus. Der ist derselbe geblieben. Leider ist es mir ja auch nicht gegeben, dass ich ihn jeden Tag so erlebe wie Petrus und sein Bruder Andreas und Jakobus und Johannes. Aber ich folge ihm trotzdem, weil ich hatte dieses Anfangserlebnis. Das war da, 1992. Da ist er mir so begegnet und seitdem folge ich ihm. Ich bin sein Jünger geworden und ich weiche nicht von seiner Seite. Ich folge ihm. Er ist der Weg, ja, und er ist die Wahrheit und er ist das Leben. Und ich gehe weiter mit ihm. Ich will das sehen. Ich will das sehen, wozu er mich berufen hat. Und ich will diese Erweckung sehen. Und ich will das sehen, dass das Reich Gottes auf Erden gebaut wird, dass die Gemeinden korrigiert werden, dass wieder da Liebe ist unter den Geschwistern, dass all dieses Böse verschwindet. Dass es eben nicht mehr so ist, dass da Menschen Böses tun und es für richtig halten. Ja, und gnade uns Gott, dass das nicht passiert, dass hier keine Erweckung kommt. Denn wir haben keine Antworten auf all die Probleme hier im Land auch. Und wir haben keine Antworten. Wir haben keine Antworten letztendlich auf, ja, Mann, was ist da in Afrika da drüben los? Ja. Was ist da los? Die wollen alle zu uns kommen und was sollen wir mit denen hier?
Was sollen wir mit Millionen von ungebildeten schwarzen Afrikanern, die nicht lesen und nicht schreiben können, die aber alle ihr Leben aufs Spiel setzen, um übers Mittelmeer zu kommen, um hier ein gutes Leben zu haben? Was sollen wir da nur machen? Ja, aber ich hatte mir, und es gibt noch viele andere Dinge hier im Land, die nicht gut aussehen, aber ich hatte mir vorgenommen, manchmal gerade

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Ich habe wieder was geträumt. Und zwar habe ich im Traum ganz herzlich Karen Koch umarmt. Zur Erklärung, Karen Koch ist die Frau des Leiters der Jesusgemeinde Rinteln, in der ich früher war, Bernhard Koch, von Bernhard Koch. Und ja, mit Karen hatte ich nicht so ein gutes Verhältnis zu meiner Zeit, als ich noch da war. Und dass ich sie so ganz herzlich im Traum umarme, ja, ist für mich ein Traum, der mir die Versöhnung signalisiert. Die Versöhnung mit der Jesusgemeinde, ganz speziell mit Karen, aber auch mit Bernd. Mit Bernd hatte ich ja in der Auseinandersetzung so, dass ich gehen musste. Ich hatte Widerspruch ihm gegenüber und der hat sich bestätigt über die Jahre, dass ich den haben soll und haben darf und sogar haben muss von Jesus her. Ja, also in diesem Traum, ich dachte als einziges dazu, endlich, es ist soweit, ja, Versöhnung mit der Jesusgemeinde. Das bedeutet auch meine Rückkehr dorthin. Ja.

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3.9.2020. Vor ein paar Tagen habe ich den meinen Glaubensbruder Volker in Rinteln besucht. Und ja, auf dem Rückweg, als ich wieder nach Hause fuhr, hatte ich das Gefühl, ich wurde ganz ruhig innerlich. Ich hatte irgendwie das Gefühl, den Abend über war wunderschön, wir haben den Jordan überschritten. Und diese Ruhe, die blieb den ganzen Abend bei mir und den nächsten Tag habe ich mich in die Sonne gesetzt, mich ein bisschen gesonnt, die Bibel zur Hand genommen und dachte mal, ich schlage einfach mal so auf, mach mal wieder Bibelstechen. Habe also so nach der Bibel gegriffen und dann fiel folgende Seite auf und mein Blick fiel auf 5. Buch Mose, Kapitel 9. Höre Israel, heute wirst du den Jordan überschreiten, um in das Land von Völkern, die größer und mächtiger sind als du, hineinzuziehen und ihren Besitz zu übernehmen. Und du wirst in große Städte mit himmelhohen Mauern kommen, zu einem großen, hochgewachsenen Volk, den Anakitern. Du kennst ja die Redensart und hast sie oft gehört. Wer kann schon den Söhnen Anaks widerstehen? Heute wirst du erkennen, dass der Herr, dein Gott, wie ein verzehrendes Feuer selbst vor dir hinüberzieht. Er wird sie vernichten und er wird sie dir unterwerfen, sodass du sie unverzüglich ausrotten und austilgen kannst. Wie es der Herr dir zugesagt hat, wenn der Herr, dein Gott, sie vor dir herjagt, sollst du nicht meinen, ich bin im Recht. Daher lässt mich der Herr in das Land hineinziehen und es in Besitz nehmen. Diese Völker sind im Unrecht, daher rottet sie der Herr vor mir aus. Denn nicht, weil du im Recht bist und die richtige Gesinnung hast, kannst du in ihr Land hineinziehen und es in Besitz nehmen. Vielmehr rottet der Herr, dein Gott, diese Völker vor dir aus, weil sie im Unrecht sind. Und weil der Herr die Zusage einlösen will, die er deinen Vätern Abraham, Isaak und Jakob mit einem Schwur bekräftigt hat. Du sollst erkennen, du bist ein hartnäckiges Volk. Daher kann der Herr, dein Gott, dieses prächtige Land nicht etwa aufgrund eines Rechtsanspruchs dir geben, damit du es in Besitz nimmst. Denk daran und vergiss nicht, dass du in der Wüste den Unwillen des Herrn, deines Gottes, erregt hast, von dem Tag an, dass du aus Ägypten auszogst, bis zur Ankunft an diesem Ort, habt ihr euch dem Herrn ständig widersetzt. Vor allem am Horeb habt ihr den Unwillen des Herrn erregt, damals grollte er euch so sehr, dass er euch vernichten wollte. Ja, ich habe die letzten Zahlen auch vorgelesen, auch einfach zur Vollständigkeit halber erstmal. Aber natürlich überraschend ist das, was am Anfang hier steht. Höre Israel, heute wirst du den Jordan überschreiten. Verbunden mit dem zu Anfangs Gesagten überrascht mich das doch sehr. Und ich glaube tatsächlich, wir haben den Jordan überschritten. Als Volk Gottes, passiert was mit mir. Ich denke, ich bin schon auf Rintelner Territorium unterwegs. Und wir sind dabei, diese Größe, großen und mächtigen Völker zu vernichten, die Bernd Koch überwältigt haben und ihn gefangen genommen haben. Und wir werden das wird weitergehen. Wir werden das gelobte Land einnehmen. Das ist die Jesusgemeinde. Und dann den Rest, ja, dann befehle ich dir an, Jesus. Wir sind deiner Gnade und Barmherzigkeit ausgeliefert. Es hängt nicht von uns ab. Ich muss nichts von mir erwarten, Jesus, denn du wirst alles tun. Danke dafür, dass du uns den Jordan überschreiten lassen, Jesus. Und dass wir die Anakita jagen. Ja, und wir werden zum Ziel kommen. Das Ziel ist die Wiederherstellung der Jesusgemeinde. Danke, Jesus.

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Meine Gedanken sind ja seit 1997 bei meiner alten Heimatgemeinde, der Jesusgemeinde. Und trotzdem war ich überrascht, als ich neulich beim Bibellesen, ich wollte irgendwas lesen, dem Jesaja 61 zufällig aufschlug und dann am Lesen war. Als ich diese Verse ließ, die ihr bestimmt auch alle kennt, war ich trotzdem überrascht. Der Geist Gottes des Herrn ruht auf mir, denn der Herr hat mich gesalbt. Er hat mich gesandt, um den Armen frohe Botschaft zu bringen und um die zu heilen, die gebrochenen Herzens sind. Um den Gefangenen Freilassung auszurufen und den Gefesselten Befreiung. Um ein Gnadenjahr des Herrn auszurufen und einen Tag der Vergeltung für unseren Gott, um alle Trauernden zu trösten. Den Trauernden Zions Schmuck zu geben, anstatt

von Asche. Freuden in Öl statt Trauer, ein Gewand des Ruhms statt eines verzagten Geists. Man wird sie Eichen der Gerechtigkeit nennen, Pflanzung des Herrn zum herrlichen Glanz. Dann bauen sie die uralten Trümmerstätten wieder auf und richten die Ruinen der Vorfahren wieder her. Die verödeten Städte erbauen sie neu, die Ruinen vergangener Generationen. Fremde stehen bereit und weiden eure Herden, Ausländer sind eure Bauern und Winzer. Ihr aber werdet Priester des Herrn genannt, Diener unseres Gottes, sagt man zu euch. Den Reichtum der Nationen werdet ihr genießen und mit ihrer Herrlichkeit brüsten. Anstelle ihrer doppelten Schande und des Frohlockens über die ihnen zuteil gewordene Schmach, werden sie in ihrem Land das Doppelte besitzen, ewige Freude wird ihnen zuteil. Denn ich, der Herr, liebe das Recht, ich hasse Raub und Unrecht. Ich zahle ihnen den Lohn in Treue und schließe einen ewigen Bund mit ihnen. Ihre Nachkommen werden unter den Nationen bekannt sein und ihre Sprösslinge inmitten der Völker. Jeder, der sie sieht, wird erkennen, das sind die Nachkommen, die der Herr gesegnet hat. Von Herzen freue ich mich am Herrn, meine Seele jubelt über meinen Gott. Denn er kleidet mich in Gewänder des Heils und erhüllt mich in den Mantel der Gerechtigkeit. Wie ein Bräutigam sich festlich schmückt und wie eine Braut ihr Geschmeide anlegt. Denn wie die Erde ihr Gewächs hervorbringt und der Garten seine Saat sprießen lässt, so lässt Gott der Herr Gerechtigkeit sprießen und Ruhm vor allen Nationen. Als ich das so las, da war mir eben meine alte Heimatgemeinde, die Jesusgemeinde in Rinteln vor Augen. Und das, was ich damals schon über sie verstanden hatte, gehört hatte und glaubte, dass sie, da kommt gleich noch mehr dazu. Ich werde gleich noch den nächsten Absatz, nächstes Kapitel 62 vorlesen. Aber das war eigentlich das, wozu die Gemeinde berufen ist, ja. Und was mit ihr sein soll. Der Geist Gottes des Herrn ruht auf ihr. Der Herr hat sie gesalbt. Er hat sie gesandt, um den Armen frohe Botschaft zu bringen, um die zu heilen, die gebrochenen Herzens sind, um den Gefangenen Freilassung auszurufen und den Gefesselten Befreiung. Das ist Erweckung. Das ist Erweckung, wie sie in Wales geschah und was Gott mir gezeigt hat, was mit Deutschland passieren soll. Ja. Und es geht dann noch weiter. Kapitel 62 von Jesaja sagt Folgendes. Um Zions Willen werde ich nicht schweigen, sagt der Herr, um Jerusalems Willen nicht still sein, bis hervorbricht wie ein helles Licht seine Gerechtigkeit und sein Heil wie eine brennende Fackel. Dann sehen die Nationen deine Gerechtigkeit und alle Könige deine Herrlichkeit. Man ruft dich mit einem neuen Namen, und den der Mund des Herrn für dich bestimmt. Du wirst zu einer prächtigen Krone in der Hand des Herrn, zu einem königlichen Kopfschmuck in der Hand deines Gottes. Nicht länger nennt man dich Verlassene und dein Land nicht mehr Verwüstung, sondern du wirst heißen, ich habe Gefallen an dir, und dein Land wird Vermählte genannt. Denn der Herr hat Gefallen an dir, und an dein Land wird vermählt. Wie der junge Mann die Jungfrau in Besitz nimmt, so nehmen deine Söhne dich in Besitz. Wie der Bräutigam sich freut über die Braut, so freut sich dein Gott über dich. Auf deine Mauern, Jerusalem, habe ich Wächter gestellt, den ganzen Tag und die ganze Nacht, niemals sollen sie schweigen. Die den Herrn erinnert, gönnt euch keine Ruhe, lasst ihm keine Ruhe, bis er Jerusalem, die Jesusgemeinde in Rinteln, festigt und bis er sie einsetzt als Ruhm auf Erden. Der Herr hat geschworen bei seiner Rechten und bei seinem starken Arm, nie mehr gebe ich dein Korn deinen Feinden zu essen, nie mehr trinken Feinde deinen Wein, um den du dich so gemüht hast. Die das Korn ernten, sollen es auch essen, die den Herrn und den Herrn preisen, die den Wein lesen, sollen ihn auch trinken in den Vorhöfen meines Heiligtums. Zieht ein durch die Tore, bahnt dem Volk einen Weg, ja, bahnt ihm die Straße und räumt die Steine beiseite, richtet ein Zeichen auf für die Völker. Ich lese nochmal. Bahnt die Straße und räumt die Steine beiseite, richtet ein Zeichen auf für die Völker. Siehe, der Herr hat es bekannt gemacht bis an die Enden der Erde. Sagt der Tochter Zion, siehe, dein Retter kommt. Siehe, deine Rettung kommt. Siehe, sein Lohn ist mit ihm und sein Ertrag geht vor ihm her. Dann wird man sie nennen heiliges Volk, Erlöste des Herrn, und sie wird genannt werden begehrte, nicht mehr verlassene Stadt. Auch als ich dieses Kapitel las, brannte mein Herz dafür, das ist die Jesusgemeinde. Ich sah eine Verbindung dazu. Und Gott wird nicht, um Zions Willen werde ich nicht schweigen. Um der Jesusgemeinde Willen, diese Gemeinde trägt seinen Namen und sie wollte ein Licht sein in der Welt. Sie wollte wie im vorherigen Kapitel schon genannt, sie wollte den Armen frohe Botschaft bringen
und alle, und sie wollte den Gefangenen Freilassung ausrufen, aber es ist nicht, konnte nicht geschehen, wie auch in den anderen Gemeinden Deutschlands nicht. Ja. Und ich weiß, dass ich schon lange, dass Gott mich auch wie einen, dass Gott mich wie einen Wächter auf die Mauer gestellt hat, und ich lasse Gott keine Ruhe. Und das Ziel des Ganzen ist es, dass wir dem Volk einen Weg bahnen. Vers 10 war das eben. Ja, bahnt dem Volk einen Weg. Welchem Volk? Dem deutschen Volk, unseren Mitbürgern, unseren Mitmenschen, die uns umgeben, die nicht erkennen können, was uns schon als Offenbarung geschenkt wurde. Bahnt, ja, bahnt die Straße und räumt die Stolpersteine, räumt die Steine, die im Weg liegen, beiseite. Richtet ein Zeichen auf für die Völker. Ein Zeichen. Das Zeichen ist Jesus. Dieses ist das Zeichen, in dem das Heil ist. Das sollen wir aufrichten. Ja. Siehe, deine Rettung kommt. Ja, dieses ist mir ganz wichtig. Das wollte ich hier auf Band sprechen. Und das soll Teil des Nachtprogramms und der Musikbeiträge sein. Amen.

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